Also ich habe mal schnell geguckt, was ist eine HVV-Rallye? Da steht hier ein spannendes, interaktives Bildungsprojekt des Hamburger Verkehrsverbundes, bei dem Kinder und Jugendliche Hamburg selbstständig mit Bus, Bahn und Fähre erkunden. Klingt interessant.

Depeche Mode, Enjoy the Silence. Wobei ich das mit dieser, ja, mit dieser Schweigsamkeit oder mit dieser Ruhe gar nicht so schön finde, so als Moderator. Also ich finde es schon ganz schön, wenn ich ab und zu auch mal was sagen darf. Was ich auf jeden Fall sagen kann in der 2000. ARD-Hitnacht ist, dass wir ja in allen drei Ländern dieselbe miteinander abgesprochene Musik spielen, ja. Und dann freue ich mich aber auch, wenn dann immer mal ab und zu so neue Titel mit reingenommen werden von unserer Musikredaktion. Also Sie müssen sich das so vorstellen, die Musik wird also tagsüber zusammengestellt von unseren Musikredakteuren. Die stehen aber in Verbindung mit den Kollegen natürlich auch in den anderen ARD-Landesrundfunkanstalten, die ja dann nachts dieses Programm übernehmen. Und die reden dann natürlich auch darüber, welche Hits sollten denn in der Nacht laufen. Ja, und also wie das immer so ist, eine große Abstimmung bedeutet also auch viele besondere Wünsche. Und deswegen kommen dann also auch tatsächlich von den Musikredaktionen, zum Beispiel vom WDR oder vom Hessischen Rundfunk oder vom Bremer Rundfunk, vom NDR und so weiter und so fort, kommen dann eben auch ganz gezielt so die Anforderungen rein, wir sollten mal das und das mit reinnehmen. Wie zum Beispiel jetzt Oasis, Wonderwall, hatte ich noch gar nicht in der Nachtsendung, kann ich schwören.

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Cliff Richard, she's so beautiful. In dieser wundervollen Nachtsendung, die ich wirklich sehr schätze und wo es immer wieder Spaß macht, mit Ihnen zu interagieren und Ihre E-Mails oder auch die Einträge über das Kontaktformular auf der Homepage der Sendung zu lesen und dann natürlich auch zu beantworten. Ja, manchmal beantworten klappt nicht immer, weil wirklich wahnsinnig viel reinkommt in so einer Nacht. Und das zeigt aber auch, wie gerne die Sendung gehört wird. Also ich hoffe jedenfalls, dass es so ist. Aus Dresden kam gerade diese E-Mail, lieber Hanno Bauer. Ich höre seit 2021 die ARD-Hitnacht. Seit dem Tod meines Mannes helfen sie mir durch die Nacht. Wie sie die Hörer einbeziehen, da fühlt man sich nicht allein. Liebe Grüße aus Dresden. Das ist natürlich wirklich toll zu lesen und ich bedanke mich bei Anne, die da geschrieben hat. Dazu gibt es ja genau diese Community-Sendung, die ARD-Hitnacht für ganz Deutschland. Also ganz liebe Grüße zurück. Und wer weiß, vielleicht läuft Ihnen ja der Richtige noch über den Weg für die nächste Zeit. Ronny hat geschrieben, in diesem Sinne, mein lieber Hanno, auch von mir alles Gute für euch und weiterhin schöne Sendungen. Und Roberto hat sich gemeldet mit seinem Hallo Hanno, kann jetzt erst schreiben, ich bin bis jetzt gefahren, Glückwunsch zu eurer 2000. Sendung. Gruß Roberto. Dankeschön, ich grüße ganz lieb zurück an Ronny und an Roberto. Zwei sehr schöne Namen. Und wer hat hier geschrieben? Helge. Helge hat geschrieben, hallo Team der ARD Hitnacht. An dieser Stelle auch mal Grüße und Glückwünsche aus der Backstube in Boppard. Der Teufel war eben an der Tür. Er ist schnell wieder weg. Ihm war zu heiß. Na, das kann ich mir vorstellen. Da drinnen in der Backstube ist es bestimmt wirklich heiß. Gerade in so einer Sommernacht. Ja, dann schöne Grüße zurück ins Kolonialcafé Konditorei an Helge in Boppard.

0: Marshall Hayne, Dancing in the City. Auch einer meiner Lieblingssongs in der Nacht. So schön entspannt. So soll es auch durch die Nacht gehen. Auch wenn wir hier die 2000ste feiern. Und übrigens nochmal die Nachfrage ans Kolonialcafé Konditorei. Ja, wo ist denn nun unsere Geburtstagstorte, Freunde? Also 2000ste Sendung, da sollten dann aber auch 2000 Kerzen drauf passen. Die hätte ich jetzt gerne hier bei uns.
1: Da wird es dem Teufel aber auch heiß.
0: Ja, da wird es dem Teufel auch heiß, wenn er so eine Riesentorte gestalten muss. Also allein schon für den Boden, da müsste doch mehrere Öfen anwerfen sozusagen, um so einen schönen Biskuit zu machen. Und dann in, ja, was weiß ich, wie viel Backvorgängen dann den Biskuit erstmal zu machen. Ja, also gut, ich gebe euch noch ein bisschen Zeit. Die Nachtsendung geht ja jetzt noch ein paar Stunden. Bekommt ihr bestimmt hin. Ralf hat geschrieben, durch die Wärme bin ich aufgewacht. Ich habe das Radio angemacht. Für die nächsten Stunden bin ich mit dem Studio in Magdeburg verbunden. In einer sehr warmen Sommernacht werden dir, lieber Hanno Bauer, Grüße gebracht. Sehr schön. Dankeschön fürs gereimte Zeug, mein lieber Ralf. Das hört sich gut angehört. Und Ingo hat geschrieben und hat an Brigitte schöne Grüße geschickt.
1: Ja, hallo Ingo, liebe Grüße zurück. Jo. Gut, schön, dass es dir wieder besser geht.
0: Ja, finde ich auch. Ganz liebe Grüße also zurück von uns.

Let's Dance die ganze Nacht durch, wenn Sie möchten. Wir sind mitten in der Nacht. Und Michael Abrell heißt er, wohnt in Egersund in Norwegen. Und der hat geschrieben, dass er wahrscheinlich nicht mehr schlafen kann. Also das hat er nicht geschrieben, aber ich vermute es mal einfach, weil er geschrieben hat, guten Morgen, auch von mir zur 2000. Sendung, alles Gute. Ich höre seit Mitte letzten Jahr täglich ab 0 Uhr mit. Seitdem ich in Norwegen wohne, habe ich hier einen deutschen Radiosender gesucht und bin bei euch hängen geblieben. Weiter so und viele liebe Grüße ans Team. Das ist sehr schön. Bei uns hängen geblieben ist wunderbar. Also von uns alles Gute und da es dort oben ja gerade nicht dunkel wird, guten Schlaf dann irgendwann.

0: Mauritz hat geschrieben, hallo Hanno Bauer, Glückwunsch zur 2000. Sendung, ihr seid super, macht weiter so. Ja, machen wir auf jeden Fall, das kann ich garantieren. Und Ralf vorhin hat ja dieses schöne kleine Gedichtchen geschrieben, wo ich einfach so gesagt habe, danke fürs gereimte Zeug. Ja, also, danke natürlich für die nett gesetzten Worte, hätte es korrekt lauten müssen. Ich bin bloß immer, also wenn so Komplimente zum Beispiel in schöne Worte gereimt werden, das ist manchmal für mich so ein bisschen problematisch, weil da sehr oft ziemlich schlechte Reime rauskommen, muss ich mal sagen. Hier in diesem Falle war es natürlich anders. Deswegen hatte ich gesagt, danke fürs gereimte Zeug. Von mir gibt's natürlich immer das Ungereimte, das passt dann auch wieder. Und damit 2.31 Uhr, Zeit für den Verkehrsservice der ARD-Hitnacht. Die A4 ist zwischen Kodersdorf und Niederseifersdorf wegen Wartungsarbeiten gesperrt. Die Autobahn 8 Salzburg Richtung München ist zwischen Neukirchen und Bergen wegen einer Nachtbaustelle bis 5 Uhr gesperrt. Die A44 Kassel Richtung Eisenach ist zwischen Waldkappel und Sontra West wegen Bauarbeiten gesperrt. Bis 4 Uhr dauert's noch. Die Autobahn 59 Köln Richtung Düsseldorf ist zwischen Monheim und Richrath nach einem Unfall gesperrt. Die A71 Suhl Richtung Erfurt ist zwischen Suhl-Zelle-Mehles und Oberhof wegen Tunnelwartungsarbeiten gesperrt. Und in Berlin die Autobahn 111, da läuft eine Brandschutzübung, deswegen ist zwischen Weidmannslusterdamm und Schulzendorfer Straße gesperrt in beiden Richtungen.
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0: Mit Hanno Bauer im Studio und mit Brigitte aus Bischofsheim. Schön, dass du noch hier bist. Ja, ein halbes Stündchen noch, bleibst du noch wach, oder?
2: Ja.
0: Ja, schön. Und dann geht's gemütlich dann zurück in die Pension schlafen. Mal gucken, ob wir uns heute noch mal am See dann treffen. Dann, ja, ich denke schon, oder? Wird ja auch noch mal so heiß. Und da war es richtig schön.
2: Und
0: so.
2: Da war es wirklich schön.
0: Herrlich, ja. Ach, das machen wir, oder?

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0: Wir waren geboren, um zu leben.
1: Na klar sind wir geboren, um zu leben. Dafür machen wir doch den ganzen Quatsch durch, die ganzen Jahre. Hier ist die ARD-Hitnacht. Seit 2000 Sendungen vom MDR übrigens. Und ja, das hier, das passt doch wie Faust aufs Auge. Also, ich habe ja schon immer gesagt, ich habe so ein bisschen ein Problem damit, wenn Schüttelreime kommen, ja. Und Gundi aus dem Allgäu, die habe ich tatsächlich mal hier kennengelernt, weil sie mir eine Kritik-E-Mail geschrieben hat. Die hat mir nämlich geschrieben, dass es doch gar nicht so schön ist, wenn ich sage, naja, gereimte Sachen lese ich nicht vor oder so, weil die Hörer sich doch viel Mühe geben. Ja, natürlich, klar. Und deswegen rächt sie sich jetzt ein bisschen an mir und hat mir eine E-Mail geschrieben, ein Schüttelreim zum 2000. Hanno. Denn inzwischen hat Gundi festgestellt, so schlecht ist die Sendung doch gar nicht und der Moderator lernt ja ab und zu auch mal noch dazu. Ja, also inzwischen sind wir gute Freunde geworden. Das Feuerpferdchen im Allgäu, die ja auch zur Silvesternacht schon hier die allerbesten Grüße gegeben hat und also auch zur Radiofamilie inzwischen gehört und die mir geschrieben hat, lieber Hanno, also Gratulation zur 2000. Hitnacht. Sie ist perfekt und meisterhaft gemacht. Ihr bringt uns immer sicher durch die Nacht und haltet die Stellung, bis die Sonne lacht. Auch die Radiofamilie ist so nett. Es ist jede Nacht ein Kampf mit der Vernunft, die sagt, man muss jetzt wirklich ins Bett. Wir Bayern sind ja über einem Jahr mit im Boot. Ich kann nur sagen, alles ist mit euch im besten Lot. Ganz herzlichen lieben Dank, dass du heute die Jubiläumssendung moderierst. Das freut mich total. Liebe Grüße, dein Feuerpferdchen Gundi. So, Dankeschön fürs so nett gereimte, für diese vielen Zeilen, die ich jetzt alle vorgetragen habe. Es war mir eine Freude, liebe Gundi. Und ich grüße ganz lieb zurück.
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1: Wenn mir jetzt noch einer mit einem Gedicht rumkommt.

0: große Musik. Michael Jackson hier, Liberian Girl in der ARD nach 2000. Ausgabe des MDR. Und eigentlich komme ich mir so ein bisschen vor wie bei Hans Erhardt. Noch ein Gedicht. Und das ist diesmal auch so von Juliane aus Bamberg. Allerdings muss man dazu sagen, hat sie das auch schon vor einer Weile geschrieben. Aber ich komme ja immer erst nicht so schnell dazu, das alles abzuarbeiten. Und Juliane hat geschrieben, lieber Hanno, ich wohne seit circa 4 Jahren mit meinem Freund und einem Hund hier auf 42 Quadratmeter glücklich und zufrieden. Dies sind die wenigen Momente, wo ich mir sehnlichst ein Zimmer mehr wünsche, damit ich eure Lieder laut mitsingen kann. Macht weiter so, ihr macht mich froh. Spät in der Nacht halte ich mit euch wacht. Einfach weitermachen, dann bleibt Zeit zum Lachen. Liebe Grüße, Juliane aus Bamberg. Das ist richtig schön gereimt. Das gefällt mir und ich bedanke mich ganz herzlich dafür.
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Christabel Tenderhands. Sie werden hier mit sanften Händen durch die Nacht geschubst und wieder wachgerüttelt, wenn sie irgendwann mal ein bisschen Müdigkeit zeigen würden am Radiogerät. Ja, ja. Und ganz liebe Grüße im Übrigen mal an alle, die im Ausland hören, die sich dann immer meistens so jetzt um diese Zeit melden und sagen, wo sie denn alles die ARD-Hitnacht hören. Heute hat sich Johann gemeldet. Ich glaube, wir hatten noch nicht miteinander zu tun. Johann kommt eigentlich aus Holland und hat aber geschrieben, guten Morgen, ich bin unterwegs mit Tankschiff, höre auch gerne die ARD-Hitnacht. Wenn ich Dienst habe, danke für die Musik. Mein Deutschschreiben ist nicht mein Beste. Danke nochmals, komm selbst aus Holland. Ja, war sehr gut zu verstehen und ich liebe es ja, wenn jemand Holländisch spricht und auch, wenn er so das dann auch noch ganz genauso aufschreiben kann. Klang auf jeden Fall sehr gut. Also ganz liebe Grüße zurück nach Holland, aufs Tankschiff jedenfalls unterwegs. Ich weiß ja gar nicht, wo der Johann jetzt gerade unterwegs ist. Also alles Gute und wir hören jetzt noch kurz vor den Nachrichten Belinda Carlisle, Circle in the Sand.

0: Belinda Carlisle. Und Circle in the Sand. Und ich würde sagen, Brigitte, nachher, wenn wir uns wiedersehen, dann werden wir auch mit den Füßen Kreise in den Sand malen, da am Strand des Sees, wo wir uns dann wieder treffen werden. Du wirst ein bisschen stricken und ich werde ein bisschen schwimmen und die Hunde werden sich freuen. Alles schön.
1: Eben, ganz genau.
0: Also schön, dass du da warst heute Nacht.
1: Ja, hat mich auch gefreut und ich wünsche dir noch eine schöne Sendung und allen Hörern.
0: Dankeschön.
1: Bis zum nächsten Mal.
0: Bis zum nächsten Mal und bis nachher, wenn wir uns dann wiedersehen, oder?
1: Das sowieso.
0: Genau. Ja, war wirklich schön mit dir mal wieder im Studio. Das war jetzt sogar schon das dritte Mal, oder?
1: Das dritte Mal.
0: Und du hattest mich einfach nur angeschrieben und hattest gefragt, kann ich mal vorbeikommen? Und ich habe gesagt, na klar, kann eigentlich jeder. Einfach mich nur anschreiben, irgendwie richten wir das schon ein.
1: Ja.
0: So, bis später. Ciao, ciao.
1: Bis dann.

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1: Um 3 Uhr mit Olaf Knapp. Nachdem der britische Premier Starmer angekündigt hat, zurückzutreten, hat sich ein möglicher Nachfolger in Stellung gebracht. Starmers parteiinterner Konkurrent Burnham will bei der Wahl zum neuen Labour-Chef kandidieren. Aus der Nachrichtenredaktion Astrid Rolle.
2: Burnham hatte sich kurz nach Starmers Ankündigung zu Wort gemeldet. Der 56-Jährige war knapp 10 Jahre lang Bürgermeister von Greater Manchester. Weitere mögliche Bewerber müssen sich bis Mitte Juli melden und mindestens 81 Fraktionsabgeordnete der Labour Party für sich gewinnen. Passiert das nicht, bleibt Burnham der einzige Kandidat. Dann würde er ohne Urabstimmung der Labour-Mitglieder zum Vorsitzenden erklärt. Formal könnte er von König Charles dann schon am 16. oder 17. Juli zum Premierminister ernannt werden.
1: In Rumänien ist am Abend die Regierungsbildung gescheitert. Das Parlament lehnte den pro-westlichen Kandidaten der liberalen Partei für das Amt des Ministerpräsidenten Veștea ab. Nun muss Staatspräsident Dan dem Parlament einen neuen Kandidaten vorschlagen. Sollten innerhalb von 60 Tagen 2 nominierte Ministerpräsidenten keine Mehrheit finden, kann der Präsident das Parlament auflösen und vorgezogene Neuwahlen ansetzen. Bei einem Schusswaffenangriff in einem jüdischen Viertel in der kanadischen Metropole Montreal sind 2 Menschen getötet worden. Den Behörden zufolge handelt es sich bei den Opfern um einen Bürger und einen Polizisten. Eine weitere Beamtin sei verletzt worden. Der mutmaßliche Täter wurde demnach erschossen. Einem kanadischen Rundfunksender zufolge soll er Anhänger der frauenfeindlichen Incel-Bewegung gewesen sein. In dieser Bewegung schließen sich Männer zusammen, die ihren Frauenhass häufig auch mit Gewaltfantasien verknüpfen. In der Fußball-Weltmeisterschaft hat Frankreich gegen Irak gewonnen. Die Franzosen setzten sich mit 3:0 durch. Die Partie in Philadelphia im US-Bundesstaat Pennsylvania war wegen eines starken Gewitters für mehr als 2 Stunden unterbrochen worden. Zur Stunde spielt Norwegen gegen Senegal. Zur Halbzeit steht es 1:0. Am Abend gewann Argentinien gegen Österreich mit 2:0. Die Argentinier haben sich damit vorzeitig das Ticket für die K.O.-Runde gesichert. Stürmerstar Messi hat außerdem WM-Geschichte geschrieben. Mit seinen beiden Treffern kann er jetzt insgesamt 18 WM-Tore für sich verbuchen. Das sind 2 mehr als der bisherige Rekordhalter Klose. Das Wetter in Deutschland. Am Tage viel Sonnenschein, später im Süden kräftige Schauer und Gewitter mit Unwettergefahr. Höchstwerte 24 Grad in Neubrandenburg bis 36 Grad am Oberrhein. Am Mittwoch dann sonnig und trocken, im südlichen Bergland einzelne Schauer und Gewitter, 28 bis maximal 38 Grad. Es ist 3:03 Uhr.
3: Dankeschön fürs 3-Minuten Nachrichtenupdate. Und Gruß an Micha. Er hat geschrieben, guten Morgen ins Studio, auch von mir Glückwunsch. Ich höre euch schon 3 Jahre mit der Hitnacht. Immer wieder super und die besten Verkehrsinformationen, die man ab und zu braucht. Gruß, Micha. Dankeschön, Michael. Und das sind die aktuellsten Verkehrsinformationen in dieser 2000. ARD-Hitnacht. Die A4 ist zwischen Kodersdorf und Niederseifersdorf wegen Wartungsarbeiten gesperrt. Die A6 Pilsen Richtung Nürnberg ist zwischen Alfeld und Altdorf-Leinburg nach einem LKW-Unfall gesperrt. Die Umleitung bitte benutzen, die U26. Die A8 Salzburg Richtung München ist zwischen Neukirchen und Bergen wegen einer Nachtbaustelle gesperrt. Die A44 Kassel Richtung Eisenach ist zwischen Waldkappel und Sontra West wegen Bauarbeiten bis 4 Uhr gesperrt. Und die Autobahn 71 Suhl Richtung Erfurt ist zwischen Suhl, Zellermeles und Oberhof wegen Tunnel Wartungsarbeiten gesperrt. Bis 6 Uhr wird's dauern. Gute Fahrt Ihnen unterwegs.
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3: Für alle munteren, für alle lieben Hörer, für die gesamte Radiofamilie. Die 2000. Ausgabe der ARD-Hitnacht des MDR mit Hanno Bauer in Magdeburg. Ich grüße schön, wünsche einen schönen Tag.

Eris Ramazzotti in der ARD Hitnacht. Und Anja schreibt, Glückwunsch auch aus dem Saarland. Ich höre euch jede Nacht und freue mich immer über die tolle Auswahl der Musik. Lutz hat geschrieben, guten Morgen, herzlichen Glückwunsch für die 2000. Wünsche allen MDR-Mitarbeitern eine schöne Sendung. Grüße aus Niedersachsen, aus Verden. Ach, Lutz war ja das gestern mit der Anfrage wegen der Falschfahrer. Genau. Kommen im Übrigen immer wieder sehr viele Anfragen, deswegen, warum es so viele gibt. Aber wir hatten es ja gestern auch schon geklärt und ich hatte es ja heute auch schon mal erwähnt. Also ich sag mal, wenn Musik unterbrochen wird, dann meistens deswegen. Und Klaus Dieter aus Schöneiche hat geschrieben, hallo Hanno, auch ich als treuer Hörer der ARD-Hitnacht möchte mich den vielen Wünschen anschließen. Ich bin zwar nicht so gut im Reimen, aber macht weiter so, dann kann ich auch nachts die beste Musik hören. Alles Gute. Klaus Dieter, erstmal, ich freue mich sehr schön, dass es nichts Gereimtes war, sondern einfach nur ein schöner Gruß, genau wie auch bei Lutz in Verden und Anja im Saarland. Dankeschön für die Zuschriften und weiter viel Spaß mit unserer Sendung. Jetzt zum Beispiel mit George Harrison, My Sweet Lord.

Vorhin hatten wir Liberian Girl. Michael Jackson ist schon gelaufen heute Nacht. Und Martina ist wirklich sehr großer Michael Jackson-Fan, ist ja auch im Michael Jackson-Fanclub und hat jetzt auch geschrieben, Remember the Time, lieber Hanno. Vielen Dank für die netten Worte und die Info. Auch von uns herzlichen Glückwunsch zur 2000. Sendung und auf mindestens nochmal 2000 tolle Sendungen. Na, das denke ich doch schaffen wir, oder? Hier ist die ARD Hitnacht. In dieser Woche aus Magdeburg. Jetzt mit Musik von Pink. What about us? Und schöne Grüße an Ralf und Martina.

Hier ist die Nachtsendung für alle munteren Seelen in ganz Deutschland, in New York, in Tokio, in Melbourne und im schönen Ortsteil Katzenhirn der schwäbischen Stadt Mindelheim zum Beispiel. Gerne werden wir auch in Kotzen gehört. Ja, auch ein schöner Ortsname. Oberbillig habe ich auch schon kennengelernt, ja. Und es gibt so viele Orte, wo wir gehört werden. Sogar in Sorge und Elend im Harz. Schönen Gruß dorthin. Ja, also ich habe ja auch immer viel dazugelernt, muss ich dazu sagen. Immer wenn irgendwelche Themen aufkommen, zum Beispiel, man kann ja auch gar nicht alles wissen. Die Hörer bringen so einiges auf. Dafür gibt es ja so eine Kontaktsendung wie diese, wo man einfach hinschreiben kann. Und auch bei Straßennamen oder bei örtlichen Gepflogenheiten oder sowas, ja, da lernt man immer schön dazu als Moderator der ARD Hitnacht. Und das nehme ich dann auch gerne an. Also wenn dann irgendwo ein Hinweis kommt, das wird aber so oder so ausgeschrieben oder der Ort liegt dort und dort, die Region nennt sich aber so und so. Das ist auf jeden Fall etwas, das bildet auch ein bisschen weiter. Und deswegen ist es immer wieder schön, diese Sendung zu machen. Jürgen, unser Hit-Radio-Arzt, der ja auch immer dabei ist und zur Radiofamilie gehört, der hat geschrieben, 2000 Sendungen, das sind tausende Stunden, in denen das Mikrofon klüger war als das Skript. Herzlichen Glückwunsch zum Durchhaltevermögen. Ich weiß ja nicht. War das jetzt ein Kompliment, ja? Oder war das jetzt die kleine Klatsche für zwischendurch? Ich find's herrlich. Aber so ist das manchmal. Also man lernt eben dazu. Das Wichtigste ist ja, dass man's annimmt. Ganz liebe Grüße zurück an unseren Radioarzt nach Goch, lieber Jürgen.

0: Bananarama, Venus. Und die Venus ist natürlich auch heute wieder am Nachthimmel. Die Frage ist bloß, sieht man sie überhaupt, wenn es draußen schon wieder hell wird? 3.30 Uhr ist das Zeit für den Verkehrsservice der ARD Hitnacht, diesmal ohne Baustellen, sondern nur die ganz aktuellsten Meldungen. A4 Olpe Richtung Köln zwischen Gummersbach und Bielstein. Gefahr durch eine ungesicherte Unfallstelle auf dem linken Fahrstreifen. Die Autobahn 6 Pilsen Richtung Nürnberg ist zwischen Ahlfeld und Altdorf-Leinburg nach einem LKW-Unfall gesperrt. Umleitung führt über die U26. Und dann nach Autobahn 81 zwischen Rottenburg und Horb am Neckar. Achtung bitte hier in beiden Richtungen, es sind Personen auf der Fahrbahn.
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0: Hanno Bauer ist hier in Magdeburg. Schönen

Uwe hat sich den Glückwünschen angeschlossen. Zur 2000. Sendung nach Magdeburg. Wir hören sehr gern zu, hat er geschrieben. Wünschen noch eine schöne Nacht. Wünsche ich genauso, lieber Uwe. Und Ralf hat geschrieben, hallo, wir hören euch von Anfang, weil wir jede Nacht dabei sind, unsere Fantasy-Krimis zu schreiben. Ja, das ist wunderbar. Dann grüße ich sehr schön zurück und weiter so. Schöne Ideen aus Papier bringen. Bestens.

Hier ist die ARD-Hitnacht und das ist eine besondere Sendung, weil es die 2000. Ausgabe ist der Hitnacht des Mitteldeutschen Rundfunks. Und Chuck hat gehört, und dass es die 2000. Ausgabe ist und gratuliert uns und hat geschrieben, ich höre auf den Rufnamen Chuck und ich schreibe aus dem schönen Augsburg oder Augsburg, wie die Einheimischen sagen. Eigentlich bin ich Niederbayer und ich habe dort den ARD-Nachtexpress jahrelang gehört, bis daraus dann eben die ARD-Hitnacht wurde. Mittlerweile bin ich Rentner und mache mehrmals die Woche selber Musik. Meist gehe ich zwischen 0 und 1 Uhr in die Koje, aber die Zeit am Radio genieße ich sehr. Ich grüße ganz lieb zurück, Chuck, und viel Spaß weiter beim Musizieren. Das ist doch das Beste, was man tun kann, um diese Welt ein bisschen heller zu machen, oder?

der Matador in der ARD Nacht. Ganz genau. Und da hat sich dann auch noch, wer hat sich hier gemeldet? Wo steht der Name? Petra hat sich gemeldet, hat geschrieben, lieber Hanno Bauer, ich sitze hier bei 28 Grad in meiner Dachgeschosswohnung in München. Ich schmelze so vor mich hin. Oh, das ist ja schon erstmal ein Einstieg. Also bei 28 Grad, dann würde ich mal sagen, jetzt mal langsam das Fenster auf, denn dann sollte mal lieber die frische Luft jetzt rein, bevor dann die Hitze des Tages wieder erneut zuschlägt. Also, jetzt schön lüften bitte in der Nachtsendung und dabei weiter das Radio eingeschaltet lassen. Auf jeden Fall schreibt sie weiter. Ich höre deine Sendung noch nicht allzu lange, aber mittlerweile sehr, sehr gerne. Ganz herzliche Glückwünsche zum Jubiläum. Leider habe ich wegen des hitzebedingten Brain Fox schon wieder vergessen, die wievielte es ist. Ganz herzliche Grüße aus München nach Magdeburg. Na, ich glaube, ich erwähne es nachher vielleicht ein oder zweimal nochmal so zwischendurch zur Erinnerungsstütze, die wievielte Sendung des Mitteldeutschen Rundfunks das ist, die wievielte Nachtsendung. Also, Dankeschön für diese E-Mail und ganz liebe Grüße zurück nach Bayern. We'll be right back.

Roland. Roland ist der Held des Tages in dieser Jubiläumsausgabe der ARD Hitnacht. Er hat mir separat noch einmal geschrieben und doch tatsächlich herausbekommen, dass bei den 2000 ARD Hitnächten bisher des MDR zwei Moderatoren mit einem Kopf-an-Kopf-Rennen die Moderatorenliste anführen, nämlich Heiko Rasch in Dresden. Und er hat mir jetzt geschrieben, hallo Hanno, Glückwunsch. Du bist tatsächlich der Rekordhalter. Heiko hat bislang 279 Sendungen auf seinem Konto und du eben 320. Und ja, du hast recht. Frage mich doch mal, was wäre ich ohne das Radio? Es wäre so langweilig. Ich bin halt radioverrückt, aber ein Hobby braucht der Mensch. Radio an, die ARD Hitnacht, wenden, ja. Ach nee, das war das hier, genau. Er hat nämlich noch geschrieben, wie das, ein Witz, genau, das hier. Du hast dich nachts auf der Autobahn verfahren und weißt nicht mehr, wo du bist. Was machst du? Radio an, die ARD-Hitnacht wenden und in wenigen Augenblicken hörst du, wo du bist. Genau, das war nämlich der Witz, der hier noch in die falsche Zeile reingerutscht ist. Schade eigentlich, aber... Wir haben ihn auf jeden Fall verstanden, genau. Wir haben ja so viele Durchsagen und er hat aber auch geschrieben, sorry, aber wie viele Falschfahrer es in diesen 2000 Sendungen war, konnte ich nicht erfassen. Eine Lücke in meiner Statistik. Ja, Dankeschön, lieber Roland, für die viele Hilfe auf jeden Fall zur Statistik, wie viel wir gesendet haben. Und er hat noch was rausbekommen. Die heutige Sendung ist übrigens Nummer 667 aus Sachsen-Anhalt und inklusive aller Ausgaben der Hitnacht, die ja zuvor vom NDR gesendeten war, wäre das die Nummer 3080. Also 1080 vom NDR und jetzt 2000 vom MDR. Und damit liebe Grüße von mir zurück nach Hamburg, nach Stuttgart, Entschuldigung. Lieber Roland, wunderbare Statistik. Hat hier sonst keiner auf dem Schirm gehabt.

0: gekoppelt an die Lebenserwartung, Rentenbeiträge nach schwedischem Vorbild am Kapitalmarkt anlegen, auch auf Minijobs Beiträge erheben. Nur einige der Empfehlungen, die die Rentenkommission am Vormittag an Bundeskanzler Merz und Arbeitsministerin Baas übergibt. Der Kommissionsvorschlag, die Rente mit 63 abzuschaffen, trifft bereits vor der offiziellen Bekanntgabe auf Kritik, vor allem von den Gewerkschaften. Breites Expertenlob gibt es für die Empfehlung der kapitalmarktgedeckten Zusatzrente, finanziert von Arbeitgebern und Arbeitnehmern zu gleichen Teilen über höhere Rentenbeiträge.
1: Nachdem der britische Premier Starmer angekündigt hat, zurückzutreten, hat sich ein möglicher Nachfolger in Stellung gebracht. Starmers parteiinterner Konkurrent Burnham will bei der Wahl zum neuen Labour-Chef kandidieren. Der 56-Jährige war knapp 10 Jahre lang Bürgermeister von Greater Manchester. Weitere mögliche Bewerber müssen sich bis Mitte Juli melden und mindestens 81 Fraktionsabgeordnete der Labour Party für sich gewinnen. Andernfalls würde Burnham ohne Urabstimmung der Labour-Mitglieder zum Vorsitzenden erklärt. In Rumänien ist am Abend die Regierungsbildung gescheitert. Das Parlament lehnte den pro-westlichen Kandidaten der liberalen Partei für das Amt des Ministerpräsidenten, Veștea, ab. Nun muss Staatspräsident Dan dem Parlament einen neuen Kandidaten vorschlagen. Sollten innerhalb von 60 Tagen 2 nominierte Ministerpräsidenten keine Mehrheit finden, kann der Präsident das Parlament auflösen und vorgezogene Neuwahlen ansetzen. In der Fußball-Weltmeisterschaft hat Norwegen gegen Senegal gewonnen. Die Norweger setzten sich mit 3:2 durch. Schon zuvor hat sich Frankreich vorzeitig für die K.O.-Runde qualifiziert. Aus dem ARD-WM-Team Michael Küster.
2: Wieder sind es die Superstars gewesen, die an diesem Spieltag geglänzt haben. Frankreichs Kylian Mbappé führte seine Mannschaft erneut mit 2 Treffern zum 3:0 Erfolg über den Irak. Die Partie war zur Halbzeit wegen eines heftigen Gewitters für rund 2 Stunden unterbrochen worden. Schon zuvor hat auch Argentinien das Ticket für 16-Finale vorzeitig gelöst nach einem 2:0 über Österreich. Beide Treffer erzielte Lionel Messi, der jetzt mit 18 WM-Toren alleiniger Rekordhalter ist.
1: Das Wetter in Deutschland. Am Tage viel Sonnenschein, später im Süden kräftige Schauer und Gewitter mit Unwettergefahr. Höchstwerte 24 Grad in Neubrandenburg bis 36 Grad am Oberrhein. Mittwoch sonnig und trocken, im Bergland einzelne Schauer 28 bis 38 Grad. Es ist 4:03 Uhr.
3: Schönen Dank fürs 3-Minuten-Nachrichten-Update. Von mir jetzt der Blick noch auf die Straßen im Lande. Hier ist der Verkehrsservice der ARD-Hitnacht. Die A4 ist zwischen Kotersdorf und Niederseifersdorf wegen Wartungsarbeiten gesperrt. 1 Stunde soll es noch dauern. Die A6 Pilsen Richtung Nürnberg ist zwischen Alfeld und Altdorf-Leinburg nach einem LKW-Unfall bis ca. 7 Uhr noch gesperrt. Umleitung ist die U26. Die A7 Fulda Richtung Kassel ist zwischen Guxhagen und dem Dreieck Kassel Süd nach einem Wildunfall vorübergehend gesperrt. Die Autobahn 8 Salzburg Richtung München ist zwischen Neukirchen und Bergen wegen einer Nachtbaustelle gesperrt. Eine Stunde soll es auch hier noch dauern. Dann die Autobahn 9 Berlin Richtung Halle-Leipzig ist zwischen Klein-Marzens und Köselitz gesperrt. Dadurch hat sich hier auch schon ein Stau entwickelt. Die A44 Kassel Richtung Eisenach ist zwischen Waldkappel und Sontra-West wegen Bauarbeiten weiterhin gesperrt. Und die Autobahn 71 Suhl Richtung Erfurt ist zwischen Suhl-Zellermeles und Oberhof wegen Tunnelwartungsarbeiten noch 2 Stunden gesperrt. Gute Fahrt Ihnen!
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3: Mit Hanno Bauer in Magdeburg und es wird langsam hell draußen. Heißt also, die Nacht ist bald vorbei. Na dann, genießen wir jetzt die Restzeit. 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

Proclaimers, I'm gonna be 500 miles. Und von René in Schwerin kommt hier die Frage an den Statistiker nochmal, welche Lieder wurden in den 2000 Sendungen denn eigentlich am meisten gespielt, beziehungsweise welches Lied von allen Sendeanstalten? Gruß und ihr bringt mich oft gut gelaunt durch die Nachtschicht der Dreischichter. Na dann grüße ich erstmal ganz lieb zurück, lieber René. Ich weiß nicht, ob man das noch rausbekommt, aber ich weiß, dass dieser Song hier sehr oft dabei war und mir jedes Mal wieder gefällt. Das ist die Springfield.

0: D. hat geschrieben zu uns in die Sendung und hat geschrieben: Respekt und ja, Glückwunsch zu den 2000 ARD-Hitnächten vom MDR und für dich, Hanno, von den errechneten 320 ARD-Hitnächten. Ein typischer Hanno Bauer-Witz war ja: Eine Sendung braucht eine Seele. Und wenn es eine schwarze ist wie meine. Genau, das war vorhin. Ja. Und D. schreibt noch weiter: Alles braucht ein Gegengewicht. Welcher Kollege oder welche Kollegin hat denn eine Weiße? Sie wissen bestimmt einen Konter darauf. Ich freue mich. Na, ist doch klar. Jede Familie hat nur ein schwarzes Schaf. Alle anderen haben natürlich die weiße Seele.
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Stammhörer Bernd hat sich gemeldet in unserer Jubiläumssendung der 2000. und meiner 320. ARD-Hitnacht des MDR. Ja, er hat geschrieben, die Sendung ist immer informativ und es macht Spaß zuzuhören. Des Weiteren bekommt man auch eine Antwort auf eine E-Mail. Das macht längst nicht jeder. Ja, viele Grüße aus dem Mindener Land auch an deinen Gast und die Nachtschwärmer vom Stammhörer Bernd. Mein Gast Brigitte ist inzwischen schon wieder weg, aber sie freut sich auf jeden Fall, wenn ich sie nachher ausrichte.

Ganz lieben Gruß an die Randberlinerin, wie sie schreibt, Lydia aus Eggersdorf. Sie hat geschrieben, hallo Hanno in Magdeburg. Ich muss auch unbedingt zur 2000. Sendung gratulieren. Alles Gute und auf die nächsten Sendungen an alle Moderatoren. Ich bin jeden Tag weiter dabei. Und Tobias schrieb, vielen Dank für 2000 ARD-Hitnächte vom MDR. Ich freue mich jetzt auf die nächsten 73 Millionen. Na, das wird ja was. Viele Grüße und vielen Dank für die Musik von Tobias. Ich bedanke mich, lieber Tobias, und grüße ganz lieb zurück. Er hat leider gar nicht geschrieben, woher er schreibt und wo er hört. Wir hören jetzt OMD, The Orchestral Maneuvers in the Dark, mit ihrer Jeanne d'Arc-Version Made of Orléans.

0: Unsere Tortenkönigin hat sich auch gemeldet, Elke, und hat geschrieben zum Thema Geburtstagstorte. Ich glaube, ich wäre jetzt dran mit einer Geburtstagstorte. Mache ich sehr gern. Aber leider kann ich sie aus Ludwigshafen jetzt nicht so schnell nach Magdeburg bringen. Wenn wir jemanden finden, der es holt und transportiert, kein Thema. Bei dem Wetter wäre es eine Melonentorte. Und zwar mit grüner Gelatine auf weißer Schokoladenmus. Sicher eine gute Abkühlung. Ja, Dankeschön für das angefügte Bild. Das mit dem Herbringen, das wird ja nun wirklich nicht so schnell klappen. Aber ich habe mir dieses Bild jetzt gleich mal als Desktop-Hintergrund auf meinen Computer eingestellt. Damit habe ich sie vor mir und wir haben jetzt auch eine schöne Geburtstagstorte in der 2000. ARD-Hitnacht-Ausgabe des MDR. Dankeschön, liebe Elke. Und jetzt Zeit für den Verkehrsservice in der ARD-Hitnacht. Blick kommt wie immer erstmal auf die Autobahn 4 zwischen Kodersdorf und Niederseifersdorf, ist wegen Wartungsarbeiten noch gesperrt eine halbe Stunde lang. Die A6 Pilsen Richtung Nürnberg ist zwischen Alfeld und Altdorf-Leinburg nach einem LKW-Unfall bis ca. 7 Uhr gesperrt. Die A8 Salzburg Richtung München ist zwischen Neukirchen und Bergen wegen einer Nachtbaustelle bis 5 Uhr gesperrt. A9 Berlin Richtung Halle-Leipzig, hier ist zwischen Kleinmarzins und Köselitz gesperrt. Dadurch staut es sich natürlich hier auch schon. Die Autobahn 14 Halle Richtung Magdeburg ist zwischen Kalbe und Schönebeck nach einem Unfall gesperrt. Es wird wohl bis ca. 12 Uhr dauern, bis es wieder geöffnet werden kann. Dadurch staut sich's. Umleitung führt über die U17. Und A48 Dernbach Richtung Koblenz. Hier ist in Höhe Koblenz Nord nach einem LKW-Brand gesperrt. Und die Autobahn 71 noch Suhl Richtung Erfurt. Hier ist zwischen Suhl, Zellermelis und Oberhof wegen Tunnelwartungsarbeiten gesperrt. Gute Fahrt!
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0: Hanno Bauer ist hier in Magdeburg. Schönen Gruß.

Ja, also Hot Nights kommt auf jeden Fall hin, aber das mit den Cold Days, das ist ja wohl ein bisschen übertrieben. Also davon spüre ich jedenfalls zurzeit nichts in dieser Hitzewelle, die zurzeit gerade ist. Ja, und Alex aus Mittelhessen hat sich gemeldet hier in der Nachtsendung, in der 2000. Nachtsendung vom MDR, also der 2000. ARD-Hitnacht, muss man korrekterweise sagen, die der MDR für ganz Deutschland ausstrahlt, hat geschrieben: Hallo Hanno und Team, beste Geburtstagsgrüße, zunächst erstmal herzlichen Glückwunsch. Zum Thema Zunehmen im Nachtdienst kann ich leider auch ein Lied singen. Man kommt zur Arbeit, stempelt ein, zieht sich um, geht zur Station, um Übergabe mit den Kollegen zu machen, und im Dienstzimmer steht ein Körbchen mit Süßigkeiten auf dem Tisch bereit. Der Verzicht kostet dann wirklich, ja, sehr viel Energie. Das ist schon mal das Schwerste. Macht genau weiter so und macht einen schönen Verlauf der heutigen Sendung, wünscht Alex aus Mittelhessen. Ich grüße lieb zurück.

Herrlich. Gerade sagte Alex aus Mittelhessen, wie schwierig es ist, während Nachtsendungen so einigermaßen die Form zu wahren, ja, weil das ja mit der Gewichtszunahme gerade bei den vielen Nachtdienstlern immer so ein Problem ist. Und schon kommen die Bee Gees daher und besingen das Ganze auch noch mit ihrem Tragedy. Hier ist die ARD Hitnacht. Und Pamela hat geschrieben aus Hessen ihre Gratulation. Hallo lieber Hanno, wollte auch ganz lieb gratulieren und macht bloß weiter so tolle Musik nachts. Da vergeht die Zeit wie im Flug. Ich wünsche dir und der gesamten Radiofamilie einen wundervollen Tag. Liebe Grüße, Pamela. Ich grüße ganz lieb zurück, bedanke mich sehr dafür und spiele jetzt Adele, Someone Like You. 4:45 Uhr ist es.

Adele, so herrliche Musik. 10 Minuten vor 5 ist es. Und Daniel hat geschrieben, ich wünsche euch allen einen schönen guten Morgen, ihr Lieben mit der ARD-Hitnacht. Liebe Grüße aus Porta Fennebeck. Ich arbeite auf einer Baustelle und sage Glückwunsch zur 2000. ARD-Hitnacht des MDR. Ich arbeite seit 5 Jahren in der Nacht und wir arbeiten jedes Mal bis Mittag. Liebe Grüße, Daniel. Und macht weiter so. Klar, Daniel, machen wir. Und frohes Arbeiten mit uns im Radio.

Oh schön, zum Ende der Nacht noch eine Falschfahrerwarnung. Achtung bitte auf der Bundesstraße 469 zwischen Stockstadt und der Autobahn 45 Anschlussstelle Mainhausen. Hier ist ein Falschfahrer gemeldet worden. Bitte in beiden Richtungen äußerst vorsichtig fahren, nicht überholen. Achtung bitte, ein Falschfahrer auf der Bundesstraße 469 zwischen Stockstadt und der Autobahn 45 Anschlussstelle Mainhausen ist er gesichtet worden. Vorsicht hier in beiden

Boyzone, No Matter What. Und zur Vorsicht, No Matter What, noch einmal die Warnung vor dem Falschfahrer. Achtung bitte auf der Bundesstraße 469 weiter zwischen Stockstadt und der A45 Anschlussstelle Meinhausen ist ein Falschfahrer gemeldet worden. Bitte in beiden Richtungen äußerst vorsichtig fahren und nicht überholen. Wir melden, wenn die Gefahr vorüber ist. Hier ist die ARD-Hitnacht. Und einige hören gleich die ausgeschlafenen Frühteams auf der Frequenz ihres Landesprogrammes. Hanno Bauer verabschiedet sich dann. Dankeschön, dass ihr auch in dieser Ausgabe der ARD-Hitnacht mit dabei waren. Und wir hören uns morgen wieder, wenn Sie mögen. Bis dann.

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1: Um 5 Uhr mit Olaf Knapp. Wie kann das Rentensystem zukunftsfest gemacht und der Lebensstandard im Alter künftig gesichert werden? Gut 5 Monate hat die von der Bundesregierung einberufene Alterssicherungskommission beraten. Am Vormittag endet die Arbeit offiziell mit der Übergabe der Vorschläge. Aus Berlin, Tim Aßmann.
2: Das Renteneintrittsalter langsam erhöhen, gekoppelt an die Lebenserwartung.

0: Deutschland, es gebe eine starke Tendenz zu Preisaufschlägen, wenn der Auftraggeber Bundeswehr heißt. Der Bundesrechnungshof sieht die Entwicklung ebenfalls kritisch. Der Wehretat ist stark erhöht worden. In diesem Jahr umfasst er 108 Milliarden Euro. Hochrangige Vertreter Israels und des Libanon wollen heute in den USA die nächste Verhandlungsrunde starten. Das berichtet die Nachrichtenagentur AFP und beruft sich auf einen Vertreter des US-Außenministeriums. Demnach werden die Gespräche mit dem Ziel fortgesetzt, ein umfassendes Friedens- und Sicherheitsabkommen voranzubringen. Es ist die fünfte Verhandlungsrunde zwischen den beiden Ländern. Die pro-iranische Hisbollah-Miliz lehnt eine Teilnahme an den Gesprächen ab. In der Fußball-Weltmeisterschaft hat Norwegen gegen den Senegal gewonnen. Die Norweger setzten sich mit 3:2 durch. Schon zuvor hat sich Frankreich vorzeitig für die K.O.-Runde qualifiziert. Aus dem ARD-WM-Team Michael Küster.
1: Wieder sind es die Superstars gewesen, die an diesem Spieltag geglänzt haben. Frankreichs Kylian Mbappé führte seine Mannschaft erneut mit 2 Treffern zum 3:0 Erfolg über den Irak. Die Partie war zur Halbzeit wegen eines heftigen Gewitters für rund 2 Stunden unterbrochen worden. Schon zuvor hat auch Argentinien das Ticket für 16. Finale vorzeitig gelöst nach einem 2:0 über Österreich. Beide Treffer erzielte Lionel Messi, der jetzt mit 18 WM-Toren alleiniger Rekordhalter ist.
0: Das waren die Nachrichten.
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3: Mit den aktuellen Temperaturen in Bremen 13, in Bremerhaven 15 und in Stade 12 Grad. Heute zunächst oft locker bewölkt, später dann durchweg sonnig, keine Regen oder Schauer in Sicht. Dabei weht ein schwacher Wind. Die Werte steigen auf maximal 29 Grad.
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3: In Bremen ist die Martini-Straße zwischen Tiefer und Brill bzw. zwischen Bredenstraße und Kurze Wallfahrt nach einem Feuerwehreinsatz in beiden Richtungen weiter gesperrt. Soweit die Meldungen. Gute Fahrt.
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Hier ist der Radio Bremen Verkehrsservice. Vorsicht bitte auf der A28 leer Richtung Oldenburg zwischen Appenremels und Westerstede West. Da steht ein defektes Fahrzeug.

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5: Mit Sebastian Segebade. Guten Morgen. Nach mehr als 5 Monaten Beratungszeit übergibt die Rentenkommission heute die Vorschläge für eine umfassende Reform der Altersvorsorge an die Bundesregierung. Die Expertenrunde spricht sich unter anderem dafür aus, das Renteneintrittsalter an die Lebenserwartung zu koppeln und Teile der Rente über Anlagen an den Kapitalmärkten abzusichern. Finanzminister Lars Klingbeil sprach von einer guten Entscheidungsgrundlage. Nach dem angekündigten Rücktritt des britischen Premierministers Keir Starmer hat sich sein Parteikollege Andy Burnham als Nachfolger in Stellung gebracht. Der 56-Jährige war 10 Jahre lang Bürgermeister von Manchester und kündigte nun seine Kandidatur an. Weitere Bewerber müssen sich bis Mitte Juli melden. Die Labour Party bestimmt dann einen neuen Parteivorsitzenden, der damit gleichzeitig neuer Premier wird. Und jetzt weitere Nachrichten aus Bremen, Bremerhaven und Niedersachsen.
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5: Nach dem Brand in einem 6-stöckigen Gebäude in der Bremer Innenstadt ist die Martini-Straße weiter gesperrt. Wie lange noch, konnte die Polizei am Morgen nicht sagen. Auf dem Haus nahe der Obernstraße war Baumaterial in Brand geraten. Am Nachmittag meldet die Feuerwehr erneut Flammen unterhalb einer Photovoltaikanlage. Bis zum späten Abend hatten die Einsatzkräfte das unter Kontrolle. Das Landgericht Bremen hat den sogenannten Reifenstecherprozess eingestellt. Grund ist nach Angaben des Gerichts, dass der Angeklagte dauerhaft verhandlungsunfähig ist. Ein Sachverständiger hatte zuvor festgestellt, dass der Mann wegen psychischer Beeinträchtigungen nicht mehr an dem Strafverfahren teilnehmen kann. Nach Vorschlag der Staatsanwaltschaft soll der Mann in eine psychiatrische Einrichtung überwiesen werden. Und noch zum Sport. Bei der Fußballweltmeisterschaft hat Frankreich gegen den Irak mit 3:0 gewonnen. Zuvor konnte sich Norwegen mit 3:2 gegen den Senegal durchsetzen. Argentinien schlug Österreich 2:0. Alle 3 Sieger haben sich damit vorzeitig sicher für das 16. Finale qualifiziert. Gerade spielt noch Jordanien gegen Algerien. Es steht 0:0. Und das waren die Nachrichten mit Sebastian Segebade.
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4: Und es ist sehr angenehm zur Stunde. Nicht nur, dass die Wölkchen am Himmel schön rosa sind, auch die Temperaturen sind wirklich, ich sag mal, rosa für diese Jahreszeit und vor allem für diese Hitzewelle, die uns ja bevorsteht. Aktuell noch 15 Grad in Bremen, 15 Grad in Bremerhaven, 14 Grad in Oldenburg. Also das Fenster weit aufmachen und die frische Luft reinlassen. Heute wird es sehr sonnig wieder werden. Hier und da mal ein bisschen locker bewölkt, aber es bleibt auf jeden Fall trocken. Die Temperaturen heute maximal 20 bis 29 Grad. Es weht ein schwacher Wind und der kommt aus Nordost bis Nord.
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4: Und dann ist 3 Minuten nach 5:30. Vorsicht bitte, A28 leer Richtung Oldenburg. Zwischen Bad Zwischenahn-West und Zwischenahner-Meer steht ein defektes Fahrzeug und dort sind vor allem auch Personen auf der Fahrbahn. Vorsicht auch, A1 Bremen Richtung Hamburg in Höhe Maschener Kreuz liegt ein Plastikteil. A7 Hamburg Richtung Hannover. Im Dreieck Hannover Nord ist die Überleitung zur A352 Richtung Hannover West wegen einer Unfallschadensbeseitigung bis Freitag ca. 6 Uhr noch gesperrt. A261 von der A7 zur A1 im Buchholzer Dreieck ist die Überleitung zur A1 Richtung Hamburg wegen Bauarbeiten bis Freitag 5 Uhr gesperrt. Und der Hinweis noch einmal für Bremen, die Martini-Straße tiefer zum Brill ist zwischen Bredenstraße und Kurze Wallfahrt nach einem Feuerwehreinsatz immer noch in beiden Richtungen gesperrt.
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4: Ja, fast. Der Olaf steckt in der Martini-Straße sozusagen. Ein bisschen sich falsch kalkuliert heute Morgen und die Sperrung in der Martini-Straße nicht ganz bedacht. Jetzt ist er aber gerade da und ganz in Ruhe angekommen. Ich habe ihm gesagt, er soll jetzt erstmal einen Kaffee holen und dann gehen wir hier ganz in Ruhe in diesen Dienstagmorgen. Und das wünschen wir Ihnen auch, einen ruhigen Dienstagmorgen. Hallo!
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0: So, hoppala. 5.42 Uhr. Schönen guten Morgen. Hier ist Bremen 1. Heute alles ein bisschen ruppiger. Hier dieser Start in den, was ist eigentlich für ein
1: Dienstag
0: Tag? Dienstag.
1: Heute.
0: Siehst du,
1: Dienstag,
0: haben wir das auch geklärt.
1: Der 23. Juni, falls das noch irgendwie von
0: Relevanz
1: Belang
0: ist. Also, 23. Juni. Du hast eben einen Satz schon gesagt, bei dem ich mich sehr aufgehoben gefühlt habe. Du hast nämlich angefangen, etwas zu suchen, etwas nachzuschlagen und während du es gesucht hast, vergessen. Das passiert mir ständig, dass ich Sachen irgendwie suche und dann suche ich in Taschen und habe völlig vergessen, was ich eigentlich suche.
1: Ja, ich mir geht es manchmal, ich komme in einen Raum und weiß, ich wollte was sagen und habe es aber total vergessen, muss dann nochmal zurückgehen. Und das ist ja so ein Trick, der funktioniert ja tatsächlich. Das hat die Oma früher schon immer gesagt. Geh einfach nochmal zurück und komm nochmal wieder, dann fällt es dir wieder ein. Und tatsächlich, ich sag mal so, in 90% der Fälle stimmt das. Da kommst du wieder und denkst, ja, jetzt habe ich es. Ja,
0: okay.
1: Bei dir nicht so?
0: Nee, aber ich glaube, heute wird das häufiger passieren. Das war doch, also das war ja die erste der wärmeren Nächte, die jetzt auf uns zukommen. Ich wohne ja dann doch auch in einem Dachgeschoss und kann an dieser Stelle liebe Grüße an alle raussenden. So 5 Minuten, bevor der Wecker geklingelt hat, da hatte ich das Gefühl, jetzt wird es mit der Temperatur langsam angenehm.
1: Ich kann ja einen ganz guten Tipp geben, den ich gestern Abend tatsächlich wiederentdeckt habe. Oh, das zum einen. Das würde jetzt ein bisschen länger dauern. Was schneller geht, ist Chinaöl.
0: Was?
1: Kennst du Chinaöl? Das ist ja so ein ätherisches Öl. Und das träufelst du dir so ein bisschen in den Nacken. Und das
0: ich möchte nicht
1: ist
0: gebraten
1: gut.
0: werden. Zum Braten?
1: Ach so. Naja, das ist, schmeckt auch nicht so gut. Aber Chinaöl in den Nacken. Super Hitzetipp.
0: Aha. Na gut.
1: Habe ich dabei. Kannst du ausprobieren.

0: So, 5.51 Uhr, das kann ich beisteuern. Hier ist Bremen 1. Wenn ich dich jetzt nochmal bitten dürfte, das Kalenderblatt abzureißen. Welchen Tag haben wir jetzt heute?
1: Warte. Heute haben wir den 23. Juni.
0: Dienstag, 23. Juni. Und dann gibt es natürlich bei so einem Kalender auch immer einen Kalenderspruch. Heute ist er von den Peanuts. Snoopy sitzt da. Eines Tages werden wir alle sterben, Snoopy. Ja, das stimmt, aber an allen anderen Tagen nicht.

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1: Mit Sebastian Segebartel. Guten Morgen. Rentenkommission übergibt Reformvorschläge an die Bundesregierung. Martini-Straße in Bremen bleibt nach Brand weiter gesperrt. Auch Norwegen und Frankreich stehen bei der Fußball-WM in der Finalrunde. Das Wetter weiter sonnig und warm bis zu 29 Grad. Mit der Frage, wie die Rente in den kommenden Jahrzehnten stabil gehalten werden kann, hat sich monatelang eine Expertenkommission beschäftigt. Heute will das Gremium die Vorschläge an die Bundesregierung übergeben. Union und SPD müssen nun darüber entscheiden. Tim Aßmann berichtet aus Berlin.
2: Das Renteneintrittsalter langsam erhöhen, gekoppelt an die Lebenserwartung, Rentenbeiträge nach schwedischem Vorbild am Kapitalmarkt anlegen, auch auf Minijobs Beiträge erheben. Nur einige der Empfehlungen, die die Rentenkommission am Vormittag an Bundeskanzler Merz und Arbeitsministerin Baas übergibt. Monatelang beschäftigte sich das Gremium, dem neben Experten auch drei Bundestagsabgeordnete von CDU, CSU und SPD angehörten, mit dem Thema Alterssicherung. Im Zentrum die Stabilisierung der gesetzlichen Rente, die in Schieflage geraten ist, weil immer weniger Versicherte einzahlen und immer mehr Rentnerleistungen beziehen.
1: Nach dem angekündigten Rücktritt des britischen Premierministers Keir Starmer hat sich sein Parteikollege Andy Burnham als Nachfolger

0: Gericht Brehm hat den sogenannten Reifenstecherprozess eingestellt. Grund ist nach Angaben des Gerichts, dass der Angeklagte dauerhaft verhandlungsunfähig ist. Ein Sachverständiger hatte zuvor bei dem Mann psychische Beeinträchtigungen festgestellt. Aus der Regionalredaktion Buden und Binn, Fabian Metzner.
1: Die Staatsanwaltschaft hat jetzt beantragt, den Beschuldigten dauerhaft in eine psychiatrische Einrichtung einweisen zu lassen. Darüber muss das Landgericht entscheiden. In rund 3 Wochen könnte laut Staatsanwaltschaft darüber verhandelt werden. Dazu müsse der Angeklagte auch nicht zwingend anwesend sein. Dem Mann wird vorgeworfen, im vergangenen September die Reifen von rund 240 Fahrzeugen in verschiedenen Bremer Stadtteilen zerstochen zu haben. Der Schaden soll im 5-stelligen Bereich liegen. Bisher hat der Angeklagte nur an einem Verhandlungstag vor dem Landgericht teilgenommen. Der musste abgebrochen werden, weil der Beschuldigte nicht mehr verhandlungsfähig war.
0: Zum Sport. Bei der Fußball-WM hat sich auch Norwegen das Ticket für die Finalrunde vorzeitig gesichert. Die Skandinavier setzten sich mit 3:2 gegen den Senegal durch. Auch Frankreich und Argentinien sind sicher weiter, wie Michael Küster berichtet.
2: Wieder sind es die Superstars gewesen, die an diesem Spieltag geglänzt haben. Frankreichs Kylian Mbappé führte seine Mannschaft erneut mit 2 Treffern zum 3:0 Erfolg über den Irak. Die Partie war zur Halbzeit wegen eines heftigen Gewitters für rund 2 Stunden unterbrochen worden. Schon zuvor hat auch Argentinien das Ticket für 16-Finale vorzeitig gelöst nach einem 2:0 über Österreich. Beide Treffer erzielte Lionel Messi, der jetzt mit 18 WM-Toren alleiniger Rekordhalter ist.
0: Und gerade spielen noch Jordanien und Algerien gegeneinander. Jordanien führt vor Beginn der zweiten Halbzeit mit 1:0. Und das waren die Nachrichten mit Sebastian Siegebade.
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4: Hier und da ein paar zarte Wölkchen am Himmel mit dem Sonnenaufgang. Herrlich rosa schimmert das Ganze bei Temperaturen von 14 Grad zum Beispiel in Walsrode, 15 Grad in Verden und auch in Tillinghausen, 15 Grad auch in Bremen, 13 Grad in Oldenburg und 14 Grad in Bremerhaven. Tja, der heutige Dienstag wird wieder sehr, sehr sonnig werden. Hier und da mal ein paar Schleierwolken, aber es bleibt trocken. Die Höchsttemperaturen nicht ganz so knackig wie in den kommenden Tagen. Heute nur 20 bis 29 Grad und dazu ein schwacher Wind und der weht aus Nordost bis Nord.
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5: Um 6:04. Der Blick auf die Straßen ist leider auch schon eine ganze Menge los. Zunächst einmal A7 Hamburg Richtung Hannover. Im Dreieck Hannover Nord ist die Überleitung zur A352 Richtung Hannover West wegen einer Unfallschadensbeseitigung. Bis Freitag, 6 Uhr gesperrt. A261 von der A7 zur A1 im Buchholzer Dreieck ist die Überleitung zur A1 Richtung Hamburg wegen Bauarbeiten. Bis Freitag, 5 Uhr gesperrt. Und Bremen, die Martini-Straße, tiefer Brill, ist zwischen Bredenstraße und Kurze Wallfahrt nach einem Feuerwehreinsatz in beiden Richtungen gesperrt.
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4: Tja, da haben wir es gerade gehört. Die Martini-Straße weiterhin gesperrt. Wer sich gestern in der Innenstadt getummelt hat, der wird wahrscheinlich die ganze Aufregung mitbekommen haben. Gestern Mittag dicke Rauchschwaden über der Bremer Innenstadt. Ein Brand dort in der Martini-Straße mit einem Großaufgebot der Bremer Feuerwehr.
5: Ja, und die Martini-Straße also nach wie vor gesperrt. Das ist ja immer eine der wichtigen Straßen in der Bremer Innenstadt. Wenn man von A nach B möchte, kommt man da irgendwie gar nicht umhin, da durchzufahren. Die also gesperrt. Was bedeutet das und wie lange wird das wohl noch dauern? Wir fragen gleich für Sie nach.
4: Guten Morgen.
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1: La camisa negra, hier bei Bremen 1, das schwarze Hemd. Ich weiß nicht, ob das heute die richtige Kleiderwahl ist. Jetzt schauen wir aber erstmal schnell auf die Straße. Der Bremen 1 Verkehrsservice mit einer Gefahrenmeldung. Vorsichtig bitte, wenn Sie gerade unterwegs sind, auf der A1 Osnabrück Richtung Bremen zwischen Groß-Ippenau und Delmenhorst Ost. Gefahr durch Unterlegkeil, durch ein Unterlegkeil auf der Fahrbahn.
2: Tja, und von der A1 gehen wir jetzt mal rüber in die Martini-Straße, denn auch die ist heute Morgen Teil unseres Verkehrsfunkes. Die ist nämlich gesperrt, die Martini-Straße, weil es dort gestern gebrannt hat. Und nicht nur so ein bisschen, sondern dicke Rauchschwaden sind da gestern über die Bremer Innenstadt gezogen. Viele, viele Feuerwehrfahrzeuge und viele, viele Einsatzkräfte mussten dort einen Dachgeschossbrand löschen. Und deswegen ist die Martini-Straße auch immer noch gesperrt. Und wir wollen jetzt mal aktuell nachfragen, wieso die Lage ist. Und das machen wir jetzt mit Andreas Deschka. Er ist Sprecher der Bremer Feuerwehr und jetzt am Bremer 1 Telefon. Guten Morgen, Herr Deschka.
3: Guten Morgen, Frau Kreers.
2: Wie ist denn die aktuelle Lage dort in der Martini-Straße? Man riecht, wenn man dort vorbeifährt, auf jeden Fall noch Rauchgeruch und die Straße ist noch gesperrt.
3: Ja, das ist so und es wird auch noch eine Weile so bleiben, leider. Wir haben in der Nacht über einen speziellen Bagger den Dachstuhl abtragen lassen und das Ganze natürlich mit Löschmaßnahmen begleitet. Die Maßnahmen sind allerdings noch nicht ganz abgeschlossen, sodass das noch eine Weile laufen wird. Wir haben seit 5:45 jetzt keine Rauchentwicklung mehr, sodass wir da auch guter Hoffnung sind, dass wir das Feuer bald endgültig gelöscht haben werden.
1: Also wirklich ein richtiger Großeinsatz für Sie und Ihre Kolleginnen und Kollegen, die da die ganze Nacht dann ja am Machen und Tun waren. Jetzt haben Sie es eben so ein bisschen schon formuliert, das wird Sie auch noch beschäftigen. Kann man das ungefähr sagen, wie lange das noch dauern wird, auch mit der Sperrung der Martini-Straße?
3: Nee, tatsächlich nicht. Wir haben planen aktuell die ganzen Ablösungen der Einsatzkräfte vor Ort. Und der Einsatzleiter, der gestern dort war, wird gegen 8:30 auch dort nochmal wieder aufschlagen. Und die Maßnahmen werden sie sicherlich aber bis in den späten Vormittag hinziehen, letztendlich noch mit Aufräumarbeiten und so. Also der Bereich, wir versuchen den extrem zu begrenzen auf das Allernotwendigste, aber die Durchfahrt durch die Martini-Straße wird sicherlich noch bis in den späten Vormittag gesperrt sein.
2: Also alle, die die Martini-Straße brauchen, um irgendwie in die Stadt zu kommen, heute geht es nicht. Heute ist die Martini-Straße gesperrt, doch dort noch die Aufräumarbeiten nach dem Dachstuhlbrand vom gestrigen Montag. Das war Andreas Deschka von der Bremer Feuerwehr. Wir sagen vielen Dank und noch einen guten Einsatz heute.
3: Vielen Dank.

0: 24 Minuten 6 an diesem Dienstag, der Bremen 1 Verkehrsservice mit einer Gefahrenmeldung. Vorsichtig bitte, wenn Sie gerade auf der B75 Richtung Hamburg unterwegs sind, zwischen der Dibbernsener Straße und der A1 Dibbernsen, befindet sich eine ungesicherte Unfallstelle.
1: Hier ist der Dienstagmorgen auf Bremen 1 und es gibt so Meldungen, die erschüttern schon wirklich.
0: Oh ja.
1: Es gibt ja Paare, die man auf gar keinen Fall trennen soll. Also Bon und Jovi, wie wir gerade schon gehört haben, die beiden nicht trennen. Dann natürlich Bonnie und Clyde nicht trennen, Terence Hill und Bud Spencer nicht trennen. Pommes und Currywurst nicht trennen, aber die Deutsche Bahn macht es jetzt trotzdem. Sie serviert in Zukunft Currywurst ohne Pommes und das liegt daran, dass es eine neue Verordnung gibt.
0: Ja, und die hat einen wunderschönen Titel, die EU-Verordnung F-Gase-Verordnung 2024/573. Diese Verordnung besagt nämlich, dass Kühlschränke ausgetauscht werden müssen, die ein bisschen veraltet sind, und das bedeutet, die Deutsche Bahn kann die Pommes nicht mehr lagern und hat dann kurz gesagt, tja, dann gibt's halt keine Pommes mehr.
1: Tja, dann bleibt uns nur eins übrig. Heute ins Freibad statt in die Deutsche Bahn. Ist im Zweifel eh die bessere Lösung.
0: Ich glaube, bei dem Wetter ist das nicht ganz verkehrt. Und ansonsten gibt es ja noch die alte Weisheit, Pommes sind frittierte Sonnenstrahlen.
1: Oh, herrlich.

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7: Mit Sebastian Segebartel. Guten Morgen. Nach mehr als 5 Monaten Beratungszeit übergibt die Rentenkommission heute die Vorschläge für eine umfassende Reform der Altersvorsorge an die Bundesregierung. Die Expertenrunde spricht sich unter anderem dafür aus, das Renteneintrittsalter an die Lebenserwartung zu koppeln. Finanzminister Lars Klingbeil sprach von einer guten Entscheidungsgrundlage. Nach dem angekündigten Rücktritt des britischen Premierministers Keir Starmer hat sich sein Parteikollege Andy Burnham als Nachfolger in Stellung gebracht. Der 56-Jährige war 10 Jahre Bürgermeister von Manchester und kündigte nun seine Kandidatur an. Weitere Bewerber müssen sich bis Mitte Juli melden. Die Labour Party bestimmt dann einen neuen Parteivorsitzenden, der damit gleichzeitig neuer Premier wird. Und jetzt weitere Nachrichten aus Bremen, Bremerhaven und Niedersachsen.
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7: Aufgrund des Brandes in einem 6-stöckigen Gebäude in der Bremer Innenstadt ist die Martini-Straße weiter gesperrt. Die Feuerwehr ist noch immer im Einsatz. Das sagte Feuerwehrsprecher Andreas Deschka heute früh bei Bremen 1.
8: Wir haben in der Nacht über einen speziellen Bagger den Dachstuhl abtragen lassen. Die Maßnahmen sind allerdings noch nicht ganz abgeschlossen, sodass das noch eine Weile laufen wird.
7: Auf dem Dach des Gebäudes war zunächst Baumaterial in Brand geraten. Die Martini-Straße wird bis mindestens zum späten Vormittag gesperrt bleiben, heißt es. Das Landgericht Bremen hat den sogenannten Reifenstecher-Prozess eingestellt. Grund ist nach Angaben des Gerichts, dass der Angeklagte dauerhaft verhandlungsunfähig ist. Ein Sachverständiger hatte zuvor psychische Beeinträchtigungen bei dem Mann festgestellt. Er soll in Bremen bei mehr als 240 Autos die Reifen zerstochen haben. Die Staatsanwaltschaft beantragt, den Mann in eine psychiatrische Einrichtung zu überweisen. Und noch zum Sport. Bei der Fußball-Weltmeisterschaft hat Frankreich gegen den Irak mit 3:0 gewonnen. Zuvor konnte sich Norwegen mit 3:2 gegen den Senegal durchsetzen. Argentinien schlug Österreich 2:0. Alle drei Sieger haben sich damit vorzeitig sicher für das 16. Finale qualifiziert. Gerade spielt noch Jordanien gegen Algerien. Es steht 1:1. Und das waren die Nachrichten mit Sebastian Segebade.
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9: Ach, und da ist es aktuell richtig schön zum Durchatmen und zum Durchlüften. Aktuell Temperaturen in Bremervörde und Gnarrenburg 14 Grad, 15 Grad in Bremen und auch in Schwanewede, 14 Grad in Oldenburg und Rastede und wir haben aktuell 14 Grad auch in Bremerhaven und auch in Wilhelmshaven. Heute der Dienstag wieder sehr, sehr sonnig. Nicht ganz so heiß wie in den kommenden Tagen. Also heute ist es noch erträglich, nur 20 bis 29 Grad. Okay, der ein oder andere wird jetzt auf jeden Fall ins Schwitzen kommen, aber das, was uns da noch bevorsteht.
10: Also 29 Grad finde ich aber schon eine Ansage.
9: Ja, es geht noch heißer, das werden wir nachher von unserem Wetterexperten hören. Egal, heute meist schwacher Wind aus Nordost bis Nord, hier und da ein paar kleine Wölkchen, die machen aber nichts, es bleibt trocken.
6: 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Um 6.33 Uhr der Blick auf die Straßen. Zunächst eine Gefahrenmeldung. Vorsichtig bitte auf der B75 Richtung Hamburg zwischen der Dibbernsener Straße und der A1 Dibbernsen befindet sich eine ungesicherte Unfallstelle. Dann A7 Hamburg Richtung Hannover im Dreieck Hannover Nord ist die Überleitung zur A352 Richtung Hannover West wegen einer Unfallschadensbeseitigung bis Freitag 6 Uhr gesperrt. A261 von der A7 zur A1 im Buchholzer Dreieck ist die Überleitung zur A1 Richtung Hamburg wegen Bauarbeiten bis Freitag 5 Uhr gesperrt. Und dann haben wir noch Bremen, die Hermann-Fortmann-Straße ist zwischen Bidülöck-Straße und Hermann-Wegener-Straße in beiden Richtungen gesperrt. Und haben wir gerade gehört, Bremen, die Martini-Straße, tiefer Brill, ist zwischen Bredenstraße und Kurze Wallfahrt nach einem Feuerwehreinsatz in beiden Richtungen gesperrt.
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9: Oh, sieht das schön aus. Sieht das schön aus. Also wenn Sie jetzt mal rausschauen und vielleicht in den Himmel schauen, dann haben Sie das gleiche Gefühl, wie wir heute Morgen gehabt haben. Sieht das schön aus. Und da hat der Olaf ganz schnell die Kamera gezückt und mal ein Foto gemacht von diesem wahnsinnig schönen Himmel.
6: Können Sie jetzt sehen auf unserem Bremen 1 WhatsApp-Kanal. Schauen Sie da mal rein. Sie können natürlich auch einfach nach oben gucken. Da sehen Sie den Himmel auch. Aber wenn Sie lieber auf Ihr Handy gucken wollen, machen Sie das. Dann können Sie dieses Foto auch noch sehen. Und ansonsten muss man auch sagen, auch gestern Abend der Himmel wundervoll. Und wir wollen gleich mal mit unserem Bremen 1 Wetterexperten besprechen, wie das himmelstechnisch dann weitergeht in den nächsten Tagen. Denn Anja hat es ja eben auch schon gesagt, da kommt auch was auf uns zu die nächsten Tage. Stichwort Hitze.
9: Tja, und wenn ich dieses Foto im Übrigen hier ganz groß mache, dann taucht man richtig ein in diese Wolken. Herrlich, ist das schön.
6: Ist das schön. Guten Morgen.
9: Guten Morgen.
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0: Linda Carlyle, Liebe Leitung. Das war in der Kellerbar. Ich hatte meinen kleineren Bruder eingesetzt vorne an der Treppe. Der sollte klingeln, wenn mein Vater die Treppe runterkam.
1: Belinda Carlyle, Peter Gabriel und Daniel Powter. 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

0: Der Dienstagmorgen, Bremen 1, 6 Uhr und gleich 43. Und heute Nachmittag gibt's Besuch hier bei uns auf Bremen 1 und nicht irgendein Besuch. Also es ist jetzt nicht so, als würden Olaf und ich bei Britta Opphoff in der Sendung vorbeigucken. Da würde wahrscheinlich ein müdes Lächeln dabei rausspringen.
1: Wenn überhaupt.
0: Aber wenn Fury in the Slaughterhouse vorbeischauen, ich glaube, dann ist schon ein bisschen mehr los heute Nachmittag.
1: Ja, die kommen tatsächlich heute zu uns zu Bremen 1, werden live spielen ab 17 Uhr bei der Kollegin Britta und Sie können das natürlich dann bei uns hier hören und wir freuen uns wirklich sehr auf die. Die waren ja auch beim Bremen 1 Weihnachtswunder mit dabei. Oben sind sie uns aufs Dach gestiegen, haben da live musiziert. Das war ein toller Auftritt und dann werden sie heute spielen. Am Freitag kommt ein neues Album von ihnen raus. Da werden sie vielleicht schon mal einen Song von spielen und dann vielleicht ja auch noch ihren Klassiker.
0: Ja, auf jeden Fall. Den ein oder anderen größten Hit aller Zeiten werden sie hier live und akustisch auf jeden Fall präsentieren ab 17 Uhr. Und auf der Setlist steht natürlich auch der Time to Wonder Song. Und wenn Sie Fragen haben an Fury in the Slaughterhouse, die können Sie jetzt schon losschicken über bremen1.de per Mail direkt ins Studio oder auch gerne über WhatsApp 0421 246 611 und die Britta, die gibt die Fragen dann heute Nachmittag auf jeden Fall weiter.

0: 10 Minuten vor 7 an diesem Dienstag. Jetzt weiß ich nicht, kriege ich diesen Sommerhit stimmlich hin? Es ist noch nicht heiß genug. Naja, so ähnlich.
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0: Mache ich nie wieder.
2: Ja, na, es tut mir leid. Kurze Sprachlosigkeit. Ganz kurze Sprachlosigkeit. Aber
0: vor euch allen.
2: So. Ja, es ist aber auch jetzt wieder vorbei, nicht, Tim? Wir haben uns beruhigt. Wir können jetzt weitersprechen übers Wetter, oder? Ja?
3: Ja, auf jeden Fall. Nee, ich fand es nicht schlecht. Also die Tonlage hat es noch nicht ganz getroffen. Bitte? Die Höhe.
0: Ja, ich probiere
3: auch die
0: das
3: Temperaturen
0: mal.
3: Haben auch noch nicht die Höhe erreicht, die dazugehören. Aber das kommt noch, in der Tat. Es ist noch nicht heiß genug für manche, aber ich denke mal Richtung Donnerstag, Freitag dürfte den allermeisten heiß genug sein. Mhm. Denn die Hitze kommt zurück in den Norden. Im Süden ist sie ja noch verweilt. Hier hatte man jetzt quasi eine Verschnaufpause. Heute eigentlich auch noch, würde ich sagen. Sonnig trocken ist es sowieso. Und die Temperaturen aktuell so um 16 Grad, Bremen, Bremerhaven 15 Grad. Das ist also schön angenehm. Und es geht hoch auf immerhin 28 Grad schon in Bremen. Südlich davon vielleicht sogar an die 29, an der Küste um 24. Das ist angenehmes Sommerwetter, Temperatur. Wind dazu, ganz sanfte Brise aus nördlichen, nordöstlichen Richtungen.
0: Ja, habe ich das doch richtig zusammengefasst.
2: Ja, es wird heute schön, also es ist alles nett und schön zum Durchatmen, aber wir haben ja eben so ein bisschen gespoilert auch schon zum Ende der Woche hin. Kannst du noch mal einmal diese Temperatur nennen, die uns zum Ende der Woche hin erwartet?
3: Ja, also ich würde sagen, morgen schon mal die 30-Grad-Marke überschritten bis 34 Grad, Donnerstag, Freitag dann um die 37 und Samstag möglicherweise sogar an die 38 Grad, das will man gar nicht glauben, im Norden und dazu sehr schwül. Da kommen auch wieder einzelne Gewitter ins Spiel. Also das wird wieder anstrengend, drückend und ich denke mal, dann dürft es den allermeisten heiß genug sein.
0: Stark, siehst du, es ist heiß genug.
2: Vielen Dank, Tim Steger.
3: Gerne doch.

0: 6.55 Uhr an diesem Dienstag. Vielleicht erinnern Sie sich noch, das war eine Riesengeschichte hier bei uns in Bremen. Vor einem Dreivierteljahr wurden die Reifen dutzender Autos zerstochen und schnell fiel der Verdacht auf einen Mann, der dann auch im Frühjahr vor Gericht landete.
1: Tja, aber nun wird der Prozess eingestellt und warum das Gericht so entschieden hat und warum der Fall dieses Angeklagten damit noch nicht zu Ende ist, dazu gleich mehr Informationen in der Rundschau hier auf Bremen 1 um 7 mit Severino Melchiore.
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1: Mit Severino Melchiore. Guten Morgen. Rentenreform. Kommission übergibt Regierung ihre Vorschläge. Zerstochene Reifen. Bremer Landgericht stellt Strafprozess ein. Fußball-WM. Frankreich, Norwegen und Argentinien erreichen K.O.-Runde. Das Wetter? Sonnig und trocken. Bis 29 Grad. Das staatliche Rentensystem muss dringend umgebaut werden. In welcher Weise? Darüber hat sich eine Expertenrunde monatelang Gedanken gemacht. Heute früh übergibt sie der Bundesregierung im Kanzleramt ihre Vorschläge, wobei einiges davon am Wochenende ja schon bekannt geworden ist. Tim Haßmann in unserem Hauptstadtstudio. Was sind die Kernpunkte der Rentenreformvorschläge?
2: Also zum einen das Renteneintrittsalter. Da schlägt die Kommission vor, das langsam zu erhöhen. Und zwar gekoppelt an die Lebenserwartung. Kleines Beispiel, wer jetzt Anfang 30 ist, der ginge dann mit 68 statt mit 67 in Rente. Die Zahl der Einzahler in die gesetzliche Rente, die soll auch steigen. Mindestens neue Selbstständige und Abgeordnete sollen künftig in die Rentenversicherung einzahlen. Und aus Sicht der Kommission wäre es ideal, wenn das auch Beamte müssten. Und dann soll es eben auch eine neue Regelung bei den Minijobs geben, also beitragsfreie Minijobs, die soll es nur noch für Schüler geben. Ansonsten müssten da Beiträge gezahlt werden. Arbeitgeber und Arbeitnehmer, die sollen künftig etwas höhere Rentenbeiträge zahlen, die dann am Kapitalmarkt angelegt werden, um mit den Erträgen die Rente zu stabilisieren und sie perspektivisch dann vielleicht auch zu erhöhen. Das ist die Hoffnung der Kommission.

0: Premier Keir Starmer in der Krise. Der hat gestern auf großen Druck seiner Labour-Partei angekündigt, dass er Platz macht. Starmer will nur noch so lange Partei- und Regierungschef bleiben, bis ein Nachfolger feststeht. Und das dürfte nicht lange dauern, denn der wohl aussichtsreichste Kandidat hat gestern kurz nach Keirs Ankündigung öffentlich seinen Hut in den Ring geworfen. Andy Burnham. Aus London berichtet Gabi Biesinger.
1: Andy Burnham, bisher Bürgermeister von Greater Manchester, war erst vergangene Woche bei einer Nachwahl als Labour-Abgeordneter ins britische Unterhaus gewählt worden. Die Voraussetzung, um den scheidenden Premier Keir Starmer beerben zu können. Am Nachmittag wurde Burnham als Parlamentarier vereidigt. Zuvor hatte er auf der Plattform X Starmer für seine Arbeit gedankt und erklärt, er wolle sich um dessen Nachfolge bewerben. Nachdem zwei mögliche Konkurrenten von Burnham, der zurückgetretene Gesundheitsminister Wes Streeting und die ehemalige Partei-Vizechefin Angela Rayner, denen ebenfalls Ambitionen auf den Top-Job nachgesagt wurden, ihre Unterstützung für Burnham bekundet haben, sieht es nach einem Durchmarsch für den 56-jährigen Burnham aus. Er könnte schon Mitte Juli die britische Regierung führen. Die Britinnen und Briten sind es seit dem Brexit-Referendum vor 10 Jahren gewohnt, dass sich die Regierungschefs die Klinke in die Hand geben. Starmers Nachfolger wird dann der 7. Premier innerhalb von 10 Jahren sein.
0: Der Iran und die USA verhandeln gerade über Frieden und auch in den benachbarten Kriegskonflikt kommt wohl Bewegung. Israel und der Libanon wollen heute in den USA ein weiteres Mal über Waffenruhen verhandeln. Das berichtet die Nachrichtenagentur AFP und beruft sich auf einen Vertreter des amerikanischen Außenministeriums. Demnach gibt es Gespräche in Washington mit dem Ziel, ein umfassendes Friedens- und Sicherheitsabkommen voranzubringen. Aus dem Libanon greift die pro-iranische Hisbollah-Miliz immer wieder Israel an, um sie zu zerschlagen. Ist Israel in den Libanon einmarschiert und liefert sich mit der Hisbollah immer wieder Gefechte. Sie ist bei den Verhandlungen heute übrigens nicht dabei. Zurück nach Deutschland. Zerstochene Reifen von dutzenden Autos verteilt über mehrere Bremer Stadtteile. Wenig später, das ist ein Dreivierteljahr her, wenig später ist ein Mann gefasst worden und er ist dann auch im Frühjahr vor Gericht gestellt worden. Aber den Prozess, diesen Strafprozess hat das Bremer Landgericht gestern eingestellt, denn ein Fachmann hat den Angeklagten für dauerhaft verhandlungsunfähig erklärt. Er hat eine geistige Störung. Damit ist die Geschichte aber noch nicht zu Ende, wie Fabian Metzner aus der Regionalredaktion Boten und Benn berichtet.
2: Die Staatsanwaltschaft hat jetzt beantragt, den Beschuldigten dauerhaft in eine psychiatrische Einrichtung einweisen zu lassen. Darüber muss das Landgericht entscheiden. In rund 3 Wochen könnte laut Staatsanwaltschaft darüber verhandelt werden. Dazu müsse der Angeklagte auch nicht zwingend anwesend sein. Dem Mann wird vorgeworfen, im vergangenen September die Reifen von rund 240 Fahrzeugen in verschiedenen Bremer Stadtteilen zerstochen zu haben. Der Schaden soll im 5-stelligen Bereich liegen. Bisher hat der Angeklagte nur an einem Verhandlungstag vor dem Landgericht teilgenommen. Der musste abgebrochen werden, weil der Beschuldigte nicht mehr verhandlungsfähig war.
0: Und jetzt weitere Nachrichten aus Bremen, Bremerhaven und Niedersachsen mit Sebastian Segebarte.
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4: Aufgrund des Brandes in einem 6-stöckigen Gebäude in der Bremer Innenstadt ist die Martini-Straße weiter gesperrt. Die Feuerwehr ist noch immer im Einsatz. Das sagte Feuerwehrsprecher Andreas Deschka heute früh bei Bremen 1.
5: Wir haben in der Nacht über einen speziellen Bagger den Dachstuhl abtragen lassen. Die Maßnahmen sind allerdings noch nicht ganz abgeschlossen, sodass das noch eine Weile laufen wird.
4: Auf dem Dach des Gebäudes war Baumaterial in Brand geraten. Die Martini-Straße wird noch bis mindestens zum späten Vormittag gesperrt sein, heißt es. Schülerinnen und Schüler in Niedersachsen sollen künftig einen Anspruch auf Tablets und Laptops haben. Niedersachsens rot-grüne Landesregierung will die Ausstattung durch das Land gesetzlich verankern. Der Landtag entscheidet später am Tag darüber. Vorgesehen ist, dass ab dem kommenden Schuljahr alle ab der 7. Klasse ein Leihgerät bekommen. In Bremen bekommen Schülerinnen und Schüler bereits flächendeckend Leihtablets ab der Grundschule. Aufgrund der anhaltenden Trockenheit rufen die ersten Kommunen in Niedersachsen zum Wassersparen auf. Wie Stadt und Landkreis Osnabrück gemeinsam mitteilen, stieg der Wasserverbrauch zuletzt deutlich an. Die Behörden stellen dabei fest, dass die Grundwasserstände stark absinken. Beide Kommunen rufen dazu auf, Pools nicht weiter zu befüllen und den Garten nicht mehr als nötig zu wässern.
0: Und jetzt der Sport mit Axel Posizki und Fußball-WM. Da lösen nach und nach die üblichen Verdächtigen ihr Ticket für die K.O.-Runde. Das ist auch in den letzten Stunden wieder passiert. Aber schauen wir erstmal auf ein Gruppenspiel, das gerade eben zu Ende gegangen ist. Jordanien gegen Algerien. Axel, wie ist es denn ausgegangen?
6: Ja, am Ende gewinnen die Algerier mit 2:1. Jordanien ging in der ersten Halbzeit in Führung. Die Algerier kamen dann spät zurück. Die Treffer in der 69. und 82. Minute. Für Jordanien war es die 2. Niederlage, gleichbedeutend.

0: Leuten mit dem WM aus. In der Nacht und am gestrigen Abend gab es 3 Spiele und in diesen 3 Spielen waren die Superstars mal wieder sowas von in Torlaune. Silke Heine.
1: Norwegens Wikingerschiff kennt keine Flaute. Die Skandinavier sind direkt in die K.O.-Runde gerudert, dank eines 3:2-Sieges gegen Senegal und 2 Toren von Erling Haaland. Im letzten Gruppenspiel gegen Frankreich, das zuvor 3:0 gegen Irak gewann, geht es noch um den Gruppensieg. Wichtig auch für das deutsche Team, denn der Erste der Gruppe I könnte im Achtelfinale auf die DFB-Elf treffen. Frankreichs Kylian Mbappé schloss mit 2 Toren in der Wertung des WM-Rekordtorschützen zu Miroslav Klose auf, dessen bisherige Bestmarke verbesserte Argentiniens Lionel Messi, der beim 2:0 gegen Österreich beide Treffer erzielte und in der Wertung nun an der Spitze steht.
0: Und auch in dieser WM-Wertung führt der Argentinier Lionel Messi mit insgesamt schon 5 Treffern. Mbappé hat 4, genauso wie Erling Haaland. Heute Abend dann kann der Engländer Harry Kane im Spiel England gegen Ghana allerdings nachlegen. Und mit Spannung schauen die Basketballfans heute nach Bremerhaven. Die Eisbären Bremerhaven sind nämlich fündig geworden bei der Suche nach einem neuen Trainer. Heute am späten Vormittag wird der neue Headcoach dann beim Basketball-Zweitligisten vorgestellt.
2: Das war der Sport und das war die Rundschau am Morgen mit Severino Melchiore.
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4: Aktuelle Temperaturen sehr angenehm. 16 Grad in Rothenburg und auch in Ottersberg. 16 Grad auch in Bremen und auch in Lilienthal. 15 Grad in Oldenburg und auch in Bad Zwischenahn. 15 Grad ebenfalls in Bremerhaven und auch in Butjadingen. Hier und da eine ganz dünne Schleierwolkendecke, die macht aber nichts. Die Sonne kann auf jeden Fall durchblinzeln. An anderer Stelle kann sie uneingeschränkt scheinen. Und genauso ist es auch mit dem heutigen Dienstag. Da haben wir viel Sonnenschein, ab und zu mal Schleierwolken. Aber es bleibt auf jeden Fall trocken und die Tageshöchstwerte heute zwischen 20 und 29 Grad. Dazu weht ein meist schwacher Wind aus Nordost bis Nord.
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5: Um 7:09 der Blick auf die Straßen ist leider eine ganze Menge los. Zunächst eine Gefahrenmeldung. Vorsichtig bitte auf der A29 Wilhelmshaven Richtung Oldenburg zwischen Hahn-Lehmden und Kreuz Oldenburg-Nord. Hier liegen Gegenstände. Dann der Klassiker morgen die A1 Osnabrück Richtung Bremen zwischen Bremen-Brinkum und Arsten auch heute Morgen 3 Kilometer Stop and Go. Dann staut es sich auf der A7 Hannover Richtung Flensburg zwischen Hamburg-Heimfeld und dem Elbtunnel 6 Kilometer stockender Verkehr. A261 Richtung A7 zwischen Tötensen und Dreieck Hamburg Südwest 3 Kilometer Stop and Go. Und Bremen, die Martini-Straße Tiefer Brill ist zwischen Bredenstraßen und Kurze Wallfahrt nach einem Feuerwehreinsatz in beiden Richtungen gesperrt.
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4: Tja, da hoffen wir mal, dass viele von Ihnen jetzt vielleicht bei weit geöffnetem Fenster sitzen und sich den ersten Kaffee des Morgens oder vielleicht den zweiten oder den dritten genehmigen. Und diesen Kaffee würden wir Ihnen natürlich gönnen, wenn er in einer Becherwisser-Quiz-Kaffeetasse ist von uns, dem Becher, dem legendären. So,
5: Punkt. Den können Sie jetzt gewinnen, hier bei uns.
4: Ja.
5: 0421 246 611. 10 Fragen haben wir für Sie vorbereitet. 5 davon einfach nur richtig beantworten. Und Sie sind Besitzerin oder Besitzer dieses legendären, nicht mit Geld, sondern nur mit Ihrem Wissen zu erwerbenden Bechers, dem Bremen 1 Becherwisser Quiz Kaffeebecher.
4: Und jetzt du hast anrufen. Es richtig gemacht. Du hast nämlich gesagt, es ist ein Becher, deswegen habe ich kurz gestockt. Es ist nämlich keine Tasse. Oh, da legt der Becher aber wirklich Wert drauf. Ich bin ein Becher. Ich bin keine Tasse und diesen Becher können Sie gewinnen unter 0421 246 611.
5: Guten Morgen.
4: Morgen.
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0: Na hoppala, ist ja schon 19 Minuten nach 7. Jetzt wird's aber Zeit.
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2: Und das spielen wir heute Morgen mit Mike aus Osterholz-Scharmbeck, der gerade auf dem Weg nach Lilienthal ist. Guten Morgen, Mike.
3: Guten Morgen.
2: Mike, du arbeitest dort in der Gemeinde in Lilienthal.
3: Das ist korrekt.
2: Wie bereitet ihr euch vor? Die nächsten Tage werden sehr heiß. Habt ihr eine Klimaanlage, habt ihr einen Ventilator, habt ihr eine Badewanne, wo ihr die also mit kaltem Wasser, wo ihr ein bisschen die Füße reinstecken könnt? Wie macht ihr das?
3: Ja, also im Grunde genommen wird erstmal morgens schön durchgelüftet und zum richtigen Zeitpunkt werden dann die Fenster wieder geschlossen. Und es gibt ein paar kühle Räume, wir haben da auch flexible Arbeitszeiten.
2: Oder habt ihr ein paar Leute, die so mit Palmwedeln in deinem Nacken stehen?
3: Ja, Lüfter gibt's auch. Okay. Genau, das kommt drauf an, wo man gerade in welchem Büro man gerade ist. Ne?
2: Okay, alles klar.
0: Jetzt musst du auf alle Fälle einen kühlen Kopf bewahren. Wir haben 10 Fragen für dich vorbereitet. 5 richtig beantworten und du bist, ich möchte sagen, einer der stolzesten Menschen in Lilienthal bei der Gemeinde, denn du bist der Besitzer des Becherwisser Quiz Kaffeebechers von Bremen 1.
3: Ja, da würde ich mich freuen. Ja,
0: gut. Also, du bist bereit?
3: Ja, ich bin bereit.
0: Los geht's.
2: Fußball-WM. Für welchen deutschen Spieler ist das Turnier leider wegen einer Verletzung zu Ende? Nico?
3: Karl.
2: Fußball-WM heute früh. Jordanien gegen Algerien. Welches der beiden Länder liegt in Afrika?
3: Algerien.
2: In Bremen ist aktuell die Martini-Straße gesperrt. Will James Bond seinen Martini geschüttelt oder gerührt?
3: Gerührt.
2: Guns N' Roses geben heute und morgen in Berlin ihre beiden Deutschlandkonzerte. Einer ihrer größten Hits heißt November Sun oder Rain?
3: Rain.
2: Fällt im November tatsächlich am meisten Regen?
3: Nein.
2: Die Deutsche Bahn hat angekündigt, eine legendäre Essenskombi zu trennen. Currywurst und...
3: Pommes?
2: Der Schauspieler Dustin Semmelrogge wird heute 46. Sein berühmter Vater heißt mit Vornamen wie?
3: Weiter.
2: Semmel ist ein süddeutscher Begriff für?
3: Brötchen.
2: So, 1, 2, 3, 4, 5, ganz genau.
0: Da kommt aber dieses gute Pferd, das nicht höher springt, als es muss. Da hast du aber in der letzten Sekunde, hast du es aber noch richtig spannend gemacht. Wir klären kurz auf. Also Nico Schlotterbeck. Für den ist das Turnier beendet. Karl war natürlich jetzt auch nicht ganz falsch, für den war das Turnier beendet. Dann haben wir noch James Bond, da hattest du die 50-50-Chance, hast dich aber für die falsche Variante entschieden. Der möchte den nämlich geschüttelt und nicht gerührt, den Martini.
3: Ah, okay.
0: Und ansonsten?
2: Dustin Semmelrogge wird heute 46, sein Vater, vielleicht bist du nicht die Generation, ich bin es. Wir kennen Martin Semmelrogge noch aus
3: Martin,
2: dem Fernsehen.
3: Ja,
2: ne?
3: Bin über 50, den kenne ich.
2: Okay, alles klar, ja.
0: So, du bist nicht nur über 50, du bist jetzt auch stolzer Besitzer des Bremen 1 Becherwisser Quiz Kaffeebechers. Und dann ganz liebe Grüße und kühlen Kopf weiterhin bewahren die nächsten Tage.
3: Danke, da hat sich das Ranfahren ja gelohnt.
2: Ja, auf jeden Fall.
3: Danke an euch und auch für euch einen schönen Tag. Ne? Ja,
2: danke, tschüss.
3: Tschüss.
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0: Sommer bei uns. Heute an diesem Dienstag wieder Temperaturen bis zu 29 Grad, blauer Himmel, Sonnenschein und das geht die nächsten Tage auch so weiter. Streng genommen geht es sogar noch ein bisschen weiter nach oben. Temperaturen werden noch krasser, aber es stehen natürlich auch eine Menge Veranstaltungen an, wo sich die Veranstalterinnen und Veranstalter sicherlich freuen, dass es zumindest nicht regnet. Unter anderem haben wir am Wochenende ja eine der Traditionsveranstaltungen bei uns in Bremen-Nord, Sommer in Lesmona.
1: Ja, oh ja, da werden sich viele schon freuen, das ganze Open Air zu erleben. Und dann ist am Wochenende auch Geburtstagsfeier, und zwar Geburtstagsfeier vom Wattenmeer. Das feiert in diesem Jahr 17. Geburtstag und da ist das Wochenende ein Deichfrühstück-Wochenende angesagt. An vielen Orten entlang des Wattenmeeres wird gefrühstückt an langen Tischen. Soll das ganz schön und muckelig vonstatten gehen und da ist sicherlich auch jede Menge los.
0: Ja, bestimmt eine ganz, ganz tolle Veranstaltung oben auf dem Deich zu frühstücken. Das also ein paar Dinge, die jetzt anstehen und ansonsten gibt es noch so viele weitere Highlights, auf die wir uns freuen dürfen.
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4: Mit Sebastian Segebadel. Guten Morgen. Die Rentenkommission übergibt am Vormittag ihren Bericht an die Bundesregierung. Darin enthalten sind mehr als 30 Vorschläge, um die Altersbezüge in den kommenden Jahrzehnten zu stabilisieren. Darunter ist etwa das Renteneintrittsalter schrittweise an die Lebenserwartung zu koppeln. CDU, CSU und SPD müssen entscheiden, welche Vorschläge umgesetzt werden. Vertreter aus Israel und dem Libanon sprechen offenbar wieder über ein mögliches Friedensabkommen. Wie die Nachrichtenagentur AFP berichtet, wird es dazu heute in den USA eine neue Verhandlungsrunde geben. Die pro-iranische Hisbollah-Miliz lehnte bislang ab, an den Gesprächen teilzunehmen. Im Konflikt zwischen der Hisbollah und Israel kommt es immer wieder zu gegenseitigen Angriffen. Und jetzt weitere Nachrichten aus Bremen, Bremerhaven und Niedersachsen.
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4: Nach dem Brand in einem sechsstöckigen Gebäude in der Bremer Innenstadt ist die Martini-Straße weiter gesperrt und das noch bis mindestens zum späten Vormittag, sagte ein Sprecher der Feuerwehr heute früh. Der Einsatz läuft noch, das Dach des Gebäudes muss weiter gesichert werden. Gestern war hier Baumaterial in Brand geraten. Das Landgericht Bremen hat den sogenannten Reifenstecher-Prozess eingestellt. Grund ist nach Angaben des Gerichts, dass der Angeklagte dauerhaft verhandlungsunfähig ist. Ein Sachverständiger hatte zuvor psychische Beeinträchtigungen festgestellt. Der Beschuldigte soll bei mehr als 240 Autos die Reifen zerstochen haben. Die Staatsanwaltschaft beantragt, den Mann in eine psychiatrische Einrichtung zu überweisen. Und noch zum Sport. Bei der Fußballweltmeisterschaft hat Algerien gegen Jordanien gerade mit 2:1 gewonnen. Zuvor konnte sich Frankreich gegen den Irak mit 3:0 durchsetzen und Norwegen gewann gegen den Senegal mit 3:2. Argentinien schlug Österreich 2:0. Und das waren die Nachrichten mit Sebastian Segebade.
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1: Na, schöne klare Luft da draußen bei 16 Grad in Lilienthal und auch in Gnarrenburg. 16 Grad haben wir auch, na 17 sogar schon in Bremen und 16 Grad in Oldenburg und auch in Bremerhaven. Ja, das sind angenehme Temperaturen, wo man noch mal ein bisschen schön durchatmen kann. Im Laufe des Tages wird es natürlich heute wieder wärmer. Bis zu 29 Grad bekommen wir im Binnenland. An der Küste bleibt es ein bisschen angenehmer. 20, 22 Grad, das sind so die Höchstwerte an der Küste und auf den Inseln. Der Himmel ist locker bewölkt. Hier und da mal ein paar Schleierwolken, die machen aber nichts. Es bleibt trocken. Ansonsten strahlender Sonnenschein. Ein bisschen Wind ist auch dabei und der weht aus Nordost bis Nord.
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0: Um 7.32 Uhr der Blick auf die Straßen. Zunächst einmal A1 Osnabrück Richtung Bremen zwischen dem Dreieck Stur und Bremen-Hemeling. Auch heute Morgen wieder 5 Kilometer stockender Verkehr vor der Baustelle. Dann A7 Hannover Richtung Flensburg zwischen Hamburg-Heimfeld und dem Elbtunnel 6 Kilometer Stop and Go. A261 Richtung A7 zwischen Tötensen und Dreieck Hamburg-Südwest 3 Kilometer stockender Verkehr. B75 Oldenburger Straße, Delmenhorst Richtung Bremen zwischen Delmenhorster Dreieck und Grolland. 5 Kilometer stockender Verkehr. Und Bremen, die Martini-Straße, tiefer Brill ist zwischen Bredenstraße und kurze Wallfahrt nach einem Feuerwehreinsatz in beiden Richtungen gesperrt.
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1: Und wir wollen uns gleich ein bisschen wappnen für die Hitze, die am Wochenende kommt. Und das machen wir, indem wir mal mit jemandem telefonieren, der da arbeitet, wo man dann gerne wäre, in einer Eiswürfelfabrik.
0: Ja, streng genommen geht es ja schon ab morgen los mit der Hitze. Also über 30 Grad, heute schon bis 29. Eiswürfel da, also definitiv eine wichtige Geschichte. Und es gibt jemanden, der wirklich eine Eiswürfelfabrik hier bei uns in der Region hat. Und der ist gleich live bei uns am Bremen 1-Telefon. Guten Morgen.
1: Guten Morgen.
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7:38 Uhr, der Bremen 1 Verkehrsservice mit einer weiteren Gefahrenmeldung. Vorsichtig bitte auf der A29 Wilhelmshaven Richtung Oldenburg zwischen Rastede und Kreuz Oldenburg Nord. Hier steht ein defektes Fahrzeug.

0: 7.40 Uhr und ich möchte es so sagen, die Würfel sind gefallen. In diesem Moment.
1: Ja, die Eiswürfel in diesem Fall. Denn wir wollen uns jetzt mit diesen Eiswürfeln mal etwas näher befassen. Der Eckhard Ahrens, den alle vielleicht nur als Eisecki kennen. Eis-Eis-Ecki, habe ich sofort diesen Song im Ohr. Ist ein Eiswürfelhersteller hier aus der Region, aus Schwanewede ganz genau. Und er ist jetzt bei uns am Bremer 1 Telefon. Guten Morgen, Ecki.
2: Guten Morgen.
1: Sag mal, Ecki, im Moment, es wird heiß jetzt die Tage und am Wochenende auch wahnsinnig heiß, bis zu 38 Grad. Werden bei euch die Extraschichten gefahren in Sachen Eiswürfelherstellung?
2: Ja, absolut. Nicht nur in der Herstellung, weil die Herstellung läuft sowieso 24 Stunden rund um die Uhr. Aber die Ware nachher zum Kunden zu kriegen, das ist mehr oder weniger das Problem und die Herausforderung, die wir heutzutage oder heute haben bei diesen heißen Temperaturen, ne?
0: Ja, ich habe das gar nicht schon erzählt. Ich habe es am Wochenende ja auch beim Hurricane versucht, irgendwie einen Eiswürfelbeutel von der einen Ecke zur anderen zu bringen. Man kommt ja am Ende nur mit ein bisschen Wasser an. Wie lagert man denn Eiswürfel eigentlich am besten? Also ihr wahrscheinlich mit Kühltransportern, aber gibt es irgendeinen Trick für andere, für uns Normalos, wie wir irgendwie Eiswürfel länger halten können?
2: Nach wie vor immer im Tiefkühlfach, ne? Im Kühlschrank oder in der Tiefkühltruhe, ne? Damit man immer so ein paar Würfel abends zum Trink dabei hat, ne?
1: Ja, meistens ist es allerdings schon so, mit diesen komischen Kühltüten im Supermarkt bis nach Hause, da habe ich schon die Eiswürfel so ein bisschen angeschmolzen und muss dann zu Hause schon ein bisschen mit einem Pickel dabei. Macht ihr denn nur die kleinen Eiswürfel, die dann auch schön mit einem guten Geräusch ins Glas poltern, oder gibt's bei euch auch die großen Blöcke für die Industrie?
2: Nee, die machen wir nicht. Wir haben uns wirklich spezialisiert auf diese kleinen beiden Produkte, Crash-Eis und Eiswürfel. Und wir haben ja eine besondere Form von unserem Eiswürfel. Wir haben ja Kegel-Eiswürfel, die eigentlich so ein bisschen rund an den Kanten sind. Und wenn die ein bisschen angetaut sind, kann man die immer ganz gut wieder auseinanderdrücken, wenn die nachher zusammengefroren sind, ne? Das ist immer so dieses kleine Geheimnis an unseren Eiswürfeln, die wir haben, ne?
0: So, jetzt erklär uns mal bitte, wie sieht denn überhaupt so eine Eiswürfelfabrik aus? Du wirst ja nicht einfach dann Wasserhahn haben, so ein paar Schüsseln, und dann machst du da ein paar Eiswürfel. Wie sieht denn eine Eiswürfelfabrik in Schwanewede, Neuenkirchen aus?
2: Ja, das muss man sich so vorstellen wie eine riesen Schrankwand, 4 Meter hoch, 12 Meter lang, und da stehen ganz viele Eismaschinen übereinander, die den ganzen Tag 24 Stunden Eis produzieren, ne? Dann geht das vollautomatisch eigentlich über eine Förderanlage, über einen Trocknungstunnel bis zu einer Siloanlage, wo die Eiswürfel gelagert werden und dann einmal am Tag abgepackt werden in kleine Tüten, in 2-Kilo-Tüten und in 10-Kilo-Tüten. Ne?
0: Und wann bist du aufgewacht und hast gesagt, jetzt weiß ich's, ich mache eine Eiswürfelfabrik auf? Und vor allem, was machst du damit im Winter?
2: Das war eigentlich vor 30 Jahren an einem Samstagmorgen. Wo wir irgendwann mal gesagt haben, wir müssen hier in Deutschland irgendwo Eiswürfel kaufen können. In Amerika gibt's das überall, an jeder Tankstelle. Und da habe ich mir gedacht, das muss es hier in Deutschland auch geben. Und da machen wir jetzt mal irgendwo ein Geschäftsmodell draus. Und ja, dann haben wir irgendwo mal mit einer Tankstelle angefangen, in Bremen, am Stern. Und das war so unsere erste Tankstelle, wo wir Eiswürfel verkauft haben, ne? Und so ging's los.
1: Gibt's denn bei euch auch noch Menschen, die dort arbeiten, oder ist das alles total industrialisiert, oder ist das jetzt der begehrteste Arbeitsplatz fürs Wochenende, weil es bei euch so schön kühl ist?
2: Also begehrt auf jeden Fall. Da kann man das gut aushalten in der Verpackung. Da haben wir irgendwie 6 Grad plus und das ist ganz angenehm. Aber nee, wir haben ein relativ großes Team. Wir haben ein ganz tolles Büroteam, die Logistik machen und die Abrechnung, die ganze Verwaltung von diesem ganzen Aufwand, den wir hier betreiben, und dann haben wir natürlich auch die Produktion, wo sich Leute mit der Verpackung beschäftigen, und ja, die größte Herausforderung nach wie vor ist heute bei diesem heißen Wetter, die Ware zum Kunden zu kriegen. Das heißt, unser Lieferteam, die den ganzen Tag mit den Autos durch die Gegend fahren und die Ware zum Kunden bringen. Ne?
0: Ja, aber die können zumindest immer hinter sich greifen und noch einen Eiswürfel
1: einfach
0: mal kurz ins Glas packen. Also, wissen wir Bescheid, wie so eine Eiswürfelfabrik läuft, und Eiswürfelproduzent Eckhard Ecki Ahrens hat ordentlich zu tun. Danke für diese Einblicke.
2: Ja, wunderbar. Schönen Tag noch für euch.

0: Grundregel im Radio, nie nach Barry White reden. Klingt man immer viel zu hoch.
1: Klingt man immer doof.
0: Klingt man, als wäre man viel zu gut, als wäre die Stimme viel zu hoch. Aber ich versuche jetzt mal Barry White-mäßig den Bremen 1 Verkehrsservice um 7.48 Uhr richtig zu machen. Vorsicht bitte, auf der A26 Hamburg Richtung Stade. Zwischen Donnern und Stade Ost befindet sich eine ungesicherte Unfallstelle.
1: Das ist nicht lange durchgehalten.
0: Ja,
1: wir bereiten uns vor aufs schöne Wochenende. Das Wetter wird für viele traumhaft, für einige nicht so sehr, aber manche mögen es ja gerne vielleicht mit 37 Grad und wollen dann gerne in die Nordsee springen. Da habe ich jetzt mal die aktuellen Wassertemperaturen. Also für die Nordsee. Ja?
0: Okay.
1: Zwischen 15 und 17 Grad. Und ich würde sagen, das ist dann eine echte Abkühlung, wenn man von 37 Grad Außentemperatur ins Wasser springt. Ich kann dich aber auch mal eben raten lassen, was meinst du wohl, wenn du jetzt nach Dubai fliegst und du da ins Meer gehst, wie warm ist das Wasser dort? Schätz mal.
0: 25.
1: Kommst du nicht mit hin.
0: Nein?
1: 32
0: Wirklich?
1: Grad, die aktuelle Wassertemperatur für Dubai.
0: Dann möchte ich es mit den Ärzten sagen, ich will wieder an die Nordsee.
1: Absolut.
0: Guten Morgen.

0: 7:56 Uhr, der Bremen 1 Verkehrsservice mit einer weiteren Gefahrenmeldung. Vorsicht bitte auf der A7 Hamburg Richtung Hannover im Dreieck Hannover Nord. Hier liegen mehrere Leitbarken.
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1: Mit Severino Melchiore. Guten Morgen. Rentenreform. Kommission übergibt Regierung ihre Vorschläge. Zerstochene Reifen. Bremer Landgericht stellt Strafprozess ein. Fußball-WM. Frankreich, Norwegen und Argentinien erreichen K.O.-Runde. Das Wetter sonnig und trocken. Bis 29 Grad. Das staatliche Rentensystem muss dringend umgebaut, erneuert werden. In welcher Weise das passiert, darüber hat sich eine Expertenrunde monatelang Gedanken gemacht. Heute früh übergibt sie der Bundesregierung im Kanzleramt ihre Vorschläge, wobei einiges davon am Wochenende ja schon bekannt geworden ist. Tim Aßmann in unserem Hauptstadtstudio. Was sind die Kernpunkte der Rentenreformvorschläge?
2: Also zum einen das Renteneintrittsalter. Da schlägt die Kommission vor, das langsam zu erhöhen. Und zwar gekoppelt an die Lebenserwartung. Kleines Beispiel, wer jetzt Anfang 30 ist, der ginge dann mit 68 statt mit 67 in Rente. Die Zahl der Einzahler in die gesetzliche Rente, die soll auch steigen. Mindestens neue Selbstständige und Abgeordnete sollen künftig in die Rentenversicherung einzahlen. Und aus Sicht der Kommission wäre es ideal, wenn das auch Beamte müssten. Und dann soll es eben auch eine neue Regelung bei den Minijobs geben, also beitragsfreie Minijobs, die soll es nur noch für Schüler geben. Ansonsten müssten da Beiträge gezahlt werden. Arbeitgeber und Arbeitnehmer, die sollen künftig etwas höhere Rentenbeiträge zahlen, die dann am Kapitalmarkt angelegt werden, um mit den Erträgen die Rente zu stabilisieren und sie perspektivisch dann vielleicht auch zu erhöhen. Das ist die Hoffnung der Kommission. Und außerdem soll die Rente mit 63 abgeschafft werden.
1: Das sind eine Menge Vorschläge. Wie geht's denn jetzt damit weiter?
2: Ja, der Ball ist jetzt bei der Bundesregierung. Die hat ja angekündigt, auf Basis der Empfehlungen eine Rentenreform zu entwerfen und das schnell. Und diese Reform, die müsste dann die Zustimmung der Regierungsfraktionen im Bundestag finden. Klar ist, CDU, CSU und SPD müssen Zugeständnisse machen und auch für Arbeitgeber und Gewerkschaften sind die Empfehlungen der Kommission zum Teil schmerzhaft. Deswegen bleibt es eben auch abzuwarten, was von den Empfehlungen der Rentenkommission am Ende tatsächlich kommt.
1: Besten Dank, Tim Aßmann in unserem Hauptstadtstudio. Die Umfragen im Keller, einige Minister zurückgetreten. Seit Monaten ist die britische Regierung und der Premier Keir Starmer in der Krise. Der hat gestern auf großen Druck seiner Labour-Partei angekündigt, dass er Platz macht. Starmer will nur noch so lange Partei- und Regierungschef bleiben, bis ein Nachfolger fällt.

0: Durchmarsch für den 56-jährigen Burnham aus. Er könnte schon Mitte Juli die britische Regierung führen. Die Britinnen und Briten sind es seit dem Brexit-Referendum vor 10 Jahren gewohnt, dass sich die Regierungschefs die Klinke in die Hand geben. Starmers Nachfolger wird dann der 7. Premier innerhalb von 10 Jahren sein.
1: Der Iran und die USA verhandeln gerade über Frieden und auch in den benachbarten Kriegskonflikt kommt wohl Bewegung. Israel und der Libanon wollen heute in den USA ein weiteres Mal über eine Waffenruhe verhandeln. Das berichtet die Nachrichtenagentur AFP und sie beruft sich dabei auf einen Vertreter des amerikanischen Außenministeriums. Demnach gibt es Gespräche in Washington mit dem Ziel, ein umfassendes Friedens- und Sicherheitsabkommen voranzubringen. Aus dem Libanon greift die pro-iranische Hisbollah-Miliz immer wieder Israel an. Um sie zu zerschlagen, ist Israel in den Libanon einmarschiert und liefert sich mit der Hisbollah immer wieder Gefechte. Sie will bei den Verhandlungen übrigens nicht dabei sein, wieder mal auf eigenen Wunsch. Zerstochene Reifen, Dutzenden Autos verteilt über mehrere Bremer Stadtteile. Wenig später wird ein dringend tatverdächtiger Mann gefasst. Das ist ein Dreivierteljahr her. Im Frühjahr hat ein Prozess gegen diesen Verdächtigen begonnen. Aber diesen Prozess hat das Bremer Landgericht gestern eingestellt. Denn ein Fachmann hat den Angeklagten für dauerhaft verhandlungsunfähig erklärt. Er hat eine geistige Störung. Damit ist die Geschichte aber noch nicht zu Ende, wie Fabian Metzner aus der Regionalredaktion Butten und Binn berichtet.
2: Die Staatsanwaltschaft hat jetzt beantragt, den Beschuldigten dauerhaft in eine psychiatrische Einrichtung einweisen zu lassen. Darüber muss das Landgericht entscheiden. In rund 3 Wochen könnte laut Staatsanwaltschaft darüber verhandelt werden. Dazu müsse der Angeklagte auch nicht zwingend anwesend sein. Dem Mann wird vorgeworfen, im vergangenen September die Reifen von rund 240 Fahrzeugen in verschiedenen Bremer Stadtteilen zerstochen zu haben. Der Schaden soll im 5-stelligen Bereich liegen. Bisher hat der Angeklagte nur an einem Verhandlungstag vor dem Landgericht teilgenommen. Der musste abgebrochen werden, weil der Beschuldigte nicht mehr verhandlungsfähig war.
1: Und jetzt weitere Nachrichten aus Bremen, Bremerhaven und Niedersachsen mit Sebastian Segebade.
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4: Aufgrund des Brandes in einem 6-stöckigen Gebäude in der Bremer Innenstadt ist die Martini-Straße weiter gesperrt. Die Feuerwehr ist noch immer im Einsatz. Das sagte Feuerwehrsprecher Andreas Deschka heute früh bei Bremen 1.
5: Wir haben in der Nacht über einen speziellen Bagger den Dachstuhl abtragen lassen. Die Maßnahmen sind allerdings noch nicht ganz abgeschlossen, sodass das noch eine Weile laufen wird.
4: Auf dem Dach des Gebäudes war Baumaterial in Brand geraten. Die Martini-Straße wird noch bis mindestens zum späten Vormittag gesperrt sein, heißt es. Schülerinnen und Schüler in Niedersachsen sollen künftig einen Anspruch auf Tablets und Laptops haben. Niedersachsens rot-grüne Landesregierung will die Ausstattung durch das Land gesetzlich verankern. Der Landtag entscheidet später am Tag darüber. Vorgesehen ist, dass ab dem kommenden Schuljahr alle ab der 7. Klasse ein Leihgerät bekommen. In Bremen bekommen Schülerinnen und Schüler bereits flächendeckend Leihtablets ab der Grundschule. Aufgrund der anhaltenden Trockenheit rufen die ersten Kommunen in Niedersachsen zum Wassersparen auf. Wie Stadt und Landkreis Osnabrück gemeinsam mitteilen, stieg der Wasserverbrauch zuletzt deutlich an. Die Behörden stellen dabei fest, dass die Grundwasserstände stark absinken. Beide Kommunen rufen dazu auf, Pools nicht weiter zu befüllen und den Garten nicht mehr als nötig zu wässern.
1: Und jetzt der Sport mit Axel Posizki und der Fußball-WM. In den letzten Stunden haben die Superstars des Turniers wieder mal zugeschlagen. Genauer gesagt die Top-Stürmer, Axel. Wer konkret?
6: Lionel Messi hat erneut den Vogel abgeschossen. Oder anders formuliert, der Argentinier hat sich eine neue Krone aufgesetzt. Silke Heine.
7: Lionel Messi ist neuer WM-Rekordtorschütze. Auch beim 2:0 gegen Österreich erzielte er alle Tore für Titelverteidiger Argentinien und hielt Kylian Mbappé auf Distanz. Der Franzose steuerte zum 3:0-Sieg der Equipe Tricolore gegen Irak ebenfalls 2 Treffer bei und bleibt Messi auf den Fersen. Auch Norwegens Erling Haaland schoss sich mit 2 Toren für das direkte Duell mit den Franzosen warm. Der Stürmerstar brachte die Wikinger in die Erfolgsspur beim 3:2-Sieg gegen Senegal. Im Duell Frankreich gegen Norwegen geht es am Freitag noch um den Gruppensieg und den möglichen Gegner des DFB-Teams im Achtelfinale.
6: Im 4. Spiel des Tages gewann heute Morgen Algerien mit 2:1 gegen Jordanien. Durch die 2. Niederlage haben die Jordanier keine Chance mehr auf die K.O.-Runde. Und heute Abend könnte der Engländer Harry Kane bei den Topstürmern nachlegen. England spielt um 22 Uhr gegen Ghana. Zuvor um 19 Uhr muss der bislang formschwache Cristiano Ronaldo mit Portugal gegen Usbekistan ran. Und mit Spannung schauen die Basketballfans heute nach Bremerhaven. Dort sind die Eisbären Bremerhaven offensichtlich fündig geworden bei der Suche nach einem neuen Trainer. Heute am späten Vormittag wird dann der neue Headcoach beim Basketball-Zweitligisten vorgestellt.
1: Das war der Sport und das war die Rundschau am Morgen mit Severino Melchiore.
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1: Und da sind wir aktuell schon bei 18 Grad in Bremen, 18 Grad auch in Olten und in Weihe, 16 Grad in Oldenburg und Rastede, 16 Grad auch in Bremerhaven und auch in Varel. Ja, der heutige Dienstag ist zum Start in den Tag wieder mit ordentlich, ich sag mal, angenehmen Temperaturen versehen. Also jetzt kann man noch schönes Fenster aufmachen, schön ein bisschen durchlüften. Hier und da sind ein paar zarte Schleierwolken am Himmel. Die machen aber nichts. Es bleibt heute auf jeden Fall trocken. Die Temperaturen noch unter 30 Grad. Heute bis 29 Grad die Höchstwerte fürs Binnenland. An der Küste angenehmer 20 bis 22 Grad sind da so die Höchstwerte. Und der Wind, der weht ganz schwach aus Nordost bis Nord.
2: 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Um 9 Minuten nach. Der Blick auf die Straßen. Leider immer noch eine ganze Menge los. Zunächst eine Gefahrenmeldung. Vorsichtig bitte auf der A7 Hamburg Richtung Hannover im Dreieck Hannover Nord. Hier liegen noch immer mehrere Leitbarken. Dann der Klassiker am Morgen, die A1 Osnabrück Richtung Bremen zwischen dem Dreieck Stur und Bremen-Hemmeling. 6 Kilometer stockender Verkehr vor der Baustelle. Dann A7 Hamburg Richtung Flensburg zwischen Dreieck Hamburg Südwest und dem Elbtunnel. 8 Kilometer stockender Verkehr. A26 Hamburg Richtung Stade zwischen Dollern und Stade Ost ist die A26 nach einem Unfall gesperrt. B75 Bremer Straße statt einwärts zwischen der A7 Marmsdorf und dem Marmsdorfer Weg stockender Verkehr. B75 Oldenburger Straße Delmenhorst Richtung Bremen zwischen Delmenhorst Dreieck und Grolland 5 Kilometer Stop and Go. Und Bremen die Martini-Straße tiefer Brill ist zwischen Bredenstraße und kurze Wallfahrt nach einem Feuerwehreinsatz in beiden Richtungen gesperrt.
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1: Und da haben wir in dieser Woche ja noch den Siebenschläfertag vor uns. Am kommenden Samstag, 27. Juni, traditionell der Tag, der das Wetter für die kommenden 7 Wochen bestimmt. Und für Samstag sind 37 Grad angekündigt und da macht sich Michaela Sorgen.
2: Ja, Michaela fragt, ob wir nicht mal bei unserem Wettermann, bei Tim Steger, nachhaken können, wie das denn aussieht. Weil 7 Wochen mit 38 Grad...
1: Da kommen wir an die Grenze.
2: Es wird dann zumindest sommerlich, um es mal norddeutsch zu formulieren. Wir haken da gleich mal nach, was denn da für die Aussichten sind, falls sowas geht mit diesem Siebenschläfer. Guten Morgen.
1: Guten Morgen.
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0: 18 Minuten nach 8 ist es.
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3: Tja, und da ist jetzt noch die Gelegenheit, die Fenster weit aufzureißen, denn im Moment haben wir es sehr angenehm draußen, 16, 17 Grad, aber das wird noch heißer heute, oder Tim Stelger?
4: Ja, Anja, also ich würde sagen, sehr warm auf jeden Fall. Also Höchstwerte in Bremen heute Nachmittag wahrscheinlich so um die 27, 28 Grad, südlich davon um die 29, also die 30 Grad Marke wird man nicht ganz reißen hier im Nordwesten. An der See ist deutlich angenehmer, da werden es vielleicht nur so 23, 24, auf den Inseln um die 20 Grad sein. Dazu sonnig, lockere Wolken, passiert sonst nichts, ein laues Lüftchen aus nordöstlichen Richtungen dazu. Also angenehmes Sommerwetter.
0: Jetzt haben wir am Samstag Siebenschläfer und Bremen 1 Hörerin Michaela hat uns eine WhatsApp geschickt 0421 246 611 und sagt am Wochenende, wenn es da die von dir angekündigten 37, 38 Grad werden und Siebenschläfer ist. Das bedeutet ja, dann haben wir 7 Wochen lang so ein Wetter. Also was ist da dran?
4: Ja, wenn es so wäre, würde ich dann 7 Wochen Urlaub machen und dann nur noch Copy and Paste. Aber es ist tatsächlich eine Bauernregel, die ein bisschen mehr meteorologischen Hintergrund hat als andere. Man darf aber nicht den Tag einzeln betrachten, sondern es ist eher ein Zeitraum Ende Juni, Anfang Juli, wo oft so eine Weichenstellung ist für den weiteren Witterungsverlauf des Sommers. Hängt damit zusammen, dass die Meeresoberflächentemperaturen sich nicht mehr sehr stark ändern. Tageslänge ist relativ ähnlich in den nächsten Wochen. Da gruft sich die Atmosphäre so ein bisschen ein. Von Jahr zu Jahr ein bisschen unterschiedlich und dann ist es so ein Fingerzeig für die Witterung. Das passt in 2 von 3 Jahren deutschlandweit ganz gut, wobei es im Süden ein bisschen besser ist als im Norden. Also es ist eine weiche Regel. Und so wie es aussieht, ist es dann nach der Hitze, die ja quasi ihren Höhepunkt am Siebenschläfertag auch überschreitet, dann in der kommenden Woche schon wieder etwas angenehmer, Temperaturen dann so knapp unter 30 Grad. Also das wäre ein schönes Szenario für den Sommer mit Temperaturen, die unter der 30 Grad Marke bleiben, aber im sommerlichen Niveau sich aufhalten werden. Also man weiß es nicht genau, aber es passt überraschend gut.
3: Sehr schön. Die Atmosphäre groovt sich ein, da grooven wir gerne mit. Vielen Dank, Tim Stelger.
4: Gerne.
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0: 8:24 Uhr, hier ist Bremen 1 und wir haben es jetzt gehört, Temperaturen heute so knapp bis 30 Grad, die nächsten Tage über 30 Grad. Ist es natürlich ratsam, alles vielleicht ein bisschen langsamer zu machen, nicht so viel Tempo, und wir kommen damit jetzt zur vermutlich langsamsten Verfolgungsjagd, zumindest dieser Woche.
1: Ja, die Polizei in Bielefeld hat eine Verfolgungsfahrt oder eine Verfolgungsgang oder Schleichgang, wie auch immer, auf sich nehmen müssen. Es hatte sich nämlich eine Schildkröte auf dem Beschleunigungsstreifen dort auf der Autobahn, ich sag mal, niedergelassen. Also dieses Tier ist wahrscheinlich ausgesetzt worden. Das ist so der Tränentropfen bei dieser Geschichte. Aber die Beamten haben dieses Tier relativ früh gespottet, also entdeckt. Und dann mussten sie sich auch gar nicht sehr beeilen. Denn nicht im Schneckentempo, sondern im Schildkrötentempo ist diese kleine Schildkröte so ein bisschen über den Beschleunigungsstreifen gekrochen. Und man konnte ganz in Ruhe das arme Tier auf der A2 dort einsammeln und ins Tierheim bringen. Also von daher alles gut. Alles schön.
0: Alles ist gut gegangen. Und dass die Schildkröte auf dem Beschleunigungsstreifen war,
1: herrlich.
0: Ist natürlich auch wieder schön. Hier ist Bremen 1 an diesem Dienstag mit Oasis und Wonderwall.

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4: Mit Sebastian Segebade, guten Morgen. Die Rentenkommission übergibt gleich ihren Bericht an die Bundesregierung. Darin enthalten sind mehr als 30 Vorschläge, um die Altersbezüge in den kommenden Jahrzehnten zu stabilisieren. Darunter ist etwa das Renteneintrittsalter schrittweise an die Lebenserwartung zu koppeln. CDU, CSU und SPD müssen entscheiden, welche Vorschläge umgesetzt werden. Vertreter aus Israel und dem Libanon sprechen offenbar wieder über ein mögliches Friedensabkommen. Wie die Nachrichtenagentur AFP berichtet, wird es dazu heute in den USA eine neue Verhandlungsrunde geben. Die pro-iranische Hisbollah-Miliz lehnte bislang ab, an den Gesprächen teilzunehmen. Im Konflikt zwischen der Hisbollah und Israel kommt es immer wieder zu gegenseitigen Angriffen. Und jetzt weitere Nachrichten aus Bremen, Bremerhaven und Niedersachsen.
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4: Auf der Zugstrecke zwischen Bremen und Hamburg kommt es gerade zu Zugausfällen und Verspätungen. Wie der Metronom und die Deutsche Bahn auf ihren Internetseiten mitteilen, gibt es eine Stellwerkstörung bei Tostedt. Wann die Züge wieder regulär fahren, ist noch unklar. Nach dem Brand in einem 6-stöckigen Gebäude in der Bremer Innenstadt ist die Martini-Straße weiter gesperrt und das noch bis mindestens zum späten Vormittag, sagte ein Sprecher der Feuerwehr heute früh. Das Dach des Gebäudes muss weiter gesichert werden. Gestern war hier Baumaterial in Brand geraten. Und noch zum Sport. Bei der Fußball-Weltmeisterschaft hat Algerien gegen Jordanien mit 2:1 gewonnen. Zuvor konnte sich Frankreich gegen den Irak mit 3:0 durchsetzen und Norwegen gewann gegen den Senegal mit 3:2. Argentinien schlug Österreich 2:0. Und das waren die Nachrichten mit Sebastian Segebade.
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5: Schauen Sie mal raus, ob Sie auch so einen schönen Himmel haben, wie wir in unserem WhatsApp-Kanal gepostet haben. So ein bisschen blau mit ein paar Wolkenspots. Also richtig schön zum Angucken, denn das ist jetzt der Moment, wo man auch die Fenster weit aufmachen kann. Es hat 15 Grad momentan in Bremen und 15 Grad, das kann nicht sein. Warte, ich gucke nochmal nach. 17 Grad haben wir in Bremen. So muss es korrekt sein. 17 Grad auch in Delmenhorst, in Oldenburg ebenfalls 17 Grad und an der Küste in Bremerhaven und auch in Budjadingen ebenfalls 17 Grad. Es wird aber noch mehr werden heute. An der Küste bekommen wir so 22, 24 Grad, auf den Inseln ebenfalls. Im Binnenland werden es bis zu 29 Grad und ansonsten weht ein leichter Wind dazu, der kommt aus Nord bis Nordost.
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6: Um 8.32 Uhr der Blick auf die Straßen. Zunächst einmal der Klassiker A1 Osnabrück Richtung Bremen zwischen dem Dreieck Stur und Bremen-Hemmeling. Auch heute Morgen leider wieder 5 Kilometer Stau vor der Baustelle. Dann geht's rüber auf die A7 Hannover Richtung Flensburg zwischen Dreieck Hamburg Südwest und dem Elbtunnel. 8 Kilometer stockender Verkehr. A26 Hamburg Richtung Stade zwischen Dollern und Stade Ost ist die A26 nach einem Unfall gesperrt. Dadurch staut es sich hier. Dann die B75 Bremer Straße stadteinwärts zwischen der A7 Marmsdorf und dem Marmsdorfer Weg stockender Verkehr. Die B75 Oldenburger Straße, Delmenhorst Richtung Bremen, zwischen Delmenhorster Dreieck und Grolland 5 Kilometer Stop and Go. Bremen, ein Hinweis noch für die Martini-Straße, gerade gehört, tiefer Brill. Hier ist die Martini-Straße zwischen Bredenstraße und kurze Wallfahrt nach einem Feuerwehreinsatz in beiden Richtungen weiterhin gesperrt.
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6: So, dann jetzt mal bitte die Hefte raus.
7: 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Die Rente ist sicher.
5: Tja, die Rente ist sicher. Das hat Nobby Blüm damals verkündet, aber das hat sich mittlerweile gravierend geändert, denn die Rente ist auf gar keinen Fall mehr sicher. Und wie da aber für Sicherheit gesorgt werden soll, das wird in Berlin gerade diskutiert. Stichwort Rentenkommission.
6: Ja, und welche Auswirkungen das auf uns hat, das klären wir in wenigen Augenblicken mit unserem Korrespondenten in Berlin, der sich das alles schon mal ein bisschen genauer angeschaut hat.
5: Guten Morgen.
6: Moin.
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1: Burning Heart von Survivor erinnert mich an die Rocky-Filme. Ach, VHS-Kassette auf Video. Da waren wir ja schon stolz, dass man das gucken durfte, ne?
0: Survivor, Barry Manilow und Coldplay. Das ist Bremen 1.
1: Der Sound meines Lebens.

0: 8.41 Uhr an diesem Dienstag und das ist sicherlich das Thema des Tages. Denn die Rentenkommission wird am Vormittag also gleich ihre Vorschläge offiziell der Bundesregierung übergeben, wie es weitergehen soll mit der Rente hier bei uns in Deutschland.
1: Ja, darüber wollen wir jetzt sprechen mit unserem Bremen 1 Hauptstadtkorrespondenten in Berlin, Uwe Berndt. Guten Morgen, Uwe.
2: Schönen guten Morgen.
1: Eines dieser Schlagworte, was schon durchgesickert ist im 76 Seiten langen Papier der Rentenkommission, ist, dass die Rente mit 63 abgeschafft werden soll. Stimmt das? Ist es so?
2: Ja, da sind sich wohl alle Experten einig. Das Argument war ja immer, wer 45 Jahre brav eingezahlt hat, der soll auch das Recht haben, vor dem offiziellen Rentenalter ohne Abschläge gehen zu können. Arbeitsministerin Baas nennt das gerne die fleißigen Rente. Sie wäre auch gerne dabei geblieben. Aber das kostet halt unglaublich viel Geld und die Zahlen belegen, es nutzen eigentlich eher Gutverdiener, die noch recht fit sind. Die meisten von denen könnten auch bis zum regulären Renteneintrittsalter durchziehen. Für die Leute allerdings, die wirklich nicht mehr können, weil sie krank sind, weil sie hart gearbeitet haben, soll es allerdings Ausnahmeregeln geben. Die können nach einer Gesundheitsprüfung auch künftig ohne Abzüge früher gehen.
0: Also das soll abgeschafft werden. Etwas anderes soll dagegen Pflicht werden, nämlich die, Achtung, jetzt kommt ein seltsamer Begriff, die kapitalgedeckte Zusatzrente. Was genau ist das denn eigentlich?
2: Also unser gesetzliches Rentensystem ist ja eigentlich nach dem Umlageverfahren organisiert. Also das Geld, das wir in die Kasse einzahlen, wird sofort wieder ausgegeben. Davon werden die Rentner bezahlt. Das soll auch so bleiben. Das Problem ist halt nur, dass wir in Zukunft immer mehr Rentner haben, immer weniger Beitragszahler. Entweder müssten die Beiträge immer weiter steigen oder die Renten müssten sinken. Beides will man vermeiden. Und deshalb soll jetzt diese verpflichtende, kapitalgedeckte Zusatzrente kommen. Da werden dann 2% des Einkommens eingezahlt. Der Arbeitgeber übernimmt die Hälfte und das Geld wird dann über einen Fonds an der Börse angelegt. Das bringt dann über die Jahre und Jahrzehnte eine Rendite, die dann später unsere Rente aufstocken soll. Also langfristig soll das Rentenniveau dadurch sogar steigen.
1: Sind denn diese 2% dann aber zusätzlich zu den bisher schon getätigten Rentenbeiträgen?
2: Ja, genau. Es soll langsam, will man sich da reinschleichen, am Anfang erstmal nur 0,5%, dann 1%. Aber im ersten Moment wird es erstmal teurer, stimmt.
1: Es gibt ja viel Kritik schon daran, aber auch die ein oder andere Lobeshymne wird gesungen. Was genau, wie sind denn die Reaktionen?
2: Also der Entwurf wird jetzt gleich um 9 Uhr offiziell vorgestellt und danach werden sich alle möglichen Lobbygruppen zu Wort melden mit Empörung und so weiter. Das ist immer bei solchen großen Reformen. Die Arbeitgeber kritisieren, dass die Arbeitskosten eben steigen werden. Genau das, was du gerade gesagt hast. Oder hier ganz typisch, der Hotel- und Gaststättenverband hat gestern schon seine Pressemeldung rausgeschickt mit Empörung. Zum Beispiel, dass Minijobs abgeschafft werden sollen. Das gibt es nämlich nur noch für Schüler. Experten sagen aber, das ist wichtig, denn sonst werden Geringverdiener dann auch in die Rente einzahlen. Und bei den Minijobs, die sorgen eigentlich eher für mehr Altersarmut, weil man damit kaum Rentenpunkte sammelt. Und das macht aber die Arbeitskosten natürlich auch wieder teurer. Deshalb sind die Restaurants dagegen.
0: Also heute, beziehungsweise in den nächsten Stunden, wird die Rentenkommission ihre Vorschläge der Bundesregierung übergeben. Und unser Bremen 1 Hauptstadtkorrespondent Uwe Berndt hat uns schon mal erste Informationen dazu gegeben. Vielen lieben Dank.
2: Gerne.

0: 8:51 haben wir es gleich, der Dienstagmorgen hier auf Bremen 1. Und wenn Sie heute Morgen vielleicht mit öffentlichen Verkehrsmitteln zur Arbeit gefahren sind, dann werden Sie es bestimmt auch gemerkt haben. Niemand liest mehr irgendwie ein Buch oder unterhält sich mit dem Nachbarmann oder dem Nebenfrau. Alle starren aufs Handy. Und wenn Sie jetzt vielleicht noch ein bisschen weiter denken, denken Sie vielleicht auch, ah, ich selber gucke auch die ganze Zeit aufs Handy. Und da entgeht mir ja so viele schöne Beobachtungen, die man eigentlich machen könnte, wenn man nicht aufs Handy guckt. Und unseren lieben Kollegen, Bremen-1-Kollegen Ansgar Langhorst, hat das auch richtig genervt. Und er macht das auch selber und hat sich jetzt vorgenommen, mal eine Woche aufs Smartphone zu verzichten.
1: Also ich versuche jetzt mal eine Woche mein Smartphone nicht zu nutzen. Und dafür habe ich dieses kleine alte Handy rausgekramt, mit dem geht telefonieren und SMS schicken. Das muss reichen. Und übrigens den QR-Code fürs Deutschland-Ticket, den habe ich ausgedruckt und EC-Karte habe ich auch dabei.
2: Also, und Ansgar lädt Sie ein, ab heute hier auf Bremen 1, eine Woche lang zum gemeinschaftlichen Selbstversuch.
1: Machen Sie mit mir mit, eine Woche diesen Selbstversuch. Man kann ja auch in den Sack hauen und sagen, nee, ist mir zu doof, kann ich nicht, will ich nicht, alles okay. Aber ich hatte schon wieder einen schönen Effekt. Ich habe an der Kasse nicht mit dem Smartphone bezahlt, sondern habe mein Portemonnaie rausgeholt. Und was habe ich gesehen, was ich sonst nicht so häufig sehe? Das Bild meiner Tochter. Ich sehe was, was du nicht siehst. Das ist das Motto für diese Smartphone-arme Woche.
0: Ja, und heute geht's los ab 10 Uhr im Bremen 1 im Vormittag mit Ansgar Langhorst. Dazu gibt's natürlich noch jede Menge Gespräche mit Experten, Umfragen und. Also Wissenswertes, was man mal so ohne Smartphone machen kann.

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1: Mit Sebastian Segebade. Guten Morgen. Rentenkommission übergibt Reformvorschläge an die Bundesregierung. Bundesverfassungsgericht beschäftigt sich mit den Rundfunkgebühren. Nach Brand bleibt die Martini-Straße in Bremen weiter gesperrt. Das Wetter weiter sonnig und warm, bis zu 29 Grad. Die Rentenkommission übergibt gleich ihren Abschlussbericht an Bundeskanzler Friedrich Merz und Arbeitsministerin Bärbel Baas. Zu den Vorschlägen der Experten gehört eine Anhebung des Rentenalters, so sollen die Renten bezahlbar bleiben. Kritik kommt bereits von Seiten der Gewerkschaften. DGB-Chefin Jasmin Fahimi äußerte sich etwa in einem Podcast. Dazu Frank Eichmann.
2: Länger arbeiten müssen, damit die Rente finanzierbar bleibe. Das sei eine Legende, um den Leuten Angst zu machen, so die DGB-Chefin. Fahimi kritisiert unter anderem das vorgeschlagene Aus für die Rente mit 63 und ein steigendes Renteneintrittsalter. Trotz erwartbarer Kritik warnte der CDU-Politiker Hoppenstedt vor einem Zerpflücken der Vorschläge in der Regierungskoalition. Würde die SPD das Paket aufschnüren, kämen automatisch Forderungen der Gegenseite. Vom großen Wurf bliebe dann nicht viel übrig, sagte Hoppenstedt der DPA.
1: Das Bundesverfassungsgericht in Karlsruhe verhandelt heute erneut zum Thema Rundfunkbeitrag. ARD und ZDF haben Verfassungsbeschwerde eingelegt, weil eine Erhöhung des Beitrags zuletzt ausgeblieben war. Die Hintergründe kennt Max Bauer.
3: Für die Höhe des Rundfunkbeitrags, den jeder Haushalt zahlen muss, gibt es ein besonderes Verfahren. Eine unabhängige staatsferne Expertenkommission, die KEF, schlägt einen konkreten Beitrag vor. 2024 hatte die KEF einen Beitrag von 18,94 Euro ab 2025 empfohlen. Die Länder weigerten sich jedoch, die Beitragserhöhung zu beschließen. Die Öffentlich-Rechtlichen zogen deswegen nach Karlsruhe. Sie meinen, weil die Länder die Beitragserhöhung verweigerten und das vorgesehene Verfahren nicht eingehalten hätten, sei das Grundgesetz verletzt. Heute verhandelt das Bundesverfassungsgericht, ein Urteil kommt dann in einigen Monaten.
1: Auf der Zugstrecke zwischen Bremen und Hamburg kommt es gerade zu Zugausfällen und Verspätungen. Wie der Metronom und die Deutsche Bahn auf ihren Internetseiten mitteilen, gibt es eine Stellwerkstörung bei Tostedt. Wann die Züge wieder regulär fahren, ist noch unklar. Nach dem Brand in einem sechsstöckigen Gebäude in der Bremer Innenstadt ist die Martini-Straße in dem Bereich weiter gesperrt. Die Feuerwehr war die ganze Nacht über im Einsatz, sagte Feuerwehrsprecher Andreas Deschka, heute früh bei Bremen 1.
4: Wir haben in der Nacht über einen speziellen Bagger den Dachstuhl abtragen lassen und das Ganze natürlich mit Löschmaßnahmen begleitet. Die Maßnahmen sind allerdings noch nicht ganz abgeschlossen, sodass das noch eine Weile laufen wird. Wir haben seit 17:45 jetzt keine Rauchentwicklung mehr, sodass wir da auch guter Hoffnung sind, dass wir das Feuer bald endgültig gelöscht haben werden.
1: Gestern Mittag war Baumaterial auf einem Dach in Brand geraten. Die Brandursache und die Schadenshöhe sind noch unklar. Zum Sport. Bei der Fußballweltmeisterschaft hat Algerien gegen Jordanien mit 2:1 gewonnen. Zuvor konnte sich Frankreich gegen den Irak mit 3:0 durchsetzen und Norwegen gewann gegen den

0: Binnenland. Dazu ein schwacher Wind aus Nordost bis Nord.
1: 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Um 9:04, der Blick auf die Straßen. Zunächst einmal A1 Hamburg Richtung Osnabrück. Zwischen dem Bremer Kreuz und Arsten auch heute Morgen wieder 4 Kilometer Stop and Go im Baustellenbereich. Wir bleiben auf der A1, diesmal Osnabrück Richtung Bremen. Die Einfahrt Wildeshausen West ist wegen Bauarbeiten bis heute 17 Uhr gesperrt. Noch einmal die A1 Osnabrück Richtung Bremen. Zwischen Dreieck Stur und Bremen-Hemeling 5 Kilometer Stau vor der Baustelle. Dann A7 Hannover Richtung Flensburg. Zwischen dem Dreieck Hamburg Südwest und dem Elbtunnel 8 Kilometer stockender Verkehr. Die B212 Ganderkesee Norden Hamm wird zwischen Schwei und Esens-Hamm wegen Grünpflege bis 16 Uhr in beiden Richtungen gesperrt. Und B75 Oldenburger Straße Delmenhorst Richtung Bremen zwischen Delmenhorster Dreieck und Grolland 3 Kilometer Stop and Go. Und nochmal ein Hinweis, gerade schon gehört in den Nachrichten Bremen, die Martini-Straße Tiefer Brill ist zwischen Bredenstraße und kurze Wallfahrt nach einem Feuerwehreinsatz weiterhin in beiden Richtungen gesperrt.
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0: Und jetzt werfen wir gleich mal ein bisschen die Zeitmaschine an und katapultieren uns 10 Jahre zurück. Als wir vor 10 Jahren aufgewacht sind morgens, haben wir wahrscheinlich alle gedacht, bitte?
3: Oder
0: bitte?
3: What?
0: What? Die Briten haben sich für den Brexit entschieden? Was ist da denn los?
3: Tja, 10 Jahre. Ist es auf den Tag genau her? Und sagen wir mal so, es ist dann nicht ruhiger geworden. Auch jetzt sorgen die Briten wieder für einige Schlagzeilen. Der Premierminister hat seinen Rücktritt angeboten. Also da ist eine Menge los. Wir wollen aber vor allem mal auf diesen Jahrestag Brexit gucken. Denn es ist ja auch mal spannend zu gucken, ob die das eigentlich im Nachhinein vielleicht
0: bereuen.
3: Bereuen. Mhm. Klären wir gleich mal.
0: Guten Morgen.
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0: Das ist und bleibt einfach ein guter Song. Journey, ja. Don't Stop Believing hier bei Bremen 1 um 17 Minuten nach 9. Der Bremer 1 Verkehrsservice jetzt mit einer Gefahrenmeldung. Vorsicht bitte in beiden Richtungen auf der A27. Bremen zwischen Bremen-Fahr- und Rastplatz Achterkemper, hier laufen Tiere.
1: Und das ist und bleibt einfach eine gute Idee. Das gibt's ja manchmal, dass man das denkt, aber an anderer Stelle mag man sich auch manchmal denken, oh, da hätte ich mich mal besser anders entscheiden sollte. Und ungefähr so stellen wir uns das vor, wie es gerade in Großbritannien die Stimmung so ist. Denn heute, ganz genau vor 10 Jahren, sind wir hier morgens aufgewacht und konnten es gar nicht fassen, dass sich tatsächlich die Briten für den Brexit, also für den Ausstieg aus der Europäischen Union entschieden haben. Genau 10 Jahre ist es her und wir wollen jetzt mal nachfragen bei unserer Bremen 1 Korrespondentin Franziska Hoppen in London. Wie ist denn heute früh die Laune in London bei diesem etwas zwiespältigen Jubiläum, oder?
2: Ja, also in Anbetracht der Tatsache, dass gestern der Premier zurückgetreten ist, das ist jetzt der 6. in 10 Jahren, herrscht hier ein bisschen Katerstimmung. Und was so den Brexit angeht, das spielt jetzt medial ein bisschen eine Rolle, aber wenn man mit den Briten im Pub redet, dann ist das kein Thema mehr. Wenn man sie danach fragt, dann zeigen sie eher Reue. Das sagen auch die Umfragen. Also eine Mehrheit, so um die 60%, würden heute für den Verbleib in der EU stimmen.
0: Das ist aber ja immerhin erstaunlich, weil es ja auch gar nicht so häufig ist, dass man sich diesem Fehler eingesteht. Das kennen wir auch vom Schuhe kaufen, Klamotten kaufen. Manchmal sagen wir, ist ja okay. Warum denn konkret würden heute so viele Briten nicht mehr für einen EU-Austritt stimmen? Also was hat sich denn im Alltag im Vereinigten Königreich verändert?
2: Ja, also von diesen großen Versprechen der Leave-Kampagne von damals ist halt praktisch nichts eingetreten. Wirtschaftlich geht es dem Land deutlich schlechter. Der Handel mit der EU ist total zäh geworden. Investitionen sind unsicher. Die Migration ist erstmal angestiegen. Der Gesundheitsdienst im Großen und Ganzen ist immer noch mies. Natürlich hat dazu auch die Pandemie und der Ukraine-Krieg ihr Übriges getan. Aber dass so viele Briten das Vertrauen ins politische Establishment verloren haben nach diesen Chaosjahren der Verhandlungen, den geplatzten Versprechen, dass die deshalb die Rechtspopulisten wählen und es überhaupt hier so einen starken Populismus gibt, das lässt sich alles auch mit auf den Brexit zurückführen.
1: Und sind jetzt bei denjenigen, die jetzt quasi ein bisschen bereuen, auch diejenigen, die damals wirklich mit harter Hand für den Ausstieg gekämpft haben, sehen die auch ein bisschen ein, dass dieser Austritt nicht unbedingt ins goldene Zeitalter geführt hat?
2: Ein kleines bisschen. Also noch etwa 70% sagen, dass sie auch weiterhin aus der EU rausbleiben wollen, weil die finden, der Brexit an sich war eine gute Idee, der ist halt nur schlecht umgesetzt worden. Mhm. Und die Schuld dafür sehen sie bei den Konservativen, die ja damals verantwortlich waren. Und es ist wahrscheinlich auch keine Überraschung, dass deshalb ungefähr 50% dieser Leave-Wähler heute die Rechtspopulisten von Reform UK und ja dem Chef-Brexiteer Nigel Farage unterstützen.
0: Mhm. Es gibt aber auch Stimmen, die irgendwie fordern, dass es vielleicht ja doch wieder auch den Rückwärtsgang gibt, also zurück in die EU. Ist das irgendwie realistisch?
2: Genau, also das sind noch die alten Remain-Wähler, viele von denen, auch viele junge Wählerinnen und Wähler, die damals noch nicht mit abstimmen konnten. Aber der Wiedereintritt, der wäre so aufwendig, der wäre so teuer. Die EU hat ja auch noch ein Wort mitzureden. Die Bedingungen für so einen Wiedereintritt, die wären heute wahrscheinlich viel schlechter, als sie es damals waren. Und deshalb sagen auch nur weniger als 60%, zwischen 50 und 60, dass sie so ein zweites Referendum unterstützen würden. Also Reue ist nicht gleich Wiedereintritt. Ich würde sagen, das Thema ist jetzt nicht vom Tisch, aber es ist auch gerade nicht akut. Das Land hat eigene Probleme.
1: Also ein bisschen bereuen ist schon angesagt in Großbritannien, aber so stark in Anbetracht der anderen aktuellen Ereignisse ist es wahrscheinlich auch nicht. Franziska Hoppen war das aus unserem Studio in London. 10 Jahre Brexit. Man mag es kaum glauben, schon wieder 10 Jahre her. Vielen Dank.
2: Gerne.

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2: Mit Sebastian Segebade, guten Morgen. Die Rentenkommission hat ihren Bericht an die Bundesregierung übergeben. Darin enthalten sind mehr als 30 Vorschläge, um die Alterssicherung in den kommenden Jahrzehnten zu stabilisieren. Kanzler Friedrich Merz sprach von einem ausgewogenen Paket. Die Lasten seien über alle Generationen gerecht verteilt. Union und SPD müssen nun entscheiden, welche Vorschläge umgesetzt werden. Haushaltspolitiker im Bundestag warnen vor überhöhten Preisen bei Rüstungsprojekten. Vertreter von SPD und den Grünen berichten, die Kosten für Rüstungsgüter seien im internationalen Vergleich unangemessen hoch. Auch der Bundesrechnungshof hatte sich kritisch zu der Entwicklung geäußert. Der Wehretat wurde deutlich aufgestockt, um die Bundeswehr besser auszustatten. Und jetzt weitere Nachrichten aus Bremen, Bremerhaven und Niedersachsen.
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2: Auf der Zugstrecke zwischen Bremen und Hamburg kommt es gerade zu Zugausfällen und Verspätungen. Wie der Metronom und die Deutsche Bahn auf ihren Internetseiten mitteilen, gibt es eine Stellwerkstörung bei Tostedt. Wann die Züge wieder regulär fahren, ist noch unklar. In Euthen im Kreis Verden ist am Abend ein Jugendlicher bei einem Verkehrsunfall ums Leben gekommen. Wie die Polizei mitteilte, wollte der 16-Jährige mit seinem Motorrad überholen, kam dabei ins Schleudern und prallte gegen einen Baum. Er starb noch an der Unfallstelle. Und noch zum Sport. Bei der Fußballweltmeisterschaft hat Algerien gegen Jordanien mit 2:1 gewonnen. Zuvor konnte sich Frankreich gegen den Irak mit 3:0 durchsetzen und Norwegen gewann gegen den Senegal mit 3:2. Argentinien schlug Österreich 2:0. Und das waren die Nachrichten mit Sebastian Segebade.
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3: Und da gibt es heute wieder Sonne satt den ganzen Tag, den ganzen Dienstag über. Aktuelle Temperaturen dazu, 20 Grad in Osterholz-Scharmbeck und auch in Brake. 20 Grad, na 19 Grad in Bremerhaven, wollen wir genau sein. 19 Grad auch in Oldenburg und in Bad Zwischenahn, aber das wird noch mehr heute. An der Küste angenehme 22, 23 Grad, auf den Inseln ebenfalls. Im Binnenland bis zu 29 Grad sind möglich heute, dazu ab und zu ein paar Schleierwolken. Es bleibt aber trocken und der Wind, der weht auch, er weht schwach und er kommt aus Nordost bis Nord.
4: Verkehr. Um 9.32 Uhr, auch da wollen wir korrekt sein, um 9.32 Uhr der Blick auf die Straßen. A1 Osnabrück Richtung Bremen, die Einfahrt Wildeshausen West ist wegen Bauarbeiten bis heute 17 Uhr gesperrt. Dann noch einmal die A1 Osnabrück Richtung Bremen. Zwischen den Dreieck Stur und Bremen-Hemeling haben wir 5 Kilometer Stau vor der Baustelle. Von der A1 rüber auf die A7 Hannover Richtung Flensburg zwischen dem Dreieck Hamburg Südwest und dem Elbtunnel 8 Kilometer Stop and Go. Die B212 Ganderkesee Norden-Hamm wird zwischen Schwei und Esens-Hamm wegen Grünpflege bis 16 Uhr in beiden Richtungen gesperrt. Dann staut es sich auf der B75 Oldenburger Straße Delmenhorst Richtung Bremen zwischen Delmenhorster Dreieck und Grolland 3 Kilometer Stop and Go. Es kommt in diesem Moment noch eine Gefahrenmeldung rein. Vorsichtig bitte auf der A29 Wilhelmshaven Richtung Oldenburg. Zwischen Oldenburg-Umstede und Hafen, hier liegen Gegenstände. Und noch Hinweis für Bremen, die Martini-Straße. Tiefer Brill ist zwischen Bredenstraße und kurze Wallfahrt nach einem Feuerwehreinsatz weiterhin in beiden Richtungen gesperrt.
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4: Gerade veröffentlicht die Haustierstudie 2026. Und jetzt habe ich eine Frage an dich. Da geht es unter anderem darum, wie wichtig den Menschen in Deutschland, also ihr Haustier, ihr Hund und Katze sind. Wenn es dem Haustier schlecht geht, Hund oder Katze, wie viel Prozent der Deutschen dieser Studie nach würden deshalb auf eine geplante Reise verzichten, damit die Behandlung für Hund und Katze bezahlt werden kann?
3: 95.
4: Fast, tatsächlich. Um die 90% ja. sagen, nee, bevor ich in Urlaub fahre, möchte ich lieber, dass es meinem Hund oder meiner ja. Katze gut geht.
3: Ja, das glaube ich sofort.
4: Ach, ist doch schön. Also, guten Morgen.
3: Guten Morgen.
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0: Es gibt doch keinen Grund, so zu schreien. Lionel Richie. 9.42 Uhr, es ist guten Morgen, hier ist Bremen 1 und zwar der Bremen 1 Verkehrsservice mit einer Gefahrenmeldung. Vorsichtig bitte auf der A1 Hamburg Richtung Bremen zwischen Hollenstedt und Heidenau, hier liegen Gegenstände.
1: Tja, die Deutsche Bahn hat heute Morgen mal wieder für Schlagzeilen gesorgt, nicht wegen irgendwelcher Verspätung, das ist ja schon fast normal, sondern weil die Deutsche Bahn in ihrem Gastrobereich eine der beliebtesten, ich sag mal, Essenskombinationen der Deutschen trennen möchte. Also wenn Sie auf Pommes mit Currywurst stehen, dann müssen Sie in Zukunft bei der Deutschen Bahn auf die Pommes verzichten, denn die Pommes wurden aus dem Programm genommen. Das hat einen Grund. Es gibt eine neue EU-Richtlinie. Da nach dieser Richtlinie muss es neue Gefrierschränke geben mit einer umweltfreundlichen Technik. Das heißt also, alles, was tiefgefroren werden muss, kommt weg und dazu gehören eben auch die Pommes. Und unser Kollege Andreas Meyer-Feist weiß, wie es jetzt weitergeht.
2: Statt klassischer Pommes, die tiefgekühlt gelagert wurden, soll es Kartoffelecken aus Vakuumbeuteln geben, die auch in normalen Kühlschränken frisch bleiben. Und auch der Wunsch nach Eiswürfeln an heißen Tagen wird wahrscheinlich unerfüllt bleiben.
0: Oh weia, keine Eiswürfel mehr. Das wird schon schwierig. Bei uns hingegen gibt es jede Menge Eiswürfel. Die werden auch in den nächsten Tagen ganz sicher nötig werden bei 37, 38 Grad. Ecki Ahrens aus Schwanewede, der ist nämlich Eiswürfelproduzent, heißt Eisecki da und hat aktuell wirklich jede Menge zu tun, rund um die Uhr quasi.
3: Ja, absolut. Nicht nur in der Herstellung, weil die Herstellung läuft sowieso 24 Stunden rund um die Uhr, aber die Ware nachher zum Kunden zu kriegen, das ist mehr oder weniger das Problem und die Herausforderung, die wir heutzutage oder heute haben bei diesen heißen Temperaturen.
1: Ne? Ja, und heißer wird es ja noch werden. Im Verlaufe der Woche sollen wir bis 37, 38 Grad bekommen und am Samstag ist da ja 7 Schläfer und das heißt natürlich dann, dass wir 7 Wochen am Stück so ein Wetter haben wie heute. Oder etwa doch nicht? Unser Wettermann Tim Stäger, der konnte uns das beantworten.
4: Man darf nicht den Tag einzeln betrachten, sondern es ist eher ein Zeitraum, Ende Juni, Anfang Juli, wo oft so eine Weichenstellung ist für den weiteren Witterungsverlauf des Sommers. Hängt damit zusammen, dass die Meeresoberflächentemperaturen sich nicht mehr sehr stark ändern. Tageslänge ist relativ ähnlich in den nächsten Wochen. Da gruft sich die Atmosphäre so ein bisschen ein. Das passt in 2 von 3 Jahren deutschlandweit ganz gut, wobei es im Süden ein bisschen besser ist als im Norden. Also es ist eine weiche Regel.
0: Tja, und Bremen 1 Hörerin Biene hat dazu auch noch ihre Gedanken, denn 7 Schläfer fällt natürlich mit etwas anderem zusammen.
5: Am Mittwoch nächster Woche ist nämlich der letzte Schultag. Das heißt, es fangen die Sommerferien an. Und naturgemäß fängt es in den Sommerferien ziemlich rapide an zu regnen und schlechtes Wetter zu werden. War zumindest in den letzten Jahren so. Wenn man das beides zusammenschmeißt, könnten wir eventuell Glück haben und einen schönen, angenehmen Sommer bekommen.
1: Ja, frei nach dem Matheunterricht. Plus und Minus, ne? Packen wir einfach mal zusammen. Also 37 Grad und ein bisschen Regen. Vielleicht macht das dann ja einen angenehmen Sommer.

0: sind wir mal schon ein bisschen gespannt, was der Kollege Ansgar Langhorst da alles so ausheckt. Ich sehe was, was du nicht siehst, heißt seine Aktion. Er verzichtet jetzt mal eine Woche komplett aufs Smartphone, guckt also nicht die ganze Zeit nur aufs Handy, sondern blickt sich einfach mal in der Weltgeschichte um.
1: Und diese Wochenserie startet gleich nach 10 Uhr mit Ansgar hier im Vormittag. Sind wir also alle gespannt, dürfen Sie sich auch gerne beteiligen, aber nicht per Smartphone. Also da müssen Sie schon irgendeine Brieftaube schicken oder vielleicht eine klassische Postkarte Ihrer Reaktion zu. Ich sehe was, was du nicht siehst. Und jetzt hören wir mal etwas, was alle hören. Damals 1988 für mich einer der größten Hits der 80er. Absolut. Ich sehe mich gerade mit Polunder und Karottenhose in der Disco rumhängen. 1988 mit Boy Meets Girl.

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1: Mit Sebastian Segebader. Kanzler Merz unterstützt Reformvorschläge der Rentenkommission. Sachverständige kritisieren angekündigtes Gesundheitssparpaket. Bundesverfassungsgericht beschäftigt sich mit dem Rundfunkbeitrag. Das Wetter weiter sonnig und warm, bis zu 29 Grad. Die Rentenkommission hat ihren Katalog mit Reformvorschlägen an die Bundesregierung übergeben. Mehr als 30 Maßnahmen sind aufgelistet, die die Rente in den kommenden Jahrzehnten stabil halten sollen. Kanzler Friedrich Merz sagte, die Vorschläge sollten vollständig umgesetzt werden.
2: Wir wollen perspektivisch, dass das Rentenniveau steigt und dass die Beiträge sinken. Das von Ihnen vorgeschlagene Paket erfüllt damit zwei Ziele. Die Rente bleibt sicher. Und die Lasten werden gerecht verteilt über alle gesellschaftlichen Gruppen, über alle Generationen hinweg.
1: Die SPD-Co-Vorsitzende und Sozialministerin Bärbel Baas sagte, es sei wichtig, dass die Kommission die Vorschläge einstimmig beschlossen habe. Vorgesehen ist etwa, das Renteneintrittsalter an die Lebenserwartungen zu koppeln. Außerdem ist eine verpflichtende Kapitalsäule geplant, bei der Arbeitnehmer und Arbeitgeber zu gleichen Teilen 2% des Bruttolohns in einen Fonds einzahlen sollen. Ein weiteres großes Vorhaben der Bundesregierung ist die künftige Finanzierung des Gesundheitssystems. Gesundheitsministerin Nina Wagen hatte dafür Pläne vorgestellt, die unter anderem Kürzungen vorsehen. Im zuständigen Gesundheitsausschuss des Bundestages gab es für das Vorhaben wenig Rückenwind. Es berichtet aus Berlin Jan Zimmermann.
3: Im Gesundheitsausschuss des Bundestags sind mehr als 90 Sachverständige gehört worden. Fast alle üben Kritik an dem von Gesundheitsministerin Wagen vorgelegten Sparpaket. Die Krankenkassen protestieren dagegen, dass der Bund seinen Zuschuss kürzen will. Geld, mit dem Familienleistungen wie das Mutterschaftsgeld finanziert werden. Außerdem würden die Beitragszahler zu stark belastet. Die Kassen fordern eine fairere Lastenverteilung. Viel Unterstützung gibt es für die Pläne, eine Steuer auf zuckerhaltige Softdrinks einzuführen und die Tabaksteuer zu erhöhen. Die Sachverständigen fordern mehr solcher strukturellen Veränderungen.
1: Das Bundesverfassungsgericht in Karlsruhe verhandelt ab heute erneut zum Thema Rundfunkbeitrag. ARD und ZDF haben Verfassungsbeschwerde eingelegt, weil eine Erhöhung des Beitrags ausblieb. Die Hintergründe kennt Max Bauer.
4: Für die Höhe des Rundfunkbeitrags, den jeder Haushalt zahlen muss, gibt es ein besonderes Verfahren. Eine unabhängige staatsferne Expertenkommission, die KEF, schlägt einen konkreten Beitrag vor. 2024 hatte die KEF einen Beitrag von 18,94 Euro ab 2025 empfohlen. Die Länder weigerten sich jedoch, die Beitragserhöhung zu beschließen. Die Öffentlich-Rechtlichen zogen deswegen nach Karlsruhe. Sie meinen, weil die Länder die Beitragserhöhung verweigerten und das vorgesehene Verfahren nicht eingehalten hätten, sei das Grundgesetz verletzt. Heute verhandelt das Bundesverfassungsgericht, ein Urteil kommt dann in einigen Monaten.
1: Auf der Zugstrecke zwischen Bremen und Hamburg kommt es gerade zu Zugausfällen und Verspätungen. Wie der Metronom und die Deutsche Bahn auf ihren Internetseiten mitteilen, gibt es eine Stellwerkstörung bei Tostedt. Wann die Züge wieder regulär fahren, ist noch unklar. Und noch zum Sport. Bei der Fußballweltmeisterschaft hat Algerien gegen Jordanien mit 2:1 gewonnen. Zuvor konnte sich Frankreich gegen den Irak mit 3:0 durchsetzen und Norwegen gewann gegen den Senegal mit 3:2. Argentinien schlug Österreich 2:0. Frankreich, Norwegen und Argentinien sind damit schon vorzeitig für die Finalrunde qualifiziert. Und das waren die Nachrichten mit Sebastian Segebader.
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5: Wir werden in den nächsten Tagen wahrscheinlich immer nur in erster Linie updaten, was die Temperaturen angeht. Wo wir hinkommen, das wissen Sie sicherlich auch schon. Wir werden am Ende der Woche bei 7, 38.

0: kurzer Dreieck. Ist die Überleitung zur A1 Richtung Hamburg wegen Bauarbeiten bis Freitag 5 Uhr gesperrt? Die B212 Ganderkesee Nordenham wird zwischen Schwei und Esensham wegen Grünpflege bis 16 Uhr in beiden Richtungen gesperrt. Bremen, die Hermann-Fortmann-Straße ist zwischen Büdeleckstraße und Hermann-Wegener-Straße in beiden Richtungen gesperrt. Bremen, die Martini-Straße Tiefer Brill ist zwischen Bredenstraße und Kurze Wallfahrt nach einem Feuerwehreinsatz immer noch in beiden Richtungen gesperrt. Wir wünschen da, wo sie stehen, eine gute Fahrt, ansonsten Geduld und eine gute Fahrt, aber auch andersrum.
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0: Muss ich aber sacken lassen, da wo sie stehen, wünsche ich eine gute Fahrt. Und wo sie fahren, gutes Stehen, macht keinen Sinn, ne? Ich bin Ansgar Langhorst, glaube ich.
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0: Ich dachte gerade eben, es klingelt bei mir, aber es ist was anderes.
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0: Mhm. Vielleicht machen Sie ja einen Tag mit, liebe Hörerinnen und Hörer von Bremen 1. Mit meiner Idee, einfach mal zu sagen, nee, diese Woche mal nicht. Ein Tag wäre ja auch schon was. Ich sage mal, weil ich nicht mit dem Smartphone bezahlt habe, sondern mit der EC-Karte und diese aus dem Portemonnaie gefummelt habe, habe ich gesehen, das Bild meiner Tochter. Ach ja, stimmt, das ist da ja drin. Lange nicht gesehen. Oder weil ich nicht aufs Handy geguckt habe, habe ich einen wunderschönen Vogel nahe der Kirchturmspitze gesehen, der sich das da gemütlich gemacht hat und der Hintergrund war ein strahlend blauer Himmel. Wunderschönes Bild. Einen Bekannten auf dem Balkon in meinem Dorf, den konnte ich rufen und grüßen und sagen, guten Morgen Harry und er, guten Morgen Hans-Grab, die kann ich gesehen, aber ich dich. Er hatte gerade aufs Handy geguckt. Und so weiter und so fort. Diese Woche lasse ich Smartphone weg. Ich habe einen ganz alten Handyknochen rausgekramt, sogar mit Ladekabel. Das findet man ja nicht unbedingt. Und es funktioniert. Ich kann angerufen werden oder im Notfall auch jemanden anrufen. Oder wenn es ganz schlimm kommt, aufs Handy gucken, dabei eine SMS schreiben. Aber dann ist Schluss. Wir befassen uns immer wieder damit, was wir so erleben oder eben sehen, was du nicht siehst.

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7: Um 10:34 Uhr, Vorsicht auf der A1 Osnabrück-Bremen zwischen Wildeshausen und West, so, Wildeshausen West und Nord steht hier jetzt, befindet sich eine ungesicherte Unfallstelle, Vorsicht. A1 Osnabrück Richtung Bremen, die Einfahrt Wildeshausen West ist wegen Bauarbeiten bis heute 17 Uhr gesperrt. A1 Osnabrück Richtung Bremen, zwischen dem Dreieck Stur und Bremen-Hemelingen, 3 Kilometer Stau vor einer Baustelle. A7 Hamburg Richtung Hannover, im Dreieck Hannover Nord ist die Überleitung zur A352 Richtung Hannover West wegen einer Unfallschadenbeseitigung bis Freitag 6 Uhr gesperrt. Geht weiter mit der A7 Hannover Richtung Flensburg zwischen Hamburg-Heimfeld und dem Elbtunnel. 5 Kilometer stockender Verkehr. A261 von der A7 zur A1. Im Buchholzer Dreieck ist die Überleitung zur A1 Richtung Hamburg wegen Bauarbeiten bis Freitag 5 Uhr gesperrt. Die B212 Gandacke-Seen-Nordenham wird zwischen Schwei und Esensham wegen Grünpflege bis 16 Uhr in beiden Richtungen gesperrt. Bremen, die Hermann-Fortmann-Straße ist zwischen Müdeleckstraße und Hermann-Wegener-Straße in beiden Richtungen gesperrt. Bremen, die Martini-Straße tiefer Brill ist zwischen Bredenstraße und Kurze Wallfahrt nach einem Feuerwehreinsatz nach wie vor in beiden Richtungen gesperrt.
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7: Mit Ansgar Langhorst. Guten Tag.
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1: Pointer Sisters, I'm so excited. 82, hatte kurze Haare, war völlig durchgeknallt. Meine Eltern konnten mich schlecht bremsen. Einfach die Zeit genießen, so wie sie gerade war.
2: I'm so excited.
0: Pointer Sisters, the Boomtown Rats. Und Snow Patrol. 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

0: Ich habe mir ganz klar eine Regel gemacht. Ein Foto am Tag unter dem Motto, ich sehe was, was du nicht siehst. Also das, was ich gesehen habe, weil ich das Handy nicht in der Hand hatte. Dann hole ich die kleine Kamera raus und mache ein Foto. Und das stellen wir dann auf den WhatsApp-Kanal von Bremen 1. Werden Sie später noch eins sehen, das Foto des Tages. Ich sehe was, was du nicht siehst. Ja, ganz offiziell.
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0: Das ist der Hintergrund. Ich hatte mir gedacht, nee, ich will nicht mehr. Ich will zumindest mal eine Woche nicht mitmachen, aufs Handy gucken. Mir ist das aufgefallen vor ein paar Tagen am Bahnhof. Einer las eine Zeitung. Alle anderen haben aufs Handy geguckt und ich war, glaube ich, der Einzige, der es gesehen hat. Und ich habe dann gesehen, was ich alles sonst nicht sehe. Sie verstehen, was ich meine. Auch dieser Reflex in Richtung Hosentasche, dieser Griff. Ich bin immer wieder mal geneigt, das Handy rauszuholen, obwohl ist ja eigentlich gar nichts. Es ist nichts. Ich guck einfach nur so drauf als Zeitvertreib oder ich will mich updaten. Ich weiß es manchmal selber nicht so richtig zu beantworten, warum ich da hingreifen wollte. Es gibt eigentlich gar keinen Grund. Und diese Zeit, habe ich gemerkt, ist so kostbar, die ohne Handy, dass ich dachte, doch, von dieser kostbaren Zeit will ich noch mehr erleben. Machen Sie mit, ist meine Frage. Und meine liebe Kollegin Johanna Riemenschneider ist mit dem Mikrofon, nicht mit dem Smartphone, rausgegangen und hat mal gefragt. Wären Sie dabei?
2: Ich denke, das wäre schwierig und die bekannten Verwandten würden sagen, bist du dir sicher, dass du das schaffst?
3: Sie haben jetzt die Möglichkeit, Ansgar zu unterstützen und zu sagen, ich probiere es jetzt aber doch mal.
2: Da würde ich leider Ansgar nicht unterstützen, weil das für mich zu schwierig ist und ich in Stress gerate.
4: Ja, ich würde sogar versprechen, ich mache es, weil morgen fahre ich wieder ins Sauerland und dann kann Ansgar das nicht mehr überprüfen.
5: Also ich finde es mutig, dass er eine Woche drauf verzichtet. Also mein Mann und ich, wir wollen drauf verzichten, aber nicht im Moment. Ich habe vor 3 Monaten mit dem Rauchen aufgehört. Lassen Sie mir mein Smartphone.
0: Okay, das ist natürlich eine Herausforderung, doppelt. Nein, ich werde es natürlich nicht kontrollieren, warum auch. Ich bin der Meinung, Sie machen das ja für sich selber und entdecken vielleicht was. Und schicken Sie uns nicht eine WhatsApp jetzt, machen Sie es nicht. Höchstens eine Sprachnachricht, das können Sie gerne machen, eine Sprachnachricht. Ist innerhalb der Regeln völlig okay, da muss man nicht so aufs Handy glotzen, eine Sprachnachricht, vielleicht haben Sie ja schon was gesehen, was andere nicht sehen. Ich sehe was, was du nicht siehst, das ist diese Aktion in dieser Woche mit Bremen 1. Gerne eine Sprachnachricht, ja, 0421 246 611 wäre dann die Nummer für das Smartphone, aber wie gesagt, im anderen Kontext, das ist erlaubt, wollen wir uns nicht verrückt machen, aber wollen wir das Positive mitnehmen. Mehr dazu auch in der nächsten Stunde.
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0: Earth, Wind & Fire, September, Bremen 1 gleich mit Tina Turner, Two People.
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1: Mit Sebastian Segebade. Kanzler Merz unterstützt Reformvorschläge der Rentenkommission. Anteil von Elektroautos bei Neuzulassungen in der EU steigt weiter. Lehrkräfte klagen über schlechte Disziplin von Schülerinnen und Schülern. Das Wetter weiter sonnig und warm, bis zu 29 Grad. Die Rentenkommission hat ihren Katalog mit Reformvorschlägen an die Bundesregierung übergeben. Mehr als 30 Maßnahmen sind aufgelistet, die die Rente in den kommenden Jahrzehnten stabil halten sollen. Kanzler Friedrich Merz sagte, die Vorschläge sollten vollständig umgesetzt werden.
2: Wir wollen perspektivisch, dass das Rentenniveau steigt und dass die Beiträge sinken. Das von Ihnen vorgeschlagene Paket erfüllt damit zwei Ziele. Die Rente bleibt sicher. Und die Lasten werden gerecht verteilt über alle gesellschaftlichen Gruppen, über alle Generationen hinweg.
1: Die SPD-Co-Vorsitzende und Sozialministerin Bärbel Baas sagte, es sei wichtig, dass die Kommission die Vorschläge einstimmig beschlossen habe. Vorgesehen ist etwa, das Renteneintrittsalter an die Lebenserwartung zu koppeln. Außerdem ist eine verpflichtende Kapitalsäule geplant, bei der Arbeitnehmer und Arbeitgeber zu gleichen Teilen 2% des Bruttolohns in einen Fonds einzahlen sollen. Die Elektromobilität ist europaweit weiter im Aufwind. Jeder fünfte Neuwagen in der EU fährt inzwischen rein elektrisch. Der Verbrenneranteil geht weiter zurück. Zu den Entwicklungen berichtet Till Bücker.
3: Im Mai wurden laut Branchenverband ACEA rund 200.000 Elektroautos neu zugelassen. Ein Plus von fast 43% im Vergleich zum Vorjahr. Die Experten begründen die Entwicklung vor allem mit staatlichen Kaufprämien. Aber auch die hohen Spritpreise wegen des Iran-Kriegs dürften eine Rolle spielen. Trotz des Booms bei den Stromern bleiben Hybride die beliebteste Antriebsart in der EU. Der Marktanteil liegt bei knapp 38%. Verbrenner sind dagegen weiter auf dem Rückzug. Vor allem Benziner, aber auch Diesel verlieren an Bedeutung.
1: Viele Lehrkräfte an deutschen Schulen empfinden das Sozialverhalten der Schülerinnen und Schüler zunehmend als anstrengend. Das ist ein Ergebnis der Befragung für das Schulbarometer einer repräsentativen Studie der Robert-Bosch-Stiftung. Armin Himmelrath dazu, welche Probleme es laut Studie gibt.
4: Disziplinlosigkeit, das Nicht-Einfügen-Können in Gruppen, fehlende Lernmotivation sind so Punkte, die da genannt werden. 46% der Lehrerinnen und Lehrer sagen, das kommt im Schulalltag so häufig vor, dass es die Lernatmosphäre wirklich beeinträchtigt. Dieser Wert ist in den vergangenen Jahren kontinuierlich gestiegen. 2024 lag er noch bei 35%, jetzt eben aktuell bei knapp der Hälfte der Befragten. Und überraschend deutlich ist der Wunsch zur Weiterqualifizierung für den Umgang mit solchem auffälligen Verhalten.
1: Bremen bekommt im Ortsteil Hulsberg einen neuen Bildungscampus. Am Mittag soll Bildungssenator Marc Rackles den Mietvertrag dafür unterzeichnen. Der Campus soll eine Grundschule, eine Oberschule und ein Kinder- und Familienzentrum verbinden. Laut Bildungsbaugesellschaft sollen die Bauarbeiten für den Hulsberg-Campus im kommenden Jahr starten und etwa 5,5 Jahre dauern. Mit einem Festakt und einem Empfang feiert die Marineoperationsschule in Bremerhaven heute ihr 70-jähriges Jubiläum. An der Schule werden Rekruten für den Dienst in der Marine ausgebildet. Rund 4000 Schülerinnen und Schüler durchlaufen pro Jahr laut Bundeswehr ca. 200 Lehrgänge. Die Marineoperationsschule wurde 1956 gegründet. Seit Herbst 2024 heißt sie Admiral Brommi-Kaserne. Und das waren die Nachrichten mit Sebastian Segebade.
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5: 20 Bremerhaven, 21 Bremen, 21 Grad Rotenburg, 20 Oldenburg. So sieht's gerade aus. Heute geht's richtig weit rauf. Die Temperaturen steigen auf 29 Grad. Die 30 kriegen wir dann noch im Laufe der nächsten Tage und deutlich mehr sogar als 30 Grad. Also sonniges Sommerwetter den ganzen Tag und so wie es aussieht auch in den nächsten Tagen. Nachts, da gucken wir nochmal drauf, liegen wir bei 13 bis 18 Grad im Moment. So richtig schwül nachts noch nicht.
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5: Es ist 11:04. Wir haben eine Meldung für die A7 Hannover Richtung Hamburg zwischen Bad Fallingbostel und Dorfmark. Da liegt ein Spanngurt. A1 Osnabrück Richtung Bremen. Die Einfahrt Wildeshausen West ist wegen Bauarbeiten bis heute 17 Uhr gesperrt. A1 Osnabrück Richtung Bremen zwischen dem Dreieck Stur und Bremen-Hemelingen. 3 Kilometer stockender Verkehr von der Baustelle. A7 Hamburg Richtung Hannover. Im Dreieck Hannover Nord ist die Überleitung zur A352 Richtung Hannover West wegen einer Unfallschadenbeseitigung bis Freitag 6 Uhr gesperrt. A7 Hannover Richtung Flensburg, zwischen Hamburg-Heimfeld und dem Elbtunnel 3 Kilometer stockender

0: Das haben wir uns ausgedacht für diese Woche. Ich werde einen Selbstversuch starten. Ich bin praktisch schon mittendrin, beziehungsweise am Anfang. Ab heute lege ich das Smartphone weg, habe ein altes Handy rausgeholt. Das funktioniert zum Telefonieren und SMS schreiben, wenn es denn sein muss. Aber draufglotzen, Minuten, stundenlang am Ende des Tages, meine ich mit. Und vielleicht machen Sie ja auch da nicht mit, beziehungsweise machen mir mit. Das ist die Frage. Wie lange halten Sie das durch und was entdecken Sie? Das ist eigentlich der Casus Knactus. Was entdecken Sie dabei alles? Was sehen Sie, was Sie vorher nicht gesehen haben? Was erleben Sie? Welches Gefühl haben Sie, dass Sie nicht unbedingt mit einem Smartphone haben? Das ist eine spannende Geschichte. Vielleicht machen Sie ja mit. Mehr dazu auch in dieser Stunde. Ich bin Ansgar Langhorst. Guten Tag.
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0: 16 Minuten nach 11. Bremen 1 ist hier.
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0: Das ist meine Woche. Klingt sehr arrogant, ne? Aber das ist meine Woche ohne Smartphone. Wir haben heute Morgen schon hier im Programm von Bremen 1 darüber gesprochen. Ich habe mir überlegt, ich will es nicht mehr mitmachen, dieses ständige aufs Handy gucken und dieses ständige Verpassen vor allen Dingen von schönen Sachen, die ich sehe und erlebe im wahrsten Sinne, wenn ich nicht aufs Smartphone gucke. Und dieses Smartphone, das wir ja, ich behaupte mal, fast alle haben, lenkt uns so sehr ab, dass ich gedacht habe, der Fokus muss woanders hin. Der Fokus muss wieder, auch wenn es jetzt geschwollen klingt oder vielleicht philosophisch, wieder ins Leben zurück. Aber ich meine das eigentlich auch genauso. Und deswegen habe ich auch Tobias Winkler eingeladen von der Mediensuchtstelle in Bremen. Der ist jetzt hier im Bremen 1 Studio. Guten Tag.
2: Guten Morgen.
0: Herr Winkler, sind Sie hier mit dem Smartphone hergekommen?
2: Mit zwei Smartphones sogar, mit meinem Arbeitshandy und meinem Privathandy.
0: Okay. Ist das wirklich immer so nötig? Nein.
2: Man muss sich bewusste Auszeiten nehmen. Das ist das ganz Wichtige. Also wir benutzen es tagtäglich, wir benutzen es mehrere Stunden. Wir müssen einfach Zeiten finden, wo es ja ruht. Wo wir ruhen vom Smartphone.
0: Glauben Sie, dass die Menschen mal so allgemein sich genügend Auszeiten von diesem Smartphone nehmen oder ist das Ding eigentlich auf dem Nachttisch und dann wieder in der Hosentasche morgens?
2: Ich glaube, da, wo das Problem beginnt bei den Menschen, ist, wenn sie das Handy als Auszeit nutzen. Das kann voll gut sein, das mal zu nutzen, aber es eben bestimmte Phasen, wo man, ich sag mal, bewusste Auszeiten ohne Handy braucht. Das heißt, mal rausgehen ohne Handy, mal Musik hören wieder auf dem CD-Spieler, mal bestimmte Aktivitäten machen, die man eigentlich sonst immer mit dem Handy verbindet, die man dann bewusst mal ohne gestaltet.
0: Ich stand gestern an einem kleinen Bahnhof und habe genau das beobachtet. Alle haben aufs Handy geguckt, wirklich alle, bis auf einen Mann, der hatte eine Zeitung, die ist so aufgefallen und ich glaube, ich bin der Einzige, der es gesehen hat. Deswegen will ich diese Woche auch nennen, ich sehe was, was du nicht siehst. Und ich sehe ganz viel. Ich habe dann schon angefangen, das Handy wegzulassen und mich bewusst umgeguckt und mir ist so viel aufgefallen, so viele schöne Sachen. Ein Vogel oben auf der Spitze einer Kirche, der da Platz genommen hat. Da hätte ich niemals hingeguckt und ich habe lange hingeguckt, weil das so schön aussah auf dem blauen Himmel-Hintergrund. Und inwieweit würden Sie mich unterstützen in der Aussage, wir verpassen ganz viel?
2: Also wir arbeiten ja jetzt speziell mit Menschen, die einen sehr problematischen Medienkonsum haben, abhängigen Konsum, missbräuchlichen Medienkonsum. Und manche Menschen, die dann ausprobieren, zum Beispiel mal ihre Umwelt wieder wahrzunehmen, auf dem Arbeitsweg, auf dem Fahrrad, mal bewusst ohne Handy durch den Bürgerpark zu spazieren, die nehmen dann bewusst Dinge wahr, von denen sie dann auch ganz euphorisch berichten in solchen Gesprächen und dann quasi feststellen, aha, ich verpasse viel und nehme dann auch mal Besonderes, Schönes, wie zum Beispiel den Vogel auf der Kirche war.
0: Ich möchte gleich noch weiter mit Ihnen sprechen über soziale Aspekte, auch im Fokus, die Erwachsenen gerne haben. Das Kinder-Medienkonsum-Thema ist auch ein großes, aber auch bei uns Erwachsenen macht das ja was mit uns, dieses Smartphone. Nicht nur, dass wir die Umwelt nicht mehr so wahrnehmen, sondern es gibt auch Reflexe, die ich bei mir selber auch entdeckt habe, als ich mir vorgenommen habe, nicht mehr aufs Handy zu gucken, jetzt mal den ganzen Tag. Trotzdem zuckt die Hand in einer ruhigen Situation und ich habe gemerkt, oh, jetzt hättest du es schon wieder rausgeholt. Darüber möchte ich gleich nochmal sprechen mit Tobias Winkler von der Fachstelle Medienabhängigkeit von der ambulanten Suchthilfe Bremen.

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1: Bremen 1 am Dienstagvormittag. Ich sehe was, was du nicht siehst. Das ist mein Motto und vielleicht auch Ihr Motto in dieser Woche. Ich würde Sie gerne einladen, eine Woche auf das Smartphone zu verzichten. Ich habe mir so einen alten Knochen rausgekramt, also ein Handy mit SMS-Funktion und telefonieren. Mehr geht nicht. Ansonsten habe ich eine EC-Karte dabei und ich habe mir auch, um jetzt vielleicht nochmal Fragen zu beantworten, wie machst du das beim Zugfahren oder Bahnfahren? Ja, ich habe mir das Deutschland-Ticket ausgedruckt, den QR-Code. Das muss langen. Damit muss es funktionieren. Damit will ich durch die Woche gehen. Eingeladen habe ich Tobias Winkler von der ambulanten Suchthilfe Bremen. Der ist hier im Studio. Moin, Herr Winkler.
2: Moin.
1: So, wir haben noch ein paar Reflexe. Da geht's schon los. Ich habe den Reflex auch heute Morgen wieder gehabt. Ich will das Handy aus der Tasche ziehen und dann habe ich gesagt, nein, warum? Sind wir schon so weit, dass wir da so was wie ein, ja, ich nenne es mal ganz vorsichtig, Entzugserscheinungen haben, wenn wir das probieren?
2: Ich würde eher sagen, das ist so eine Art Gewöhnung. Also es ist nicht die Entzugserscheinung, die dann auftritt, sondern eher das Verhalten, an das wir gewöhnt sind. Also wenn wir gewöhnt sind, an der Bushaltestelle unser Handy rauszuholen und, weiß nicht, die Uhr zu checken, die Benachrichtigung anzuschauen, wer mir geschrieben hat, welche E-Mail reingekommen ist, dann ist das auch irgendwann eine Gewöhnung an dieses Verhalten.
1: Ich würde mal sagen, das ist eine Gewöhnung ans Abtauchen. Ich tauche ja ab aus der Umwelt, aus der Umgebung. Würden Sie mir da recht geben?
2: Ja, wenn wir das Abtauchen aus der Umgebung haben, also das bewusste Einsetzen des Smartphones, um das Äußere nicht mehr wahrzunehmen, dann haben wir spätestens einen Konsum, der problematisch sein muss, quasi. Also wenn ich das Handy einfach nur nutze, quasi aus freizeitorientierter Nutzung, also Spaß daran habe, es gewinnbringend einsetze, aber wenn ich es bewusst einsetze, um eben bestimmte Situationen nicht zu spüren, unangenehme Gefühle wegzudrücken, spätestens dann hat man das Problem.
1: Spaß daran haben. Wann hört denn der Spaß auf?
2: Boah, ich glaube, das ist ziemlich individuell. Also da kann man jetzt nicht sagen, ab einer halben Stunde, ab 4 Stunden, ab 5 Stunden täglich, das ist schwierig zu sagen. Also es gibt immer so bestimmte Marker, die man sich selbst setzen kann. Gibt es Regeln, die ich mir gesetzt habe, die ich selber einhalten kann? Stoße ich da immer wieder auf Hindernisse, die ich mir selber in den Weg lege? Habe ich häufiger mal nicht die Kontrolle? Nutze ich es vielleicht in riskanten Situationen wie im Straßenverkehr, im Auto, auf dem Fahrrad etc.? Das wären alles so Punkte, die erste Anzeichen von so einer Art Kontrollverlust sein könnten.
1: Würden Sie sagen, wir haben die Kontrolle so ein bisschen verloren, allgemein in der Gesellschaft, was die Nutzung des Smartphones angeht? Oder ist es alles noch im Rahmen und alles ganz normal? Ist halt die Zeit, sagen ja auch einige.
2: Ja, mit der Aussage tue ich mich schwierig. Wir müssen alle irgendwie mit den Mitteln umgehen, die wir haben. Und wenn wir das Smartphone bewusst nutzen wollen, dann müssen wir uns auch eben selber reglementieren können und selber sozusagen immer wieder drauf schauen, ob wir das Gefühl haben, ich nutze es nur positiv. Wenn ich merke, es tut mir in bestimmten Phasen nicht gut, dann sollte eine Person etwas ändern. Wenn es zum Beispiel das einzige Mittel ist, um mich zu regulieren bei schlechten Gefühlen, dann ist spätestens der Punkt erreicht, wo man dann sagen muss, ja, jetzt sollte ich etwas ändern. Müssen ist natürlich die Sache, aber sollen kann man das schon sagen.
1: Müssten wir was ändern, wenn wir zum Thema Konzentration kommen und auch Beeinträchtigung des Erholungsschlafs, Stichwort abends noch aufs Handy gucken und gleich morgens, können wir da was besser machen?
2: Auf jeden Fall. Also ich würde sagen, es ist deutlich vorteilhaft, das Handy nicht in der letzten Stunde des Tages oder in der ersten halben Stunde oder der ersten Stunde des Tages zu nutzen, weil wir dann zum Beispiel immer wieder ein bisschen der Punkt der Schlafhygiene, der Morgenhygiene, wie stehen wir auf, wie nehmen wir uns wahr, wir schalten, wenn wir das Handy direkt nach dem Aufstehen nutzen, nehmen wir überhaupt nicht wahr, wie wir geschlafen haben. Wir nehmen nicht wahr, was vielleicht zwickt, was wir noch für Gedanken von gestern haben, was wir vielleicht geträumt haben und ähnliches. Ist das auch, wenn ich abends ins Bett gehe, dann nehme ich nicht mehr den Tag so wahr, wie er vielleicht war. Das heißt, der Stress ist nicht richtig verarbeitet, die Probleme, die vielleicht nicht richtig besprochen wurden, das ist alles etwas, was ich dann einen Tick ungefiltert wahrscheinlich mit in den Schlaf nehme und den Schlaf dann durchaus auch beeinträchtigen kann.
1: Das heißt, wir können die Überschrift, ich sehe was du nicht siehst, erweitern auf, ich merke was du nicht merkst. Wenn wir unseren Umgang mit dem Smartphone reglementieren und ich lade Sie ein, liebe Hörerinnen und Hörer von Bremen 1, mitzumachen, eine Woche lang, das Smartphone mal ganz runterzufahren. Telefonieren ist ja okay. Sie müssen ja jetzt nicht unbedingt ein altes Handy suchen. Vielleicht einfach nur telefonieren, SMS und dann ist mal gut gewesen. Vielleicht versuchen Sie das mit mir gemeinsam. Vielen Dank an Tobias Winkler von der Fachstelle Medienabhängigkeit von der ambulanten Suchthilfe Bremen zu Gast bei Bremen 1 zum Thema Smartphone-Nutzung oder eben nicht. Danke für den Besuch.
2: Kein Problem.

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5: Heute noch nur knapp unter 30 Grad. Dann in den nächsten Tagen gehen wir rüber über die 30 Grad Grenze. Wir haben heute 29 Grad als Spitzenwert. Aktuell liegen wir zum Beispiel in Bremen bei 23 Grad. Bei 23 Grad auch in Rothenburg, 24 Grad in Verden, 20 Grad noch am Jadebusen. Und die Nächte, die sind dann angenehm kühl, 10 bis 16 Grad. Und wie gesagt, morgen dann locker mal 34 Grad.
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5: Es ist jetzt 11:35 Uhr, A1 Osnabrück Richtung Bremen. Die Einfahrt Wildeshausen West ist wegen Bauarbeiten bis heute 17 Uhr gesperrt. Nochmal A1, selbe Richtung, Osnabrück Richtung Bremen, zwischen dem Dreieck Stur und Bremen-Hemelingen, 3 Kilometer stockender Verkehr vor einer Baustelle. A7, Hamburg Richtung Hannover, im Dreieck Hannover Nord, ist die Überleitung zur A352 Richtung Hannover West wegen einer Unfallschadenbeseitigung bis Freitag 6 Uhr gesperrt. A7, Hannover Richtung Flensburg, zwischen Hamburg-Heimfeld und dem Elbtunnel, 3 Kilometer stockender Verkehr. A261 von der A7 zur A1 im Buchholzer Dreieck ist die Überleitung zur A1 Richtung Hamburg wegen Bauarbeiten bis Freitag 5 Uhr gesperrt. Die B212 Gannacke-Seen-Norden-Hamm wird zwischen Schwei und Esens-Hamm wegen Grünpflege bis 16 Uhr in beiden Richtungen gesperrt. Bremen, die Hermann-Fortmann-Straße ist zwischen Büdeleck-Straße und Hermann-Wegener-Straße in beiden Richtungen gesperrt. Nochmal Bremen, die Martini-Straße tiefer Brill ist zwischen Bredenstraße und Kurze Wallfahrt nach einem Feuerwehreinsatz in beiden Richtungen ebenfalls gesperrt. Wir wünschen eine gute Fahrt.
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5: Also ohne Sonnenmilch wäre doof, ne? Wenn ich nur doof wäre, gefährlich. Fragt man sich, wie funktioniert das eigentlich? Wie geht das eigentlich? Dass wir insbesondere natürlich die heranwachsende Haut, ich meine, Haut wächst ja immer nach, aber gerade bei Kindern schützen müssen, ist klar, da kann der Faktor gar nicht hoch genug sein und die Schattenplätze müssen da sein, Sonnenhut und so weiter und so fort. Wir sprechen gleich mal mit unserer Gesundheitsredaktion der ARD über Sonnencreme, wie es funktioniert und was den Lichtschutzfaktor angeht. Und auch das Thema Hautkrebs ist natürlich ein Thema. Gleich mehr zu diesem Thema. Ich bin Ansgar Langhorst. Guten Tag.
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0: Ja, schon eingecremt? Und da sind sie drin. Bremen 1 ist hier. Und wenn wir in die Sonne gehen, müssen wir uns eincremen. Das wissen wir. In den vergangenen 20 Jahren sind laut Statistischem Bundesamt die Zahl der Hautkrebserkrankungen um rund bzw. Behandlungen erstmal um 88% gestiegen. Gut, wenn es Erkrankungen gibt, muss es auch behandelt werden. Einerseits liegt das daran, dass die Gesellschaft älter wird. Andererseits gehen Experten und Expertinnen davon aus, dass durch den Klimawandel die Zahl der Sonnenstunden steigt und dadurch sind wir auch der Sonne vermehrt ausgesetzt. Frage an Wiebke Drescher aus der ARD Gesundheitsredaktion. Wie genau funktioniert das in der Haut überhaupt mit dieser Sonnencreme? Wie ist das?
1: Erstmal ist es so, dass die UVA- und UVB-Strahlen in der Sonne unsere Haut schädigen. Sonnencreme wirkt dagegen wie eine Art Schutzschild. Dabei gibt es zwei verschiedene Arten, wie Sonnencreme funktionieren. Also entweder mit einem chemischen Filter. Die ziehen in die Haut sofort ein. Die Substanzen in der Creme absorbieren dann die UV-Strahlen in den obersten Hautschichten und so können die Strahlen nicht tiefer eindringen. Die Filter der Sonnencreme verändern den Grundzustand der Moleküle und setzen die UV-Strahlen, vereinfacht gesagt, als Wärme wieder frei. Ja, und dann gibt's auch noch die physikalisch wirkenden Sonnencremes. Die bestehen aus mineralischen Filtern, meistens aus Titanoxid oder Zinkoxid. Und diese bilden eine mechanische Barriere. Also es bleibt oft ein sichtbarer Film auf der Haut durchs Creme. Das hat dann den Vorteil, dass man sicher ist, wo man schon eingecremt hat. Allerdings gibt es mittlerweile auch Sonnencremes, die beide Prinzipien miteinander verbinden, wo also beide Arten von Filtern drin sind.
0: Es gibt ja Sonnencremes mit verschiedenen Lichtschutzfaktoren. Also das niedrigste ist meistens so, ich denke mal so 15, das höchste vielleicht so 50. Wie gut funktioniert das eigentlich und wie überhaupt mit diesem Lichtschutzfaktor?
1: Also jeder Mensch hat eine sogenannte Eigenschutzzeit. Das ist die Zeit, wie lange man ohne Schutz in der Sonne sein kann, bis sich die Haut rötet. Bei Menschen mit sehr blasser Haut kann das schon so nach 5 Minuten sein. Dann spricht man auch von Hauttyp 1 und es gibt Hauttyp 1 bis 6. Menschen mit sehr dunkler Haut, das wäre dann Hauttyp 5 oder 6, haben eine hohe Eigenschutzzeit. Die liegt bei ungefähr einer Stunde. Und der Lichtschutzfaktor sagt nun aus, wie sehr die Eigenschutzzeit vervielfacht werden kann. Wer zum Beispiel einen Eigenschutz von 10 Minuten hat und eine Creme mit Lichtschutzfaktor 30 nimmt, könnte sich theoretisch maximal 300 Minuten in der Sonne aufhalten. Aber man sollte sich trotzdem nie zu lange sonnen, weil das Risiko auch durch die Cremes nicht vollständig gebannt ist. Dazu kommt, durch Schwitzen oder wenn man badet, kann die Schutzwirkung natürlich auch nachlassen.
0: Nun weiß man ja, dass Sonnenstrahlen Hautkrebs verursachen können. Warum eigentlich?
1: Die UVA- und UVB-Strahlen dringen unterschiedlich tief in die Haut ein, können aber beide Hautkrebs verursachen, weil sie die Stammzellen der Haut beschädigen. Und das ist das entscheidende Moment für die Entwicklung von Hautkrebs. Je öfter durch Sonnenstrahlen die Stammzellen geschädigt werden, umso wahrscheinlicher kann daraus eine Hauttumorstammzelle werden. Und das wird dann wiederum zu Hautkrebs. Und auch wenn man viele Leberflecken hat, also Ärztinnen und Ärzte sagen auch bei mehr als 50 Leberflecken, hat man ein höheres Risiko, schwarzen Hautkrebs zu bekommen, weil sich schwarzer Hautkrebs meistens aus Leberflecken entwickelt.
0: Wie funktioniert eigentlich Sonnencreme? Was macht einen Lichtschutzfaktor? Welcher Hauttyp hat welchen Eigenschutz? Warum können Sonnenstrahlen Hautkrebs verursachen? All das hat uns Wiebke Drescher aus der ARD Gesundheitsredaktion erklärt. Vielen Dank und wir alle cremen uns bitte schön ein. Hier ist Bremen 1 am Dienstag.

0: Bremen 1 ist hier. Es wird schneller geschlagen, öfter gedroht oder gestört. Und dann ist ja auch noch KI da, also jede Menge Themen, die den Lehrerjob nicht unbedingt leichter machen. Trotzdem sollen die Kinder und Jugendlichen was lernen. Die Robert-Bosch-Stiftung hat Lehrerinnen und Lehrer gefragt, was für sie die größte Herausforderung in der Schule ist. Was sie geantwortet haben, das hören Sie gleich in der Rundschau bei Severino Melchior um 12 hier auf Bremen 1.
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1: Mit Severino Melchiore. Guten Tag. Rentenreform. Regierung will Expertenvorschläge möglichst schnell umsetzen. Neue Gesetze. EU will Strafen für Kindesmissbrauch im Netz verschärfen. Befragung. Lehrer klagen über schlechte Disziplin von Schülerinnen und Schülern. Das Wetter. Sonnig und trocken. Bis 29 Grad. Zu wenig Beitragszahler müssen immer mehr Rentnerinnen und Rentner finanzieren und die leben immer länger. Es muss also was passieren, damit die Rentenbeiträge nicht aus dem Ruder laufen und damit die Renten noch zum Leben reichen. Seit vielen Jahren ist das bekannt, aber erst die aktuelle Bundesregierung wagt sich jetzt wohl an eine wirklich größere Reform. Ideen dafür hat sie von einer Expertenrunde erarbeiten lassen und die hat ihre 33 Vorschläge heute Vormittag im Kanzleramt übergeben. Und es sieht so aus, als ob die Bundesregierung sich hier nicht wegducken will. Tim Aßmann berichtet aus Berlin.
2: Der Bundeskanzler kündigte an, allen Empfehlungen der Kommission zu folgen. Nichts tun sei keine Option, betonte Friedrich Merz.
3: Alle Elemente dieses Reformpakets müssen jetzt zügig umgesetzt werden. Wir können es uns nicht erlauben, einzelne Maßnahmen herauszunehmen oder abzulehnen. Die einzelnen Maßnahmen greifen ineinander und balancieren sich aus. Sie bilden ein Gesamtkonzept, das nur in seiner Gesamtheit funktioniert.
2: Die Rentenkommission empfiehlt unter anderem eine langsame Erhöhung des Renteneintrittsalters, gekoppelt an die allgemeine Lebenserwartung, sowie das Ende der Rente mit 63 und eine kapitalmarktgedeckte Zusatzrente als Teil der gesetzlichen Rente. Die Erträge aus dieser Kapitalrente nach schwedischem Vorbild sollen die gesetzliche Rentenversicherung stabilisieren und mittel- bis langfristig für ein höheres Rentenniveau sorgen. Von einem Gesamtkunstwerk sprach Bundesarbeitsministerin Bärbel Baas.
4: Ich will hier deutlich sagen, ich möchte dieses Paket umsetzen. Wir müssen dafür noch sicherlich auch in unseren eigenen Reihen die Fraktionen mitnehmen.
1: Wir haben es gehört, die Rentenkommission hat ihre Reformvorschläge der Bundesregierung übergeben und die will die Reform möglichst als Ganze umsetzen. Gabor Hallas in unserem Hauptstadtstudio. Wie und vor allem wann geht es denn damit weiter?
5: Der Bundeskanzler sagt, dass es schnell gehen muss, denn so sieht es Friedrich Merz, man hätte schon vor Jahren was machen müssen. Nächste Woche ist jetzt Koalitionsausschuss, da will die Regierung den Zeitplan besprechen, dann müssen Gesetzentwürfe geschrieben werden, das macht das Arbeitsministerium. Und der Kanzler sagt, dass im zweiten Halbjahr dann die Entscheidungen getroffen werden sollen und so sieht es auch die Arbeitsministerin, auch wenn sie, wie ich finde, etwas vorsichtiger klingt. Bärbel Baas meint, spätestens Ende des Jahres sollen erste Gesetze beschlossen werden. Insgesamt aber soll Tempo gemacht werden. Die Regierung hat nochmal gesagt, wenn jetzt nichts getan wird, dann würden die Beiträge steigen und das Rentenniveau sinken.
1: Gabor Hallas in Berlin, besten Dank. Die technischen Möglichkeiten im Internet entwickeln sich rasant. Die rechtlichen Leitplanken hinken dagegen oft hinterher. Ein Beispiel sind KI-generierte Missbrauchsbilder. Hier und bei einigen anderen Missbrauchsmöglichkeiten schärft die EU jetzt juristisch nach. Heißt, sie erhöht die Strafen. Katrin Schmidt in Brüssel, was heißt das?
6: Also ganz konkret, wer sich online an Kinder ranwanzt, um einschlägiges Material zu bekommen oder zu produzieren, muss mit einem halben Jahr Gefängnis rechnen. Und wer Kinderpornografie bereitstellt, verbreitet oder zugänglich macht, muss mit mindestens 3 Jahren Haft rechnen. Und insgesamt kann man sagen, werden mit den neuen Regeln die Strafen, nicht nur für Straftaten im Digitalen, EU-einheitlich verschärft. Man muss nämlich auch sagen, in manchen Ländern, auch in Deutschland, sind die Strafen da schon entsprechend hoch. Aber EU-weit gilt dann künftig zum Beispiel Geschlechtsverkehr mit Kindern unterhalb des Schutzalters. Darauf sind 12 Jahre Gefängnis vorgesehen. Und es gelten dann auch für alle Straftatbestände im Prinzip längere Zeiträume, in denen diese noch strafrechtlich verfolgt werden können. Jetzt müssen noch, wie immer im Prozedere der EU, Rat und Parlament formal zustimmen. Und dann haben alle EU-Länder maximal 3 Jahre Zeit, die neuen Regeln umzusetzen.
1: Katrin Schmidt in Brüssel, Dankeschön. Und damit sind wir in Deutschland. Schwieriges Sozialverhalten, politische Diskussionen im Klassenzimmer, Digitalisierung und künstliche Intelligenz. Wenn Lehrkräfte über die Belastungen in ihrem Berufsalltag reden, dann ist die Liste der Themen ziemlich lang und das zeigt auch das neue Schulbarometer, das die Robert-Bosch-Stiftung heute veröffentlicht hat. Sie hat mehr als 1500 Lehrerinnen und Lehrer dazu befragt. Armin Himmelrath aus der ARD-Wissenschaftsredaktion. Was ist denn für diese Leute im Moment die größte Herausforderung?
7: das Sozialverhalten der Schülerinnen und Schüler, Disziplinlosigkeit, das Nicht-Einfügen-Können in Gruppen, fehlende Lernmotivation sind so Punkte, die da genannt werden. 46% der Lehrerinnen und Lehrer sagen, das kommt im Schulalltag so häufig vor, dass es die Lernatmosphäre wirklich beeinträchtigt. Dieser Wert ist in den vergangenen Jahren kontinuierlich gestiegen. 2024 lag er noch bei 35%, jetzt eben aktuell bei knapp der Hälfte der Befragten. Und was überraschend ist und auch überraschend deutlich, ist der Wunsch zur Weiterqualifizierung, den die Lehrerinnen und Lehrer äußern, und zwar für den Umgang mit solchem auffälligen Verhalten.
1: Aber sollten Lehrerinnen und Lehrer nicht sowieso im Studium gelernt haben, wie sie mit Jugendlichen umgehen, die sich nicht richtig verhalten?

0: Amte sogar aktiv für die Demokratie einstehen. Sie müssen sie verteidigen in Diskussionen, wenn es darum geht. Es gibt also hier, das muss man sagen, einen deutlichen Qualifizierungsbedarf zur Rolle von Lehrkräften, gerade innerhalb von politischen Diskussionen.
1: Besten Dank, Armin Himmelrath. Dürfen die Bundesländer den Rundfunkbeitrag von ARD und ZDF lassen, wie er ist, obwohl eine zuständige Kommission empfiehlt, ihn anzuheben? Vor allem darum geht's seit dem Vormittag am Bundesverfassungsgericht in Karlsruhe. Auf dem Tisch der höchsten deutschen Richterinnen und Richter liegt eine Verfassungsbeschwerde von ARD und ZDF. Max Bauer mit Einzelheiten und Hintergründen.
2: Für die Höhe des Rundfunkbeitrags, den jeder Haushalt zahlen muss, gibt es ein besonderes Verfahren. Eine unabhängige staatsferne Expertenkommission, die KEF, schlägt einen konkreten Beitrag vor. Es ist dann an den Bundesländern, die Empfehlung der KEF umzusetzen. 2024 hatte die KEF einen Beitrag von 18,94 Euro ab 2025 empfohlen. Die Länder weigerten sich jedoch, die Beitragserhöhung zu beschließen. Die Öffentlich-Rechtlichen zogen deswegen nach Karlsruhe. Sie meinen, weil die Länder die Beitragserhöhung verweigerten und das vorgesehene Verfahren nicht eingehalten hätten, sei das Grundgesetz verletzt. Die Rundfunkfreiheit garantiere, dass die Öffentlich-Rechtlichen ausreichend finanziert werden. Das Besondere, inzwischen hat die KEF ihre Einschätzung korrigiert. Jetzt soll erst ab 2027 eine Beitragserhöhung kommen und die soll auch niedriger ausfallen, nämlich nur auf 18,64 Euro. Weil die KEF die gegenwärtige Beitragshöhe für ausreichend hält, wird es in Karlsruhe voraussichtlich nicht um eine Nachzahlung an die Öffentlich-Rechtlichen gehen. Die Frage ist vor allem, haben die Bundesländer die Rundfunkfreiheit verletzt, weil sie der KEF-Empfehlung nicht gefolgt sind und die Beiträge nicht erhöht hatten?
1: Und jetzt weitere Nachrichten aus Bremen, Bremerhaven und Niedersachsen mit Martin Busch.
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1: Trotz der Fehler im Zusammenhang mit Brustkrebsbefunden bleibt die Pathologie des Klinikums Bremen-Mitte eigenständig. Das Institut wird allerdings ab Juli mit der Unimedizin Göttingen zusammenarbeiten. Laut Klinikverbund Gesundheit Nord werden die Kollegen dort auf die Arbeitsabläufe in der Bremer Pathologie schauen und diese auch neu ausrichten. Die Marine-Operationsschule in Bremerhaven feiert heute ihr 70-jähriges Bestehen mit einem Festakt und einem Empfang. Neben der militärischen Grundausbildung erhalten die Rekruten dort unter anderem Unterricht in Navigation und Fernmeldetechnik. Pro Jahr belegen rund 4000 Schülerinnen und Schüler die Lehrgänge in Bremerhaven. In Bremen ist fast jeder zweite Studiengang zulassungsbeschränkt. Für 44% der Fächer gilt ein Numerus Clausus. In Niedersachsen betrifft das lediglich etwa jedes dritte Fach. Insgesamt werden die zulassungsbeschränkten Studiengänge in Deutschland seit einigen Jahren weniger. Der Grund? Das Angebot der Hochschulen ist größer geworden, die Zahl der Studierenden hingegen leicht rückläufig.
4: Und jetzt der Sport mit Axel Posizki und dem Blick auf die Fußball-WM. Da sind in fast allen Gruppen zwei Spiele gelaufen, bis auf die Gruppen L und K. Die müssen nämlich heute Abend, heute Nacht und morgen früh unserer Zeit ran. Axel, um welche Spiele geht's denn?
5: Ja, nach dem Torfestival der Superstars Lionel Messi, Kylian Mbappé und Erling Haaland kann heute Abend Harry Kane mit seinen Engländern nachlegen. Ab 22 Uhr die Partie England gegen Ghana ist sicherlich das Spiel mit dem meisten Pfiff. Silke Heine.
6: England kann heute das 16-Finale klarmachen. Im Spiel gegen die punktgleichen Ghana soll der zweite Sieg in Gruppe L gelingen. Für Kroatien ist nach der Niederlage gegen die Three Lions ein Sieg gegen Panama schon Pflicht. In die K.O.-Runde einziehen kann auch Kolumbien in Gruppe K mit einem weiteren Sieg gegen die Demokratische Republik Kongo. Portugal mit dem zuletzt wenig überzeugenden Superstar Cristiano Ronaldo hofft gegen Usbekistan auf den ersten Sieg bei dieser WM.
5: Die Partie von Portugal beginnt übrigens schon um 19 Uhr. Für die deutsche Mannschaft beginnt heute die unmittelbare Vorbereitung auf das letzte Gruppenspiel gegen Ecuador. Das Team von Julian Nagelsmann hat ja bereits den Gruppensieg sicher. Am Donnerstag spielt sie dann ab 22 Uhr in New Jersey. Gepfiffen wird übrigens die Partie von einer Frau, der 39-jährigen US-Amerikanerin Tori Penzo.
1: Das war der Sport und das war die Rundschau am Mittag mit Severino Melchiore.
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7: Langsam klettert das Thermometer ab. 24 Grad in Bremen, 20 Bremerhaven, 23 Rothenburg, 24 Verden, 25, ups, doch noch ein mehr in Diepholz. Die Aussichten für heute bis 29 Grad. Es bleibt sommerlich und trocken. Die Nacht wird angenehm für viele Leute. 13 Grad in Beverstedt, Abkühlung auf 18 Grad, nur in Anführungsstrichen in Bremerhaven. Morgen dann am Mittwoch locker bewölkt geht's los. Sonnig und trocken am Tag. Die Werte steigen.

0: auf 29 Grad in Bremen, 33 Grad in Bremen und 34 Grad zum Beispiel in Menzlage. Es bleibt schwül.
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0: Jetzt haben wir es 11:11. Vorsicht bitte, einmal auf der A7 Hannover Richtung Hamburg zwischen Mellendorf und Berghof. Da liegen Metallteile. A1 Osnabrück Richtung Bremen. Die Einfahrt Wildeshausen West ist wegen Bauarbeiten bis heute 17 Uhr gesperrt. A1 Osnabrück Richtung Bremen zwischen den Dreieck Stur und Bremen-Hemelingen. 3 Kilometer stockender Verkehr vor einer Baustelle. A7 Hamburg Richtung Hannover. Im Dreieck Hannover Nord ist die Überleitung zur A352 Richtung Hannover West wegen einer Unfallschadenbeseitigung bis Freitag 6 Uhr gesperrt. A261 von der A7 zur A1 im Buchholzer Dreieck ist die Überleitung zur A1 Richtung Hamburg wegen Bauarbeiten bis Freitag 5 Uhr gesperrt. Die B212 Gandecke See Nordenham wird zwischen Schwei und Esensham wegen Grünpflege bis 16 Uhr in beiden Richtungen gesperrt. Bremen, die Hermann-Fortmann-Straße ist zwischen Büdeleck-Straße und Hermann-Wegener-Straße in beiden Richtungen gesperrt. Bremen, die Martini-Straße Tiefer Brill ist zwischen Bredenstraße und Kurze Wallfahrt nach einem Feuerwehreinsatz in beiden Richtungen gesperrt.
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0: Wer macht mit, wenn ich das anfange? Ich rede von eine Woche ohne Smartphone. Nur mein kleines Handy, was ich rausgekramt habe von damals. Ich wusste gar nicht, dass ich das Ladekabel noch habe, aber ich habe es gefunden, aufgeladen und es reicht zum Telefonieren und es soll mir reichen zum Telefonieren und vielleicht mal eine SMS schreiben, wenn Sie Lust haben, 1, 2, 3, 4, 5 Tage mitzumachen und dieses Erlebnis, und ich nenne es ganz bewusst so, dieses Erlebnis auch zu haben, was man so alles sieht, dann schließen Sie gerne an. Sie können uns gerne eine WhatsApp-Sprachnachricht schicken. Also, es geht nicht darum, komplett das Smartphone wegzupacken. Sie können es ja bei sich behalten, aber was die Nutzung angeht, darauf kommt es an. Ich erlaube bei diesen Spielregeln tatsächlich Sprachnachrichten. Darüber würde ich mich auch freuen. Wenn Sie schon irgendwas gesehen haben, was Sie sonst vielleicht nicht gesehen hätten, dann schicken Sie uns eine Sprachnachricht. Ich bin Ansgar Langhorst. Sie können mich ja hören.
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Bremen-Mainz, der Verkehrsservice aktuell. Vorsicht in beiden Richtungen auf der A1 Bremen-Hamburg zwischen dem Maschener Kreuz und Harburg. Da laufen Tiere. A1 Bremen-Hamburg, bitte aufpassen, zwischen dem Maschener Kreuz und Harburg Tiere auf der Fahrbahn. Und wir kriegen noch was jetzt für die A7 Hannover Richtung Hamburg zwischen Mellendorf und Berghof. Da liegen Metallteile.

0: Also Sprachnachrichten finde ich völlig okay in dieser Woche für mich. Hintergrund, ich verzichte mal auf Smartphone. Ich sehe was du nicht siehst. Eine wunderschöne Dachterrasse mitten in der Bremer Innenstadt. Wunderbar begrünt. Mitten in der Stadt. So schön. Habe ich lange nicht gesehen. Da oben. Oder wie ein junger Mann einer alten Dame in den Bus geholfen hat, habe ich beobachtet. Kurzum, ich habe nicht aufs Handy geguckt.
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0: Aber mit neuen, schönen, kurzen Erlebnissen. Und wir haben mal gefragt. Machen Sie mit?
2: Also ich bin da relativ entspannt.
3: Wenn ich Sie jetzt frage, machen Sie mit?
2: Ich würde mitmachen. Ich glaube, jetzt wo wir gesprochen haben, das macht schon was mit einem. Und wenn es mal 3 Tage durchhält, ist schon mal besser schon mal ein Gewinn, oder?
3: Würden Sie auch machen?
4: Ja, mache ich auch. Immer mal ganz bewusst so einen halben Tag oder auch einen ganzen Tag. Wird einfach beiseite gepackt. Und ich habe keine Probleme damit.
5: Kann man mitmachen, aber nur als Experiment. Für lange Zeit bin ich nicht bereit.
0: Und ich behaupte, es gibt Ihnen was und nimmt Ihnen gar nichts weg. Und vielleicht sind Sie dann doch für längere Zeit bereit. Wenn Sie es einmal ausprobieren, einfach nur mal ausprobieren, das Handy tatsächlich wegzulassen. Oder Sie nehmen es halt doch mit, aber telefonieren nur und glotzen nicht, Entschuldigung, die ganze Zeit drauf oder weniger. Oder vielleicht ja tatsächlich gar nicht. Oder nur, wenn Sie mir eine Sprachnachricht schicken, was Sie erlebt haben, was Sie gesehen haben, was sie sonst nicht gesehen hätten. Das ist das Experiment in dieser Woche. Gar nicht so schwierig, oder? Oder vielleicht doch? Sie werden es merken. 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
6: 18 Grad nur in Cuxhaven gerade. Brauchen die vielleicht ein Jäckchen? Kommt noch, geht noch rauf. Nicht so weit wie an anderen Orten. Wir erreichen ja heute Spitzenwerte von 29 Grad. Das wird in Cuxhaven wahrscheinlich nicht passieren, aber über 20 werden sie auch kommen. 22 haben wir jetzt schon in Oldenburg, 24 Bremen, 24 auch in Rothenburg und 25 Grad aktuell in Diepholz. Es bleibt trocken. Nachts 13 bis 18 Grad, morgen am Mittwoch. Da wird's richtig heiß, bis 34 Grad.
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6: Eine Minute nach halb eins. Autobahn 1 Osnabrück Richtung Bremen. Die Einfahrt Wildeshausen West ist wegen Bauarbeiten bis heute um 17 Uhr gesperrt. A1 Osnabrück Richtung Bremen zwischen dem Dreieck Stur und Bremen-Hemelingen. 3 Kilometer stockender Verkehr, da gibt es eine Baustelle. A7 Hamburg Richtung Hannover. Im Dreieck Hannover Nord ist die Überleitung zur A352 Richtung Hannover West wegen einer Unfallschadenbeseitigung bis Freitag 6 Uhr gesperrt. A261 von der A7 zur A1 im Buchholzer Dreieck ist die Überleitung zur A1 Richtung Hamburg wegen Bauarbeiten bis Freitag 5 Uhr gesperrt. Die B212 Ganderkesee in Nordenham wird zwischen Schwei und Esensham wegen Grünpflege heute bis 16 Uhr in beiden Richtungen gesperrt. Bremen, die Hermann-Fortmann-Straße, ist zwischen Büdoleck-Straße und Hermann-Wegener-Straße in beiden Richtungen gesperrt. Bremen, die Martini-Straße tiefer Brill ist zwischen Bredenstraße und Kurze Wallfahrt nach einem Feuerwehreinsatz immer noch in beiden Richtungen gesperrt. Wir wünschen eine gute Fahrt.
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6: Mit Ansgar Langhorst, schönen Dienstag, moin.
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1: Huey Lewis and the News, The Power of Love. Das erinnert mich an meine Jugend, als wir tanzen gegangen sind. Hat richtig gefetzt. Ja, das weiß man jetzt erst im Alter, ne? Wie toll das war. That's
0: the power of love. Huey Lewis and the News, The Who.
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0: Und Backstreet Boys. Das ist Bremen 1.
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0: Erling Haaland trifft und trifft und trifft auch bei der Fußballweltmeisterschaft der Norweger. Was ist ein Brecher, wenn man den sieht, ne? Was der wohl so ist als Norweger.
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0: Tja, wir gehen auch in diese Kantine sehr gerne. Was ist eigentlich mit diesen Frikadellen? Sind das überhaupt Frikadellen? Wenn ich jetzt an norwegisches Essen denke, denke ich auch an Fisch. Den würde ich auch essen. Aber wir fragen mal ganz direkt nach bei unserer Korrespondentin.
2: Im Südwesten von Norwegen ist die sogenannte Fasche zum Mittagessen fast schon Pflicht. Eine Art Frikadelle aus Hackfleisch, Kartoffelmehl, Ei und speziellen Gewürzen. Oft im Brötchen serviert. Äußerlich ähnelt das Traditionsgericht einem einfachen Burger. Allerdings gibt es auch andere Varianten mit Fisch. Fasche gibt es in Norwegen schon seit über 50 Jahren. Seinen Ursprung hat das Gericht in der Feinkostabteilung eines bekannten Kaufhauses. Mittlerweile gibt es Fasche aber überall, auch am Kiosk oder im Supermarkt. Das Gericht hat Kultstatus und wird von den Menschen in Südwestnorwegen als inoffizielles Nationalgericht bezeichnet. Sogar Starfußballer Erling Haaland zählt das Gericht zu seinem Lieblingsessen.

0: Matt Bianco, Half a Minute, hier ist Bremen 1 und vor den Nachrichten hören Sie noch Boy George, Everything I Own.
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1: Mit Martin Busch. Guten Tag. Regierung will Empfehlungen zur Rente schnell umsetzen. Verhalten von Schülern macht Lehrkräften in Deutschland immer mehr zu schaffen. Bremer Pathologie bleibt trotz fehlerhafter Befunde eigenständig. Das Wetter am Nachmittag leicht bewölkt oder sonnig bei maximal 29 Grad. Die Empfehlungen der Rentenkommission sollen zügig umgesetzt werden. Das haben Bundeskanzler Friedrich Merz und Sozialministerin Bärbel Baas angekündigt. Die Kommission hatte am Morgen ihren Abschlussbericht vorgelegt. Enthalten sind rund 30 Ratschläge an die Politik. Aus Berlin, Frank Eichmann.
2: Ein ausgewogenes Papier, lobte Kanzler Merz. Bundesarbeitsministerin Baas sprach von einem wirklich guten Gesamtpaket. Ob späterer Renteneintritt, die Streichung der Rente mit 63 oder nach schwedischem Vorbild ein Zusatzbeitrag, der von der Rentenversicherung am Kapitalmarkt angelegt wird, das Reformpaket wurde schon vor der heutigen offiziellen Übergabe kontrovers diskutiert. Aus den Empfehlungen werden nun Gesetzentwürfe, die nach der Sommerpause vom Bundestag beraten und noch in diesem Jahr verabschiedet werden sollen.
1: Das Verhalten von Schülerinnen und Schülern in Deutschland wird immer häufiger zu einer belastenden Herausforderung für die Lehrkräfte. Fast die Hälfte der Lehrerinnen und Lehrer empfinden das so. Das ist ein Ergebnis des Schulbarometers, das die Robert-Bosch-Stiftung veröffentlicht hat. Veronika Simon.
3: Die Autorinnen und Autoren des Schulbarometers fordern, die Zusammenarbeit von Lehrkräften mit qualifiziertem Personal wie Sozialarbeitern oder Psychotherapeutinnen an Schulen zu stärken. Außerdem müsste sichergestellt werden, dass Lehrkräfte gut für den Umgang mit herausfordernden Schülern ausgebildet sind. Ein Großteil der Lehrkräfte sei bereit, überfachliche Kompetenzen wie Empathie oder kritisches Denken bei den Schülerinnen und Schülern zu fördern, so die Autoren. Unsicherheit bestehe bei den Lehrkräften auch bei der Frage, ob sie ihre eigene politische Meinung im Unterricht äußern dürfen. Rund ein Viertel der Befragten ging fälschlicherweise davon aus, das sei grundsätzlich nicht erlaubt. Die Autoren des Schulbarometers betonen, dass die Demokratiebildung eine wichtige Aufgabe jeder Lehrkraft sei.
1: Trotz der Fehler im Zusammenhang mit Brustkrebsbefunden bleibt die Pathologie des Klinikums Bremen-Mitte eigenständig. Das Institut wird allerdings ab Juli Hilfe aus Göttingen erhalten. Aus der Regionalredaktion Butten und Binnen, Emmy Thume.
4: Die Universitätsmedizin Göttingen soll das Bremer Institut als Partner unterstützen, erklärt eine Sprecherin des Kommunalen Klinikverbunds Gesundheit Nord. Die Göttinger würden etwa gemeinsam mit dem Bremer Team auf die Arbeitsabläufe in der Pathologie schauen und diese neu ausrichten. Besonders schwierige Krebsbefunde würden außerdem zusammen bearbeitet. Auch Göttingen soll von der Kooperation profitieren, etwa durch die gemeinsame Ausbildung von Ärzten. Nach den schwierigen vergangenen Monaten wolle man das Institut so neu aufstellen und nach vorne blicken. Ursprünglich hatte der Klinikverbund geplant, die Pathologie nach den Fehlbefunden für einige Jahre zur Außenstelle eines anderen Instituts zu machen.
1: Der Niedersächsische Landtag stimmt heute über das neue Jagdgesetz ab. Die Regierung in Hannover will den Tierschutz verbessern und den bürokratischen Aufwand für Kommunen und Jäger reduzieren. Für Rehwild etwa sollen keine Abschusspläne mehr nötig sein. Das Gesetz sieht außerdem vor, dass wildernde Hunde nicht mehr geschossen werden dürfen. Sie sollen eingefangen und an Tierheime übergeben werden. Die Marine-Operationsschule in Bremerhaven feiert heute ihr 70-jähriges Bestehen mit einem Festakt und einem Empfang. Neben der militärischen Grundausbildung erhalten die Rekruten dort unter anderem Unterricht in Navigation und Fernmeldetechnik. Pro Jahr belegen rund 4000 Schülerinnen und Schüler die Lehrgänge in Bremerhaven. Das waren die Nachrichten mit Martin Busch.
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5: Die Temperaturen werden heute 34 Grad maximal erreichen. Wir gucken mal drauf, was jetzt gerade los ist am Thermometer in Bremen. 24 steht da, 24 Rothenburg, 22 Oldenburg, 25 Grad in Verden und Diepholz. Ansonsten bleibt es trocken, kein Niederschlag. Die Nachtwerte, die liegen zwischen 13 und 18 Grad. Wir gucken auf morgen, eine Schippe drauf. 33 Grad in Bremen, Spitzenwert morgen 34 Grad.
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5: 1:04. Wir haben eine Meldung für die A1 Osnabrück Richtung Bremen. Die Einfahrt Wildeshausen West ist wegen Bauarbeiten bis heute 17 Uhr gesperrt. Nochmal A1 Osnabrück Richtung Bremen zwischen dem Dreieck Stuhl und Bremen-Hemelingen. 3 Kilometer stockend von der Baustelle. A7 Hamburg Richtung Hannover. Im Dreieck Hannover Nord ist die Überleitung zur A352 Richtung Hannover West wegen einer Unfallschadenbeseitigung bis Freitag 6 Uhr gesperrt. A261 von der A7 zur A1 im Buchholzer Dreieck ist die Überleitung zur A1 Richtung Hamburg wegen Bauarbeiten bis Freitag früh um 5 Uhr gesperrt. Die B212 Gandercke-Seden-Orden Hamm wird zwischen Schwei und Esens-Hamm wegen Grünpflege bis 16 Uhr in beiden Richtungen gesperrt. Bremen, die Hermann-Fortmann-Straße, ist zwischen Büdulek-Straße und Hermann-Wegener-Straße in beiden Richtungen gesperrt. Bremen, die Martini-Straße Tiefer-Brill ist zwischen Bredenstraße und Kurze Wallfahrt nach einem Feuerwehreinsatz in beiden Richtungen nach wie vor gesperrt. Wir wünschen Geduld und eine gute Fahrt.
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5: Moin, hier ist Ansgar Langhorst, schönen Dienstag.
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ein Foto am Tag ist ja erlaubt. Ich habe mir selbst was auferlegt. Eine Woche kein Handy. Ich sehe was, was du nicht siehst, ist die Überschrift für mich. Und vielleicht machen sie ja mit. Wenn sie was sehen, was sie vielleicht nicht gesehen hätten, wenn sie wieder mal aufs Handy geglotzt hätten, dann machen sie doch ein Foto. Dann holen sie das Handy mein Ding raus und schicken mir ein Foto an die 0421-246-611. Dann ist aber auch wieder Schluss. Ganz im Ernst, wir hatten heute schon ein sehr interessantes Interview, auch mit Wissenschaftlern, ich nenne sie mal so, die sich damit beschäftigen und wissen, was Smartphones mit uns machen. Meine Idee ist, rauszukriegen, selber zu erfahren, was Handys mit uns machen, beziehungsweise was sie uns nehmen, wenn wir sie ständig in der Hand haben. Und immer dieses Zucken an der Hosentasche, wenn man meint, man muss wieder drauf gucken, muss man gar nicht. Vielleicht haben sie das mal auch unter Kontrolle und beziehungsweise sind sensibilisiert für diese Augenblicke, an denen sie oder in denen sie schon wieder das Handy zücken wollten und sich fragen, warum eigentlich? Ich guck einfach mal. Vielleicht sehen sie was, was sie sonst nicht gesehen haben und machen mit bei, ich sehe was, was du nicht siehst. Und wenn sie was Schönes sehen, einen Vogel oder ein paar Blumen, an denen sie sonst so vorbeigelaufen wären, mit dem Blick auf das Smartphone, dann schicken Sie uns das gerne her. Diese schönen Fotos, die wir sonst gar nicht hätten. Ich sehe was, was du nicht siehst. Eine Woche lang werde ich aufs Smartphone verzichten. Ich habe ein altes Handy rausgekramt mit Ladekabel. Funktioniert, nutze ich für SMS und Anrufe. Das geht, glaube ich.

Paul Young, Come Back and Stay. Hier ist Bremen 1 und 5 Minuten vor halb 2 und wir haben noch einen Hit von Chris de Burgh vor halb. Don't Play the Ferryman. Am Dienstag, am heißen Dienstag.

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14: Ist nicht, dass ich es nicht erwarten könnte, aber ich gucke trotzdem. 34 Grad ist ja heute noch nicht der Höchstwert, aber morgen kommen wir dahin und dann geht es am Donnerstag noch weiter nach oben. Wir rechnen ja im Laufe der Woche noch mit 37, 38 Grad. Aber mal langsam 22 im Moment. 25 im Moment. Das sind Bremerhaven und Bremen. 27 in Verden, 26 Diepholz, heute bis 29 Grad. Nachts liegen die Werte bei 15 Grad in Bremen zum Beispiel. In Dörpen bis 13 Grad. Wir gucken mal auf die Nacht, das habe ich gerade gesagt, auf den Tag morgen, würde ich sagen. Morgen Mittwoch habe ich auch schon angekündigt. 37 Grad dauert noch ein bisschen, aber morgen 33 Bremen. Ein bisschen unter 30 bleiben wir tatsächlich auf den Inseln und auch an der Küste. Es bleibt insgesamt sehr trocken, aber schwül.
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14: Wir haben es eine Minute nach halb zwei. A29, Ahlhorn-Heide, Richtung Oldenburg, zwischen dem Dreieck Ahlhorn-Heide und Ahlhorn, viele A's, ne, liegen Gegenstände. A1, Osnabrück, Richtung Bremen. Die Einfahrt Wildeshausen-West ist wegen Bauarbeiten bis heute 17 Uhr gesperrt. Nochmal A1, Osnabrück Richtung Bremen, zwischen dem Dreieck Stur und Bremen-Hemelingen, 3 Kilometer stockender Verkehr vor der Baustelle. A7, Hamburg, Richtung Hannover, im Dreieck Nord. Ist die Überleitung zur A352 Richtung Hannover West wegen einer Unfallschadenbeseitigung bis Freitag 6 Uhr gesperrt. A261 von der A7 zur A1 im Buchholzer Dreieck ist die Überleitung zur A1 Richtung Hamburg wegen Bauarbeiten bis Freitag ungefähr 5 Uhr morgens gesperrt. Die B212 Gandacke-Seen-Nordenham wird zwischen Schwei und Esensham wegen Grünpflege bis 16 Uhr in beiden Richtungen gesperrt. Und Bremen nochmal. Die Hermann-Fortmann-Straße ist zwischen Büdeleck-Straße und Hermann-Wegener-Straße in beiden Richtungen gesperrt. Wir haben noch eine Meldung. Die Martini-Straße, Tiefer Brill, ist zwischen Bredenstraße und Kurze Wallfahrt auch nach wie vor nach einem Feuerwehreinsatz gesperrt.
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14: Ich wünsche Ihnen einen schönen Dienstag. Hier ist Ansgar Langhorst. Moin.
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0: Taylor Swift.
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0: 20 vor 2.
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0: 23.06.1966, heute vor 60 Jahren, trat das letzte Grubenpferd mit dem Namen Tobias zu seiner letzten Schicht in einer Zeche in Recklinghausen an. Für Bremen 1, Katharina Gulaikow.
4: Über Tage wartet die Presse, unter Tage galoppiert das 18-jährige Grubenpferd Tobias schnurstracks durchs Dunkel zurück zum Stall, als er per Förderkorb ans Tageslicht geholt werden soll.
5: Tobias war ein schlaues Pferd. Man hat ihn gelockt wie ein, wer weiß wie. Ein Pferd ging nicht auf den Korb.
4: Erzählen Jahre später die Bergbauern Heinrich Ravers und Horst Höfer. Sie bekommen Tobias nicht aus dem Stollen heraus.
5: Ja, dann hat man eine Kiste bauen lassen in der Größe des Pferdes und das Pferd wiederum mit Apfelsinen oder sonst was in die Kiste gelockt, die Kiste auf den Korb geschoben und dann war das Tier ruckzuck über Tage. So einfach war das dann, ne?
4: Das dauert allerdings den ganzen Tag bis in die Nacht hinein. So wird Medienstar Tobias bei Tagesanbruch für die Fernsehkameras noch einmal zurück in die Kiste gesteckt und für sie wieder herausgeführt.
6: So, Tobi, ein bisschen über Tage. Hast unten dann das Licht getan und kommt auf die Fettweide jetzt. Bist du zufrieden? Nein?
7: Glück auf, Glück auf.
4: 12 Jahre lebte und arbeitete Grubenpferd Tobias als Schlepper dauerhaft in diesem unnatürlichen Lebensraum. Im stickigen und dunklen Stollen der Zeche General Blumenthal in Recklinghausen. Bergmann Heinrich Ravers.
8: Tobias war ein ruhiges Pferd, arbeitsmäßig nicht besonders.
4: Im Vergleich zu den Grubenpferden in den Jahrzehnten zuvor hatte Tobias weniger schwere Arbeit zu verrichten. Fließbänder haben über die Jahre die Arbeit des Wallachs übernommen. Zuletzt war er mehr ein traditionelles Maskottchen, ein Kumpel für die Bergarbeiter, wurde mit Butterbroten und geschälten Apfelsinen dick und rund gefüttert und wurde nach und nach zum Medienstar.
9: Das ist also, wenn ich das einmal so sagen darf, der sagenumwobene Tobias auf der 7. Sohle der Zeche General Blumenthal.
4: Das begann ein Jahr zuvor, 1965, als sich Tierschützerinnen und Schützer vorgenommen hatten, die Ära der Grubenpferde endgültig zu beenden und ihn zu retten.
10: Denn wenn der Hafersack noch so voll ist und die Belüftung oder Entlüftung in der Grube noch so gut ist, die Tierhaltung ist wieder natürlich.
4: Mehr als 100 Jahre lang wurden Pferde unter Tage eingesetzt. Die Idee dazu entstand in Großbritannien, als 1842 die Frauen- und Kinderarbeit im Bergbau verboten wurde. Zu Hochzeiten während des Ersten Weltkrieges waren 8000 Pferde allein in den Ruhrbergwerken eingesetzt. Mit Tobias wurde offiziell das letzte Grubenpferd aus dem Dienst entlassen. Mit kaputten Knien und Staublunge kam er auf die saftig grüne Weide seines ehemaligen Pferdeführers und verbrachte dort noch mehr als 3 Jahre zufrieden seinen Ruhestand. Tobias lebensgroßes Abbild erinnert im Deutschen Bergbaumuseum in Bochum noch heute an die Tradition der Grubenpferde. Sie endete am 23. Juni 1966, als der Bergwerksdirektor Tobias persönlich in den Ruhestand entließ. Das war heute vor 60 Jahren.
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0: Bremen 1 ist hier am Dienstag. Das ist mein erster Tag ohne Smartphone, weil ich habe mir gedacht, nee, ich will nicht so wie alle anderen gefühlt ständig aufs Handy gucken und so viele Sachen nicht sehen, die ich eigentlich sehen würde. Und deswegen diese Überschrift.
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0: Und was ich heute schon alles gesehen habe, was ich wahrscheinlich nicht gesehen hätte ohne Smartphone, das hat sich jetzt schon ausgezahlt. Mal gucken, ob ich das eine Woche durchhalte. Und wir haben ja auch gedacht, vielleicht machen Sie ja mit. Vielleicht wollen Sie das Erlebnis auch mal haben, wie es ist, auf Smartphone zu verzichten. Das heißt jetzt nicht gar nicht mitnehmen, sondern vielleicht sogar ein Foto machen von dem, was Sie sonst vielleicht nicht gesehen hätten. Aber es geht um das Regeln, Runterregeln der Nutzung. Britta Opow ist im Studio. Du hast bestimmt ein Smartphone dabei, ne?
2: Ich habe es ehrlich gesagt heute schon vermutlich mehrere Stunden insgesamt vor der Nase gehabt. Ich bin ja nicht gut darin, es wegzulegen und wäre wahrscheinlich genau die Richtige, um bei dieser Aktion mitzumachen. Aber ich frage mich, wie machst du denn Fotos, wenn du gar kein Smartphone hast? Hast du jetzt so eine Ritsch-Ratsch-Klick?
0: Ich habe zwei Möglichkeiten. Ich habe mir auch eine weitere Möglichkeit, eine Option eingeräumt. Einmal von meiner Tochter, die kleine Digitalkamera, so ein kleines Ding. Oder tatsächlich das Smartphone. Warum denn nicht? Es geht nicht darum, das habe ich ja gerade gesagt, das kaputt zu treten, nein, man kann ja ein Foto machen und das rüberschicken. Das geht. Es geht um das Gefühl, nicht ständig drauf zu gucken. Nicht mehr und nicht weniger. Und das ist schon ganz schön viel.
2: Ja, das stimmt allerdings. Was ist denn das Schönste, was du heute schon gesehen hast, was du nicht gesehen hättest, wenn du es dabei gehabt hättest?
0: Ich hatte das jetzt schon zweimal, aber heute auch wieder. Ich habe an der Kasse tatsächlich mit der EC-Karte bezahlt und nicht mit dem Smartphone. Und als ich in meinem Portemonnaie wühlte, um die EC-Karte rauszuholen, sah ich das Bild meiner Tochter.
2: Oh, ja. Das ist natürlich,
0: siehst du mal,
2: hättest du sonst nicht gesehen.
0: Hätte ich sonst nicht gesehen. Das und mehr.
2: Ich glaube, das motiviert viele, einfach mal mitzumachen. So, und übrigens, dranbleiben lohnt sich sehr, denn heute Nachmittag ab 17 Uhr gibt's hier hohen Besuch von Fury in the Slaughterhouse.
0: Wow.
2: Bring neues Album mit.
0: Auf jeden Fall. Britta Opow, gleich im Nachmittag. Ich bin Ansgar Langhorst ohne Smartphone. Tschüss.

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1: Mit Martin Busch. Guten Tag. Zahl der Firmenpleiten in Deutschland ist so hoch wie zuletzt 2013. Regierung will Empfehlungen zur Rente schnell umsetzen. Bremer Pathologie im Klinikum Mitte bleibt trotz fehlerhafter Befunde eigenständig. Das Wetter am Nachmittag überwiegend sonnig bei maximal 29 Grad. Die Zahl der Unternehmenspleiten in Deutschland ist so hoch wie über 10 Jahre nicht. Im ersten Halbjahr mussten 12.900 Firmen Insolvenz anmelden. Das sind fast 8% mehr als im Vorjahreszeitraum. Frank Wörner berichtet.
2: Viele Unternehmen seien nach jahrelanger Stagnation sowieso schon geschwächt zur Kreditreform. Dazu seien dann im Frühjahr die hohen Energiepreise gekommen, ausgelöst durch den Iran-Krieg. Der von vielen erhoffte Wirtschaftsaufschwung sei daher ausgeblieben. Betroffen waren durch die Insolvenzen dieses Jahr bisher insgesamt etwa 165.000 Arbeitsplätze. Auch das waren nochmal etwa 20.000 mehr als im selben Zeitraum des vergangenen Jahres. Für die nächste Zeit rechnet Kreditreform mit einer weiteren Zunahme der Firmeninsolvenzen. Der Pleitehöhepunkt sei noch nicht erreicht. Die Situation werde sich erst bessern, wenn die Wirtschaft wieder deutlich wächst. Nach derzeitigem Stand also frühestens im nächsten Jahr.
1: Die Empfehlungen der Rentenkommission sollen zügig umgesetzt werden. Das haben Bundeskanzler Friedrich Merz und Sozialministerin Bärbel Baas angekündigt. Die Kommission hatte am Morgen ihren Abschlussbericht vorgelegt. Enthalten sind rund 30 Ratschläge an die Politik. Aus Berlin Frank Eichmann.
3: Ein ausgewogenes Papier, lobte Kanzler Merz. Bundesarbeitsministerin Baas sprach von einem wirklich guten Gesamtpaket. Ob späterer Renteneintritt, die Streichung der Rente mit 63 oder nach schwedischem Vorbild ein Zusatzbeitrag, der von der Rentenversicherung am Kapitalmarkt angelegt wird, das Reformpaket wurde schon vor der heutigen offiziellen Übergabe kontrovers diskutiert. Aus den Empfehlungen werden nun Gesetzentwürfe, die nach der Sommerpause vom Bundestag beraten und noch in diesem Jahr verabschiedet werden sollen.
1: Das Verhalten von Schülerinnen und Schülern in Deutschland wird immer häufiger zu einer belastenden Herausforderung für die Lehrkräfte. Fast 50% der Lehrerinnen und Lehrer empfinden das so. Das ist ein Ergebnis des Schulbarometers, das die Robert-Bosch-Stiftung am Morgen veröffentlicht hat. Veronika Simon.
4: Die Autorinnen und Autoren des Schulbarometers fordern, die Zusammenarbeit von Lehrkräften mit qualifiziertem Personal wie Sozialarbeitern oder Psychotherapeutinnen an Schulen zu stärken. Außerdem müsste sichergestellt werden, dass Lehrkräfte gut für den Umgang mit herausfordernden Schülern ausgebildet sind. Ein Großteil der Lehrkräfte sei bereit, überfachliche Kompetenzen wie Empathie oder kritisches Denken bei den Schülerinnen und Schülern zu fördern, so die Autoren. Unsicherheit bestehe bei den Lehrkräften auch bei der Frage, ob sie ihre eigene politische Meinung im Unterricht äußern dürfen. Rund ein Viertel der Befragten ging fälschlicherweise davon aus, das sei grundsätzlich nicht erlaubt. Die Autoren des Schulbarometers betonen, dass die Demokratiebildung eine wichtige Aufgabe jeder Lehrkraft sei.
1: Trotz der Fehler im Zusammenhang mit Brustkrebsbefunden bleibt die Pathologie des Klinikums Bremen-Mitte eigenständig. Das Institut wird allerdings ab Juli Hilfe aus Göttingen erhalten. Aus der Regionalredaktion Butten und Binnen, Emmy Thume.
5: Die Universitätsmedizin Göttingen soll das Bremer Institut als Partner unterstützen, erklärt eine Sprecherin des Kommunalen Klinikverbunds Gesundheit Nord. Die Göttinger würden etwa gemeinsam mit dem Bremer Team auf die Arbeitsabläufe in der Pathologie schauen und diese neu ausrichten. Besonders schwierige Krebsbefunde würden außerdem zusammen bearbeitet. Auch Göttingen soll von der Kooperation profitieren, etwa durch die gemeinsame Ausbildung von Ärzten. Nach den schwierigen vergangenen Monaten wolle man das Institut so neu aufstellen und nach vorne blicken. Ursprünglich hatte der Klinikverbund geplant, die Pathologie nach den Fehlbefunden für einige Jahre zur Außenstelle eines anderen Instituts zu machen.
1: Das waren die Nachrichten mit Martin Busch.
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6: So, wenn Sie es frisch wollen, dann kann ich Ihnen nur empfehlen, an die Küste zu fahren. Wir haben auf Jüst zum Beispiel 19 Grad auf dem Thermometer stehen. Bremerhaven hat 22 Grad. Heißer ist es im Binnenland mit 26 Grad. Zum Beispiel in Bremen oder auch in Hoya. Ja, heute Nachmittag kann da auch noch ordentlich was drauf kommen. 20 bis 29 Grad sind ja als Höchstwerte drin. Und dazu gibt es lockere Wolken, viel, viel blauen Himmel und eine ganze Menge Sonnenschein bei einem schwachen, manchmal auch mäßigen Wind aus Nordost bis Nord. Ist eigentlich schön, dass dieser Wind aus Nord kommt. kommt. Deswegen wird es in der Nacht auch kühl. Die Tiefstwerte liegen zwischen 18 und 13 Grad. Dazu häufig mal Sterne zu begucken, ab und zu auch ein paar Wolken. So, und morgen, da gibt es ebenfalls viel Sonne, paar lockere Wolken und die Höchstwerte morgen. Ich muss es mir noch mal ganz genau angucken und auf der Zunge zerschmelzen lassen. 24 bis 26 Grad an der Küste und auf den Inseln. Und im Binnenland gibt es morgen dann sogar 29 bis 34 Grad. Und wenn Sie denken, das sei es schon gewesen, nein, Tag für Tag wird es dann noch ein bisschen heißer.
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6: Um 14 Uhr und 5 Minuten. Und es gibt bestimmt eine Meldung. Bloß will sich die nicht öffnen. Da will ich noch mal ganz genau nachgucken. Sonst muss ich das hier gleich nachliefern. Nein, jetzt aber. So, A1, damit geht's los. Osnabrück Richtung Bremen. Die Einfahrt Wildeshausen West, die ist wegen Bauarbeiten bis heute 17 Uhr gesperrt. A1, Osnabrück Richtung Bremen. Zwischen Dreieck Stur und Bremen-Hemelingen 3 Kilometer stockender Verkehr vor der Baustelle. A7, Hamburg Richtung Hannover. Im Dreieck Hannover Nord ist die Überleitung zur A352 Richtung Hannover West wegen einer Unfallschadensbeseitigung noch bis Freitag früh 6 Uhr gesperrt. A261 von der A7 zur A1 im Buchholzer Dreieck ist die Überleitung zur A1 Richtung Hamburg wegen Bauarbeiten bis Freitag 5 Uhr gesperrt. Und die B212 Ganderkesee-Nordenham, die wird zwischen Schwei und Esensham wegen Grünpflegearbeiten noch bis 16 Uhr in beiden Richtungen dicht bleiben. So, dann gibt's noch eine Meldung für Bremen, und zwar die Hermann-Fortmann-Straße. Die ist zwischen Biduleck-Straße und Hermann-Wegener-Straße in beiden Richtungen dicht. So, und in der Innenstadt, genauer die Martini-Straße, tiefer Brill, die ist zwischen Bredenstraße und Kurze Wallfahrt durch den Feuerwehreinsatz, den es nach wie vor gibt, immer noch in beiden Richtungen gesperrt. Das dauert wohl auch noch ein bisschen. Ich bin ja rangefahren vorhin mit dem Rad. Die haben da noch ordentlich zu tun. Eine gute Fahrt allen unterwegs.
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Und hier ist der Bremen 1 Verkehrsservice aktuell mit einer Gefahrenmeldung. Vorsicht, A29 Richtung Oldenburg zwischen Zetel und Fachelbockhorn liegen Gegenstände auf der Fahrbahn. Kommen Sie gut an.

0: 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Ja, und das ist ein Thema, mit dem sich vielleicht Sie in Ihrem Leben auch schon häufiger mal beschäftigt haben. Jetzt wurde noch mal von ganz oben drüber nachgedacht und organisiert. Wie wird unsere Rente in Zukunft finanziert? Ja, Rentenexperten haben sich Gedanken gemacht und heute Vormittag der Bundesregierung ihre Vorschläge übergeben. Und einer der Punkte auf dieser Liste an Vorschlägen: die Rente mit 63 soll abgeschafft werden. Ja, das Renteneintrittsalter, das soll an die Lebenserwartung gekoppelt werden. Also auf lange Sicht soll dann die Rente ab 70 gelten. Puh, ja, ich weiß nicht. Das ist, ehrlich gesagt, 70 ist sehr, sehr alt. Und vielleicht haben Sie mal sich Gedanken darüber gemacht, wie alt Ihre Eltern so geworden sind. Sind vielleicht gar nicht so alt geworden. Wir haben auf jeden Fall nachgefragt, was denken Sie eigentlich grundsätzlich darüber? Können Sie sich für sich selbst vorstellen, bis zum 70. Lebensjahr zu arbeiten?
1: Ja, wenn mir die Arbeit noch Spaß macht und wenn ich das kräftemäßig kann, dann wohl schon. Aber wenn es kräftemäßig nicht mehr geht, dann wird es schwierig.
2: Nein, ganz ehrlich, nein. Nee, ich kann es mir tatsächlich nicht vorstellen. Wenn ich mir überlege, Menschen auf dem Bau oder mit hart arbeitender Mensch, die werden das sicherlich nicht schaffen. Die werden das sicherlich nicht mit 70 schaffen, auf dem Dach zu stehen oder auf dem Bau und Gerüste aufzubauen. Kann ich mir nicht vorstellen.
3: Nein, auf keinen Fall würde ich bis 70 Jahre arbeiten. Das finde ich viel zu lange. Und gerade in körperlich anstrengenden Berufen, glaube ich, geht das gar nicht. Und insgesamt leben die Leute im Durchschnitt länger, aber das trifft ja gar nicht auf alle zu.
4: Ja, ich komme ja so aus dem akademischen Umfeld und ich kenne viele Arbeitskollegen, die, glaube ich, immer noch länger bleiben, nachdem sie eigentlich schon in Rente gehen sollten oder beziehungsweise dann freiwillig noch ein bisschen mehr arbeiten. Dem Hinblick könnte ich mir das schon vorstellen, aber klar, es gibt andere Jobs, wo ich denke, das ist schon auch hart, bis über, weiß nicht, 67, 68 zu arbeiten.
0: Ja, also wir haben es gerade gehört, im akademischen Umfeld gibt es häufiger mal Leute, die dann auch gerne noch ein bisschen länger arbeiten. Aber das ist in der Umfrage auch ziemlich klar geworden. Leute, die wirklich Knochenarbeit machen, also die richtig hart knechten, sollen tatsächlich arbeiten, bis sie 70 sind. Tja, davon ist keiner so richtig überzeugt. Welche Menschen in welchem Alter von der Rentenreform betroffen sind, darüber sprechen wir noch in dieser Stunde mit unserer Korrespondentin im Hauptstadtstudio von Bremen 1. Jetzt ist Zeit für Teddy Swims und Bad Dreams.

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7: Ja, derzeit liegen die Temperaturen ja zwischen 19 und 26 Grad. Kann auch was draufkommen. 20 bis 29 Grad sind heute drin. Dazu freundliches Wetter, Sonne, lockere Wolken und ein bisschen Wind aus Nordost bis Nord.
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7: Und zwar um 14 Uhr und 31 Minuten. A1 Osnabrück Richtung Bremen. Die Einfahrt Wildeshausen West ist wegen Bauarbeiten bis 17 Uhr heute noch gesperrt. Nochmal A1 Osnabrück Richtung Bremen zwischen Dreieck Stur und Bremen-Hemelingen. 3 Kilometer stockender Verkehr vor der Baustelle. A7 Hamburg Richtung Hannover im Dreieck Hannover Nord ist die Überleitung zur A352 Richtung Hannover West wegen einer Unfallschadensbeseitigung bis Freitag früh gesperrt. A261 von der A7 zur A1 im Buchholzer Dreieck ist die Überleitung zur A1 in Richtung Hamburg wegen Bauarbeiten auch bis Freitag früh gesperrt. Und dann gibt's noch eine Meldung für die B212 Ganderkesee Nordenham. Die wird zwischen Schwei und Esensham wegen Grünpflegearbeiten noch bis 16 Uhr in beiden Richtungen dicht sein. In Bremen ist die Hermann-Fortmann-Straße zwischen Bioleck-Straße und Hermann-Wegener-Straße in beiden Richtungen gesperrt. Und die Martini-Straße in Bremen, Tiefer Brill, die ist zwischen Bredenstraße und Kurze Wallfahrt auch heute noch in beiden Richtungen gesperrt. Machen Sie einen Bogen drum und zwar einen großen und kommen Sie gut an.
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7: So, Sie haben gekramt, Sie haben zusammengeschrieben, Sie haben sich besprochen. Und jetzt hat die Rentenkommission der Bundesregierung 33 Empfehlungen für eine umfassende Reform der gesetzlichen Altersversorgung vorgelegt, damit wir auch alle noch irgendwie irgendwann auch mal Rente kriegen. So, und welche der Ergebnisse da für Sie wirklich relevant sind, das klären wir noch in dieser halben Stunde. Moin.
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1: Steve Winwood, Valerie, ein wunderschöner Abend in einer Disco vor vielen, vielen Jahren. Mit Freunden war eine tolle Zeit und tolle Musik.
0: Steve Winwood, Casey and the Sunshine Band. Und Savage Garden. 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

0: Dienstagnachmittag. Bremen 1 ist hier und was sind da denn für Punkte? Ja, die Einführung zum Beispiel einer sogenannten Kapitalrente, die das Rentenniveau stabilisieren soll. Ja, die Anhebung des gesetzlichen Rentenalters über 67 Jahre hinaus. Die Zahl der Beitragszahler in die gesetzliche Rente soll auch steigen, indem künftig Selbstständige und Politikerinnen und Politiker auch mit von der Partie sein sollen. Insgesamt sind sogar 33 Empfehlungen, die die Rentenkommission heute vorgestellt hat. Und Bundeskanzler Friedrich Merz hat schon angekündigt, Zitat, alle Elemente dieses Reformpakets zügig umzusetzen. Jetzt können wir natürlich die 33 Maßnahmen nicht heute Nachmittag vollständig durcharbeiten. So viel Zeit haben wir gar nicht. Aber ein paar Punkte möchte ich mit Bremen 1 Hauptstadtkorrespondentin Dagmar Pepping gern vertiefen. Ja, die Abschaffung der Rente ab 63 lässt vermutlich schon einige Hörerinnen und Hörer extra schwitzen, die darauf spekuliert haben. Ab wann ist denn diese Rente ab 63 jetzt wirklich Geschichte?
1: Also das steht in diesen Empfehlungen dieser Rentenkommission nicht konkret drin, sondern nur, dass man das perspektivisch streichen will. Und der Grund ist, dass es für die Rentenversicherung einfach sehr, sehr teuer geworden ist. Und das konnte man sich auf Dauer nicht mehr leisten. Deswegen wird perspektivisch die abschlagsfreie Rente mit 63 gestrichen. Aber wann jetzt sozusagen der Starttermin ist, muss man sehen. Aber die sozusagen schon Anträge und so gestellt haben, bei denen wird sich nichts ändern.
0: Was sind denn überhaupt die gravierendsten Änderungen für, sagen wir mal, die Altersgruppe 45 bis 65 Jahre?
1: Man muss sich darauf einstellen, dass das Renteneintrittsalter jetzt moderat, Schritt für Schritt, stufenweise angehoben wird. Also für Leute wie Milch gilt Rente mit 67, aber Leute, die zum Beispiel 2042 erst in Rente gehen, die müssten dann schon ein halbes Jahr länger arbeiten. Also perspektivisch wird das Renteneintrittsalter erhöht und schon mal für den Kalender, die Rente mit 70 würde ab dem Jahr 2092 in Kraft treten. Also ne, Kalender 2092 schon mal umkringeln. Das ist eine Veränderung für die Leute, die jetzt noch in Arbeit sind. Und was wirklich eine große Veränderung ist, ist die sogenannte Kapitalrente. Man wird einen etwas höheren Rentenbeitrag zahlen müssen, aber das Geld wird dann von der Rentenversicherung am Kapitalmarkt angelegt, möglicherweise in Aktien. Und dieses Geld soll dann eben helfen, dass die Rentenbeiträge nicht weiter steigen. Denn die würden in den nächsten Jahren, wenn wir nichts tun, deutlich steigen. Und dieses Geld soll eben helfen, die Rentenbeiträge sozusagen stabil zu halten und dann perspektivisch dafür zu sorgen, dass die Rente, das Rentenniveau sogar steigen kann. Ich glaube, das ist für die Altersgruppe 45 bis 65 eigentlich das Größte, was in dieser Reform steckt.
0: Aber darf ich dem denn trauen, wenn das Geld, das ich in die Rente einbezahle oder in die Rentenkasse einbezahle, angelegt wird? Wäre es nicht schlauer, wenn ich das selber mache? Also wenn ich selber irgendwelche Fonds finde, die mir vertrauenswürdig erscheinen und mich da selber drum kümmere?
1: Also man geht auf das Vorbild Skandinavien. In Schweden wird das genauso gemacht. Da wird das breit gestreut und von Profis am Markt angelegt. Und die Erfolge sind da. Also die haben wirklich auch Geld damit abschöpfen können, dass sie in ihr Rentensystem reingesteckt haben. Und das Ganze soll auch eben bürokratiearm sein. Deswegen macht es dann die Rentenversicherung für einen.
0: Okay, also müssen wir in Zukunft an den Spekulanten der Rentenkassen vertrauen und hoffen, dass es ähnlich gut läuft wie bei der Schwedenrente auch bei uns. Das waren Informationen von Dagmar Pepping aus dem Bremen 1 Hauptstadtstudio. Und das ist Leona Lewis, die singt jetzt Bleeding Love.

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1: Mit Martin Busch. Guten Tag. Zahl der Firmenpleiten in Deutschland ist so hoch wie zuletzt 2013. Bremer Senat beschließt Initiative für den Bundesrat gegen Autoposer. Belgier Nasiri wird neuer Coach der Eisbären Bremerhaven. Das Wetter sonnig bei maximal 29 Grad. Die Zahl der Unternehmenspleiten in Deutschland ist so hoch wie über 10 Jahre nicht. Im ersten Halbjahr mussten 12.900 Firmen Insolvenz anmelden. Das sind fast 8% mehr als im Vorjahreszeitraum. Frank Wörner.
2: Viele Unternehmen seien nach jahrelanger Stagnation sowieso schon geschwächt zur Kreditreform. Dazu seien dann im Frühjahr die hohen Energiepreise gekommen, ausgelöst durch den Iran-Krieg. Der von vielen erhoffte Wirtschaftsaufschwung sei daher ausgeblieben. Betroffen waren durch die Insolvenzen dieses Jahr bisher insgesamt etwa 165.000 Arbeitsplätze. Auch das waren nochmal etwa 20.000 mehr als im selben Zeitraum des vergangenen Jahres. Für die nächste Zeit rechnet Kreditreform mit einer weiteren Zunahme der Firmeninsolvenzen. Der Pleitehöhepunkt sei noch nicht erreicht. Die Situation werde sich erst bessern, wenn die Wirtschaft wieder deutlich wächst. Nach derzeitigem Stand also frühestens im nächsten Jahr.
1: Den Gewerkschaften gefällt nicht alles, was die Rentenkommission zu Papier gebracht hat. Eine Abschaffung der abschlagsfreien Rente für Beschäftigte mit mindestens 45 Beitragsjahren lehnt der Deutsche Gewerkschaftsbund ab. Katrin Auer.
3: Verdi-Chef Wernicke spricht von einer so wörtlich Abwertung der Lebensleistung arbeitender Menschen. Auch Arbeitgeber melden sich mit Kritik. Sie wehren sich gegen die angedachte Kapitalrente, die sie mitbezahlen müssten. Vertreter der Rentenkommission haben 33 Vorschläge vorgelegt, um das Rentensystem fit für die Zukunft zu machen. Sie empfehlen unter anderem, das Renteneintrittsalter langsam zu erhöhen, die abschlagsfreie Rente mit 63 abzuschaffen und eine kapitalmarktgedeckte Zusatzrente einzuführen.
1: Der Bundesrat soll sich nach dem Willen Bremens in 2 Wochen mit sogenannten Autoposern befassen. Der Senat verlangt bundesweit einheitliche Regeln im Umgang mit diesen rücksichtslosen Fahrern. Heute wurde eine entsprechende Initiative beschlossen. Aus der Regionalredaktion Butten und Binnen, Fabian Metzner.
4: Der Bund soll beispielsweise die Einführung von höheren Bußgeldern, Punkten in Flensburg und Fahrverbote prüfen. Bei besonders schweren oder wiederholten Verstößen könnte nach dem Willen der Landesregierung sogenannten Autoposern der Führerschein entzogen oder sie zu einer medizinisch-psychologischen Untersuchung verpflichtet werden. Außerdem soll der Bund prüfen, ob Fahrzeuge von Wiederholungstätern beschlagnahmt werden können. Bremen fordert außerdem Maßnahmen gegen manipulierte Auspuffanlagen und andere technische Veränderungen, die Fahrzeuge künstlich lauter machen. Nach Angaben des Senats gibt es in vielen Städten eine wachsende Poser-Szene. Für die Behörden sei es zunehmend schwierig, wirksam dagegen vorzugehen.
1: Die Eisbären Bremerhaven haben einen neuen Coach. Der Basketball-Zweitligist verpflichtet den Belgier Ferit Nasiri. Er trainierte bislang die Löwen Braunschweig. Aus der Sportredaktion Heiko Neugebauer.
5: Die Eisbären sind die erste Station als Headcoach in Deutschland für den 36-Jährigen, der in Belgien allerdings schon mehrfach Basketballclubs hauptverantwortlich trainiert hatte. Zuletzt hatte Nasiri in der Basketball-Bundesliga bei den Löwen aus Braunschweig als Co-Trainer gearbeitet, davor 3 Jahre in der gleichen Position bei den Baskets aus Oldenburg. Seine Hauptaufgabe zu Beginn dürfte dabei erst einmal die Zusammenstellung des neuen Kaders sein. Nach dem knappen Scheitern am Bundesliga-Aufstieg zuletzt bleibt die Rückkehr in die BBL bei den Bremerhavenern auch mit dem neuen Trainer zumindest mittelfristig das Ziel.
1: Das waren die Nachrichten mit Martin Busch.
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6: Und hoppla hopp sind da auch schon die aktuellen Temperaturen, die da liegen. Zum Beispiel in Wiesmoor bei 23 Grad und in Nienburg bei 27 Grad. Bremen hat auch 27 Grad auf dem Thermometer stehen. Und Bremerhaven liegt immer noch bei 22. Ja, heute im Höchstfalle 20 bis 29 Grad. Frische an der Küste und auf den Inseln, wärmer im Binnenland. Wir machen es einfach wie immer. Und dazu gibt es heute Nachmittag immer mehr Sonne. Die Wolken, die da unterwegs sind, die ziehen so langsam nach Süden ab und der Wind weht meistens schwach und kommt aus Nordost bis Nord. In der kommenden Nacht wird es entsprechend auch ziemlich frisch, denn die Tiefstwerte liegen zwischen 18 und 13 Grad. Wunderbar zum Durchlüften bei teilweise sternenklarem Himmel. Und morgen machen wir das Ganze dann in noch heißer. Viel Sonne, lockere Wolken und nachmittags kaum noch Wolken. Und das Ganze bei Höchstwerten zwischen sogar 24 bis 26 Grad auf den ostfriesischen Inseln. Und ansonsten, tja, können Sie sich gleich mal überlegen, was Sie morgen alles nicht anziehen, denn im Binnenland gibt es 29 bis 34 Grad.
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6: 15:05 ist es jetzt. Es geht hier los mit der A1 Hamburg Richtung Osnabrück zwischen Bremerkreuz und Hemelingen. 7 Kilometer stockender Verkehr. A1 Osnabrück Richtung Bremen. Die Einfahrt Wildeshausen West ist wegen Bauarbeiten noch bis 17 Uhr gesperrt. Nochmal A1 Osnabrück Richtung Bremen. Zwischen Dreieck Stur und Bremen-Hemelingen gibt es 3 Kilometer stockenden Verkehr vor der Baustelle. Und A7 Hamburg Richtung Hannover im Dreieck Hannover Nord ist die Überleitung zur A352 Richtung Hannover West noch bis Freitag früh 6 Uhr gesperrt. Dort wird ein Unfallschaden beseitigt. Die A261 von der A7 zur A1 ist im Buchholzer Dreieck in der Überleitung zur A1 Richtung Hamburg wegen Bauarbeiten noch bis Freitag früh ebenfalls gesperrt. Und die B212 Ganderkesee Nordenham, die ist zwischen Schwei und Esensham wegen Grünpflege noch ungefähr eine Stunde lang in beiden Richtungen dicht. Dann die Meldung nochmal für Bremen. Zum einen die Hermann-Fortmann-Straße, die zwischen Bidolek-Straße und Hermann-Wegener-Straße in beiden Richtungen gesperrt ist. Und die Martini-Straße, tiefer Brill, immer noch zwischen Bredenstraße und der kurzen Wallfahrt nach einem Feuerwehreinsatz in beiden Richtungen dicht. Was ist da nur los? Kommen Sie gut an.
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6: Ich bin Britta Opoff, wünsche Ihnen einen schönen Dienstag und ja, heiß her geht's überall zurzeit. Das liegt einfach daran, dass wir Sommer haben, dass es sehr, sehr heiß ist, aber wahrscheinlich kaum irgendwo heißer als an der Martini-Straße, da wo es ja gestern Vormittag gebrannt hat. Im 6. Stock eines Geschäfts- und Wohnhauses, das Dachgeschoss sozusagen. Und irgendwie sind die noch nicht so richtig durch mit den Löscharbeiten. Warum dauert das denn eigentlich so lange? Wir wollen in ein paar Minuten mal rauskriegen, was da los ist und haben unseren Reporter hingeschickt. Ich hoffe, der kann was Spannendes erzählen.
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0: Der Dienstagnachmittag auf Bremen 1 und Sie haben es ja mitbekommen in den Nachrichten, in den Verkehrsmeldungen. Seit gestern schon ist eine der Hauptverkehrsadern in der Bremer Innenstadt komplett gesperrt. Der Grund ist ein Hausbrand in einem mehrgeschossigen Wohn- und Geschäftshaus. Ja, gestern Mittag wurde ja der Brand gemeldet und seitdem ist da eigentlich durchweg Feuerwehr im Einsatz. Also schon seit mehr als 24 Stunden und das scheint doch für so einen Dachstuhlbrand eigentlich eine ganz schön lange Zeit zu sein. Und im Moment habe ich auch das Gefühl, Ende ist nicht in Sicht. Aber Bremen 1 Reporter Leonard Steinbeck fragt jetzt mal, was da überhaupt los ist vor Ort. Wie sieht's aus, Leo? Treten da noch Rauchschwaden aus oder ist da alles gelöscht?
1: Weder noch, muss ich dann so sagen. Also nein, es treten keine Rauchschwaden auf. Es ist ein tückisches Bild hier. Ich stehe mitten auf der Martini-Straße. Unzählige Feuerwehrmenschen sind hier im Einsatz. 100 bestimmt, wenn ich mich hier umgucke. Die Martini-Straße ist seit über 24 Stunden gesperrt. Du hast gesagt, ich sehe auch viele erschöpfte Feuerwehrmänner hier, die echt einen roten Kopf haben bei der Hitze jetzt hier natürlich auch. Aber nein, ich sehe keinen Rauch. Ich gehe mal zu Christian Patzelt von der Feuerwehr hier in Bremen. Können Sie uns mal den aktuellen Stand berichten? Was passiert hier gerade aktuell? Warum zieht sich das so lange?
2: Ja, wir sind ja jetzt gut 26 Stunden hier oder noch länger. Es zieht sich tatsächlich, weil wir immer wieder kleine Glutnester haben oben im Dachbereich. Die Dämmung, da glüht es immer wieder ein bisschen auf. Deswegen haben wir auch Trupps immer noch wieder oben im Dachbereich, quasi um das zu kontrollieren, Glutnester abzulöschen und bereiten jetzt quasi weitere Maßnahmen vor.
1: Es sind auch gerade jetzt hier so zwei riesige Kräne vorgefahren. Die sind, boah, wie groß sind die? Ich würde fast schätzen 50 Meter oder so.
2: Ja, ich bin ja Feuerwehr und kein Kranexperte, aber auf jeden Fall ganz große Oschis.
1: Ja, die sind jetzt hier vorgefahren, um dann da oben hochzugehen. Was brennt da ganz genau, wissen Sie das?
2: Also es brennt nach wie vor Dämmung in der Dachverkleidung und deswegen sind jetzt diese Mobilkräne von einer Spezialfirma auch hier, um eben das Satteldach mehr und mehr weiter aufzunehmen.
1: Natürlich ein wahnsinnig anstrengender Einsatz für Ihre Menschen hier. Für die wurde jetzt hier gerade, ich hätte fast gesagt, Catering-Zelt aufgebaut. Das ist natürlich völlig übertrieben, aber es gibt so ein bisschen, ich weiß nicht, Erbsensuppe oder sowas in der Art, um mal so ein bisschen wieder zu Kräften zu kommen. Ist ein Ende in Sicht? Wie lange zieht sich das hier noch?
2: Na, wir haben schon die Idee, dass das über die Nacht auf jeden Fall noch andauern wird und dann müssen die Kräfte regelmäßig ausgetauscht werden. Es muss für Verpflegung und Ruhe gesorgt werden. Deswegen auch ein ziemlich großer Kräfteansatz nach wie vor.
1: Also morgen früh wird die Martini-Straße noch gesperrt sein?
2: Ich schätze schon, ja.
1: Okay, also lange Nacht dann hier für die Feuerwehr in Bremen. Die einzig gute Nachricht, Britta, ist ja, dass hier Stand jetzt zumindest niemand bei verletzt wurde. Immerhin.
0: Wir danken Leonard Steinbeck aus der Bremer Martini-Straße, wo nach einem Dachstuhlbrand immer noch ordentlich geräumt und gelöscht wird. Wir haben es ja gerade gehört, immer wieder flammt so ein bisschen was vom Dämmmaterial auf und entsprechend bleibt die Martini-Straße auch vorerst noch gesperrt. Also wenn Sie in der Stadt unterwegs sind, bitte einen großen Bogen drum machen und das gilt vermutlich auch noch morgen früh so. Und wir hoffen natürlich sehr, dass die Feuerwehr ihre Arbeit bald erledigen kann. 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Schönen Dienstag.

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2: Ja, heute Nachmittag Höchstwerte, die sich sehen lassen können. Wir haben 19 bis 26 Grad, obwohl teilweise geht es sogar hoch bis 29 Grad. Und dazu viel, viel Sonnenschein, ein paar dünne Schleierwolken und die ziehen so langsam südwärts ab.
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2: Und zwar um 15:32 Uhr. Hier geht es los mit der A1 Hamburg Richtung Osnabrück. Zwischen Bremer Kreuz und Asten gibt es 9 Kilometer stockenden Verkehr. A1 Osnabrück Richtung Bremen. Die Einfahrt Wildeshausen West ist wegen Bauarbeiten noch bis heute 17 Uhr gesperrt. Und die A1 Osnabrück Richtung Bremen dann zwischen Dreieck Stur und Bremen-Hemelingen 3 Kilometer stockender Verkehr, der hier vor der Baustelle ist. A7 Hamburg Richtung Hannover. Im Dreieck Hannover Nord ist die Überleitung zur A352 in Richtung Hannover West bis Freitag früh gesperrt. Hier muss ein Unfallschaden beseitigt werden. Und A261 von der A7 zur A1 im Buchholzer Dreieck ist die Überleitung zur A1 Richtung Hamburg wegen Bauarbeiten auch bis Freitag früh gesperrt. Die B212 Ganderkesee Norden-Hamm, die ist zwischen Schwei und Esensham wegen Grünpflegearbeiten noch ungefähr eine halbe Stunde lang in beiden Richtungen dicht. Und dann gibt es noch die Meldungen für Bremen. Zum einen die Hermann-Fortmann-Straße, die zwischen Bitoleck Straße und Hermann-Wegener-Straße in beiden Richtungen dicht ist. Und die Martini-Straße, tiefer Brill zwischen Bredenstraße und kurze Wallfahrt, da ist immer noch die Feuerwehr am Arbeiten und zwar mit ganz vielen Menschen und ganz viel Gewerk nach einem Brand, der dort gestern war. Und entsprechend kann es auch hier noch dauern, in beiden Richtungen vermutlich bis morgen. Kommen Sie gut an.
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2: Blame it on the sunshine, blame it on the moonlight. Kann man alles sehen in diesen Tagen. Von der Sonne nicht zu knapp. Hier sind Big Fun. Und ich bin Britta Opoff. Wünsche Ihnen einen schönen Dienstag.
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0: Der Dienstagnachmittag auf Bremen 1 und ob Herbert Grönemeyer, also meistens trägt er ja zu so offiziellen Anlässen schwarze Hemden, ob er das heute wirklich gemacht hat in Berlin, ich bin mir nicht ganz sicher, denn es ist auch dort wirklich heiß und er ist ausgezeichnet worden. Also es war eine formelle Veranstaltung und zwar mit dem Deutschen Nationalpreis und die Verleihung, die hat stattgefunden in der französischen Friedrichstadtkirche am Gendarmenmarkt. So, und dieser Nationalpreis, den er bekommen hat, der würdigt Persönlichkeiten oder auch Organisationen, die sich für Demokratie, gesellschaftlichen Zusammenhalt und die Verständigung in Europa einsetzen. Also alles Dinge, für die Herbert Grönemeyer, der Musiker, ja immer wieder einsteht. Bremen 1 Reporterin Anke Michel berichtet aus Berlin über genau diesen Preis und diese Veranstaltung.
1: Herbert Grönemeyer hat schon sehr viele Preise in seinem Leben bekommen. Aber dieser Deutsche Nationalpreis ist etwas ganz Besonderes für ihn. Und das merkt man, als er nach den Lobesreden auf ihn auf die Bühne geht.
2: Ich bin extrem angefasst, wenn ich ehrlich bin. Nicht unbedingt nur wegen des Preises, sondern wirklich wegen der beeindruckenden Reden und wirklich dieser Worte. Das muss man erst mal verdauen. Das sitzt sehr tief. Das ist mir jetzt auch ein bisschen unangenehm, wenn ich ehrlich bin.
1: Es sei der erste Preis, der ihn als Mensch und Musiker würdige. So empfindet er es. Auch diese Dankesrede des politischen Künstlers Herbert Grönemeyer hatte politische Botschaften. Zu viele Menschen seien armutsgefährdet, sagte er, und forderte mehr Unterstützung für die Schwachen in der Gesellschaft. Und für eine vielfältige und offene Gesellschaft müsse man kämpfen, gerade in diesen Zeiten.
2: Wir gehören alle zusammen, welche politische Ausrichtung und welche Meinung auch immer. Wir machen uns die gleichen Sorgen, wir sitzen alle in der gleichen Klasse. Es gibt nur eine. Unser wunderbares Grundgesetz ist unser Fundament und auf dem sind wir in den letzten 85 Jahren wunderbar gewachsen, aufgebaut inzwischen auch von Millionen Händen, Köpfen und Seelen hundertfacher Herkünfte aus aller Welt. Das ist mein Lebenselixier, das hat mich geprägt, so schreibe ich, so ringe ich, so ist meine Musik, so singe ich, grenzenlos und bunt, umarmt und getragen von so viel unterschiedlichen Blicken.
1: Die Jury des Nationalpreises lobte Grönemeyers Einsatz für Demokratie und soziale Gerechtigkeit. Das betonten auch die Laudatoren. Der ehemalige Vizekanzler Sigmar Gabriel sagte, Grönemeyer sei für ihn ein musikalischer Lebensbegleiter mit bewundernswertem Engagement.
3: Rechte Gewalt und der aufkommende Rechtsextremismus in den 90er Jahren ziemlich früh und entschieden hat Grönemeyer solchen Tendenzen in seinen Songs aufgenommen und sie auch öffentlich artikuliert. Grönemeyer nahm in seinem Song oft in seiner ihm eigenen Sprache gegen Nationalismus, Rassismus, aber auch gegen Naturzerstörung, Klimakrise und Neoliberalismus Stellung.
1: Der Schauspieler Matthias Brandt würdigte von Künstler zu Künstler das Gesamtwerk. Grönemeyer finde in seinen Songs und Konzerten mit Klang und Sprache Ausdruck dafür, was viele Menschen fühlten.
4: Für mich gehört Herbert Grönemeyer zu Lebensphasen, zu Zimmern, zu Autofahrten, zu Partys, zu Liebeskummer, zu Momenten, in denen man denkt, jetzt fängt etwas an, hoffentlich. Und zu anderen, in denen ich merkte, es ist vorbei. Es gibt Musik für den Aufbruch, es gibt Musik für die Pose. Es gibt Musik für gute Laune und den schnellen Effekt. Und es gibt die, die auch dann noch da ist, wenn das Leben schwierig wird.
1: Nach der Veranstaltung freute sich Matthias Brandt sehr, dass seine Rede bei Herbert Grönemeyer so gut angekommen war.
5: Ja, man kann eine Rührung nicht kalkulieren. Ja? Aber es freut mich natürlich, dass es ihm offensichtlich gefallen hat und dass es ihm was bedeutet hat. Da habe ich mir schon Mühe gegeben, ja.
0: Ja, Herbert Grönemeyer ist in Berlin vorhin mit dem Deutschen Nationalpreis ausgezeichnet worden. Eine Ehrung, die ja sein jahrzehntelanges künstlerisches Schaffen und seinen Einsatz für Demokratie, für Vielfalt und gesellschaftlichen Zusammenhalt gewürdigt hat. Und wie tief der Mensch Herbert Grönemeyer bewegt war, das haben wir ja gerade gehört von Anke Michel für Bremen 1. Und hier hören wir ihn mit Mensch.

0: Hoha! Der Dienstagnachmittag auf Bremen 1 und ganz ehrlich, sogenannte Autoposer nerven doch, oder? Ich meine, die sind nicht nur in Bremen lästig. Es gibt etliche Städte, in denen diese Zeitgenossen ohrenbetäubend von A nach B rasen, gerne mal zu nachtschlafender Zeit, gerne aber auch tagsüber, wann es immer ihnen einfällt. Und deshalb möchte, was Bremen betrifft, die Bremer Landesregierung, dass sich der Bundesrat grundsätzlich für Regeln ausspricht, die im ganzen Land gelten. Was SPD und Grüne und Linke ganz genau fordern, das hören Sie gleich bei Martin Busch in der Rundschau auf Bremen 1 um 16 Uhr.
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1: Mit Martin Busch, guten Tag. Rentenvorschläge, vor allem ein Punkt stört die Gewerkschaften. Autoposer, Bremen will bundesweite Regeln erreichen. Basketballpersonalie, bisheriger Co-Trainer aus Braunschweig wird Headcoach in Bremerhaven. Das Wetter bis zum Abend sonnig, in der Nacht bewölkt, aber weiter trocken. Die Temperaturen sinken dann bis auf 12 Grad. 33 Vorschläge sind es letztlich geworden und die Bundesregierung sagt, sie will alles so schnell wie möglich in die Tat umsetzen. Aber natürlich gefällt nicht allen alles am Abschlussbericht der Rentenkommission. Aus Berlin, Katrin Aue.
2: Lob kommt vom Wohlfahrtsverband Caritas. Präsidentin Welskop-Deffer begrüßt die, Zitat, breite Reformagenda aus einem Guss. Nur so könne die Rentenversicherung weiter ihr Versprechen einlösen. Auch andere Verbände sehen positive Ansätze, üben aber vor allem Kritik. Joachim Rock vom Paritätischen Gesamtverband etwa nennt die Vorschläge weiterführend, aber auch unzureichend und sozial unausgewogen. Die Gewerkschaft Verdi kritisiert unter anderem die geplante weitgehende Abschaffung der abschlagsfreien Rente mit 63. Verdi-Chef Wernicke spricht von einer so wörtlich Abwertung der Lebensleistung arbeitender Menschen. Auch Arbeitgeber melden sich mit Kritik. Sie wehren sich gegen die angedachte Kapitalrente, die sie mitbezahlen müssten. Vertreter der Rentenkommission haben 33 Vorschläge vorgelegt, um das Rentensystem fit für die Zukunft zu machen. Sie empfehlen unter anderem, das Renteneintrittsalter langsam zu erhöhen, die abschlagsfreie Rente mit 63 abzuschaffen und eine kapitalmarktgedeckte Zusatzrente einzuführen.
1: Eine Untersuchungskommission, die der UN-Menschenrechtsrat eingesetzt hat, erhebt einen wahnsinnig schwerwiegenden Vorwurf gegen Israel, dessen Militär nehme im Gazastreifen gezielt Kinder ins Visier, um die demografische Dynamik der palästinensischen Bevölkerung zu schwächen. Zwischen dem Terrorangriff der Hamas im Oktober 2023 und dem Waffenstillstand zwei Jahre später seien mehr als 20.000 Mädchen und Jungen getötet worden. Das sagte der Vorsitzende der Kommission Muralitra heute bei der Vorstellung des Berichts. Aus Genf, Patricia Wern.
3: Selbst nach dem vereinbarten Waffenstillstand sind laut dem Bericht weiterhin Kinder und Jugendliche getötet und schwer verletzt worden. Israel hat demnach sowohl den Waffenstillstand als auch den Schutz der palästinensischen Kinder nach internationalem Recht missachtet. Die unabhängige UN-Untersuchungskommission will ihre Untersuchungen auch in Zukunft weiterführen und hat sich dabei konkrete Ziele gesetzt. Man wolle das Mandat erfüllen und Empfehlungen abgeben, besonders was mögliche Maßnahmen angehe, etwa die Verantwortlichen zur Rechenschaft zu ziehen. Straflosigkeit müsse verhindert werden, das schließe auch die staatliche, strafrechtliche und persönliche Verantwortung ein, so der Kommissionsvorsitzende. Israels Vertretung bei der UN in Genf hat die Anschuldigungen unterdessen zurückgewiesen und den Bericht wörtlich als diffamierenden Propagandabericht und verleumderische Farce bezeichnet.
1: Die Zahl der Unternehmenspleiten in Deutschland ist so hoch wie über 10 Jahre nicht. Im ersten Halbjahr mussten 12.900 Firmen Insolvenz anmelden. Das sind fast 8% mehr als im Vorjahreszeitraum. Frank Wörner.
4: Viele Unternehmen seien nach jahrelanger Stagnation sowieso schon geschwächt zur Kreditreform. Dazu seien dann im Frühjahr die hohen Energiepreise gekommen, ausgelöst durch den Iran-Krieg. Der von vielen erhoffte Wirtschaftsaufschwung sei daher ausgeblieben. Betroffen waren durch die Insolvenzen dieses Jahr bisher insgesamt etwa 165.000 Arbeitsplätze. Auch das waren nochmal etwa 20.000 mehr als im selben Zeitraum des vergangenen Jahres. Für die nächste Zeit rechnet Kreditreform mit einer weiteren Zunahme der Firmeninsolvenzen. Der Pleitehöhepunkt sei noch nicht erreicht. Die Situation werde sich erst bessern, wenn die Wirtschaft wieder deutlich wächst. Nach derzeitigem Stand also frühestens im nächsten Jahr.
1: Jeder fünfte Neuwagen in der EU fährt mittlerweile mit Strom, ausschließlich mit Strom. Im Mai wurden rund 200.000 Elektroautos zugelassen. Das sind über 45% mehr als zur selben Zeit vor einem Jahr. Till Bücker.
5: Die Experten begründen die Entwicklung vor allem mit staatlichen Kaufprämien. Aber auch die hohen Spritpreise wegen des Iran-Kriegs dürften eine Rolle spielen. Trotz des Booms bei den Stromern bleiben Hybride die beliebteste Antriebsart in der EU. Der Marktanteil liegt bei knapp 38%. Verbrenner sind dagegen weiter auf dem Rückzug. Vor allem Benziner, aber auch Diesel verlieren an Bedeutung. Stark zulegen konnten vor allem chinesische Hersteller wie BYD oder Leapmotor. Ihre Marktanteile sind aber noch vergleichsweise gering. Bei den europäischen Autobauern musste Volkswagen einen leichten Absatzrückgang verkraften, während BMW und Mercedes zulegen konnten.
1: Und wir bleiben beim Thema Auto. Bremen hat ja ein Problem mit Zeitgenossen, die meinen, viel zu schnell und extrem laut in ihren Fahrzeugen durch die Gegend fahren zu müssen. Vor allem ist es den meist männlichen Herrschaften egal, ob ihr fragwürdiges Hobby in eng besiedelten Quartieren stattfindet. Aber nicht nur in Bremen wächst die entsprechende Szene. Und so fände die Landesregierung es sinnvoll, wenn man sich bundesweit auf Regeln verständigen könnte. Dafür hat der Senat heute eine Initiative beschlossen, mit der sich der Bundesrat demnächst beschäftigen soll. Einzelheiten von Fabian Metzner.
6: Der Bund soll beispielsweise die Einführung von höheren Bußgeldern, Punkten in Flensburg und Fahrverbote prüfen. Bei besonders schweren oder wiederholten Verstößen könnte nach dem Willen der Landesregierung sogenannten Autoposern der Führerschein entzogen oder sie zu einer medizinisch-psychologischen Untersuchung verpflichtet werden. Außerdem soll der Bund prüfen, ob Fahrzeuge von Wiederholungstätern beschlagnahmt werden können. Bremen fordert außerdem Maßnahmen gegen manipulierte Auspuffanlagen und andere technische Veränderungen, die Fahrzeuge künstlich lauter machen. Für die Behörden sei es zunehmend schwierig, wirksam dagegen vorzugehen. Die bisherigen Regelungen reichen aus Sicht Bremens nicht aus.
1: Und jetzt weitere Nachrichten aus Bremen, Bremerhaven und Niedersachsen mit Christian Schweib.
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7: Die Bremer Wirtschaft hat sich im vergangenen Jahr besser entwickelt als im Bundesdurchschnitt. Das geht aus dem neuesten Konjunkturbericht der Bremer Handelskammer hervor. Demnach wuchs das Bruttoinlandsprodukt um 1,4% gegenüber 0,2% im Bund. Die Kammer führt die positive Entwicklung vor allem auf die Rüstungsindustrie zurück. In dieser Branche waren zuletzt unter anderem Großaufträge der Bundeswehr über Militärsatelliten und Fregatten eingegangen. In Oldenburg-Kreinbrück läuft seit dem Mittag ein großer Feuerwehreinsatz. Der Dachstuhl eines Mehrparteienhauses steht laut Feuerwehr in Flammen. Die Polizei geht bislang davon aus, dass niemand verletzt wurde. Mehr als 100 Bewohnerinnen und Bewohner mussten ihre Wohnungen verlassen. Die Feuerwehr ist mit etwa 100 Kräften vor Ort im Einsatz. Im Bremer Rathaus findet heute Abend die Festveranstaltung zum 50-jährigen Jubiläum der Städtepartnerschaft Bremen-Danzig statt. Neben Bremens Bürgermeister Andreas Bovenschulte hält unter anderem Danzigs stellvertretende Stadtpräsidentin eine Rede. Außerdem gibt es ein Galakonzert des Fördervereins für junge Musiker aus Deutschland und Polen. Die Städtepartnerschaft war 1976 die erste einer westdeutschen mit einer polnischen Stadt.
1: Damit sind wir beim Sport in der Rundschau. Heute Nachmittag mit Heiko Neugebauer. Heiko, bei der Fußball-Weltmeisterschaft ist ja zurzeit sozusagen die zweite Runde dran. Also die teilnehmenden Länder bestreiten ihre zweite Partie jeweils. Gestern konnte sich Argentinien mal wieder über Tore von Messi freuen. Wer ist denn heute alles so unterwegs?
8: Ja, die Portugiesen zum Beispiel. Und da ist Messi natürlich ein gutes Stichwort. Ab 19 Uhr können die Portugiesen beweisen, dass ihr Superstar Cristiano Ronaldo nun doch kein Störfaktor, sondern vielleicht ja auch mal Torschütze ist. Der Gegner kommt aus Usbekistan. Ab 22

0: Spielpraxis auf hohem Niveau zu geben. Dementsprechend flexibel ist die Serie gestaltet. Gespielt wird in zwei separat ausgewerteten Halbserien. Die jeweils stärksten Teams qualifizieren sich für das Finalspiel. Die Anzahl der Spiele kann der Club zwischen 3 und 6 frei wählen. Die Tabelle wird dann mit dem Punkteschnitt der gespielten Partien gebildet. Es ist unser Ziel, Maßnahmen zu treffen, um Spielern unbürokratisch und schnell Praxis auf höchstmöglichem Niveau zu verschaffen, so Eintracht Frankfurt Sportvorstand Markus Krösche.
1: Und die Eisbären aus Bremerhaven haben einen neuen Headcoach gefunden. Er heißt Ferid Nasiri, ist 36 Jahre alt und kommt von den Löwen aus Braunschweig. Da war er zuletzt als Co-Trainer tätig, davor 3 Jahre in Oldenburg bei den Baskets. Der Belgier bekommt einen 2-Jahres-Vertrag und dürfte erstmal vor allem damit beschäftigt sein, einen neuen Kader für den Basketball 2 Ligisten zusammenzustellen.
2: Das war der Sport und das war die Rundschau am Nachmittag mit Martin Busch.
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4: Zurzeit 20 Grad in Cuxhaven, 23 Grad in Bremerhaven, 27 Grad in Bremen und 28 Grad haben wir im Moment in Verden. Und dazu gibt es heute Nachmittag hochgradig freundliches Wetter. Freundlicher geht's kaum. Es grinst aus allen Poren, das Wetter. Viel, viel Sonne, blauer Himmel, ein paar Wolken sind auch noch dabei, die ziehen aber so langsam südlich ab. In der kommenden Nacht wird es dann ziemlich frisch. Mit Tiefstwerten, die so zwischen, was haben wir denn da, 18 Grad und 12 Grad liegen. Also schön durchlüften, bisschen sternklarer Himmel ist noch dabei. So, morgen machen wir das ganz ähnlich, nur mit dem Unterschied, dass es noch mal heißer wird. 24 bis 26 Grad auf den Inseln, 28 bis 34 Grad im Binnenland.
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4: Um 16 Uhr und 10 Minuten. Vorsicht, und zwar auf der A7 Hamburg Richtung Hannover. In der Ausfahrt Mellendorf steht ein defekter LKW auf dem Verzögerungsstreifen. A1 Hamburg Richtung Osnabrück. Zwischen Bremerkreuz und Asten gibt es 8 Kilometer stockenden Verkehr. Und A1 Osnabrück Richtung Bremen. Die Einfahrt Wildeshausen West ist wegen Bauarbeiten noch ungefähr eine Stunde lang gesperrt. Nochmal A1 Osnabrück Richtung Bremen. Zwischen Dreieck Stur und Bremen-Hemelingen 3 Kilometer stockender Verkehr vor der Baustelle. Und A7 Hamburg Richtung Hannover. Im Dreieck Hannover Nord ist die Überleitung zur A352 Richtung Hannover West wegen einer Unfallschadensbeseitigung noch bis Freitag früh gesperrt. Und bis Freitag früh dauert es auch noch auf der A261 von der A7 zur A1 im Buchholzer Dreieck. Hier ist nämlich die Überleitung zur A1 Richtung Hamburg wegen Bauarbeiten auch dicht. Und eben wie gesagt auch bis Freitag. In Bremen ist die Hermann-Fortmann-Straße zwischen Bidolek-Straße und Hermann-Wegener-Straße in beiden Richtungen gesperrt. Dann ist der Autobahnzubringer Überseestadt ja auch recht dicht im Moment und auch das betrifft beide Richtungen. Und in Bremen ist dann noch die Martini-Straße Tieferbrill zwischen Bredenstraße und Kurze Wallfahrt durch den Feuerwehreinsatz immer noch in beiden Richtungen gesperrt. Geduld da, wo es stockt, und eine gute Fahrt wünsche ich.
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4: So, hier ist Britta Opoff. Einen schönen Dienstag wünsche ich Ihnen. Hoffe, dass Ihnen nicht allzu heiß ist und kann nur sagen, ich persönlich komme jetzt so langsam ziemlich ins Schwitzen. Denn ich verrate Ihnen gerade mal, dass soeben Kai Wingenfelder von Fury in the Slaughterhouse und Christoph Stein-Schneider, ebenfalls von Fury in the Slaughterhouse, eingetroffen sind im Hause Radio Bremen und gerade im Raum nebenan so ein bisschen schon mal anfangen aufzubauen und ein bisschen schon mal anfangen zu spielen, denn in der nächsten Stunde möchte ich mit den beiden über ihr neues Album Changes reden und ein bisschen Musik sollen sie natürlich auch machen, wenn sie schon mal da sind. Das wie gesagt ab 17 Uhr. Wir kümmern uns jetzt gleich erstmal ums Wetter.
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0: Und da sind wir auch schon bei unserem Bremen 1 Wetterexperten Joachim Pütz, der nur heißes Wetter für Sie dabei hat heute. Er wollte was anderes einpacken, hat aber nichts gefunden, oder?
2: Nee, auch kein Pferd ohne Name, aber heiß ist es. Es fühlt sich fast schon an wie in der Wüste nach einer fast sternenklaren Nacht, die auch noch erträglich ist, was die Temperatur angeht, 18 bis 12 Grad. Da gibt's morgen wieder viel Sonnenschein, so im Nordseeumfeld. Da sind noch ein paar lockere Wölken dabei, aber Regen haben die leider nicht im Gepäck und auch am Nachmittag ein paar lockere Wolken überall, weiterhin viel Sonnenschein und die Hitze kommt jetzt auch bei uns im Norden an. Auf den Inseln immerhin noch so angenehme 25 Grad, aber im Binnenland geht's dann schon über 30 Grad, zum Beispiel bis 34 Grad in Steinfeld.
0: Gut, das nehmen wir und der Trend ist, es wird noch heißer.
2: Ja, es ist über 30 Grad oft heiß. Donnerstag, Freitag geht's dann noch höher, bis auf 37 Grad. Selbst an der Küste ist dann teilweise die 30 Grad Marke schon geknackt. Und es wird immer schwüler, weil diese heiße Luft, die ja aus dem Mittelmeerraum kommt, die hat auch Feuchtigkeit im Gepäck. Und dann am Wochenende, dann entlädt sich das Ganze so am späten Nachmittagabend in Form von kräftigen Hitzegewittern. Da wird's dann ein bisschen nasser immerhin, aber es sind leider auch immer nur so punktuelle Ereignisse. So ein ordentlicher, flächiger Landregen, den wir gut brauchen können, der ist nicht in Sicht. Und auch die Hitze, die wird am Wochenende uns noch begleiten, so mit Samstag bis 38 Grad, Sonntag dann nur noch bis 34 Grad.
0: Also, wir brauchen auf jeden Fall langen und vielleicht auch kühlen Atem, denn die Hitze wird uns in den nächsten Tagen begleiten. Und das war Bremen 1 Wetterexperte Joachim Pütz. Vielen Dank.

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1: Ja, ist sonniges Wetter, ist heißes Wetter. In den nächsten Tagen wird es noch heißer. Ich denke, allzu viel muss man dazu sonst gar nicht sagen.
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1: Und zwar um 16.30 Uhr. Hier geht's los mit der A1 Hamburg Richtung Osnabrück zwischen Bremer Kreuz und Asten. 8 Kilometer stockender Verkehr. A1 Osnabrück Richtung Bremen. Die Einfahrt Wildeshausen West ist wegen Bauarbeiten bis heute 17 Uhr gesperrt. Also eine halbe Stunde brauchen Sie da noch Geduld. Und A1 Osnabrück Richtung Bremen zwischen Dreieck Stur und Bremen-Hemelingen. 3 Kilometer stockender Verkehr vor der Baustelle. Es geht weiter mit der A7 Hamburg Richtung Hannover. Im Dreieck Hannover Nord ist die Überleitung zur A352 Richtung Hannover West wegen einer Unfallschadensbeseitigung noch bis Freitag früh gesperrt. Und bis Freitag früh gibt es auch hier Probleme auf der A261. Von der A7 zur A1 im Buchholzer Dreieck, da ist die Überleitung zur A1 Richtung Hamburg nämlich auch gesperrt. Hier sind es Bauarbeiten. Dann ist in Bremen die Hermann-Fortmann-Straße zwischen Bidolek-Straße und Hermann-Wegener-Straße in beiden Richtungen dicht. Und der Autobahnzubringer Überseestadt macht auch in beiden Richtungen Probleme. Und die Martini-Straße Tiefer Brill ist zwischen Bredenstraße und Kurze Wallfahrt weiterhin durch den Feuerwehreinsatz gesperrt.
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1: Einen schönen Dienstag wünsche ich Ihnen. Ausreichend Getränke um sich herum und nur coole Kolleginnen und Kollegen, weil vielleicht kühlt sie das ein bisschen runter. Moin.
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0: Es ist faszinierend zu beobachten, wie Dinge sich im Laufe der letzten Jahrzehnte geändert haben. Wenn heutzutage Menschen in der Straßenbahn zum Beispiel oder auch im Bus unterwegs sind, gucken Sie sich die mal genauer an. Fast alle gucken auf ihre Smartphones. Ist einfach so. Warum auch immer. Das Handy ist wirklich für die meisten zum ständigen Begleiter geworden. Und das Ganze oftmals grundlos. Und man nimmt so viel gar nicht mehr wahr. Und deshalb hat unser Bremen 1 Kollege Ansgar Langhorst sich einfach mal überlegt, ach komm, das lege ich jetzt mal 7 Tage aus der Hand, um einfach mal was anderes wahrzunehmen.
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0: So, und heute war Tag 1 seiner smartphonefreien Woche und Ansgar hatte Besuch im Bremen 1 Studio von Tobias Winkler, der arbeitet für die Fachstelle Medienabhängigkeit bei der ambulanten Suchthilfe Bremen und er weiß ganz genau, wann Gewohnheit aufhört und wann Sucht beginnt.
2: Ich glaube, da, wo das Problem beginnt bei den Menschen, ist, wenn sie das Handy als Auszeit nutzen. Das kann voll gut sein, das mal zu nutzen, aber es eben bestimmte Phasen, wo man, ich sag mal, bewusste Auszeiten ohne Handy braucht. Das heißt, mal rausgehen ohne Handy, mal Musik hören wieder auf dem CD-Spieler, mal bestimmte Aktivitäten machen, die man eigentlich sonst immer mit dem Handy verbindet, die man dann bewusst mal ohne gestaltet.
0: Ja, Tobias Winkler empfiehlt ganz klar, das Smartphone häufiger mal ganz einfach an die Seite zu legen, den Kopf zu heben und die Umwelt wahrzunehmen.
2: Manche Menschen, die dann ausprobieren, zum Beispiel mal ihre Umwelt wieder wahrzunehmen, auf dem Arbeitsweg, auf dem Fahrrad, mal bewusst ohne Handy durch den Bürgerpark zu spazieren, die nehmen dann bewusst Dinge wahr, von denen sie dann auch ganz euphorisch berichten und dann quasi feststellen, aha, ich verpasse viel und nehme dann auch mal Besonderes, Schönes, wie zum Beispiel den Vogel auf der Kirche war.
0: Ja, zum Beispiel, das ist eine Sache. Unser Kollege Ansgar Langhorst, der das Ganze ja jetzt 7 Tage lang durchziehen wird, hat gleich als erstes festgestellt, dass er zum Beispiel, wenn er nicht mehr automatisch das Smartphone nimmt, dass er dann plötzlich wirklich was ganz anderes wahrnimmt. Zum Beispiel das Bild von seiner Tochter, weil er plötzlich das Portemonnaie zur Hand nehmen muss, um zu bezahlen und nicht einfach nur das Smartphone zückt. Übrigens wirklich süß, können Sie sich mal angucken, auf bremen1.de bzw. in unserem Bremen 1 WhatsApp-Kanal, wo auch jeden Tag jetzt ein kleines Bild gepostet wird von den Dingen, die ihm ganz besonders auffallen. Und wenn Sie Lust haben, bei dieser Woche smartphonefrei einfach mal mitzuziehen, tun Sie es gerne. Gesund ist es auf jeden Fall. 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
1: Mit Martin Busch. Guten Tag. Rentenvorschläge. Der Bundeskanzler will alle Punkte umsetzen. Bildungscampus. Bauarbeiten im Bremer Hulsberg-Quartier sollen nächstes Jahr beginnen. Basketballpersonalie. Bisheriger Co-Trainer aus Braunschweig wird Headcoach der Eisbären Bremerhaven. Das Wetter. Bis zum Abend sonnig in der Nacht, dann teilweise bewölkt, aber weiter trocken. Die Temperaturen sinken bis auf 12 Grad. Der Reformsommer 2026. Ein Aspekt, um den sich die Koalition aus Union und SPD kümmern wollte, ist die künftige Gestaltung der Renten. Es gibt ja bekanntlich in Deutschland immer weniger Menschen, die einzahlen, und immer mehr, die etwas ausgezahlt bekommen müssen. Eine Kommission war beauftragt worden, Reformvorschläge zu erarbeiten. 33 sind es letztlich geworden. Und die Bundesregierung sagt, sie will alles so schnell wie möglich in die Tat umsetzen.
2: Wir können es uns nicht erlauben, einzelne Maßnahmen herauszunehmen oder abzulehnen. Die einzelnen Maßnahmen greifen ineinander und balancieren sich aus. Sie bilden ein Gesamtkonzept, das nur in seiner Gesamtheit funktioniert.
1: Kanzler Friedrich Merz heute Vormittag. Aber natürlich gefällt nicht allen alles am Abschlussbericht der Rentenkommission, berichtet Katrin Aue.
3: Lob kommt vom Wohlfahrtsverband Caritas. Präsidentin Welskop-Deffer begrüßt die, Zitat, breite Reformagenda aus einem Guss. Nur so könne die Rentenversicherung weiter ihr Versprechen einlösen. Auch andere Verbände sehen positive Ansätze, üben aber vor allem Kritik. Joachim Rock vom Paritätischen Gesamtverband etwa nennt die Vorschläge weiterführend, aber auch unzureichend und sozial unausgewogen. Die Gewerkschaft Verdi kritisiert unter anderem die geplante weitgehende Abschaffung der abschlagsfreien Rente mit 63. Verdi-Chef Wernicke spricht von einer so wörtlich Abwertung der Lebensleistung arbeitender Menschen. Auch Arbeitgeber melden sich mit Kritik. Sie wehren sich gegen die angedachte Kapitalrente, die sie mitbezahlen müssten. Vertreter der Rentenkommission haben 33 Vorschläge vorgelegt, um das Rentensystem fit für die Zukunft zu machen. Sie empfehlen unter anderem, das Renteneintrittsalter langsam zu erhöhen, die abschlagsfreie Rente mit 63 abzuschaffen und eine kapitalmarktgedeckte Zusatzrente einzuführen.
1: Eine Untersuchungskommission, die der UN-Menschenrechtsrat eingesetzt hat, erhebt einen, man muss es so sagen, wahnsinnig schwerwiegenden Vorwurf gegen Israel. Dessen Militär nehme im Gazastreifen gezielt Kinder ins Visier, um die demografische Dynamik der palästinensischen Bevölkerung zu schwächen. Zwischen dem Terrorangriff der Hamas im Oktober 2023 und dem Waffenstillstand zwei Jahre später seien mehr als 20.000 Mädchen und Jungen getötet worden, sagte der Vorsitzende der Kommission Muralitra heute bei der Vorstellung des Berichts. Aus Genf, Patricia Wern.
4: Selbst nach dem vereinbarten Waffenstillstand sind laut dem Bericht weiterhin Kinder und Jugendliche getötet und schwer verletzt worden. Israel hat demnach sowohl den Waffenstillstand als auch den Schutz der palästinensischen Kinder nach internationalem Recht missachtet. Die unabhängige UN-Untersuchungskommission will ihre Untersuchungen auch in Zukunft weiterführen und hat sich dabei konkrete Ziele gesetzt. Man wolle das Mandat erfüllen und Empfehlungen abgeben, besonders was mögliche Maßnahmen angehe, etwa die Verantwortlichen zur Rechenschaft zu ziehen. Straflosigkeit müsse verhindert werden, das schließe auch die staatliche, strafrechtliche und persönliche Verantwortung ein, so der Kommissionsvorsitzende. Israels Vertretung bei der UN in Genf hat die Anschuldigungen unterdessen zurückgewiesen und den Bericht wörtlich als diffamierenden Propagandabericht und verleumderische Farce bezeichnet.
1: Offensichtlich nimmt die Elektromobilität so langsam dann doch Fahrt auf in der EU. Jeder fünfte Neuwagen in der Europäischen Union fährt mittlerweile mit Strom. Im Mai wurden rund 200.000 Elektroautos zugelassen. Das sind über 40% mehr als zur selben Zeit vor einem Jahr. Till Bücker.
5: Die Experten begründen die Entwicklung vor allem mit staatlichen Kaufprämien. Aber auch die hohen Spritpreise wegen des Iran-Kriegs dürften eine Rolle spielen. Trotz des Booms bei den Stromern bleiben Hybride die beliebteste Antriebsart in der EU. Der Marktanteil liegt bei knapp 38%. Verbrenner sind dagegen weiter auf dem Rückzug. Vor allem Benziner, aber auch Diesel verlieren an Bedeutung. Stark zulegen konnten vor allem chinesische Hersteller wie BYD oder Leapmotor. Ihre Marktanteile sind aber noch vergleichsweise gering. Bei den europäischen Autobauern musste Volkswagen einen leichten Absatzrückgang verkraften, während BMW und Mercedes zulegen konnten.
1: Und auch bei unserem nächsten Bericht geht es um das Thema Autos. Bremen hat ein Problem mit Zeitgenossen, die meinen, viel zu schnell und extrem laut in ihren Fahrzeugen durch die Gegend fahren zu müssen. Vor allem ist es den meist männlichen Herrschaften egal, ob ihr fragwürdiges Hobby in eng besiedelten Quartieren stattfindet. Aber nicht nur in Bremen wächst die entsprechende Szene, und so fände die Landesregierung es sinnvoll, wenn man sich bundesweit auf Regeln verständigen könnte. Dafür hat der Senat heute eine Initiative beschlossen, mit der sich der Bundesrat demnächst beschäftigen soll. Fabian Metzner.
6: Der Bund soll beispielsweise die Einführung von höheren Bußgeldern, Punkten in Flensburg und Fahrverbote prüfen. Bei besonders schweren oder wiederholten Verstößen könnte nach dem Willen der Landesregierung sogenannten Autoposern der Führerschein entzogen oder sie zu einer medizinisch-psychologischen Untersuchung verpflichtet werden. Außerdem soll der Bund prüfen, ob Fahrzeuge von Wiederholungstätern beschlagnahmt werden können. Bremen fordert außerdem Maßnahmen gegen manipulierte Auspuffanlagen und andere technische Veränderungen, die Fahrzeuge künstlich lauter machen. Für die Behörden sei es zunehmend schwierig, wirksam dagegen vorzugehen. Die bisherigen Regelungen reichen aus Sicht Bremens nicht aus.
1: Bildung ist ein Thema, bei dem Bremen definitiv noch Luft nach oben hat. Es sieht nicht nur die Opposition so. Ein Projekt, das helfen soll, die Stadt diesbezüglich besser aufzustellen, hört auf den Namen Bildungscampus. Entstehen soll er in der östlichen Vorstadt. Am Mittag wurden die Verträge mit dem Bauunternehmen unterzeichnet. Emmy Thume aus der Regionalredaktion Buttenbinnen war für die Rundschau vor Ort.
7: Der Campus soll die Grundschule an der Staderstraße, die Oberschule an der Schaumburger Straße und das Kinder- und Familienzentrum Betty-Gleim-Haus verbinden. Alle drei Einrichtungen sollen Neu- und Erweiterungsbauten erhalten. Die Oberschule soll etwa von 4 auf 6 Klassenzüge vergrößert werden. Außerdem sind eine Turnhalle und eine Mensa geplant. Das gesamte Vorhaben soll laut Finanz- und Bildungsbehörde 43 Millionen Euro kosten und Ende 2030 fertig sein. Laut Bremer Bildungssenator Marc Racklis ist der Campus ein Gewinn für die Stadt.
8: Dieser Campus Hulsberg hat eine Riesenbedeutung, weil wir ja einen sehr hohen Druck haben bei den SEC 1, also den Klassen ab 5. Klasse sozusagen. Da baut sich in den nächsten Jahren hoher Bedarf auf. Und in Hulsberg haben wir tatsächlich die Möglichkeit, hier einen Campus zu bauen, wie aus dem Bilderbuch praktisch, mit Kita, mit Familienzentrum, mit Sporthalle.
7: Der Campus ist ein weiteres Projekt der städtischen Bildungsbaugesellschaft. Sie soll den Schul- und Kita-Ausbau einfacher und schneller machen, trotz Haushaltsnotlage.
1: Und jetzt weitere Nachrichten aus Bremen, Bremerhaven und Niedersachsen mit Christian Schweib.
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9: Nach dem Brand eines Wohn- und Geschäftsgebäudes in der Bremer Innenstadt bleibt die Martini-Straße weiterhin gesperrt. Die Feuerwehr geht davon aus, dass die Sperrung bis mindestens morgen Vormittag dauert. Grund seien aufwendige Nachlöscharbeiten, sagte Sprecher Christian Patzelt.
10: Tatsächlich haben wir immer wieder Brandnester im Dachbereich und insbesondere in der Dämmung. Und das ist eben das Problem, dass es eben manchmal tatsächlich für uns augenscheinlich erlischt und dann an anderer Stelle sich noch wieder durchgefressen hat.
9: Das Feuer war gestern Mittag bei Dacharbeiten in dem 6-stöckigen Gebäude unweit der U-Bahn-Straße ausgebrochen. Verletzt wurde niemand. Die Bremer Wirtschaft hat sich im vergangenen Jahr besser entwickelt als im Bundesdurchschnitt. Das geht aus dem neuesten Konjunkturbericht der Bremer Handelskammer hervor. Demnach wuchs das Bruttoinlandsprodukt um 1,4% gegenüber 0,2% im Bund. Die Kammer führt die positive Entwicklung vor allem auf die Rüstungsindustrie zurück. Hier waren zuletzt unter anderem Großaufträge über Militärsatelliten und Fregatten eingegangen. Der Verkauf des insolventen Baumaschinenherstellers Atlas könnte doch noch scheitern. Ein kanadisches Unternehmen hatte vor 2 Wochen den Kaufvertrag für die 3 Werke in Delmenhorst, Ganderkesee und Vechta unterschrieben. Es will nun aber knapp die Hälfte der 400 Mitarbeiterinnen und Mitarbeiter nicht übernehmen. Die IG Metall fordert Garantien für den Erhalt der Standorte und keine weiteren betriebsbedingten Kündigungen.
1: Damit sind wir beim Sport in der Rundschau. Heute Nachmittag mit Heiko Neugebauer. Und Heiko, du und ich, wir sind sogar noch älter als Messi und Ronaldo. Aber trotzdem prägen wir nicht die Weltmeisterschaft, anders als die beiden. Der Argentinier hat tatsächlich schon 5 Tore in den beiden bisherigen Partien für Argentinien erzielt. Bei Ronaldo steht immer noch die 0. Könnte sich heute ändern?
11: Ja, zumindest von der Papierform ist das Team um den mittlerweile

0: Insgesamt 36 Vereine aus der ersten und zweiten Liga machen mit, auch Werder Bremen. Es geht vor allem darum, den Talenten der Vereine mehr Spielpraxis auf hohem Niveau zu geben, und zwar mit so wenig Druck wie möglich. Die Spiele finden deshalb unter Ausschluss der Öffentlichkeit statt. Und die Eisbären aus Bremerhaven haben einen neuen Headcoach gefunden. Er heißt Ferid Nasiri, ist 36 Jahre alt, kommt von den Löwen aus Braunschweig. Da war er zuletzt als Co-Trainer tätig. Der Belgier bekommt einen Zweijahresvertrag und dürfte erstmal vor allem damit beschäftigt sein, einen neuen Kader für den Basketball-Zweitligisten zusammenzustellen.
1: Das war der Sport und das war die Rundschau am Nachmittag mit Martin Busch.
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3: Ja, da gucken wir doch nochmal auf die aktuellen Temperaturen und die können sich nach wie vor sehen lassen. Wir haben 25 Grad in Bremen, 25 Grad auch im Bremerhaven. Ein bisschen frischer ist es mit 22 Grad an der Küste. Und Diepholz hat 27 Grad auf dem Thermometer stehen. Es bleibt freundlich für den Rest des Tages und die letzten Wolken, die ziehen auch so langsam südwärts ab. In der kommenden Nacht ist es dann teilweise sternenklar und die Tiefstwerte, die sind absolut dafür geeignet, um nochmal ordentlich durchzulüften. Und das sollten Sie am besten auch tun. Denn morgen gibt es nicht nur viel, viel Sonnenschein und ein paar lockere Wolken. Es gibt morgen vor allem Höchstwerte zwischen 24 und 26 Grad auf den Inseln. Was schon richtig heiß ist, wenn man auf Jüst ist. Und 28 bis 34 Grad gibt es im Binnenland. Und in den Tagen danach wird es noch deutlich mehr.
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3: Und zwar um 17 Uhr und 11 Minuten und es geht hier los mit der A1 Hamburg Richtung Osnabrück. Zwischen Opphusen, Bremen, Mahndorf und Asten gibt es 6 Kilometer stockenden Verkehr. A1 Osnabrück Richtung Bremen, zwischen Dreieck Stur und Bremen-Hemelingen 3 Kilometer stockender Verkehr vor der Baustelle. A7 Hamburg Richtung Hannover, im Dreieck Hannover Nord ist die Überleitung zur A352 Richtung Hannover West wegen einer Unfallschadensbeseitigung noch bis Freitag früh 6 Uhr gesperrt. Und A261 von der A7 zur A1, da ist im Buchholzer Dreieck die Überleitung zur A1 Richtung Hamburg wegen Bauarbeiten auch bis Freitag 5 Uhr gesperrt. Dann ist in Bremen die Hermann-Fortmann-Straße zwischen Bidolek-Straße und Hermann-Wegener-Straße in beiden Richtungen dicht. Und die Martini-Straße tiefer Brill, die ist zwischen Bredenstraße und Kurze Wallfahrt nach einem Feuerwehreinsatz bzw. durch den Feuerwehreinsatz immer noch in beiden Richtungen gesperrt. Und das bleibt übrigens auch vermutlich bis morgen so.
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3: So, hier ist Britta Opoff. Ich wünsche Ihnen einen schönen Dienstag und ich bin überhaupt gar nicht mehr alleine im Studio. Ich habe Besuch bekommen und zwar von Fury in the Slaughterhouse, genau genommen von Kai Wingenfelder, dem Sänger. Herzlich willkommen.
4: Ja, hallo.
3: So, und Christoph Steinschneider, der Gitarrist, ist auch da. Ganz toll, dass ihr da seid.
5: Moin, moin.
3: So, und falls Sie jetzt sagen, Fury, da ist doch was gewesen. Also, um jetzt alle mal mit auf die richtige Spur zu hören wir jetzt, bevor wir über das neue Album Changes reden, das am Freitag rauskommt, erstmal den Song, den Sie auf jeden Fall alle noch im Ohr haben und mitgrölen können. Won't Forget These Days.
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0: Der Dienstagnachmittag auf Bremen 1 und ich freue mich total, dass ich Kai Wingenfelder, den Sänger, und Christoph Steinschneider, den Gitarristen von Fury in the Slaughterhouse, bei mir im Bremen 1 Studio begrüßen darf. Das ist sehr schön, dass ihr hergekommen seid und das hat ja durchaus auch einen Grund, denn ihr habt was mitgebracht. Das ist euer neues Album Changes, das kommt Ende der Woche raus. Und es ist so ein bisschen der Auftakt zu ein paar Radiogesprächen, die ihr im Laufe der nächsten Tage so geben werdet, oder?
1: Jo. Ja, wir haben einige vor, aber du hast das Glück, du bist die Erste und insofern, du kriegst jetzt die frischen Antworten.
0: Das ist gut, ihr seid noch nicht leer gesprochen, das ist schon mal ganz, ganz hervorragend.
2: Der Testballon heute.
0: Man weiß nie, wie es ausgeht.
1: Nee.
0: Also Changes kommt am Freitag raus und ihr werdet wahrscheinlich nicht nur 6 Wochen euch mal kurz im Studio verkrochen haben. Wenn man sich selbst das anhört, so als einfache Musikhörerin, dann hat man ja bei Alben von Bands immer das Gefühl, ey, das funktioniert, das klingt alles so einfach, das ist eigentlich alles so leicht. Wie harte Knochenarbeit ist das eigentlich wirklich? Wie oft sitzt ihr zusammen und sagt, war das eine gute Idee, das zu machen, oder lassen wir es lieber bleiben?
1: Tatsächlich war es diesmal wirklich einfach zum ersten Mal, ja, weil wir uns mit Vincent, unserem Produzenten, in Dänemark hauptsächlich hingesetzt haben, in so einem Haus nahe an der Nordsee, an der Ostsee, Entschuldigung, und haben einfach angefangen und haben ein Stück nach dem nächsten fertig gemacht und haben tatsächlich alle Songs zusammengeschrieben. Und die Songs waren dann so weit, dass wir damit ins Studio gegangen sind und die schnell fertig gemacht haben. Und dann konnten wir den Toten Hosen noch 2 Wochen abgeben, weil die brauchten mehr Zeit.
0: Die wollten das Studio danach.
2: Wir haben den gleichen Produzenten.
1: Und die wollten unbedingt Studiozeit. Und dann haben wir gesagt, okay, komm, ihr könnt von uns 2 Wochen haben. Die haben sich noch nicht bedankt. Ich finde, die werden mal Zeit. Aber wir waren einfach, es war tatsächlich überraschend.
2: Die haben momentan keine Zeit.
0: Kein Blumenstrauß, keine Pralinchen, nichts gekommen.
1: Gar nichts. Nicht mal eine Kiste Bier.
0: Das ist ja unverschämt. Wie lange hat es denn am Ende gedauert, das Album jetzt zusammen zu spielen?
2: Also das Album zu schreiben hat im Endeffekt genau einmal 5 Tage und einmal 4 Tage gedauert in Langeland. Das waren 2 Rutschen auf Langeland.
0: Wow.
2: Und dann haben wir noch 2 Leftovers gehabt aus der Mallorca-Rutsche von Hope, die da nicht aufs Album passten, die wir aber sehr, sehr gut fanden und wollten die unbedingt machen. Und dann haben wir vielleicht nochmal Maximum 2 Wochen, aber auch mal in so kleinen Breaks die Sachen aufgenommen und bearbeitet. Das war es eigentlich im Endeffekt. Weil wir haben viele Sachen auch genommen, die wir produktionstechnisch schon auf Langeland gemacht haben. Es war zwar nur so ein kleines Ministudio, aber manchmal ist es ja so, wenn die Stimmung stimmt, dann macht man so Sachen, die holt man hinterher nicht mehr ein. Und dann benutzt man die einfach. Das haben wir auch gemacht.
0: Das hat geflutscht und dann seid ihr plötzlich fertig gewesen. Es ist ja die erste Single 9 Lives schon vor kurzem rausgekommen. Also die hat sozusagen vorher runtergeschafft. War das auch die erste, die aufgenommen worden ist? Und ihr habt gedacht, das wird jetzt der erste Song.
2: Ja, die kommt nur aus Mallorca. Da haben wir uns auch mal ein Haus gemietet für ein paar Tage für die Hochproduktion. Und da ist die übergeblieben.
0: Ach!
2: Aber die war auch noch nicht fertig, aber die haben wir dann theoretisch fertig gemacht. Und wir wussten aber in dem Moment, wo dann alles drauf war, dass das eine Single ist. Also hat die Plattenfirma auch gleich gesagt.
0: Ja, dann würde ich sagen, hören wir uns genau diese Single jetzt auch mal an. 9 Lives von Fury in the Slaughterhouse. Und dann würde ich sagen, danach reden wir natürlich weiter.

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1: Also alle, die Stress mit Gräserpollen haben, die tun mir im Moment wirklich leid, denn das ist eine harte Leidensphase gerade. Die sind ordentlich unterwegs und das wird sich in den nächsten Tagen auch nicht ändern. In der kommenden Nacht wird es frischer, 18 bis 12 Grad. Morgen machen wir das Wetter von heute mit Sonne und ein paar Wolken einfach wieder, nur in noch heißer.
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1: Und zwar um 17 Uhr und 32 Minuten. Hier geht's los mit der A1 Hamburg Richtung Osnabrück. Zwischen Opphusen, Bremen, Mahndorf und Arsten gibt es 6 Kilometer stockenden Verkehr. A7 Hamburg Richtung Hannover. Im Dreieck Hannover Nord ist die Überleitung zur A352 Richtung Hannover West wegen einer Unfallschadensbeseitigung noch bis Freitag früh gesperrt. Und A261 von der A7 zur A1 im Buchholzer Dreieck, da ist die Überleitung zur A1 Richtung Hamburg wegen Bauarbeiten auch noch bis Freitag früh gesperrt. Dann ist in Bremen die Hermann-Fortmann-Straße zwischen Bidolek-Straße und Hermann-Wegener-Straße in beiden Richtungen dicht. Und auch ansonsten haben wir wirklich Probleme durch Feierabendverkehr in der Stadt Bremen zurzeit. Und die Martini-Straße, tiefer Brill, die ist zwischen Bredenstraße und kurze Wallfahrt nach einem Feuerwehreinsatz in beiden Richtungen gesperrt. Das war's, gute Fahrt.
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1: So, und falls Sie sich gerade auf den Weg in Richtung Feierabend machen und sich wundern, wenn Sie jetzt gleich andere Stimmen hören, warum ist sie denn nicht alleine im Bremen 1 Studio? Ich habe Besuch gekriegt heute und zwar von Kai Wingenfelder, dem Sänger von Fury in the Slaughterhouse, und Christoph Stein-Schneider, der Gitarrist, ist auch noch da. Die beiden haben ein bisschen was von ihrem neuen Album Changes mitgebracht und wir hören jetzt gleich in einer sehr schönen, sehr, sehr schönen Version hoffentlich.
10: Fix. Hoffen wir auch.
1: Ja,
11: fix. Also auf der Platte klingt das besser.
1: Achso, das kannst du jetzt schon sagen. Auf der Platte klingt es besser. Fix This Crack in einer wirklich sehr schönen, speziellen Version von den beiden. Ja, da mal los.
11: Viel Spaß.
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0: Und mit ein paar Sachen vom neuen Album Changes sind Kai Wingenfelder und Christoph Steinschneider von Fury in the Slaughter aus heute bei mir im Studio gelandet, was total schön ist. Und Changes ist ja, ich finde, für ein Album einer Band, die seit 40 Jahren mal mehr, mal weniger zusammenarbeitet, das ist ein toller Name. Steht für Veränderung, logischerweise. Jetzt frage ich mich natürlich, was hat sich denn eigentlich bei euch in diesen 40 Jahren, die es ja am Ende wirklich fast sind, Bandgeschichte am meisten verändert?
1: Naja, um mal ein Funfact zu sagen, wir nehmen ungefähr pro Jahr 1,5 Tonnen Material zu uns, also Essen, Sauerstoff, Getränke, und bilden daraus unseren Körper. Das heißt, unser Körper ändert sich jedes Jahr zu 98% komplett und plötzlich weiß das Brötchen, was ich gegessen habe, weiß in 2 Wochen, dass ich am Knie eine Narbe habe, die ich vor 40 Jahren. Also wir ändern uns die ganze Zeit, das wollte ich damit nur sagen. Mhm. Und wir schlafen immer noch gerne in einem Raum.
2: Als ich angefangen habe, hatte ich noch Haare.
0: Okay, das ist natürlich eine gravierende Veränderung für diese 40 Jahre, das muss man ganz klar sagen. Nichtsdestotrotz ist es so, wenn man da reinhört, ich durfte ein bisschen reinhören und habe festgestellt, ja, ihr seid durchaus eurem Stil treu geblieben, oder? Oder würdet ihr sagen, ne, ehrlich gesagt, das ist so anders, wir beschreiten komplett neue Wege und hast du nicht gehört, das haben wir alles mit KI gemacht.
2: Das wäre spannend geworden. Nein, aber wir hassen KI. Nein, warum sollte man das ändern? Also never change a winning team, das macht ja uns aus, dass wir einen eigenen Sound haben. Natürlich nagt der Zahn der Zeit auch an uns, aber auch die Veränderungen spiegeln sich wieder in so einem Album, wenn man sowas macht, weil wir hören viel Musik und wir hören viel Neues und das verarbeiten wir auch. Aber wir müssen uns jetzt nicht unbedingt jeden Tag neu erfinden, weil wir mögen ja das, was wir tun.
0: Das ist ja auch gut so. Jetzt steht natürlich Veränderung logischerweise immer für etwas, was im Leben an Entwicklung da ist. Wenn ihr jetzt nochmal mit eurem weisen, aber fast noch jugendlichen Alter vor euren 20-jährigen Ich stehen würdet und ihr hättet total Lust darauf, eine Musikerkarriere zu machen, welchen Rat würdet ihr euch geben?
2: Werd Klempner.
1: Lern was Anständiges. Nein, überhaupt nicht, auf keinen Fall. Ich glaube, ich würde ihm sagen, mach weiter so, wird was. Ich glaube, unsere Welt wäre wesentlich glücklicher, wenn wir den Kindern erstmal beibringen würden, zu gucken, was sie glücklich machen würde und wofür sie brennen und was sie gerne machen würden, bevor wir anfangen, ihnen Mathematik beizubringen.
2: Christoph ist ja angetreten, um möglichst viele Jungs und Mädels davon abzubringen, irgendeinen vernünftigen Beruf zu erlernen, hat er ja mal gesagt. Und so, das glaube ich ihm auch. Es macht sehr viel Spaß, ja, weil es sehr schön ist. Und ich sehe das an der Jugend von heute. Es ist so, ich habe ja ein paar Kinder und so, und mein Kleinster ist jetzt 18. Und der sehnt sich wieder, und seine Freunde auch, nach Gemeinsamkeit. Ja? Also diese Zeit, wo sie einfach nur mit dem Handy in der Gegend rumliefen und so guckten und die Augen nicht wieder loslassen und damit ihre Zeit verbringen, die nervt die auch mittlerweile. Und eine Band hat was Gemeinsames. Eine Band geht irgendwo hin, das ist ein Wild Bunch, die trinken zusammen irgendwie ein Bier oder von mir aus auch einen Orangensaft, machen zusammen Musik, haben was sie vereint. Und das macht einfach Spaß. Und das ist eine Sehnsucht und die kommt gerade wieder, was ich sehr, sehr, sehr gut finde. Und das war bei uns auch so. Ich wünsche mir nichts anderes, als dass wir sind beschenkt mit dem, was wir haben. Wir verdienen unser Geld und ernähren unsere Familie mit dem, was uns Spaß macht. Und ich glaube, mehr geht nicht.
0: Und wenn ich jetzt zum Beispiel fragen würde, gibt es irgendeine Entscheidung in der Karriere, die ihr komplett anders treffen würdet heute? Oder würdet ihr sagen, würde man alles wieder genauso machen?
2: Ich mache mir da keine Gedanken drüber.
1: Ich auch nicht. Ich würde vielleicht gelegentlich mal eine Kiste Bier weniger trinken wie früher, aber sonst ist eigentlich alles ganz in Ordnung.
0: So, jetzt schreit ja so ein bisschen das Album Changes, das Freitag rauskommt, nach einer Tour. Wie sieht's aus?
1: Ja, wir spielen ein bisschen Festivals, allerdings jetzt große, so richtig Tour nicht. Mhm. Also wir sind... Also Bremen, tut mir leid, wir spielen leider nicht in Bremen auf der Seebühne, obwohl das wirklich eine der schönsten Bühnen dieses Landes ist.
0: Diesmal nicht.
1: Diesmal nicht. Aber
2: Aber wir spielen auch gar nicht so viel diesmal. Also wir spielen ja keine normalen Tourneen mehr. Mhm. Wir sind ja faul. Wir machen das immer so, wir spielen unsere eigenen Open-Air-Konzerte. Mhm.
0: Und das heißt, wenn jetzt Leute euch hören wollen und sagen, aber ich möchte Fury nicht nur auf dem Album, auf Changes hören, sondern ich möchte die auch irgendwo sehen auf der Bühne und ich will wissen, wie das alles live klingt.
2: Das wäre super, aber dann sind sie ein bisschen spät dran, weil die meisten Sachen sind komplett ausverkauft dieses Jahr.
0: Das ist gut.
2: Aber wir haben so gegen Ende, da gibt es noch so ein paar.
1: Aber Kiel könnte man zum Beispiel gehen?
0: Kann man erreichen ab Bremen.
2: Ja, ist umsonst und draußen. Das ist ein Abschluss der Kieler Woche. Also das ist schon...
1: Da spielen wir.
2: Aber ansonsten sind wir...
1: Bielefeld.
3: Die Stadt, die es nicht gibt.
4: Ich merke schon, wir müssen euch ganz, ganz präzise einladen.
2: Also wir spielen dieses Jahr auch nur in Hannover eine ganz kleine Kiste.
4: Also wir machen es einfach so. Für alle.
2: Aber nächstes Jahr vielleicht.
4: Das ist gut. Und ja. Für alle, die in Bremen, in Bremerhaven, in Oldenburg, in Hude, in Loi, egal wo, jetzt sitzen und sagen, aber ich möchte sie doch live hören. Dann hören wir jetzt wenigstens Kai Wingenfelder und Christoph Stein-Schneider live, wenn auch der Rest der Band nicht dabei ist. Klassiker, oder? Machen wir
1: ja, und vielleicht sehen wir uns ja wieder auf eurer Weihnachtsfeier auf dem Platz,
4: ja.
1: Wo wir letztes Jahr waren. Das können wir doch nochmal machen.
4: Ja, das genau. Ja, natürlich.
2: Oben auf dem Dach.
1: Genau,
4: ja, natürlich. Dach, ja. Beim Bremen 1 Weihnachtswunder. Das ist eine sehr gute Idee. Siehst Ihr seid du? Jetzt schon herzlich eingeladen.
1: Ja.
4: Ihr seid jetzt schon, das ist fix, ne?
1: Ja, genau.
4: Wir kommen fix auf euch zurück. Genau, den hören wir dann live. Und jetzt hören wir nochmal was Schönes, Klassisches. Time to Wonder.
2: Oh mein Gott.
4: Ja, bitte.
1: Auch in Lagerfeuerversion.

0: danke. Wie schön war das denn? Ihr habt mir jetzt gerade ganz kurz nochmal meine Jugend geschenkt. Vielen Dank.
1: So einfach geht das.
0: Ja, so schnell ging das. Christoph Steinschneider, Kai Wingenfelder von Fury in the Slaughterhouse hier bei Bremen 1. Und ich habe ja gerade, ich versuche ja immer noch, die zu bequatschen, dass sie vielleicht doch mal in Bremen Konzert geben. Aber ich habe das Gefühl, die sind sich auch nicht so richtig einig, was die Location betrifft.
1: Doch, doch, wir sehen uns im Römer.
0: Römer?
1: Wir
0: Im
1: sehen
0: Römer?
1: Uns im Römer.
0: Ja.
1: Wir sehen uns im Römer für 10 Mark.
0: So, oder vielleicht doch im Aladdin. Ist es richtig? Ich habe gerade gehört.
2: Ja, ja, die Mauer.
0: Die Mauer muss weg.
2: Ja, wir waren früher dran.
0: Wann ist das gewesen? Ihr habt tatsächlich das Aladdin auseinandergenommen. Wann ist das gewesen? Weißt du es noch?
2: Anfang der 90er.
0: Anfang der 90er. So sehr, dass da heutzutage eine Mauer fehlt. Ich kann es nicht glauben.
2: Da gab es diese kleine Mauer. Die haben sie weggedrückt.
1: Das haben die dann in der DDR gehört und haben sich gedacht, ach, das machen wir auch.
2: Ja, die waren früher.
1: Ach, die waren früher. Na
0: also,
1: gut, okay.
0: Wir suchen nach der geeigneten Location, die auch hinterher vielleicht noch steht oder den Komplettabriss erlebt. Und ich danke euch ganz, ganz herzlich, dass ihr hier bei uns gewesen seid bei Bremen 1 und wünsche euch sehr viel Erfolg mit dem Album und viel Spaß bei allem, was ihr in den nächsten Wochen so veranstaltet. Und das wird viel.
2: Dankeschön.
1: Danke für die Einladung.

0: Gleich ist hier schon wieder jemand im Studio bei Bremen 1. Ist auch ganz gut so, denn nach den 18 Uhr Nachrichten geht's hier ja schließlich weiter. Und zwar mit Grüße und Musik und mit dem Abend. Und übrigens mit meinem Kollegen Norbert Kunze, mit dem ich Ihnen gute Unterhaltung wünsche. Ich habe ja zugesehen, dass das hier jetzt schön klimatisiert ist. Ich habe das Gefühl, er geht gleich raus und holt sich nochmal einen Pullover. Und dann, er schüttelt gerade mit dem Kopf. Der sitzt mir nämlich schon gegenüber. So, im T-Shirt wird er also weiter moderieren, obwohl wir hier vielleicht noch so 21 Grad haben. Sehr, sehr angenehm. Also Ihnen auf jeden Fall auch einen richtig schönen und angenehmen Dienstagabend. Gleich übrigens mit den Romantics.
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1: Mit Falko Puppe, guten Abend. EU-Vertreter empfangen erstmals Taliban in Brüssel. Bremens Wirtschaft entwickelt sich besser als im Bundesschnitt. Bremer Martini-Straße bleibt nach Brand bis morgen gesperrt. Das Wetter am Abend sonnig und warm, in der Nacht allmählich mehr Wolken, tiefste Werte bei 12 Grad. Umstrittene Premiere in Brüssel. Vertreter der EU-Staaten haben heute in Belgiens Hauptstadt eine Delegation der Taliban aus Kabul empfangen. Thema war der Wunsch der EU, vor allem mehr afghanische Straftäter und Gefährder abzuschieben. An dem Treffen gibt es massive Kritik, weil die Taliban teils grundlegende Menschenrechte in ihrem Land missachten. Aus Brüssel berichtet Sabrina Fritz.
2: Die EU-Kommission hat bestätigt, dass sich 15 EU-Staaten an den Gesprächen mit den Taliban beteiligt haben. Deutschland soll nicht dabei gewesen sein. Es ging bei den Verhandlungen um die Rückführung von Afghanen, die kein Aufenthaltsrecht in der EU haben. Besonders Straftäter oder Menschen, die ein Sicherheitsrisiko darstellen, will die EU nach Afghanistan abschieben. Dafür braucht sie die Hilfe der Taliban, um Personalien festzustellen oder die Rückführung zu organisieren. Um solch technische Fragen sei es heute gegangen, so ein EU-Sprecher. Hanna Neumann, EU-Abgeordnete von den Grünen, lehnt die Verhandlungen mit den Taliban ab. Damit mache sich Europa erpressbar.
1: Die Bundesregierung stellt sich hinter die Vorschläge der Rentenkommission. Bei der Übergabe der 33 Empfehlungen kündigten Kanzler Friedrich Merz und Arbeitsministerin Bärbel Baas an, die Empfehlungen vollständig umzusetzen. Merz erklärte, Nichtstun sei keine Option. Baas sagte, man könne es sich nicht erlauben, einzelne Maßnahmen herauszunehmen. Kritik kommt unter anderem von den Gewerkschaften. Der DGB beklagt, dass die abschlagsfreie Rente mit mindestens 45 Beitragsjahren abgeschafft werden soll. Die Bremer Wirtschaft hat sich im vergangenen Jahr besser entwickelt als der Bundesdurchschnitt. Das geht aus dem neuen Konjunkturbericht der Bremer Handelskammer hervor. Demnach wuchs das Bruttoinlandsprodukt in Bremen um 1,4%, bundesweit dagegen nur um 0,2%. Aus der Regionalredaktion Buten und Binnen, Milan Jäger.
3: Präses André Grubin führt die positive Entwicklung im Land Bremen vor allem auf den Boom der Rüstungsindustrie zurück. Laut Kammer gab es hier große Investitionen, die die Wirtschaft ankurbelten. Als Beispiel nannte sie Fregattenaufträge für die Bundesmarine, Aufträge für Militärsatelliten und Investitionen des Bundes in den Hafenstandort Bremerhaven. Grubin bescheinigte dem Senat, den Boom in der Verteidigungsbranche gut für sich zu nutzen. Kritik gab es vom Kammerpräses aber beim Thema Bürokratieabbau in der Verwaltung. Hier müsse der Senat deutlich mehr tun.
1: Nach dem Brand eines Wohn- und Geschäftsgebäudes in der Bremer Innenstadt bleibt die Martini-Straße mindestens bis morgen Vormittag gesperrt. Grund sind laut Feuerwehr aufwendige Nachlöscharbeiten. Um an die Brandherde zu kommen, wird laut Feuerwehr der Dachstuhl und das beschädigte Dämmmaterial abgetragen. Das Feuer in dem sechsstöckigen Gebäude unweit der Oberen Straße war gestern Mittag bei Dacharbeiten ausgebrochen. Verletzt wurde niemand. Die angrenzende Martini-Straße ist seitdem gesperrt. Der neue Bildungscampus in der östlichen Vorstadt in Bremen hat eine entscheidende Hürde genommen. Heute wurden die Verträge mit dem Bauunternehmen unterzeichnet. Die Bauarbeiten für das Großprojekt Bildungscampus Hulsberg sollen im März kommenden Jahres beginnen. Aus der Regionalredaktion Buten und Binnen, Emmy Thume.
4: Der Campus soll die Grundschule an der Staderstraße, die Oberschule an der Schaumburger Straße und das Kinder- und Familienzentrum Betty-Gleim-Haus verbinden. Alle drei Einrichtungen sollen Neu- und Erweiterungsbauten erhalten. Die Oberschule soll etwa von 4 auf 6 Klassenzüge vergrößert werden. Außerdem sind eine Turnhalle und eine Mensa geplant. Das gesamte Vorhaben soll laut Finanz- und Bildungsbehörde 43 Millionen Euro kosten und Ende 2030 fertig sein. Der Campus sei wichtig, um langfristig genügend Schulplätze zu haben, betont der Bremer Bildungssenator Marc Rackles. Vor allem ab der 5. Klasse steige der Bedarf in Bremen in den nächsten Jahren.
1: Und das waren die Nachrichten mit Falko Puppe.
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5: Die Temperaturen immer noch hoch, um 27 Grad im Durchschnitt in der Region. Es bleibt auch in den Abend hinein sehr warm, mit reichlich Sonnenschein, einigen wenigen dünnen Schleierwolken. Selbst nach 20 Uhr ist die Temperatur immer noch deutlich über 20 Grad. Es gibt weiterhin einen entsprechend verbreitet schwachen Wind aus weitgehend nördlichen Richtungen.
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5: Um 18.04 Uhr A1 Hamburg-Osnabrück, hier 4 Kilometer Stau zwischen dem Bremer Kreuz und Bremen-Himmeling. Nochmals A1 Osnabrück-Bremen, es stockt auf 3 Kilometer zwischen Bremen-Brinkum und Arsten. A7 Hamburg Richtung Hannover im Dreieck Hannover-Nord ist die Überleitung zur A362 Richtung Hannover-West wegen einer Unfallschadenbeseitigung. bis zum kommenden Freitag 6 Uhr früh gesperrt. A261 von der A7 zur A1. Hier ist die Überleitung im Buchholzer Dreieck Richtung Hamburg gesperrt bis Freitag früh um 5 Uhr. Und Bremen, die Hermann-Fortmann-Straße, bleibt zwischen Büdoleck-Straße und Hermann-Wegener-Straße in beiden Richtungen gesperrt. Und nochmals Bremen, Innenstadt, eben in den Nachrichten gehört, die Martini-Straße, Tiefer Brill, bleibt zwischen der Bredenstraße und Kurze Wallfahrt nach dem Feuerwehreinsatz noch in beiden Richtungen gesperrt.
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5: Im Studio Norbert Kunze, ich wünsche Ihnen einen schönen guten Abend und wir starten auch direkt durch Grüße und Musik. Sie wissen es, etwas kompakter, aber dafür jeder Titel ein großartiger Wunsch. Und da starten wir gleich mit Sabine aus Oldenburg, die uns geschrieben hat und sich Journey wünscht mit dem wunderschönen Titel Who's Crying Now? Liebe Grüße gehen damit an ihre Schwester Kerstin, an Festus, an Ulrike und an alle, die zuhören.

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1: Hallo, ich bin Clara und komme aus Bremen und ich grüße meine Handballmannschaft und meine Eltern mit dem Lied Counting Stars von One Republic.

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1: Mein Name ist Wolfgang, ich komme aus Lilienthal und ich grüße meinen Freund Sergei mit einem Song von Slade und zwar Get Down and Get Visit. Vielen Dank. Ciao, ciao.

Ja, so waren sie, roh energiegeladen und mitreißend. Slate, Noddy Holder, der Sänger, vor kurzem erst 80 Jahre alt geworden, hier in größerer Musik mit Get Down and Get With It. Jetzt kommen wir zu Rüdiger Marx, der uns geschrieben hat, Moin Bremen 1, spielt doch mal passend zum Wetter der nächsten Tage den Hit 36 Grad von der Zweiraumwohnung.

0: Die Zweiraumwohnung und 36 Grad in Grotto Musik hier auf Bremen 1. Erreichbar sind wir für Sie rund um die Uhr. Sie können uns zum Beispiel schreiben über unsere Postanschrift Bremen 1 Grotto Musik 28 100 Bremen. Wir nehmen gerne auch E-Mails entgegen unter musikwünsche@radiobremen.de, auch Studio-Mails über unsere Online-Seite bremen1.de und natürlich unsere Hotline, die ist für Sie auch jederzeit freigeschaltet, auch für Text- und Sprachnachrichten über Messenger-Dienste 0421 die Vorwahl und dann die 246-622 oder wir kommen zu Ihnen, wie zum Beispiel zum Mofa-Festival in Marklohe.
1: Ich bin der Tim aus Hameln. Ich wünsche mir Crazy Train von Ozzy Osbourne und ich grüße Marco Hodes.

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1: Ja, da lacht er zum Schluss, Ozzy Osbourne. Es ist weiterhin sehr warm, zwischen 26 und 28 Grad. Die Werte werden uns noch weiter in den Abend hinein begleiten. Spät in den Abend, denn es wird auch eine sehr warme Nacht, zwischen 18 und 12 Grad, werden die Temperaturen liegen. Es bleibt insgesamt trocken. Heute, jetzt am Tag noch sonnig, solange es geht. In der Nacht sternenklar. Nach Mitternacht von der Deutschen Bucht ja allmählich etwas wolkiger, aber insgesamt überall niederschlagsfrei.
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1: Gleich 18.30 A1 Osnabrück-Bremen zwischen Brinkum-Asten immer noch 3 Kilometer stockender Verkehr. Dann A7 Hamburg-Hannover. Im Dreieck Hannover-Nord bleibt die Überleitung zur A362 Richtung Hannover-West bis Freitag früh um 6 Uhr gesperrt. Auch A261 von der A7 zur A1, langfristige Sperrung. Im Buchholzer Dreieck die Überleitung zur A1 Richtung Hamburg bis Freitag früh um 5 Uhr. Bremen, die Hermann-Fortmann-Straße bleibt zwischen der Büdoleck-Straße und der Hermann-Wegener-Straße in beiden Richtungen gesperrt. Und auch in der Innenstadt Bremen, die Martini-Straße tiefer Brill bleibt zwischen der Bredenstraße kurze Wallfahrt in beiden Richtungen gesperrt.
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1: Im Studio Norbert Kunze, Grüße und Musik hier, die Ausgabe am Dienstag. Freut mich, dass Sie dabei sind. Und jetzt geht's auch direkt weiter.
2: Hallo, hier ist der René. Ich wünsche allen Werder-Fans und natürlich dem Black Matthias alles Gute und wünsche mir das Lied Forever Young von David Guetta.

0: Ja, sehr schöne Zusammenarbeit. Ava Max, dann David Guetta und natürlich die Beteiligung von Alpha Wir mit ihrem großen Hit Forever Young hier in Grüße und Musik auf Bremen 1. Alicia Hallmann hat uns geschrieben und zwar eine Mail an musikwünsche@radiobremen.de. Ich grüße meinen Mann Björn und alle Wünscherinnen und Wünscher, die sich immer so tolle unbekannte Lieder wünschen. Auch liebe Grüße an alle bei Bremen 1. Wir hören Grüße und Musik so gerne und sie hat sich gewünscht nichts. Also, so heißt der Song von Sarah Lesch.
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1: Ganz besonders das. Ja, hübscher Song. Sarah Lesch und nichts in größerer Musik. Marc Ahrens aus Bremen hat uns geschrieben mit dem Song Flying Through the Air von Oliver Onions. Möchte ich gern an meinen Bruder Jörg erinnern. Ich werde dich immer in meinem Herzen tragen.

Oliver und Jens, um 18.39 Uhr Bremen 1 Verkehrsservice aktuell. Vorsicht, A27 Bremen-Walsrode. Zwischen Walsrode-West und dem Dreieck Walsrode steht ein defektes Fahrzeug. Fahren Sie dort bitte vorsichtig. Wir kommen zu Volker Heckemüller-Holle. Er grüßt ganz herzlich seine Frau Martina und wünscht sich den Titel Heavy Food von Monrovia.

Heavy Foot, Monrovia, Ahoi in die lustige Runde, Grüße und Musik wünscht nun Jörg. Ich bin Jörg Steinbeck aus Bremerhaven-Lehe, wünsche mir das Lied It's So Easy von Willy DeVille und freue mich, wenn es läuft. Grüßen möchte ich alle, die mich können und mögen.

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1: Hi, hier ist Anni vom Treffen der Mofa-Helden in Schwering-Eiße. Ich bin ja noch nicht mehr der Jüngste, hatte früher auch nie eine Mofa. Man kommt runter, nicht PS ohne Ende, kein Tuning, sondern einfach nur Landschaft und Kornfelder riechen. Das ist geil. Und ich grüße ganz besonders in Bremen Tessa und Didi. Und jetzt kommt noch der Hammer. Als Mofa-Fahrer hört man natürlich nicht Heavy Metal oder sowas, sondern Backstreet Boys.

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5: So, einen Wunsch wollen wir gerne noch erfüllen in der heutigen Ausgabe von Grüß und Musik hier auf Bremen 1. Und zwar eine Mail, die uns erreicht hat von Gudrun. Wir grüßen die liebe Wiebke zu ihrem heutigen Geburtstag und wünschen ihr alles Gute für ihren weiteren Lebensweg. Von Gudi und Frank, und die Musik kommt von Lenny Kravitz.

Ja, Happy Birthday to you. Und das geht natürlich für alle, die heute Geburtstag haben. Also Glückwünsche von uns, von Bremen 1 an Sie. Und das war sie schon, die heutige Ausgabe von Grüß und Musik. Morgen wieder 18 Uhr, eine Stunde. Dabei sein können Sie jederzeit rund um die Uhr. Melden Sie sich zum Beispiel per Postanschrift Bremen 1 Grüß und Musik 28 100 Bremen. Per E-Mail musikwünsche@radiobremen.de oder über unsere Hotline, die auch für Text- und Sprachnachrichten über Messenger-Dienste wie WhatsApp nutzbar ist, 0421 die Vorwahl 246622. Planen Sie es rechtzeitig ein, dann können wir das auch entsprechend für Sie machen, wenn es beispielsweise ein Geburtstag ist, ein Namenstag oder eine ähnliche Feierlichkeit, eine Hochzeit. Naja, da gibt es ja einige Beispiele. Und wenn Sie mal keine Idee haben für einen bestimmten Song, kümmern wir uns gerne drum. Gleich geht's weiter hier am Abend auf Bremen 1. Auch ausgesprochen ausgesuchte Perlen musikalisch für Sie. Freuen sich drauf.

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1: Mit Falko Puppe, guten Abend. EU-Vertreter empfangen erstmals Taliban in Brüssel. Bremens Wirtschaft entwickelt sich besser als im Bundesschnitt. Partnerstädte Bremen und Danzig wollen ihren Kulturaustausch ausbauen. Das Wetter am Abend sonnig und warm, in der Nacht allmählich mehr Wolken, tiefste Werte bei 12 Grad. Umstrittene Premiere in Brüssel. Vertreter der EU-Staaten haben heute in Belgiens Hauptstadt eine Delegation der Taliban aus Kabul empfangen. Thema war der Wunsch der EU, vor allem mehr afghanische Straftäter und Gefährder abzuschieben. An dem Treffen gibt es massive Kritik, weil die Taliban teils grundlegende Menschenrechte in ihrem Land missachten. Aus Brüssel Sabrina Fritz.
2: Die EU-Kommission hat bestätigt, dass sich 15 EU-Staaten an den Gesprächen mit den Taliban beteiligt haben. Deutschland soll nicht dabei gewesen sein. Es ging bei den Verhandlungen um die Rückführung von Afghanen, die kein Aufenthaltsrecht in der EU haben. Besonders Straftäter oder Menschen, die ein Sicherheitsrisiko darstellen, will die EU nach Afghanistan abschieben. Dafür braucht sie die Hilfe der Taliban, um Personalien festzustellen oder die Rückführung zu organisieren. Um solch technische Fragen sei es heute gegangen, so ein EU-Sprecher. Hanna Neumann, EU-Abgeordnete von den Grünen, lehnt die Verhandlungen mit den Taliban ab. Damit mache sich Europa erpressbar.
1: Die Bundesregierung stellt sich hinter die Vorschläge der Rentenkommission. Bei der Übergabe der 33 Empfehlungen kündigten Kanzler Friedrich Merz und Arbeitsministerin Bärbel Baas an, die Empfehlungen vollständig umzusetzen. Merz erklärte, nichts tun sei keine Option. Baas sagte, man könne es sich nicht erlauben, einzelne Maßnahmen herauszunehmen. Kritik kommt unter anderem von den Gewerkschaften. Der DGB beklagt, dass die abschlagsfreie Rente mit mindestens 45 Beitragsjahren abgeschafft werden soll. Die Bremer Wirtschaft hat sich im vergangenen Jahr besser entwickelt als der Bundesdurchschnitt. Das geht aus dem neuen Konjunkturbericht der Bremer Handelskammer hervor. Demnach wuchs das Bruttoinlandsprodukt in Bremen um 1,4%, bundesweit dagegen nur um 0,2%. Aus der Regionalredaktion Buten und Binnen Milan Jäger.
3: Präses André Grubin führt die positive Entwicklung im Land Bremen vor allem auf den Boom der Rüstungsindustrie zurück. Laut Kammer gab es hier große Investitionen, die die Wirtschaft ankurbelten. Als Beispiel nannte sie Fregattenaufträge für die Bundesmarine, Aufträge für Militärsatelliten und Investitionen des Bundes in den Hafenstandort Bremerhaven. Grubin bescheinigte dem Senat, den Boom in der Verteidigungsbranche gut für sich zu nutzen. Kritik gab es vom Kammerpräses aber beim Thema Bürokratieabbau in der Verwaltung. Hier müsse der Senat deutlich mehr tun.
1: Die Partnerstädte Bremen und Danzig wollen im Kulturbereich noch enger zusammenarbeiten. Geplant sind in beiden Städten unter anderem Stipendien für Künstlerinnen und Künstler. Eine entsprechende Absichtserklärung ist am Abend im Bremer Rathaus unterzeichnet worden, beim Festakt zum 50-jährigen Bestehen der Städtepartnerschaft. Bremens Bürgermeister Andreas Bovenschulte betonte, die Partnerschaft zwischen Bremen und Danzig habe in den vergangenen Jahrzehnten mit gemeinsamen Projekten Brücken gebaut. Der neue Bildungscampus in der östlichen Vorstadt in Bremen hat eine entscheidende Hürde genommen. Heute wurden die Verträge mit dem Bauunternehmen unterzeichnet. Die Bauarbeiten für das Großprojekt Bildungscampus Hulsberg sollen im März kommenden Jahres beginnen. Emmy Thume.
4: Der Campus soll die Grundschule an der Staderstraße, die Oberschule an der Schaumburger Straße und das Kinder- und Familienzentrum Betty-Gleim-Haus verbinden. Alle drei Einrichtungen sollen Neu- und Erweiterungsbauten erhalten. Die Oberschule soll etwa von 4 auf 6 Klassenzüge vergrößert werden. Außerdem sind eine Turnhalle und eine Mensa geplant. Das gesamte Vorhaben soll laut Finanz- und Bildungsbehörde 43 Millionen Euro kosten und Ende 2030 fertig sein. Der Campus sei wichtig, um langfristig genügend Schulplätze zu haben, betont der Bremer Bildungssenator Marc Rackles. Vor allem ab der 5. Klasse steige der Bedarf in Bremen in den nächsten Jahren.
1: Nach dem Brand eines Wohn- und Geschäftsgebäudes in der Bremer Innenstadt bleibt die Martini-Straße mindestens bis morgen Vormittag gesperrt. Grund sind laut Feuerwehr aufwendige Nachlöscharbeiten. Das Feuer in dem 6-stöckigen Gebäude unweit der Obernstraße war gestern Mittag bei Dacharbeiten ausgebrochen. Verletzt wurde niemand. Und das waren die Nachrichten mit Falko Hupp.
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5: Die Temperaturen immer noch im Bereich um die 26 bis 28 Grad, also noch richtig warm in den Abend. Das bleibt auch lange so, auch in der kommenden Nacht sind die Werte relativ hoch, 18 bis 12 Grad. Es bleibt trocken, in der Nacht dann verbreitet sternenklar. Morgen am Mittwoch wird es auch wieder heiß, vielerorts heiter und sonnig. Im näheren Nordseeumfeld locker bewölkt, aber insgesamt auch trocken. Am Nachmittag und Abend gibt es neben ein paar lockeren Quellwolken weiterhin viel Sonnenschein. Und die Temperaturen steigen auch auf den Inseln auf 26. An der Küste wird es noch wärmer, 28 und im Binnenland teilweise bis zu 34 Grad.
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5: 19.04 Uhr, gerade frisch reingekommen. Vorsicht bitte auf der A1 Bremen-Osnabrück zwischen Lohne-Dinklage und Holdorf. Befindet sich eine ungesicherte Unfallstelle. Dann die A7 Hamburg-Hannover. Im Dreieck Hannover-Nord bleibt die Überleitung zur A352 Richtung Hannover-West. Noch bis Freitag früh, 6 Uhr gesperrt. Und weitere Sperrung auch auf der A261. Das ist die Verbindung von der A7 zur A1 im Buchholzer Dreieck. Die Überleitung Richtung Hamburg bis Freitag früh um 5 Uhr gesperrt. Sperrung in Bremen. Die Hermann-Fortmann-Straße zwischen der Büdoleck und der Hermann-Wegener-Straße in beiden Richtungen. Und die Martini-Straße Tiefer Brill zwischen der Bredenstraße und der Kurzen Wallfahrt in beiden Richtungen. Wir wünschen allen zusammen gute Fahrt.
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5: Im Studio Norbert Kunze, herzlich willkommen.
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Ja, The Days of Pearly Spencer in der Version von Mark Almond am Abend hier auf Bremen 1. So, ich warte jetzt eigentlich gerade im Moment ein paar Sekunden, nämlich auf Folgendes.

Dass Cristiano Ronaldo endlich seinen Freistoß schießt, das Spiel zwischen Portugal und Usbekistan läuft seit ca. 16 Minuten und der Mann aus Portugal, nämlich Ronaldo, lässt sich nicht lumpen. Nachdem Messi ja schon Tore erzielt hat und alle anderen Stars, hat er nun tatsächlich auch das 1:0 erzielt. Und in diesem Moment tritt er also an zu einem Freistoß. Normalerweise ist das auch immer eine sichere Geschichte, aber es dauert alles noch ein bisschen, bis die Mauer steht. Und deshalb kann ich Ihnen schon mal in der Zwischenzeit erzählen, dass wir gleich einen wunderbaren Titel von Duran Duran hören werden. Von ihrem ersten Album, ihrem Debütalbum Girls on Film. Ein wirklich großartiger Titel, der auch so ein bisschen den Ruhm von Duran Duran mitbegründete, skandalös damals übrigens auch das Video zu diesem Song. Aber den hören wir uns jetzt erstmal gemeinsam an. Übrigens, Ronaldo hat gar nicht geschossen, sondern sein Mannschaftskamerad. 2:0 für Portugal.

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1: Cat Burns, Know That You're Not Alone. Hier ist Bremer 1 am Abend. 1997 feierte der Norweger Espen Lind seinen großen Durchbruch international mit einer hochemotionalen Ballade. Die hören wir uns auch gleich gerne gemeinsam an. Holen sich schon mal ein paar Taschentücher zum Mitweinen. Espen Lind selber hat ja dann vor allem in seiner Heimat, aber eben auch in Europa einige Erfolge danach in den Jahren einsammeln können. Aber eben nicht nur als Songwriter oder Interpret, sondern auch als Produzent, zum Beispiel für Train, Hey Soul Sister, oder auch für andere Künstlerinnen und Künstler wie Beyoncé, Shakira, Lionel Richie, war er unterwegs sehr erfolgreich. Aber viele verbinden ihn nach wie vor mit diesem Song hier, When Susanna Cries.

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2: Temperaturen immer noch bis zu 25, 26 Grad, also sehr warm und mild dieser Abend. Und sehr mild wird auch die kommende Nacht. Angekündigte Werte zwischen 18 und 12 Grad. Weiterhin mit einem schwachen Wind aus Nordost über Ost auf Südost drehend. Und es bleibt in der Nacht trocken, teilweise auch sternklar.
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2: 1931 A7 Hamburg-Hannover im Dreieck Hannover-Nord bleibt die Überleitung zur A352 Richtung Hannover-West noch bis Freitag 6 Uhr früh gesperrt. Und auch Sperrung A261 von der A7 zur A1 im Buchholzer Dreieck die Überleitung Richtung Hamburg ebenfalls bis Freitag und zwar früh um 5 Uhr, eine Stunde vorher. Aha. Bremen, die Hermann-Fortmann-Straße bleibt zwischen der Büdolek-Straße und Hermann-Wegener-Straße in beiden Richtungen gesperrt. Und in der Bremer Innenstadt bleibt die Martini-Straße tiefer Brill zwischen der Bredenstraße, kurze Wallfahrt nach einem Feuerwehreinsatz immer noch in beiden Richtungen gesperrt. Voraussichtlich bis morgen.
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On the Radio, Donnerstag hier auf Bremer 1 am Abend, und in Ihrem Radio gibt es nun einen Song aus dem Jahr 1987. Gehen wir etwas zurück. Es ist ja übrigens gar nicht so häufig in der Geschichte der Popmusik, dass Songtitel und Bandname mehr oder weniger eins sind. Also es gibt so ein paar Beispiele dafür. Nehmen wir natürlich mal das Album Bad Company von Bad Company oder nehmen wir den Song Talk Talk von Talk Talk. Da gibt es ein paar, aber gar nicht mal so häufig. 1987 hat sich das britische Synthie-Pop-Duo Living in a Box genau dieses überlegt mit ihrem Song Living in a Box. März 87.

Ja, sehr schöne Coverversion von Limp Bizkit, also eigentlich ja für The Who und Behind Blue Eyes. Und das hier Pass the Dutchie Musical Youth aus dem Jahr 1982.

Ja, Riesenerfolg damals für die Musical Youth, also sehr, sehr junge Musiker und Stimmen, also damals jedenfalls, 1982, wird sich etwas geändert haben, aus Birmingham, aber mit Reggae-Anleihen und ihrem großen Erfolg Pass the Dutchy. Hier ist Bremen 1 am Abend, ganz kurz zum Fußball-Halbzeitpause, Portugal-Usbekistan 3:0 mittlerweile zur Pause. Cristiano Ronaldo hat auch noch ein weiteres Tor erzielt.

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1: Mit Falko Puppe, guten Abend. Bremer Parteien verurteilen Millionenkosten für Tagungsräume des Jobcenters. Bundesregierung stellt sich hinter die Vorschläge der Rentenkommission. Schulklasse aus Bremen gerät in Österreich in Bergnot. Das Wetter am Abend sonnig und warm, in der Nacht allmählich mehr Wolken, tiefste Werte bei 12 Grad. Dass das Bremer Jobcenter für 2 Tagungsräume 1,2 Millionen Euro ausgegeben hat, kommt in der Politik gar nicht gut an. Alle Parteien in der Stadtbürgerschaft verurteilen die Ausgaben. Die Debatte über dieses Thema beantragt hatte die Parlamentsgruppe Bürgerallianz. Aus der Regionalredaktion Buten und Binnen Volker Lenz.
2: Wie konnte es so weit kommen, fragte der BA-Abgeordnete Holger Fricke, dass das Jobcenter über 900.000 Euro für Hängepflanzen und Designerstühle aus dem Fenster werfen konnte. Der Sozialdemokrat Senihat Sator bezeichnete das als unakzeptabel. Der Grüne Manuel Herold begrüßte die personellen Konsequenzen. Jobcenter-Chef Thorsten Spinn hatte seinen Posten verloren. Jetzt müssten aber auch die Strukturen untersucht werden. Der liberale Tore Scheck ergänzte, man habe ein Problem mit zu wenigen Vermittlungen im Jobcenter. Es gehe darum, Menschen in Arbeit zu bringen. Die Christdemokratin Bettina Hornhus forderte Sozialsenatorin Claudia Schilling auf, Verantwortung für die Vorgänge zu übernehmen.
1: Umstrittene Premiere in Brüssel. Vertreter der EU-Staaten haben heute in Belgiens Hauptstadt eine Delegation der Taliban aus Kabul empfangen. Nach Angaben der EU-Kommission ging es dabei um Abschiebungen von Afghanen in ihr Herkunftsland. Menschenrechtsaktivisten kritisieren dieses Treffen, weil die Taliban selbst grundlegende Menschenrechte in ihrem Land missachten. Kein EU-Staat hat die Taliban-Regierung in Afghanistan bislang anerkannt. Die Bundesregierung stellt sich hinter die 33 Vorschläge der Rentenkommission. Bundeskanzler Friedrich Merz und Arbeitsministerin Bärbel Baas kündigten an, die Empfehlungen vollständig umzusetzen. Kritik kommt unter anderem von den Gewerkschaften. Aus Berlin Katrin Aue.
3: Die Linke kritisiert das Rentenpaket als so wörtlich massives Kürzungsprogramm, vor allem für Menschen mit mittleren und geringen Einkommen. Die Vorsitzende der Grünen-Fraktion, Hasselmann, pocht darauf, dass das Rentenniveau langfristig bei 48% bleiben müsse. Alles andere würde zu höherer Altersarmut führen. Die Empfehlungen der Kommission seien hier nicht eindeutig. Komplett ohne Einwände wollen offenbar auch die Regierungsfraktionen das Paket nicht durchwinken. Die Vizefraktionschefin der SPD Schmidt und CSU-Landesgruppenchef Hoffmann sprechen beide von einer guten bzw. sehr guten Grundlage. In den Bundestag kommen die Vorschläge voraussichtlich nach der Sommerpause.
1: Eine Schulklasse aus Bremen ist in Österreich wegen eines Gewitters in Bergnot geraten. Nach Angaben der Polizei waren 15 Schülerinnen und Schüler im Alter von 17 bis 19 Jahren sowie 3 Lehrkräfte im Pitztal in Tirol unterwegs, als ein aufziehendes Gewitter ihre Tour stoppte. Die Gruppe suchte Schutz in einer Hütte der Bergrettung und setzte wegen der unsicheren Wetterlage einen Notruf ab. Ein Hubschrauber der Polizei brachte alle Beteiligten unverletzt ins Tal. Der Bundesrat soll sich nach dem Willen Bremens in 2 Wochen mit Autoposern befassen. Der Senat verlangt bundesweit einheitliche Regeln im Umgang mit diesen rücksichtslosen Fahrern. Heute wurde eine entsprechende Initiative beschlossen. Aus der Regionalredaktion Buten und Binnen Fabian Metzner.
4: Der Bund soll beispielsweise die Einführung von höheren Bußgeldern, Punkten in Flensburg und Fahrverbote prüfen. Bei besonders schweren oder wiederholten Verstößen könnte nach dem Willen der Landesregierung sogenannten Autoposern der Führerschein entzogen oder sie zu einer medizinisch-psychologischen Untersuchung verpflichtet werden. Außerdem soll der Bund prüfen, ob Fahrzeuge von Wiederholungstätern beschlagnahmt werden können. Bremen fordert außerdem Maßnahmen gegen manipulierte Auspuffanlagen und andere technische Veränderungen, die Fahrzeuge künstlich lauter machen. Nach Angaben des Senats gibt es in vielen Städten eine wachsende Poser-Szene. Für die Behörden sei es zunehmend schwierig, wirksam dagegen vorzugehen.
1: Und das waren die Nachrichten mit Falko Puppe.
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5: Gemeldete Werte 27 Grad immer noch in Bremen, 26 Bremerhaven und auch in Gernakesee. Also es ist immer noch sehr warm und das bleibt es auch in den Abend hinein, auch in der Nacht. Sehr mild, Temperaturen zwischen 18 und 12 Grad, verbreitet sternenklar. Insgesamt also auch trocken und morgen ebenfalls vielerorts dabei heiter, sonnig. Im näheren Nordseeumfeld locker bewölkt, aber insgesamt auch den Tag über trocken und es wird noch heißer. Die Temperaturen auf den Inseln 26 und im Binnenland zwischen 32 und 34 Grad.
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5: 20.04 Uhr A7 Hamburg-Hannover im Dreieck Hannover-Nord ist die Überleitung zur A352 Richtung Hannover-West noch bis Freitag früh um 6 Uhr gesperrt. A261 von der A7 zur A1. Im Buchholzer Dreieck ist die Überleitung zur A1 Richtung Hamburg ebenfalls gesperrt bis Freitag früh um 5 Uhr. Dann Bremen, zwei Sperrungen. Die Hermann-Fortmann-Straße zwischen der Büdoleck und der Hermann-Wegener-Straße in beiden Richtungen und auch in der Bremer Innenstadt die Martini-Straße zwischen der Bredenstraße und der kurzen Wallfahrt in beiden Richtungen.
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5: Im Studio weiter Norbert Kunze. Schönen guten Abend.
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Hier ist Bremer 1 am Abend. Wir kommen zu einem großartigen Songwriter, der allerdings auch einen Solo-Hit hatte, mit dem man ihn zumeist jedenfalls verbindet. Die Rede ist von Moon Martin und seinem Song, den wir jetzt gleich hören werden. Bad News, aber er hat ja auch für viele andere Künstler gearbeitet, beispielsweise Cadillac Walk hat er geschrieben, Willie DeVille ist damit bekannt geworden oder Bad Case of Loving You. Robert Palmer hatte damit 1979 einen wirklich sehr großen Hit, ein wunderbarer Song, und Moon Martin selber, der im Jahr 2020 übrigens relativ früh verstorben ist, im Alter von nur 55 Jahren, hat aber mit Bad News 1981 seinen eigenen großen Erfolg feiern können. Hier ist er, Moon Martin. 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
1: Temperaturen immer noch um die 25 Grad. Sehr sommerlicher Abend. Geht auch weiter im Laufe der Nacht. Sehr sommerliche Temperaturen, 18 bis 12 Grad. Und es bleibt trocken, teilweise sternenklar im Laufe der Nacht. Morgen am Mittwoch vielorts heiter, sonnig. Dann den Tag über viel, viel Sonnenschein und es wird noch ein bisschen heißer. Die Temperaturen auf den Inseln um 26 und im Binnenland teilweise bis 34 Grad. Und jetzt müssen wir ganz schnell rüber zu den Verkehrsinfos.
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1: Denn es kommt gerade eine Gefahrenmeldung herein um 20.31 Uhr. Achtung, beide Richtungen A29, Wilhelmshaven-Ahlhorner Heide. Dort werden Gegenstände auf die Fahrbahn geworfen zwischen Oldenburg-Umstede und dem Kreuz Oldenburg-Ost. Nochmal, Vorsicht, beide Richtungen A29, Wilhelmshaven-Ahlhorner Heide. Es werden Gegenstände auf die Fahrbahn geworfen zwischen Oldenburg-Umstede und dem Kreuz Oldenburg-Ost. Fahren Sie bitte äußerst vorsichtig.
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1: Michael Jackson, Billie Jean. Toller Mann damals, weil das einfach Partystimmung zu der Zeit, 80er Jahre, dann war das halt, ja, in.
0: Michael Jackson, The Sweet und Leanne Rimes. 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

Ja, schöne Kooperation Sam Fender und Olivia Dean mit Rein Me In, also zügle mich oder weise mich in die Schranken, wie man vielleicht im Deutschen sagen würde. So, ich möchte gerne nochmal aufmerksam machen auf unseren Musiktester auf Bremen 1 immer donnerstags alle 14 Tage. Also übermorgen ist es wieder soweit, dann erfahren Sie auch die Top 5 des aktuell laufenden Musiktesters. Wenn Sie dabei sein wollen, melden Sie sich ganz einfach an, wenn Sie es noch nicht sind, auf unserer Online-Seite bremen1.de. Einige wenige Angaben, die benötigen wir einfach, damit sie eben auch entsprechend freigeschaltet werden und die Auswahl haben unter 15 Musiktiteln. Ungefähr so klingt das.

Ja, nur drei von, wie gesagt, 15 Titeln, die wir freigeschaltet haben. Das Ganze ist natürlich jetzt auch noch möglich und am Donnerstag gibt es dann die Top 5 und dann ab Mitternacht wieder weitere 15 neue Titel, die freigeschaltet werden. Hier ist Westernhagen. Es geht mir gut.

The Sweet und Love is like Oxygen, also Sauerstoff, die Liebe. Hier ist Bremer 1 am Abend. Portugal führt übrigens mittlerweile 5:0 gegen Usbekistan. Also klare Angelegenheit bei diesem Spiel, das noch so circa 2-3 Minuten andauert. Plus Nachspielzeit, aber naja, wird schwierig für Usbekistan, da noch was dran zu ändern. Interessant sicherlich auch dann das folgende Spiel. England gegen Ghana. 22 Uhr Anpfiff unserer Zeit. Die ARD überträgt dann dieses Spiel der britischen Mannschaft mit dem deutschen Trainer Thomas Tuchel. Und ebenfalls mit dem Turnier noch, die spielen zwar nicht heute, aber ich wollte es nochmal eben am Rande erwähnen, weil das musikalisch ganz gut passt. Schottland, die sich ja Hoffnung machen, mal eine Runde weiterzukommen. Das ist ihnen ja auch lange nicht mehr gelungen. Ich erinnere mich noch, bei der Weltmeisterschaft 1998, da hatten sie einen wunderbaren Support von der schottischen Band Delamitri, die also extra einen Song komponiert hat für die schottische Nationalmannschaft, für diese Weltmeisterschaft damals 1998 in Frankreich. Und der Song hieß Don't Come Home Too Soon. Sie sind dann allerdings doch sehr früh nach Hause gekommen. Hier sind Delamitri.

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1: Mit Falko Pupfer, guten Abend. Bundesregierung stellt sich hinter die Vorschläge der Rentenkommission. Bremer Parteien verurteilen Millionenkosten für Tagungsräume des Jobcenters. Schulklasse aus Bremen gerät in Österreich in Bergnot. Das Wetter Ende Nacht erst klar, dann Wolken, tiefste Werte bei 12 Grad. Die Bundesregierung stellt sich hinter die 33 Vorschläge der Rentenkommission. Kanzler Friedrich Merz und Arbeitsministerin Bärbel Baas kündigten an, die Empfehlungen vollständig umzusetzen. Kritik kommt unter anderem von den Gewerkschaften. Aus Berlin Katrin Auer.
2: Die Linke kritisiert das Rentenpaket als so wörtlich massives Kürzungsprogramm, vor allem für Menschen mit mittleren und geringen Einkommen. Die Vorsitzende der Grünen-Fraktion, Hasselmann, pocht darauf, dass das Rentenniveau langfristig bei 48% bleiben müsse. Alles andere würde zu höherer Altersarmut führen. Komplett ohne Einwände wollen offenbar auch die Regierungsfraktionen das Paket nicht durchwinken. Die Vize-Fraktionschefin der SPD Schmidt und CSU-Landesgruppenchef Hoffmann sprechen beide von einer guten bzw. sehr guten Grundlage.
1: Vertreter der EU-Staaten haben heute in Brüssel eine Delegation der Taliban aus Kabul empfangen. Laut EU-Kommission ging es dabei um den Wunsch von 15 Mitgliedstaaten, vor allem kriminelle Afghanen in ihr Herkunftsland zurückzubringen. Es gibt viel Kritik an diesem Treffen, weil die islamistischen Taliban selbst grundlegende Menschenrechte missachten. Kein EU-Staat hat die Taliban-Regierung in Afghanistan bislang anerkannt. Dass das Bremer Jobcenter für zwei Tagungsräume 1,2 Millionen Euro ausgegeben hat, kommt in der Politik nicht gut an. Alle Parteien in der Stadtbürgerschaft verurteilen diese Ausgaben. Beantragt hatte die Debatte über dieses Thema die Parlamentsgruppe Bürgerallianz. Volker Lenz.
3: Wie konnte es so weit kommen, fragte der BA-Abgeordnete Holger Fricke, dass das Jobcenter über 900.000 Euro für Hängepflanzen und Designerstühle aus dem Fenster werfen konnte. Der Sozialdemokrat Senihard Sator bezeichnete das als unakzeptabel. Der Grüne Manuel Herold begrüßte die personellen Konsequenzen. Jobcenter-Chef Thorsten Spinn hatte seinen Posten verloren. Jetzt müssten aber auch die Strukturen untersucht werden. Der liberale Tore Scheck ergänzte, man habe ein Problem mit zu wenigen Vermittlungen im Jobcenter. Die Christdemokratin Bettina Hornhus forderte Sozialsenatorin Claudia Schilling auf, Verantwortung für die Vorgänge zu übernehmen.
1: Eine Schulklasse aus Bremen ist in den österreichischen Alpen wegen eines Gewitters in Bergnot geraten. Die Gruppe bestand aus 15 Schülerinnen und Schülern im Alter von 17 bis 19. Jahren sowie drei Lehrkräften. Laut Polizei waren sie im Pitztal in Tirol unterwegs, als ein aufziehendes Gewitter ihre Tour stoppte. Die Gruppe suchte Schutz in einer Hütte der Bergrettung und setzte einen Notruf ab. Ein Hubschrauber der Polizei brachte alle unverletzt ins Tal. Und das waren die Nachrichten mit Falko Pupp.
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4: Die Temperaturen immer noch um die 25 Grad, also sehr angenehm, sehr mild und sehr sommerlich am heutigen Abend. In der kommenden Nacht, da gehen die Werte zwar etwas runter, aber immerhin bei 18 bis 12 Grad wird es auch eine milde Nacht, trocken, teilweise sternenklar.
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4: 3 nach 9, weiterhin Hinweise für Sperrungen. A7 Hamburg-Hannover, im Dreieck Hannover-Nord die Überleitung zur A352 Richtung Hannover-West bis Freitag früh um 6 Uhr. A261 von der A7 zur A1 im Buchholzer Dreieck Richtung Hamburg bis Freitagmorgen um 5 Uhr. Bremen, die Hermann-Fortmann-Straße zwischen Büdeleck-Straße und Hermann-Wegener-Straße in beiden Richtungen und die Martini-Straße in Bremen zwischen der Bredenstraße und Kurze Wallfahrt ebenfalls in beiden Richtungen.
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4: Im Studio Norbert Kunze, wir starten mit Musik von Kylie Minogue, kurz darauf unser Stichtag.
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Pouring Rain at Dawn von den Jayhawks. Es ist 21.10 Uhr. Ein aktueller Verkehrsinweis hier auf Bremer 1. Vorsicht, A1 Bremen, Hamburg. Gegenstände auf der Fahrbahn zwischen Sittensen und Heidenau.

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1: Es geht um den 23. Juni 1966. Heute vor 60 Jahren trat das letzte Grubenpferd Tobias zu seiner letzten Schicht in einer Zeche in Recklinghausen an. Katharina Gulaikow.
2: Über Tage wartet die Presse, unter Tage galoppiert das 18-jährige Grubenpferd Tobias schnurstracks durchs Dunkel zurück zum Stall, als er per Förderkorb ans Tageslicht geholt werden soll.
3: Tobias war ein schlaues Pferd.
4: Man hat ihn gelockt wie ein, wer weiß wie. Pferd ging nicht auf den Korb.
2: Erzählen Jahre später die Bergbauern Heinrich Ravers und Horst Höfer. Sie bekommen Tobias nicht aus dem Stollen heraus.
4: Ja, dann hat man eine Kiste bauen lassen in der Größe des Pferdes und das Pferd wiederum mit Apfelsinen oder sonst was in die Kiste gelockt, die Kiste auf den Korb geschoben und dann war das Tier ruckzuck über Tage. So einfach war das dann, ne?
2: Das dauert allerdings den ganzen Tag bis in die Nacht hinein. So wird Medienstar Tobias bei Tagesanbruch für die Fernsehkameras noch einmal zurück in die Kiste gesteckt und für sie wieder herausgeführt.
5: So, Tobi, ein bisschen über Tage. Hast unten dann das Licht getan, kommt auf die Fettweide jetzt. Bist du zufrieden? Nein?
6: Glück auf, Glück auf.
2: 12 Jahre lebte und arbeitete Grubenpferd Tobias als Schlepper dauerhaft in diesem unnatürlichen Lebensraum. Im stickigen und dunklen Stollen der Zeche General Blumenthal in Recklinghausen. Bergmann Heinrich Ravers.
7: Tobias war ein ruhiges Pferd. Arbeitsmäßig nicht besonders.
2: Im Vergleich zu den Grubenpferden in den Jahrzehnten zuvor hatte Tobias weniger schwere Arbeit zu verrichten. Fließbänder haben über die Jahre die Arbeit des Wallachs übernommen. Zuletzt war er mehr ein traditionelles Maskottchen, ein Kumpel für die Bergarbeiter, wurde mit Butterbroten und geschälten Apfelsinen dick und rund gefüttert und wurde nach und nach zum Medienstar.
8: Das ist also, wenn ich das einmal so sagen darf, der sagenumwobene Tobias auf der 7. Sohle der Zeche General Blumenthal.
2: Das begann ein Jahr zuvor, 1965, als sich Tierschützerinnen und Schützer vorgenommen hatten, die Ära der Grubenpferde endgültig zu beenden und ihn zu retten.
9: Denn wenn der Hafersack noch so voll ist und die Belüftung oder Entlüftung in der Grube noch so gut ist, die Tierhaltung ist wieder natürlich.
2: Mehr als 100 Jahre lang wurden Pferde unter Tage eingesetzt. Die Idee dazu entstand in Großbritannien, als 1842 die Frauen- und Kinderarbeit im Bergbau verboten wurde. Zu Hochzeiten während des Ersten Weltkrieges waren 8000 Pferde allein in den Ruhrbergwerken eingesetzt. Mit Tobias wurde offiziell das letzte Grubenpferd aus dem Dienst entlassen. Mit kaputten Knien und Staublunge kam er auf die saftig grüne Weide seines ehemaligen Pferdeführers und verbrachte dort noch mehr als 3 Jahre zufrieden seinen Ruhestand. Tobias lebensgroßes Abbild erinnert im Deutschen Bergbaumuseum in Bochum noch heute an die Tradition der Grubenpferde. Sie endete am 23. Juni 1966, als der Bergwerksdirektor Tobias persönlich in den Ruhestand entließ. Das war heute vor 60 Jahren.
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1: Temperaturen immer noch sehr hoch, also für die Uhrzeit jedenfalls. 24 Grad haben wir zurzeit in Bremerhaven, 25 noch in Bremen. Es bleibt auch noch sehr mild in der Nacht, Temperaturen zwischen 18 und 12 Grad. Es bleibt trocken und verbreitet sternenklar.
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1: So, wir haben weiterhin die Sperrung, gebe ich Ihnen mal gerne durch, um 21.31 Uhr. Das ist zunächst A7 Hamburg-Hannover, im Dreieck Hannover-Nord die Überleitung zur A352 Richtung Hannover-West bis Freitag früh um 6 Uhr. Dann A261 von der A7 zur A1 im Buchholzer Dreieck Richtung Hamburg bis Freitag früh um 5 Uhr. Und im Stadtgebiet Bremen zunächst die Hermann-Fortmann-Straße zwischen der Büdoleck-Straße und der Hermann-Wegener-Straße in beiden Richtungen und in der Bremer Innenstadt die Martini-Straße zwischen Bredenstraße, kurze Wallfahrt in ebenfalls beiden Richtungen.
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0: The Police und So Lonely am Abend hier auf Bremen 1. Ich möchte Sie schon mal aufmerksam machen auf den ARD Musikclub. Heute Deutsch, heute mit Clara Sondermann. Und sie hat eine tolle Newcomer-Band im Programm.
1: Tuska heißen die und die stellen wir euch vor.
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1: Yellow aus der Schweiz haben eine neue Single rausgebracht. Jedes Mal denken die sich was Neues aus. Die stellen wir euch natürlich auch vor.
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1: Und ansonsten schalten wir einfach den Ventilator an und bewegen uns sehr, sehr wenig. Bis später.
0: Ja, sehr schön. Yellow aus der Schweiz, die gibt's noch. Dieter Meier, Boris Blank, Donnerwetter. Viel Spaß gleich.

Es lebe das Leben, viva la vida. Coldplay, na, da kann man ja eigentlich kaum noch was zu sagen, außer einen schönen Abend noch. Danke, dass Sie dabei waren. Hier bei Bremen 1 gleich, also der ARD Musikclub Deutsch. Ich wünsche Ihnen dabei viel Spaß und genießen Sie den restlichen Abend noch. Tschüss, sagt Norbert Kunze.

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1: Mit Falko Puppe, guten Abend. Bundesregierung will die Vorschläge der Rentenkommission komplett umsetzen. Bremer Parteien verurteilen Millionenkosten für Tagungsräume des Jobcenters. Schulklasse aus Bremen gerät in Österreich in Bergnot. Das Wetter in der Nacht erst klar, dann Wolken, tiefste Werte bei 12 Grad. Die Bundesregierung stellt sich hinter die 33 Vorschläge der Rentenkommission. Kanzler Friedrich Merz und Arbeitsminister Bärbel Baas kündigten an, die Empfehlungen vollständig umzusetzen. Kritik kommt unter anderem von der Opposition. Aus Berlin, Katrin Auer.
2: Die Linke kritisiert das Rentenpaket als, so wörtlich, massives Kürzungsprogramm, vor allem für Menschen mit mittleren und geringen Einkommen. Die Vorsitzende der Grünen-Fraktion, Hasselmann, pocht darauf, dass das Rentenniveau langfristig bei 48% bleiben müsse. Alles andere würde zu höherer Altersarmut führen. Komplett ohne Einwände wollen offenbar auch die Regierungsfraktionen das Paket nicht durchwinken. Die Vize-Fraktionschefin der SPD Schmidt und CSU-Landesgruppenchef Hoffmann sprechen beide von einer guten bzw. sehr guten Grundlage.
1: Der Bremer Senat hat heute neue Regeln für die Rufbereitschaft der Polizei beschlossen. Künftig soll genauer geprüft werden, wie stark Beamtinnen und Beamte durch die Bereitschaft eingeschränkt sind, zum Beispiel durch kurze Einsatzzeiten. Bremerhaven lehnt die neue Regelung ab. Hintergrund ist ein Streit um die Bezahlung der Rufbereitschaft beim Bremer Sondereinsatzkommando. Sie ist seit Herbst 2025 ausgesetzt. Dass das Bremer Jobcenter für zwei Tagungsräume 1,2 Millionen Euro ausgegeben hat, kommt in der Politik nicht gut an. Alle Parteien in der Stadtbürgerschaft verurteilen die Ausgaben. Beantragt hatte die Debatte über dieses Thema die Parlamentsgruppe Bürgerallianz. Volker Tetz.
3: Wie konnte es so weit kommen, fragte der BA-Abgeordnete Holger Fricke, dass das Jobcenter über 900.000 Euro für Hängepflanzen und Designerstühle aus dem Fenster werfen konnte. Der Sozialdemokrat Senyahat Sator bezeichnete das als unakzeptabel. Der Grüne Manuel Herold begrüßte die personellen Konsequenzen. Jobcenter-Chef Thorsten Spinn hatte seinen Posten verloren. Jetzt müssten aber auch die Strukturen untersucht werden. Der liberale Tore Scheck ergänzte, man habe ein Problem mit zu wenigen Vermittlungen im Jobcenter. Die Christdemokratin Bettina Hornhus forderte der Sozialsenatorin Claudia Schilling auf, Verantwortung für die Vorgänge zu übernehmen.
1: In weiten Teilen Europas werden derzeit Rekordtemperaturen gemessen. In Frankreich wurden teils Werte über 40 Grad registriert. Mehrere Atomkraftwerke mussten abgeschaltet werden, weil das Kühlwasser aus den Flüssen zu warm ist. Für Belgien und Großbritannien wurden weitere Temperaturrekorde vorhergesagt. In Italien gilt für mehrere Städte die höchste Hitzealarmstufe. Auch in Deutschland wird für die nächsten Tage mit neuen Höchstwerten gerechnet. Die Behörden rufen dazu auf, Wasser zu sparen. Und das waren die Nachrichten mit Falko Huppe.
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1: In der Nacht bleibt es trocken und meist klar, Tiefstwerte zwischen 18 und 12 Grad. Morgen am Mittwoch scheint verbreitet die Sonne, die Höchstwerte reichen 28 bis 34 Grad. Dazu wird es zunehmend schwül. Die Zeit 22 Uhr und 3 Minuten.
4: ARD-Verkehrsservice, Vorsicht bitte auf der A1 Bremen Richtung Hamburg. Zwischen Dibbersen und Hittfeld befindet sich eine ungesicherte Unfallstelle. A5 Karlsruhe Richtung Frankfurt zwischen Karlsruhe Nord und Bruchsal, da sind Markierungsarbeiten. Es ist nur eine Spur frei, 4 Kilometer Stau, Verzögerung bis zu 25 Minuten. A7 Hamburg Richtung Hannover. Im Dreieck Hannover Nord ist die Überleitung zur A352 Richtung Hannover West wegen einer Unfallschadensbeseitigung bis Freitag 6 Uhr gesperrt. Solche Worte gibt es nur in Deutschland. Die A8 Karlsruhe Richtung Stuttgart ist zwischen Karlsbad und Pforzheim West wegen der Unfallaufnahme gesperrt. Hier ist ein LKW umgestürzt. Vor der Ausfahrt Karlsbad 2 Kilometer Stau. Die A31 Meppen Richtung Lingen. Ems ist zwischen Geeste und Wiedmarschen wegen der Unfallaufnahme gesperrt. Umleitungsempfehlung die U60. Die A44 Kassel Richtung Eisenach zwischen Ringgau und Sontra West in beiden Richtungen wegen eines technischen Defekts gesperrt. Umleitung führt über die B27. Die A66. Frankfurt Richtung Fulda. Die Abfahrt Steinau ist wegen einer Baustelle bis Samstagabend gesperrt. Die A67. Mannheim Richtung Darmstadt. Zwischen Vierenheimer Dreieck und Lorsch. Das ist ein Unfall. Verkehr wird auf der linken Spur an der Unfallstelle vorbeigeführt. 2 Kilometer Stau. Und im Main-Kinzig-Kreis in Bierstein ist die Reichenbacher Straße zwischen Ortseingang und Spessartstraße in beiden Richtungen wegen eines Hausbrandes gesperrt. Anwohner werden gebeten, Fenster und Türen geschlossen zu halten. Und letzte Meldung in Bremen. Die Hermann-Fortmann-Straße ist zwischen Bidolicke-Straße und Hermann-Wegener-Straße in beiden Richtungen gesperrt. Und das war's jetzt. Allen unterwegs gute und sichere Fahrt.
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4: Ich bin Clara Sondermann. Hallo. Und wir haben ein super Programm diese Stunde, müssen wir uns mal selber loben. Wir haben eine Newcomer-Band, die wir euch gerne vorstellen wollen. Gerade kommen sie vom Southside Festival zurück. Und in 10 Minuten hört ihr bei uns erstmal die neue Single von Yellow aus der Schweiz.
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0: Oder?
1: Immer super.
0: Einfach eine Bank.
1: Ich schon seit den 80ern toll.
0: Ja.
1: Und da hatten wir schon hier im Studio zu Gast vor vielen Jahren. Und das hier ist jetzt eigentlich ein kleines Wunder, weil neue LP oder letzte LP von denen, das ist 6 Jahre her, 2020. Weißt du, was da noch war, 2020?
0: Irgendwas mit einem Virus?
1: Ja.
0: Zufällig?
1: Und da konnten wir die gar nicht richtig interviewen, haben aber damals schon gefragt, sag mal, Jungs, ihr seid ja jetzt nicht mehr die Allerjüngsten, wie stellt ihr euch eure Zukunft vor? Damals Dieter Meier Mitte 70, Boris Blank Anfang 70 und das war die Antwort von Dieter Meier am Telefon.
2: Ja, das ist schwierig zu beantworten. Ich weiß nicht, wie lange der Boris braucht, bis er wieder ein paar Bilder so fertiggestellt hat, dass ich da eingeladen werde. Aber auf jeden Fall ist es ja so viel Freude und so viel Spaß, dass wir sicher, also bis das einfach rein aus körperlichen oder physischen Gründen nicht mehr geht, werden wir weiter unsere Musik machen. Das ist ganz klar.
1: Ja,
2: das
1: also ist ganz klar.
0: Offenbar
1: es geht.
0: Macht Dieter Meier oft Musik, wenn Boris Blank eine Ausstellungseröffnung hat. Der scheint auch Bilder zu malen. Habe ich da jetzt mal rausgehört?
1: Ja, ich glaube, der Dieter nennt die Musik von Boris so Gemälde.
0: Ach so. Ja? Okay, das ist eine Metapher.
1: Ja, ja. Und er lässt sich dann immer was einfallen auf diese Gemälde. Er hat Bilder im Kopf und macht dann Texte.
0: Und
1: so, können auch Gaga-Texte sein.
0: Und Dieter Meier hat von der Zukunft gesprochen. Die Zukunft ist jetzt.
1: Ist jetzt, 6 Jahre später. Er ist jetzt 81 und Boris 75.
0: Es gibt immer noch Musik von Yello. Oh. Ich finde, die denken sich immer was Neues aus. Das finde ich so super cool. Das ist jedes Mal so ein bisschen ein neuer Sound. Die sind einfach großartig, muss
1: die
0: man so sagen.
1: Spaß. Macht einfach Spaß.
0: Macht Spaß. Hier sind Yello aus der Schweiz mit ihrem neuen Song Around the Sun.

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0: Herbert Grönemeyer, Zeit, dass sich was dreht. Na, wollen wir mal schauen, wie das so weitergeht, ob das was wird mit der deutschen Nationalmannschaft bei der Fußballweltmeisterschaft. Hier ist der ARD Musikclub Deutsch am Dienstagabend. Und wir haben eine Sprachnachricht bekommen von Franziska Hansmann aus Haslach im Kinzigtal.
1: Hallo, liebes SWR1-Team. Ich war am Samstag bei der Liedermachernacht in Waxhorst und habe da die Niklas Bonert Band gehört. Und ich wünsche mir jetzt ein Lied, und zwar das Lied heißt Angst, ist aus dem Jahr 2018 von Niklas Bonert und Band. Und ja, ich fände es total schön, wenn ihr das abspielen würdet, weil mich das Lied sehr berührt hat in Waxhorst bei der Liedermachernacht. Dankeschön, liebe Grüße, Franziska aus Haslach im Kinzigtal.
0: Ja, Open-Air-Konzerte sind einfach was super, super Schönes im Sommer. Franziska, hier ist für dich die Niklas Bonert Band. Angst.

0: ARD Verkehrsservice A5 Karlsruhe Richtung Frankfurt. Zwischen Karlsruhe Nord und Bruchsal sind Markierungsarbeiten, ist nur eine Spur frei. 4 Kilometer Stau und Verzögerung bis zu 25 Minuten. A5 Frankfurt Richtung Kassel zwischen Grünberg und Homberg-Ohm. Da ist die rechte Spur nach einem Unfall gesperrt. A8 Karlsruhe Richtung Stuttgart. Zwischen Karlsbad und Pforzheim West ist eine Sperrung wegen einer Unfallaufnahme. Hier ist ein LKW umgestürzt und vor der Ausfahrt Karlsbad immer noch 2 Kilometer Stau. A31 Meppen Richtung Lingen-Ems ist zwischen Geeste und Wiedmarschen wegen einer Unfallaufnahme gesperrt. Umleitungsempfehlung die U60. Die A44 Kassel Richtung Eisenach ist zwischen Ringgau und Sontra West in beiden Richtungen wegen eines technischen Defekts gesperrt. Umleitung führt über die B27. Und die A67 Mannheim Richtung Darmstadt zwischen Vierenheimer Dreieck und Lorsch, da wird der Verkehr an der Unfallstelle vorbeigeführt.
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0: Ich bin Clara Sondermann. Hallo. Und wie spät ist es eigentlich? Es ist 22.30 Uhr im ARD Musikclub Deutsch und in dieser halben Stunde haben wir für euch Musik von Tokotronic im Zweifel für den Zweifel und danach die erste allgemeine Verunsicherung an der Copacabana. Na, das passt doch.
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2: Unsere Newcomer der Woche liegen wahrscheinlich gerade in ihren Betten mit feuchten Tüchern um den Kopf und um ihren restlichen Körper. Die war nämlich dieses Wochenende auf ihrem ersten Festival und direkt auf dem Southside. Tasca heißen sie. Seit 2 Jahren machen sie Musik und die aktuelle Single Langsam, die hat der Band so den entscheidenden Schub gegeben, dass jetzt eben auch die Festivalanfragen reinflattern. Wir haben die Band tatsächlich im Tourbus zum Festival erwischt und gefragt, wie sie eigentlich auf ihre neue Single gekommen sind.
3: Hi, ich bin Tasca und ich bin hier gerade mit meiner wundervollen Band.
4: Hey! Hi.
3: Im Tourbus unterwegs auf dem Southside. Die Single ist in meinem Schlafzimmer entstanden, in einer Phase, wo ich sehr gestresst war. Und sie bedeutet mir sehr viel, weil es war für mich irgendwie so ein meditativer Song zum Runterkommen. Und jetzt ist es ja super interessant, wie durch dieses Thema, ne, langsam, ich fühle mich immer so langsam, auf einmal alles super schnell passiert und alles um mich herum sich in Turbogeschwindigkeit gerade verändert, weil der Song so durch die Decke geht. Und das finde ich irgendwie vom Leben sehr lustig geskriptet.
2: Vom Leben lustig geskriptet, sagt er. Das ist eine coole Formulierung. Wir wollen den Song jetzt natürlich hören. Liebe Grüße an Tasca und die ganze Band. Erholt euch gut. Hier ist Langsam im ARD Musikclub Deutsch.
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0: Falco, Hoch wie nie. Das ist der ARD Musikclub Deutsch am Dienstagabend. Und ich weiß nicht, wie es euch geht. Ich finde, es ist warm. Findet ihr es auch warm? Ich glaube, es ist Zeit für eine Trinkpause. Adrian.
1: Trinkpause.
0: Hydration Break, oder?
1: Ist mal wieder gut.
0: Ja, wir machen jetzt Hydration Break.
1: Ich habe öfter schon getrunken.
0: Ja, das ist gut. Was sollen wir spielen, Adrian?
1: Du, wie wär's mit Nina Chuba?
0: Nina Chuba hatten wir heute Abend noch gar nicht.
1: Ja.
0: Wie viele Songs über Getränke hat sie? Eigentlich nur einen, oder?
1: Ich glaube schon. Wildberry, ich kann das gar nicht aussprechen.
0: Wildberry Lillet, ein Getränk aus Lillet und einem Softdrink, der Wildberry heißt.
1: Ach so.
0: Ja.
1: Ist das sehr alkoholisch?
0: Nö, ich glaube, es geht, oder? Also
1: ich google das jetzt nicht. Nee, ich suche das in der Internet-Suchmaschine.
0: Genau, such das mal. Also da ist ziemlich
1: viel. Schnelle Finger?
0: Ich würde sagen, da ist nicht
1: wie
0: so viel Alkohol
1: viel
0: drin.
1: Prozent?
0: Es ist auf jeden Fall sehr erfrischend.
1: Guck mal, da, so schnell kommt die Antwort. Pur 17%, gemixt mit diesem Sprudelgetränk, der fruchtigen.
0: Wildberry halt.
1: 6% dann nur noch. Ist das viel?
0: Das ist voll. Nein, das ist okay. Das ist voll okay. Einfach danach einfach noch ein bisschen Wasser trinken.
1: Mir glaubt ja keiner.
0: Ja. Danach einfach noch ein bisschen Wasser trinken. Nina Chubas Beitrag zum Thema Hydration Break. Ihr großer Hit Wildberry Lillet wird sie sicher auch diesen Freitag beim Kessel Festival in Stuttgart spielen.
1: Mm.
0: Oder im Juli dann in Mainz und in Bremen. Hier ist Nina Chuba. Wildberry Lillet.
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Wir müssen kurz unterbrechen. Vorsicht auf der A28 Bremen Richtung Oldenburg zwischen Ganderkesee Ost und Raststätte Haßbruch Nord. Da werfen Personen Gegenstände auf die Fahrbahn. Bitte ganz vorsichtig fahren.

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1: Mit Falko Puppe, guten Abend. Zugverkehr in Deutschland ist komplett eingestellt. Vorschläge der Rentenkommission sollen komplett umgesetzt werden. Bremer Senat will Rufbereitschaft der Polizei neu regeln. Das Wetter in der Nacht erst klar, dann Wolken, tiefste Werte bei 12 Grad. In Deutschland fahren aktuell offenbar keine Züge mehr. Das hat ein Sprecher der Deutschen Bahn bestätigt. Grund sei, dass der Zugfunk ausgefallen ist. Der Bahnverkehr sei daher aus Sicherheitsgründen eingestellt worden. Die genaue Ursache der Störung ist noch nicht bekannt. Offen ist zudem, wann der Zugverkehr wieder aufgenommen werden kann. In weiten Teilen Europas sorgt eine extreme Hitzewelle derzeit für neue Temperaturrekorde. Belgien, Großbritannien und Italien erwarten weitere Rekordwerte. In Deutschland werden ebenfalls neue Höchsttemperaturen erwartet. In Frankreich wurden mehrere Atomkraftwerke abgeschaltet, weil das Kühlwasser aus den Flüssen zu warm ist. Aus Paris, Karinika.
2: Frankreich hat nach Angaben von Météo France den wärmsten Tag seit Beginn der Wetteraufzeichnungen nach dem Zweiten Weltkrieg erlebt. In einer ganzen Reihe von Städten stiegen die Temperaturen erneut über 40 Grad, südlich von Bordeaux sogar bis auf 44 Grad. Das Personal in den Krankenhäusern soll nun aufgestockt werden, weil mit einer Welle geschwächter Menschen gerechnet wird. Rund 2000 Schulen wurden bereits geschlossen, auch Baustellen in vielen Departements müssen ausgesetzt werden. Viele Menschen suchen Abkühlung in Flüssen und Seen. Nach Angaben von Premierminister Le Cornu sind allein in den vergangenen 5 Tagen 40, vor allem junge Menschen, bei Badeunfällen gestorben.
1: Die Bundesregierung stellt sich hinter die 33 Vorschläge der Rentenkommission. Kanzler Friedrich Merz und Arbeitsministerin Bärbel Baas kündigten an, die Empfehlungen vollständig umzusetzen. Kritik kommt unter anderem von der Opposition. Niedersachsen hat ein neues Wassergesetz. Der Landtag in Hannover hat es heute verabschiedet. Die Landesregierung reagiert damit auf den Klimawandel. Zu den Eckpunkten der neuen Regelung Helmut Eickhoff.
3: Ja, die Kommunen sollen ganz allgemein die Möglichkeit bekommen, den Wasserverbrauch besser steuern zu können, zum Beispiel über den Wasserpreis. Wer viel verbraucht, zahlt einen höheren Wasserpreis als derjenige, der weniger Wasser verbraucht. Aber wo das wirklich zur Anwendung kommt, das ist unklar, denn die Kommunen können dieses Instrument einsetzen, sie müssen es aber nicht. Nächster Punkt, Landwirte, die mehr als 5000 Kubikmeter Wasser pro Jahr verbrauchen, benötigen dafür künftig eine Genehmigung.
1: Bei der Fußball-WM hat Portugal Gruppengegner Usbekistan geschlagen. Am Schluss stand es am Spielort Houston 5:0. Da betraf Superstar Cristiano Ronaldo zweimal. Als erster Spieler überhaupt hat er jetzt bei 6 Weltmeisterschaften getroffen. Und das waren die Nachrichten mit Falko Puppe.
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1: In der Nacht bleibt es trocken und meist klar bei Tiefstwerten zwischen 18 und 12 Grad. Morgen am Mittwoch scheint verbreitet die Sonne, die Höchstwerte reichen 28 bis 34 Grad. Dazu wird es zunehmend schwül. Die Zeit, es ist 23 Uhr und 3 Minuten.
4: ARD Verkehrsservice. Achtung, in beiden Richtungen auf der A28 Bremen Richtung Oldenburg zwischen Ganderkesee Ost und Raststätte Hasbruch Nord, da werden Gegenstände auf die Fahrbahn geworfen. Vorsicht auch auf der A81 Heilbronn Richtung Stuttgart in Höhe der Raststätte Wunnenstein West steht ein defekter LKW auf dem Verzögerungsstreifen. A5 Karlsruhe Richtung Frankfurt zwischen Karlsruhe Nord und Bruchsal, da sind immer noch Markierungsarbeiten. Eine Spur frei, 4 Kilometer Stau und Verzögerung bis zu 25 Minuten. A5 Frankfurt Richtung Kassel zwischen Grünberg und Homberg-Ohm ist die rechte Spur nach einem Unfall gesperrt. A7 Fulda Richtung Würzburg ist zwischen Bad Brückenau-Volkers und Bad Brückenau-Wildflecken wegen einer Nachtbaustelle in beide Richtungen bis 6 Uhr in Richtung Würzburg und in Richtung Fulda bis 1 Uhr gesperrt. Umleitung über die U54. A8 Karlsruhe Richtung Stuttgart zwischen Karlsbad und Pforzheim West wegen einer Unfallaufnahme ist sie gesperrt. Hier ist ein LKW umgestürzt. Vor der Ausfahrt Karlsbad immer noch die Empfehlung. Vor der Ausfahrt Karlsbad immer noch 2 Kilometer Stau. Die A31 Meppen Richtung Lingen ist zwischen Geeste und Wiedmarschen nach einem Unfall bis auf Weiteres gesperrt. Umleitung führt über die U60. Die A44 Kassel Richtung Eisenach ist zwischen Ringau und Sontra West in beiden Richtungen wegen eines technischen Defekts gesperrt. Umleitung über die B27. Die A67 Mannheim Richtung Darmstadt zwischen Viernheimer Dreieck und Lorsch. 2 Kilometer Stau nach einem Unfall. Verkehr wird an der Unfallstelle vorbeigeführt. Und das war's. Allen unterwegs eine gute und sichere Fahrt.
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4: Mit Clara Sondermann. Hi. Eine Stunde haben wir noch Zeit. Wir haben ein Instrumental der Woche dabei. Ist von der Heidelberger Band D-Faz. Und deren neues Projekt ist es, Stücke von großen Jazzmusikern zu remixen. Spannende Sache. Und falls ihr noch Wünsche habt, schreibt uns doch einfach per WhatsApp, Signal, direkt ins Studio oder schickt eine Sprachnachricht. 0711 26 27 28 ist die Nummer und ihr könnt auch anrufen.
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0: Gundermann und Seilschaft mit Linda im ARD Musikclub Deutsch. Und wir müssen kurz auf was eingehen, was schon ein bisschen krass ist. Bei der Deutschen Bahn gibt es massive Probleme. Adrian, kannst du uns mal kurz auf dem aktuellen Stand bringen?
1: Es gibt eine Funkstörung und zwar bundesweit und die Bahn hält gerade alle Züge zurück. Beziehungsweise sie gucken so, dass sie in den nächsten Bahnhof reinkommen und dann bleiben die erstmal stehen. Wir wissen alle, wie das ist, mit der Bahn zu sitzen, auch um die Uhrzeit. Wir wollen alle nach Hause und es geht gerade nicht weiter. Also jetzt ist erstmal die Devise, ruhig bleiben. Die Bahn ist dran. Sie schreibt, dass sie mit Hochdruck an dieser Funkstörung arbeiten, mit ganz vielen Leuten, auch um diese Uhrzeit. Wörtlich heißt es, unsere Techniker sind mit Hochdruck daran, die Störung zu beheben. Weitere Informationen gäbe es, sobald dies möglich sei. Das ist ein bisschen vage formuliert, aber ich glaube, das Wichtigste ist gerade jetzt erstmal die Nerven zu behalten, die man ja eh braucht, wenn du mit der Bahn unterwegs bist.
0: Also massive Störung im Bahnverkehr bundesweit. Checkt eure Deutsche Bahn-App und ansonsten viel Geduld. Wir kommen jetzt zu unserem Instrumental der Woche.
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0: Also das ist das Original, das ist schon was Besonderes.
1: Das Original selber ist ja schon fantastisch. Ja. Ist ja oft so. Ist tatsächlich was Besonderes, dass die Fest dieses Stück einfach so nehmen und verändern durften. Es hat einen ganz einfachen Grund. Es gibt mitten im Schwarzwald eine Plattenfirma, bei der schon Jazzmusiker aus der ganzen Welt ihre Songs aufgenommen haben. Die MPS Records, Abkürzung steht für Musikproduktion Schwarzwald. Tatsächlich, Musikproduktion Schwarzwald. Ein absolut kultiges Jazzlabel mitten im Schwarzwald. Und für das neue Album von die Fest hat das Label jetzt eben sein Archiv geöffnet.
0: Also die Fest durften da die alten Aufnahmen durchhören, sich was aussuchen und damit ins eigene Studio dann gehen zum Basteln.
1: Das Ergebnis gibt's bald als Album. Belooped wird es heißen. Da hört man ja eigentlich schon die Bearbeitung, also das Wort Loop, wurde auf jeden Fall gebastelt. Pit Baumgartner ist der Bandleader von D-Fest und der hat zu dem Oscar Peterson Remix gesagt, dass er auch gar nicht das ganze Stück verwendet hat.
0: Ja, es gibt da eine ganz lange Klavierimprovisation, die hat er rausgelassen. Er sagt, er hat nur das Intro verwendet, geloopt, dann die Melodie drüber gesetzt. Zitat von ihm, er braucht es eigentlich nicht. Sind wir mal gespannt, oder?
1: Sind wir gespannt. Unser Instrumental der Woche ist heute von D-Fest zusammen mit Oscar Peterson, Wave.

Bab und Anna. ARD Musikclub Deutsch am Dienstagabend, 23.23 Uhr ist es. Wir haben Post bekommen von Thomas Steinbrenner aus Bad Wimpfen und er schreibt uns: Guten Abend, bei gefühlten knappen 30 Grad sitze ich in meinem Garten mit einer kühlen Weinschorle und weil die Hitze fast unerträglich ist, wünsche ich mir kein Lied über kühles Wasser, sondern etwas, das ich schon echt lang nicht mehr gehört habe. Mitte der 80er habe ich das Lied live gehört und gesehen und finde es heute immer noch sehr schön. Wäre echt super nett und schön, wenn ihr das Lied spielt. Ich warte auf dich von Wolf Mahn. Und der Thomas grüßt außerdem alle Hörerinnen und Hörer, die auch schwitzend in ihrem Garten sitzen. Das schreibt der Thomas aus Bad Wimpfen und sendet ganz liebe Grüße. Und wir grüßen auch alle Hörerinnen und Hörer, die schwitzend in ihrem Garten sitzen oder auch schwitzend in ihrer Wohnung. Leute in Dachgeschosswohnungen haben ein absolutes Mitleid. Euch alle grüßen wir. Und hier ist jetzt für den Thomas Steinbrenner aus Bad Wimpfen Wolf Mahn. Ich warte auf dich.

0: ARD Verkehrsservice. Achtung, immer noch in beiden Richtungen auf der A28 Bremen Richtung Oldenburg zwischen Ganderkesee Ost und Raststätte Hasbruch Nord werfen Menschen Gegenstände auf die Fahrbahn. A5 Karlsruhe Richtung Frankfurt zwischen Karlsruhe Nord und Bruchsal. Markierungsarbeiten, eine Spur frei, 4 Kilometer Stau. Verzögerung bis zu 25 Minuten. A5 Frankfurt Richtung Kassel zwischen Grünberg und Homberg-Ohm. Da ist die rechte Spur nach einem Unfall gesperrt. Die A7 Fulda Richtung Würzburg ist zwischen Bad Brückenau-Volkers und Bad Brückenau-Wildflecken wegen einer Nachtbaustelle in Richtung Würzburg bis 6 Uhr und in Richtung Fulda bis 1 Uhr gesperrt. Umleitung führt über die U54. A8 Karlsruhe Richtung Stuttgart zwischen Karlsbad und Pforzheim-West. Wegen einer Unfallaufnahme ist hier eine Sperrung. Ein LKW ist umgestürzt. Vor der Ausfahrt Karlsbad 2 Kilometer Stau. Die A44 Kassel Richtung Eisenach ist zwischen Ringau und Sontra-West in beiden Richtungen wegen einem technischen Defekt gesperrt. Umleitung über die B27. Und die A67 Mannheim Richtung Darmstadt ist zwischen Viernheimer Dreieck und Lorsch. Da sind 2 Kilometer Stau nach einem Unfall und der Verkehr wird an der Unfallstelle vorbeigeführt. Das war's. Kommt gut an.
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0: Ich bin Clara Sondermann. Hallo. Und wir haben noch Platz für eine einzige Trinkpause. Gleich ist hier wieder Hydration Break im ARD Musikclub Deutsch. Also holt einfach schon mal eure Trinkflaschen raus. Bis dahin hört ihr hier bei uns Rio Reiser mit der Sonnenallee und danach Mine mit Ich weiß es nicht.
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Mine, ich weiß es nicht. ARD Musikclub Deutsch am Dienstagabend, es ist 23.40 Uhr und wir machen noch ein letztes Mal Werbung für die FIFA heute Abend. Es ist Hydration Break, war auch gerade im WM-Spiel England gegen Ghana. Die haben auch gerade Hydration Break gemacht und was getrunken, also das machen wir auch. Ist wichtig, machen wir heute Abend auch. Unser Soundtrack zu dieser letzten Trinkpause ist kaltes, klares Wasser. So einfach. Ist eh das Beste. Kaltes, klares Wasser ist sowieso das Beste bei der Hitze. Der Joe hat uns geschrieben, also an so heißen Tagen, da hilft nur kaltes, klares Wasser. Von Chicks on Speed. So, das hat jetzt der Joe gesagt. Aber die Veronika hat geschrieben, kaltes, klares Wasser von Malaria. So, was machen wir jetzt? Das eine ist sozusagen das Cover oder das Remake, das andere ist das Original. Ich schlage jetzt einfach mal vor, lasst uns doch das Original spielen. Originale haben auf jeden Fall ihre Berechtigung. Da hat das Ganze angefangen. Kaltes, klares Wasser. Ist auch was ganz Originales, von daher entscheide ich mich jetzt für die Veronika. Joe, ich hoffe, du kannst mir verzeihen. Es ist trotzdem der Song Kaltes, klares Wasser. Den spielen wir jetzt in unserem letzten Hydration Break heute Abend. Malaria und kaltes, klares Wasser.

0: Nächstes Lied ist allen Bewohnern von Tempelhof zugeeignet oder anderen Leuten, die sonst irgendwo an einem Flugplatz wohnen und darunter zu leiden haben.
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Reinhard May über den Wolken in der einzigartigen Live-Version, die einzig wahre Version eigentlich, oder? Das war der ARD Musikclub Deutsch heute Abend am 23. Juni 2026. Es ist jetzt 20.50 Uhr. Das war ein verdammt warmer Abend im ganzen Sendegebiet. Ich hoffe, ihr seid einigermaßen gut durchgekommen. Mir hat es großen Spaß gemacht. Nächste Woche hört ihr hier jemand anderen. Wie gesagt, das war eine tolle Sendung. Schön, dass ihr alle dabei wart. Und hier hört ihr jetzt noch Materia, Element of Crime und Fettes Brot. Und ich sag gute Nacht.

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2: Um 0 Uhr mit Wolfgang Berger. Wegen einer Funkstörung ist der Zugverkehr nach Angaben der Deutschen Bahn bundesweit eingestellt worden. Die Ursache für die Störung des Bahnfunksystems GSMR ist noch unklar. Aus Frankfurt am Main, Andreas Gerlach.
3: Auch wie lange das Problem noch bestehen wird, kann die Bahn nicht sagen. Die Techniker arbeiteten mit Hochdruck daran, das Problem zu beseitigen. GSMR gibt es seit 1992. Es ist eine spezielle Mobilfunktechnik, die vor allem Steuerungsdaten übermittelt. Damit können Lokführer aber auch zum Beispiel mit den Stellwerken telefonieren. Das GSMR-Netz zählt zur kritischen Infrastruktur, wie zum Beispiel auch Stromnetzbetreiber.
2: Das deutsche Rentensystem steht vor einer tiefgreifenden Erneuerung. Die Empfehlungen der Rentenkommission sollen schnell und 1:1 umgesetzt werden. Das kündigten Bundeskanzler Merz und Sozialministerin Baas an. Aus Berlin Markus Preis.
4: Also schnell, das wäre wenn dann im Herbst. Das ist heute klar geworden. Das ist der Zeitraum, wo es die Gesetze geben soll. Ob es genau so umgesetzt wird, das muss man sehen. Die Fraktionen sagen natürlich, wir gucken uns das an, also die Abgeordneten im Bundestag. Wir werden auch noch darüber diskutieren, aber es gibt schon den Willen. Aber es gibt eben auch Kritik an einzelnen Punkten, zum Beispiel von den Arbeitgebern, die eben kritisieren, dass sie da mehr belastet werden. Oder aus der Gastronomie, wo natürlich viele Minijobber sind, die sollen künftig nämlich auch volle Rentenbeiträge zahlen.
2: Der heutige Tag ist der heißeste in Frankreich seit Beginn der Wetteraufzeichnungen gewesen. Wie der staatliche Wetterdienst Météo France meldet, lag die landesweite Durchschnittstemperatur bei 29,8 Grad Celsius. Auch in den kommenden Tagen bleibt es extrem heiß. Mancherorts werden Rekordtemperaturen von über 44 Grad Celsius erwartet. In mehr als der Hälfte des Landes gilt inzwischen die höchste Hitzewarnstufe rot. Auch auf Norddeutschland kommt in den nächsten Tagen eine Hitzewelle zu. In der Fußball-Weltmeisterschaft haben England und Ghana unentschieden gespielt. Die beiden Teams kamen nicht über ein 0:0 hinaus. Vorher hatte Portugal seinen ersten Sieg eingefahren. Das Team um Superstar Cristiano Ronaldo gewann gegen Außenseiter Usbekistan mit 5:0. Dabei gingen zwei der Tore auf das Konto Ronaldos. Der 41-Jährige hat damit als erster Spieler überhaupt bei 6 Weltmeisterschaften getroffen. Das waren die Nachrichten. Und hier noch das Wetter in Deutschland. Häufig klar und trocken, im Süden vereinzelt Schauer, Tiefstwerte 22 bis 11 Grad. Tagsüber heiter und trocken, im südlichen Bergland später einzelne kräftige Gewitter. Höchstwerte 28 bis 38, an der See um 24 Grad. Am Donnerstag warm bis heiß bei 22 bis 39 Grad. Freitag meist trocken, im Westen später leichte Schauer und Gewitter. 31 bis 40 Grad, auf den Inseln etwas kühler. Es ist 0:03 Uhr.
5: Dankeschön für die ersten Nachrichten des neuen Tages. Von mir der Blick auf die Gleise. In den Verkehrsinformationen der ARD hit Nacht durch einen Kommunikationsausfall im Sicherheitsnetz. Wir hörten es gerade eben. Bei der Bahn ist jeglicher Eisenbahnverkehr in Deutschland aktuell eingestellt worden. Alle Züge sind bis auf Weiteres angehalten, bis die Störung behoben werden kann. Bahnkunden berichten inzwischen in den Netzwerken von Ausnahmezustand auf den Bahnhöfen. Und natürlich wird es in den Zügen, wo die Bahnkunden natürlich sitzen, auch nicht viel besser aussehen. So, wenn es also so auf den Schienen aussieht, dann ist es umso wichtiger, dass der Verkehr auf den Straßen reibungslos läuft. Deswegen von uns die aktuellen Verkehrsinformationen. A2 Dortmund Richtung Braunschweig zwischen Dreieck Hannover West und Hannover Lahe. 2 Kilometer Stau. Dann der Blick auf die A3 Passau Richtung Nürnberg zwischen Oberölsbach und Altdorf-Burgtann. Nach einem Unfall ist hier gesperrt. Die Umleitung ist die U60. Die A4 ist zwischen Kodersdorf und Niederseifersdorf in beiden Richtungen wegen Wartungsarbeiten gesperrt. Die Autobahn 7 ist zwischen Bad Brückenau-Volkhaus und Bad Brückenau-Wildflecken wegen einer Nachtbaustelle in Richtung Würzburg bis 6 Uhr und in Richtung Fulda bis 1 Uhr gesperrt. Umleitung ist die U54. Die Autobahn 8 ist gleich zweimal dabei. Karlsruhe Richtung Stuttgart fangen wir erstmal an. Hier ist zwischen Karlsbad und Pforzheim West wegen eines defekten LKW gesperrt. Die Autobahn 8 München Richtung Salzburg ist zwischen Bergen und Traunstein-Siegsdorf Ost wegen Bauarbeiten bis ca. 6 Uhr früh gesperrt. Die Autobahn 44 ist zwischen Ringgau und Sontra West in beiden Richtungen wegen eines technischen Defekts gestört. Umleitung führt über die B27. Die Autobahn 46 ist zwischen Wennenem und Freienohl in beiden Richtungen wegen Wartungsarbeiten in den Tunneln bis 5 Uhr gesperrt. Die A71 Erfurt Richtung Schweinfurt ist zwischen Oberhof und Suhlzelle-Mehlis mal wieder wegen Wartungsarbeiten im Tunnel gesperrt. Bis 6 Uhr wird es auch hier dauern und aufgrund der Störung des digitalen Bahnfunks, wir hörten es gerade auch schon, ist der Nah-, Regional- und Fernverkehr deutschlandweit eingestellt. Natürlich sind auch gerade die aktuellen Auskünfte, die Telefonauskünfte zum Beispiel, überlastet. Deswegen bitte, falls Sie eine Bahnfahrt antreten müssen, in diesen Minuten oder in den nächsten Stunden, versuchen Sie sich zu informieren. Wir geben alle Informationen, sobald etwas auftaucht, hier auch weiter in dieser Nachtsendung. 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
5: Mit Hanno Bauer in Magdeburg. Ich grüße schön und wünsche einen neuen schönen Tag.

0: Kung Fu Fighting, ja, Kung Fu Kämpfe im Radio. Jetzt werden wir aber doch mal kurz die Sportart wechseln.
1: Die FIFA Fußball Weltmeisterschaft 2026.
0: Heute ist ja Mittwoch, ja, und genau zum Tageswechsel endete eine Gruppenphasenpartie, die jedermann mit einem haushohen Sieg zugunsten der europäischen Mannschaft gewettet hätte. England gegen Ghana. Ghana hat sich aber trotz vieler Torschüsse der Engländer tapfer gehalten und quasi alle pariert. Denn am Ende der Partie stand es jetzt 0-0, torlos und damit ein erstaunliches, gutes Ergebnis natürlich für Ghana. Herzlichen Glückwunsch. Ja, und wie es dann weitergeht, ist auch schon klar. Um 1 Uhr gibt es ja das Spiel Panama-Kroatien. Und Kroatien wird dann am Sonnabend dieser Woche auf Ghana treffen. Also Ghana, die jetzt gerade so gut davon gekommen sind und mit voller Stolz sagen können, wir haben ein Unentschieden gegen England erreicht, treffen dann also auf Kroatien, die jetzt sich auch in der Gruppenphase in einer Stunde, ja, in einer Dreiviertelstunde ist es schon, beginnt das Spiel, noch beweisen müssen. Also, spannende Sachen, die da passieren, wenn verschiedenste Länder aufeinandertreffen. Und ich muss ja mal sagen,

0: Hier ist die ARD Hit Nacht und zwei Powerfrauen haben diese perfekte Nacht genutzt und haben in die Sendung geschrieben. Auch heute sind wir wieder auf dem Weg nach Rostock mit dem LKW zum Hafen, um uns von dort aus mit der Fähre nach Schweden zu begeben. Ganz liebe Grüße senden dir Silla und Frau Dani aus dem Spreewald. PS, mein lieber Schatz Silla, ich liebe dich, deine Perle Dani. Na dann euch einen guten Weg. Mädels, kommt gut ans Ziel und hoffentlich sind die Straßen und die Fähre nicht so voll. Stichpunkt Weg. Herbert Grönemeyer ist jetzt auch dabei mit seinem herrlichen Weg. Gesungenermaßen um 0.21 Uhr.
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0: Der Weg, heute Nacht. Auf den Gleisen wahrscheinlich nicht vergnüglich und der Verdruss ist auch nicht ins Gegenteil zu verkehren, wie Herbert es hier gerade gesungen hat. Jedenfalls nicht, wenn der Weg heute mit der Eisenbahn zurückgelegt werden muss. Egal welches Bahnunternehmen in Deutschland, der Verkehr ist wegen einer Funkstörung im Sicherheitskommunikationsnetz nach einer IT-Software-Update-Panne bundesweit eingestellt. Ein Sprecher der Deutschen Bahn hatte vorhin gerade gesagt, vorläufig werden alle Züge an Bahnhöfen zurückgehalten. Und dort herrscht natürlich auch das blanke Chaos, wie jetzt von unseren Korrespondenten zu hören war. Die Bahn sagt aber weiter, unsere Techniker sind mit Hochdruck daran, die Störung zu beheben. Und jetzt kam gerade eine Eilmeldung, dass erste Züge der Deutschen Bahn nach dem bundesweiten Ausfahren wieder losfahren konnten. Das haben auch mehrere dpa-Reporter aus den Zügen bestätigt, also Reporter der Deutschen Presseagentur. Das hört sich ja schon erstmal gut an. Also offensichtlich ist die Deutsche Bahn dabei, den Eisenbahnverkehr auch wieder hochzufahren. Offensichtlich gibt es dann wieder ein funktionierendes Sicherheitskommunikationsnetz bei der Bahn. Und das ist ja eine frohe Kunde. Jetzt um 0.26 Uhr hier bei uns in der Nachtsendung.
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0: Alle Updates natürlich dazu immer hier bei uns.

0: 0.30 Uhr ist das ganz genau. Und damit Zeit für den Verkehrsservice in der ARD-Hitnacht. A2 Dortmund Richtung Braunschweig zwischen Dreieck Hannover West und Hannover Lahe gibt es immer noch 2 Kilometer Stau. Die Autobahn 3 Passau Richtung Nürnberg ist zwischen Oberölsbach und Altdorf-Burgthann nach einem Unfall gesperrt. Die Umleitung ist die U60. Die Autobahn 4 ist zwischen Kurdersdorf und Niederseifersdorf in beiden Richtungen wegen Wartungsarbeiten gesperrt. Die Autobahn 7 ist zwischen Bad Brückenau-Volkers und Bad Brückenau-Wildflecken wegen einer Nachbaustelle gesperrt in Richtung Würzburg und in Richtung Fulda bis 1 Uhr. Die Umleitung führt über die U54. Die Autobahn 8 Karlsruhe Richtung Stuttgart ist zwischen Karlsbad und Pforzheim West wegen eines defekten LKW gesperrt. Die Autobahn 8 München Richtung Salzburg ist zwischen Bergen und Traunstein-Siegsdorf Ost wegen Bauarbeiten gesperrt die ganze Nacht. Die Umleitungen sind die U87 und U89. Die A44 ist zwischen Ringgau und Sontra West in beiden Richtungen wegen eines technischen Defekts gesperrt. Umleitung ist die B27. Die Autobahn 46 ist zwischen Wennenem und Freienohl in beiden Richtungen wegen Wartungsarbeiten im Tunnel bis 5 Uhr gesperrt. Ebenfalls am Tunnel gearbeitet wird auf der Autobahn 71, deswegen ist Erfurt Richtung Schweinfurt gesperrt zwischen Oberhof und Sulzeiler Medes. Und dann der Blick auf die Schiene. Aufgrund einer Störung des digitalen Bahnfunkes ist der Bahnverkehr deutschlandweit ja gerade eben komplett zum Erliegen gekommen. Ohne Funk keine Zugfahrten. Ja, bei Betriebsgefahr konnte nicht gewarnt werden. Jetzt gab es die gute Nachricht vom Schienenverkehr, dass erste Züge wieder losgefahren sind. Es scheint also so, als sei die Störung zumindest streckenweise behoben und hoffentlich fährt sich das System dann auch deutschlandweit ganz schnell wieder hoch, sodass alle relativ zeitnah ans Ziel kommen. Um es mal vorsichtig auszudrücken. So, kommen Sie gut ans Ziel. Das ist auf jeden Fall der Wunsch für alle, egal ob auf Schiene oder auf der Straße.
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0: Mit Hanno Bauer in Magdeburg. Und Updates natürlich, wie es aussieht beim Bahnverkehr. Das gibt es bei uns dann auch regelmäßig hier in dieser Sendung. Hier ist die ARD-Hitnacht. Into the Great Wide Open. Hier sind Tom Petty und die Heartbreakers.

Ja, der blöde Montag, der liegt doch schon etwas hinter uns. Inzwischen ist ja schon Mittwoch, der 24.06. ist heute und wir hören die ARD-Hitnacht. Ja, und auch der Dienstag war ja jetzt nicht ganz so glücklich, ja, mit dem Totalausfall bei der Bahn. Inzwischen scheint ja so langsam der Bahnverkehr wieder anzulaufen. Es gibt immer mehr Bestätigungen, dass erste Züge schon wieder rollen. Im Fernverkehr und auch im Regionalverkehr und zumindest in Berlin zum Beispiel, die S-Bahnen sind wohl wieder in Bewegung. In anderen Städten wird es wahrscheinlich ähnlich aussehen, je nachdem, wie schnell dort das Sicherheitsnetz, das Kommunikationsnetz wieder in Betrieb ist. Und dann gehen auch die Bahnfahrten hoffentlich zügig zu Ende, um mal zügig zu sagen in diesem Zusammenhang.

0: La la la la. Aura Dion. Geronimo, haben wir gerade gehört in der ARD-Hitnacht. Und Holzhasi Anja, LKW-Fahrerin, hat sich auch gemeldet. Ich weiß gar nicht, ob von der Kaffeepause unterwegs oder aus dem Feierabend. Auf jeden Fall grüßt sie alle Menschen, die nachts mit dem LKW unterwegs sind und wünscht eine gute Fahrt. Und hat außerdem auch nochmal zur Sendung gestern gesagt, das war wirklich eine Wucht. Eine Menge E-Mails zur 2000. Ausgabe der ARD-Hitnacht. Und das mit dieser Radiofamilienbeteiligung in der Nacht. Stolz könnt ihr absolut auf euch sein. Nach den ganzen vorgelesenen E-Mails war bestimmt die Kehle sehr trocken, oder? Da hat es dir gegebenenfalls dein Feierabendbierchen... Nee, da hat dir gegebenenfalls dein Feierabendbierchen bestimmt gut geschmeckt, hat sie noch geschrieben. Ja, genau. Und dann steht da, ja, ich habe gerade Pause und freue mich auf die heutige Nacht. Ah, okay, also war es dann tatsächlich die Kaffeepause. Anja... Schönen Gruß zurück natürlich und eine fröhliche Fahrt wünsche ich. Ich hoffe, es ist auf den Straßen jetzt nicht so voll, nachdem bei der Bahn eben der Ausfall gemeldet wurde, sind bestimmt viele umgeschwenkt und fahren heute Nacht lieber mit dem Auto dorthin, wo sie hin müssen. Und das Feierabendbierchen war ein Feiermorgenweinchen bei mir übrigens, aber das hat tatsächlich sehr gut gemundet. Ja, und dann war der Schlaf schön und tief. Und erfrischt bin ich jetzt wieder im Nachtstudio. So muss es sein. Ich wünsche auch eine erfrischende Fahrt in hoffentlich gut klimatisierter LKW-Kabine.
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Hier ist die ARD-Hitnacht in der Nacht, in der deutschlandweit der Bahnverkehr ausgefallen ist. Ein Software-Update im Kommunikationsnetz führte zum Ausfall. Zwischen den Lokführern und den Stellwerken gab es keine Kommunikation und ohne Sicherheitsnetz eben auch keinen Bahnverkehr. Wir hörten jetzt allerdings von Reportern, Hörern und Zuschauern Meldungen auch aus sozialen Netzwerken, dass einzelne Züge wieder gerollt sind. Inzwischen gab es eine Stellungnahme, auch der Bahnchefin, wo gesagt wurde, dass jetzt erstmal versucht wird, die Züge, die unterwegs auf der Strecke stehen, irgendwie in die nächsten Bahnhöfe zu bekommen. Das bedeutet natürlich auch Absprachen zwischen Lokführern und den Stellwerkern, damit da auf der Strecke nichts passieren kann. Also das Netz selbst scheint noch nicht wieder repariert zu sein. Das ist der aktuelle Stand jetzt kurz vor den 1 Uhr Nachrichten, wo jetzt der aktuell bekannte Stand natürlich auch gleich zusammengefasst wird. Und wie es weitergeht mit den Passagieren, was die Rechte sind zum Beispiel, darüber gab es jetzt auch klar, gerade eine Information eines Bahnsprechers, dazu aber dann in der nächsten Stunde dieser Nachtsendung. Jetzt bis um noch Musik von Dionne Warwick. Wir hören den Heartbreaker in den letzten 3 Minuten bis 1 Uhr.

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1: Um 1 Uhr mit Wolfgang Berger. Wegen einer Funkstörung ist der Zugverkehr nach Angaben der Deutschen Bahn am späten Abend bundesweit vorübergehend eingestellt worden. Inzwischen läuft er in einigen Regionen langsam wieder an. Die Bahn hat die Ursache für die Störung des Bahnfunksystems GSMR nach eigenen Angaben identifiziert. Genauere Informationen zur Ursache wurden aber bislang nicht genannt. Aus Frankfurt am Main, Andreas Gerlach.
2: Die Techniker arbeiteten mit Hochdruck daran, das Problem zu beseitigen. GSMR gibt es seit 1992. Es ist eine spezielle Mobilfunktechnik, die vor allem Steuerungsdaten übermittelt. Damit können Lokführer aber auch zum Beispiel mit den Stellwerken telefonieren. Das GSMR-Netz zählt zur kritischen Infrastruktur, wie zum Beispiel auch Stromnetzbetreiber.
1: Die Bundesregierung will die 33 Empfehlungen der Rentenkommission schnell umsetzen. Kanzler Merz erklärte bei der Übergabe, nichts tun sei keine Option. Arbeitsministerin Baas sagte, man könne es sich nicht erlauben, einzelne Maßnahmen herauszunehmen. Kritik kam unter anderem von den Gewerkschaften. Der Deutsche Gewerkschaftsbund beklagte, dass die abschlagsfreie Rente mit mindestens 45 Beitragsjahren abgeschafft werden soll. Der US-Senat hat einer Resolution zugestimmt, die weitere Militäreinsätze gegen den Iran ohne Zustimmung des Kongresses blockieren soll. Die Kammer wird von den Republikanern dominiert. Das Repräsentantenhaus hatte die Resolution schon Anfang des Monats verabschiedet. Beide Kammern des Kongresses stellen sich damit gegen weitere Iran-Einsätze ohne Mandat des Parlaments. Bei der Fußball-Weltmeisterschaft beginnt in diesen Minuten die Partie Kroatien gegen Panama. Zuvor kam England gegen Ghana nur zu einem torlosen Unentschieden. Aus dem ARD-WM-Team Michael Küster.
3: England hat überraschend den vorzeitigen Einzug in die K.O.-Runde verpasst. Das Team von Trainer Thomas Tuchel kam gegen kampfstarke Ghana nicht über ein 0:0 hinaus. Damit bleibt es in Gruppe L weiter spannend. Schon am Abend hat Portugal in Gruppe K Usbekistan mit 5:0 geschlagen. Dabei hat Cristiano Ronaldo mit 2 Treffern einen neuen Rekord aufgestellt. Als erster Spieler der Geschichte hat er in 6 verschiedenen WM-Turnieren getroffen. Kolumbien kann am frühen Morgen mit einem Sieg über die Demokratische Republik Kongo vorzeitig das 16. Finale buchen. Der Ball rollt in Guadalajara um 4 Uhr.
1: Das waren die Nachrichten. Und das Wetter in Deutschland. Häufig klar und trocken, im Süden vereinzelt Schauer, Tiefstwerte 22 bis 11 Grad. Tagsüber heiter und trocken, im südlichen Bergland später einzelne kräftige Gewitter. Höchstwerte 28 bis 38, an der See um 24 Grad. Am Donnerstag warm bis heiß bei 22 bis 39 Grad. Am Freitag meist trocken, im Westen später leichte Schauer und Gewitter. 31 bis 40 Grad, auf den Inseln etwas kühler. Es ist 1:03 Uhr.
4: Schönen Dank fürs aktuelle Nachrichtenupdate. Hier ist jetzt der Verkehrsservice in der ARD-Hitnacht. A2 Dortmund Richtung Braunschweig zwischen Dreieck Hannover West und Hannover Lahe 2 Kilometer Stau. Die A8 Karlsruhe Richtung Stuttgart ist zwischen Karlsbad und Pforzheim West wegen Bergungsarbeiten gesperrt. Die Autobahn 37 Hannover Messe Richtung Burgdorf ist zwischen Miesburg und dem Kreuz Hannover Buchholz gesperrt. Die Autobahn 44 ist zwischen Ringgau und Sontra West in beiden Richtungen wegen eines technischen Defekts gesperrt. Bitte die B27 als Umleitung nutzen. Und dann ist die Autobahn 72 Plauen Richtung Zwickau noch zwischen Zwickau West und Zwickau Ost wegen Bergungsarbeiten gesperrt. Von der Bahn gibt es diese Auskunft. Aufgrund einer Störung des digitalen Bahnfunkes ist der Bahnverkehr Deutschland immer noch stark eingeschränkt. Es gibt aber erste Meldungen, dass die Fahrgäste und die Zugbegleiter und die Lokführer, die in Zügen unterwegs feststeckten, wieder losfahren durften. So steht es auch in einer E-Mail, die gerade ganz aktuell reinkam von Hans aus Schwerin, dessen Frau bei der Bahn arbeitet und unterwegs ist. Das ist ja erstmal eine frohe Kunde und mehr zu seiner E-Mail dann gleich hier in unserer Nachtsendung. Gute Fahrt!
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4: Ich bin Hanne Bauer und grüße aus Magdeburg.

0: So, so. Sie erträgt den Regen nicht gegen die Fensterscheiben. Ich frage mich, wo es heute Nacht regnen soll. Also bei mir auf dem Regenradar sehe ich jedenfalls keinen Tropfen und eigentlich auch sehr wenig Wolken über Deutschland. Und wo soll es dann herkommen? Hans aus Schwerin hat sich gemeldet bei uns und ehrlich gesagt, viele werden sehr froh sein, das zu hören. Er hat nämlich geschrieben, hallo, meine Frau ist Zugbegleiterin und auch sie steckte fest um den Bereich Rostock, Güstrow, Neustrelitz und sie hat sich gemeldet, dass dort die Bahnen wieder fahren. Ich selber will allerdings morgen früh 10 Uhr nach Wien. Na, das wird was werden. Gruß, Hans aus Schwerin. Danke, Hans, das ist ja wirklich halbwegs frohe Kunde. Liebe Grüße erstmal an die Frau, die sich zum Dienstende verwöhnen lassen soll, ja, wenn sie dann nach Hause kommt. Und wer weiß, vielleicht ist ja dann bis zum Morgen, heute am Mittwochmorgen, 24.06., halbwegs wieder Normalität eingekehrt. Ich wünsche es auf jeden Fall allen.
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Klöso. Close Encounters. Und hier ist die ARD Hitnacht mit einer schönen Erinnerung von Gerhard Ecker, einem Bäckermeister, der sich aus Homburg an der Saar gemeldet hat. Er hat eine ganz kurze E-Mail geschrieben, in der steht: Ich wollte daran erinnern, dass heute in 6 Monaten wieder Weihnachten ist. Schöne Grüße aus der heißen Backstube vom Bäckermeister. Genial. Ja, hätte ich beinahe vergessen. Wobei ja draußen fast weihnachtliche Temperaturen sind. Also das Weihnachtstauwetter zumindest würde einsetzen bei den Temperaturen, die wir heute draußen haben, wenn es denn sowas im Dezember gäbe.

0: Die Flying Pickets sind das hier in der ARD-Hitnacht. Und Anja, unsere LKW-Fahrerin, hat sich auch nochmal zurückgemeldet und hat geschrieben, danke für deine Wünsche. Von den Bahnproblemen bekomme ich hier allerdings in Frankreich, wo ich unterwegs bin, nichts mit. Ich habe hier eine Überlandfahrt, das heißt nur Rehe und Füchse und Hasen und natürlich 3 Millionen Kreisverkehrer aller Größen. Da kann man dann nach solchen Touren dann tatsächlich feiern, wenn man es hinter sich gebracht hat. Oh ja, das mit den Kreisverkehren, das kenne ich noch. War ja erst unterwegs. Im Dezember war es nochmal, genau. Es ist schon lustig, wenn man Überlandverkehr dort fährt und überall die ganzen Kreisverkehre sind. Und wenn es dann in die Ortschaften reingeht, da gibt es dann auch noch diese roten Ampeln, die so schön erstmal direkt auf Rot springen, wenn sie merken, da kommt ein Auto an. Und erst wenn man dann schön angehalten hat am Ortseingang, dann werden die plötzlich grün und man darf weiterfahren. Obwohl natürlich überhaupt keiner über die Straße gehen wollte oder auch keine Straßen einmünden an der Stelle. Einfach nur, um den Verkehr auszubremsen. Wunderschöne Erfindung.
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0: Nochmal ganz liebe Grüße, Anja. Gute Fahrt.

0: 21.30 Uhr, genau jetzt in dieser Sekunde und damit Zeit für den Verkehrsservice der ARD Hitnacht. Wir schauen zuerst auf den Straßenverkehr. Na klar, die Autobahn 4 ist zwischen Kodersdorf und Niederseifersdorf in beiden Richtungen wegen Wartungsarbeiten gesperrt. Die A7 ist zwischen Bad Brückenau-Volkers und Bad Brückenau-Wildflecken wegen einer Nachtbaustelle in Richtung Würzburg bis 6 Uhr und in Richtung Fulda bis 1 Uhr gesperrt. Die Autobahn 8 Karlsruhe Richtung Stuttgart ist zwischen Karlsbad und Pforzheim-West wegen Bergungsarbeiten gesperrt. Die A8 München Richtung Salzburg ist zwischen Bergen und Traunstein-Siegsdorf-Ost wegen wegen Bauarbeiten bis ca. 6 Uhr früh gesperrt. Die A37 Hannover Messe Richtung Burgdorf ist zwischen Miesburg und dem Kreuz Hannover-Buchholz gesperrt. Die A44 ist zwischen Ringgau und Sontra West in beiden Richtungen wegen eines technischen Defektes gestört. Umleitung führt über die B27. Die A46 ist zwischen Wennenem und Freienohl in beiden Richtungen wegen Wartungsarbeiten im Tunnel bis 5 Uhr gesperrt. Die A71 Erfurt Richtung Schweinfurt ist zwischen Oberhof und Suhlzeller Mehles wegen Wartungsarbeiten im Tunnel Hochwald gesperrt. Und die Autobahn 72 Plauen Richtung Zwickau ist zwischen Zwickau West und Zwickau Ost wegen Bergungsarbeiten gesperrt. Außerdem ist nach einer Störung des digitalen Bahnfunks der Bahnverkehr deutschlandweit noch eingeschränkt. Wir schalten dazu gleich zu unserem Reporter Lars Hofmann am Bahnhof in Frankfurt mit ganz aktuellen Informationen hier in dieser Nachtsendung.
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0: Mit Hanno Bauer in Magdeburg. Grüß Sie schön.

0: Na, das ist ein Tänzchen heute Nacht. Hier ist die ARD-Hitnacht in der Nacht, in der deutschlandweit der Bahnverkehr ausgefallen ist. Ein Fehler gab es laut Auskunft der Bahn bei einem Software-Update im Sicherheitskommunikationsnetz. Und dieser Ausfall der Kommunikation, ja, bedeutet natürlich ohne Sicherheit, ohne Kommunikation zwischen Lokführer und den Stellwerkern keine Fahrten. Unser Reporter Lars Hofmann ist im Bahnhof Frankfurt. Lars, was beobachtest du gerade?
1: Die Leute sind regelrecht gestrandet, auch hier am Frankfurter Hauptbahnhof. Das hat am Abend angefangen. So seit ungefähr 12:30 scheint die Störung einigermaßen behoben zu sein. Es fahren langsam wieder ein paar Züge ein, ein paar fahren auch wieder los. Es gibt Leute, die jetzt Glück haben, die auch in die Züge reinkommen. Viele stehen aber hier noch am Informationsschalter und versuchen irgendwie rauszufinden, wie es für sie weitergeht.
0: Die Bahnchefin Evelyn Paller, die sagte in einem Zeitungsinterview jetzt gerade, dass Bahnkunden im Fernverkehr unkompliziert mit Taxi und mit Hotelgutscheinen geholfen werden soll. Denn es ist ja nicht zu erwarten, dass alle Reisende heute ihre Ziele erreichen. Was sagen denn die Leute, die du so sprichst am Bahnhof?
1: Na, viele sind fast so ein bisschen fatalistisch, haben teilweise auch schon 4-5 Stunden Warten hinter sich. Denen steht der Schweiß auf der Stirn. Einige sagen, es gab wenigstens Wasser, es gab was zu trinken. Manche sagen ausreichend, andere sagen wieder nicht ausreichend, also ganz unterschiedlich. Die Stimmung ist auch ein bisschen angespannt und ein bisschen aggressiv, weil es dann wirklich auch lange ist. Manche haben Glück, haben jetzt wenigstens in Aussicht, dass sie mit einem Zug noch ans Ziel kommen. Ein Mann zum Beispiel hat versucht, nach Stuttgart zu kommen. Der will jetzt aber eher ins Hotel gehen. Auch eine ältere Dame hier hat sich schon erkundigt und hat von einem Bahnmitarbeiter gehört, wo sie hier zu Fuß wenigstens einigermaßen ein Hotel erreichen kann.
0: Zwischen Lokführern und den Stellwerken läuft also offensichtlich die Kommunikation aber langsam wieder an. Wir hatten von Hans aus Schwerin gerade gehört, dass seine Frau selbst Zugbegleiterin inzwischen wieder in Bewegung ist, also dass der Zug wieder in Bewegung ist und damit seine Frau natürlich auch. Das ist ja erstmal gut. Was sagt denn die Bahn selbst? Firmensitz ist ja in Frankfurt und in Berlin.
1: Die Bahn selber sagt, dass sie jetzt mit Hochdruck versucht, die ganzen Probleme zu beheben. Das heißt, wenn diese Kommunikationspanne, diese IT-Störung behoben ist, dann muss man natürlich auch wieder erst anfangen, die ganzen Züge pünktlich auf die Strecke zu bringen, an die Bahnhöfe zu bringen, wo sie benötigt werden. Das kann noch einige Zeit dauern, bis das alles wieder läuft. Die Leute, die jetzt betroffen sind von diesem Komplettausfall, die bekommen Gutscheine, die werden entschädigt, die bekommen teilweise Taxigutscheine, die können teilweise auch in Hotels übernachten. Aber das ist eine ganze Menge, was da gemacht werden muss. Und ich glaube auch nicht bei jedem wird das funktionieren.
0: Und ich glaube auch, dass mit den Anschlüssen, das wird wahrscheinlich auch nicht so einfach zu lösen sein. Und so manche Reise wird sich ja nur mit einem Hotelaufenthalt heute Nacht erstmal zwischenpausieren lassen. Lars Hofmann, Reporter heute Nacht im Hauptbahnhof Berlin, sehen wir es erstmal positiv zu. Zumindest ist es wohl möglich, die Züge erst einmal wieder in den Bahnhof zu bringen. Und manche Züge mögen ja vielleicht sogar heute Nacht noch ihr Ziel erreichen.
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Hier ist die ARD Hitnacht und nach Space und Magic Fly hören wir noch Musik von Carly Simon, You Are So Wayne, und dann die aktuellen 2 Uhr Nachrichten wieder mit aktuellsten Informationen, zum Beispiel eben auch zum Totalausfall bei der Deutschen Bahn.

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1: Um 2 Uhr mit Wolfgang Berger. Wegen einer Funkstörung hat am späten Abend bundesweit der Zugverkehr stillgestanden. Inzwischen fahren nach Angaben der Deutschen Bahn die ersten Züge wieder. Aus der Nachrichtenredaktion Diana Batani.
2: Betroffen war dem Unternehmen zufolge eine spezielle Mobilfunktechnik namens GSMR, die für den Zugbetrieb von zentraler Bedeutung ist.